0: Trotz der Stärke des Bebens besteht laut dem Ozeanografischen Dienst der Marine keine Tsunami-Gefahr für die chilenische Küste. Die Behörden prüfen derzeit, ob das Beben Schäden an Gebäuden oder der Infrastruktur verursacht hat. Berichte über Verletzte liegen bislang nicht vor. Chile liegt auf dem sogenannten Pazifischen Feuerring und wird wegen der Verschiebung von Erdplatten regelmäßig von schweren Erdbeben getroffen. Zum Sport. Die Abendspiele der Eishockey-Weltmeisterschaft in der Schweiz gewinnen Deutschland gegen Großbritannien mit 6:3 und Slowenien gegen Italien mit 5:1. Bereits früher am Abend gewannen die USA gegen Ungarn mit 7:3 und Tschechien verlor gegen Norwegen 1:4. Das Wetter. Heute Dienstag. Es wird den ganzen Tag sonnig. Am Nachmittag sind in den Alpen Quellwolken und einzelne Platzregen möglich. Die Temperatur 30 bis 34 Grad. Das waren die Nachrichten von Radio SRF. Verantwortlich ist heute Nacht Patrick Seiler.
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0: Sie hörten den ersten Satz aus dem Fagottkonzert in F-Dur von Luigi Gatti. Es spielte das Orchestra da Camera del Conservatorio di Musica di Mantova unter der Leitung von Fausto Pedretti. Solist war Stefano Canutti.
1: Von Antonin Dvorak folgt nun die Romanze für Violine und Orchester in F-Moll, Opus 11. Solist ist Gil Shaham, Violine. Er wird begleitet vom Orpheus Chamber Orchestra.

Das Orpheus Chamber Orchestra und Gil Shaham Violine interpretierten für sie die Romanze für Violine und Orchester F-Moll Opus 11 von Antonín Dvořák.

0: Sie hörten von Sergei Rachmaninow Prälude in G-Moll Opus 23 Nummer 5. Andrea Kauten spielte.
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0: Unter der Leitung von Neeme Järvi spielte das Bergen Philharmonic Orchestra die Bourée aus der Suite Ancienne für Orchester von Johann Halvorsen.
1: Christoph Förster war ein deutscher Komponist des frühen 18. Jahrhunderts. Hören Sie nun sein Hornkonzert in S-Dur, interpretiert vom Hornisten Peter Frankham und der Northern Sinfonia of England, geleitet von Howard Griffiths.

Der Hornist Peter Frankham und die Northern Symphony of England spielten das Hornkonzert in S-Dur von Christoph Förster. Dirigent war Howard Griffiths.

Aus den Wesendonck-Liedern von Richard Wagner hörten Sie das Lied Träume in einer Version für Violine und Orchester. Thomas Rösner dirigierte das Orchestre Symphonique de Bienne, der Solist war Daniel Kobyliansky.

Aus der Sinfonie Nummer 100 in G-Dur von Joseph Haydn hörten Sie den zweiten Satz Allegretto. Howard Shelley dirigierte das Orchestra della Svizzera Italiana.

0: Das Ensemble Trio di Milano spielte das Andante Espressivo aus dem Klaviertrio Nummer 2 in C-Moll, Opus 66 von Felix Mendelssohn Bartholdy.
1: Als nächstes nun das Capriccio für Fagott und Orchester, das Giuseppe Verdi zugeschrieben wird. Sie hören eine Aufnahme mit dem Fagottisten Rino Vernizzi und dem Orchestra Giuseppe Verdi di Busseto, geleitet von Fausto Pedretti.

Sie hörten Capriccio für Fagott und Orchester, das Giuseppe Verdi zugeschrieben wird. Es musizierten Rino Vernizzi Fagott und das Orchester Giuseppe Verdi. Dirigent war Fausto Bedretti.

0: Schafe können sicher weiden. Aus der sogenannten Jagdkantate Bachwerkeverzeichnis 208 von Johann Sebastian Bach in der Bearbeitung von Leopold Stokowski. Wolfgang Sawallisch dirigierte The Philadelphia Orchestra.
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0: Rudolf Buchbinder spielte den ersten Satz aus der Klaviersonate Nummer 1 in F-Moll von Ludwig van Beethoven.
1: Und nun das berühmte Concierto de Aranjuez von Joaquín Rodrigo. Der Solist ist Christoph Denot. Er musiziert zusammen mit dem London Symphony Orchestra, geleitet von Jesús López Cobos.

Das Concierto de Aranjuez von Joaquín Rodrigo hörten Sie in einer Aufnahme mit Christoph Denot Gitarre und dem London Symphony Orchestra. Die Leitung hatte Jesus López Gobos.

Das Orchestra della Svizzera Italiana unter der Leitung von Markus Poschner spielte die Sinfonia scritta al Conventello von Gioachino Rossini.

0: Die Nachrichten von SRF um 4 Uhr mit Patrick Seiler. Das US-Militär hat Stellungen im Süden des Iran angegriffen. Das zuständige US-Zentralkommando bezeichnete die Angriffe als Verteidigungsschläge in der Nähe der Straße von Hormuz. Zuvor war demnach ein US-Kriegsschiff im Persischen Golf attackiert worden. Die Vorfälle wurden auch von iranischen Staatsmedien bestätigt. Die Angriffe richteten sich gegen Raketenabschussrampen nahe der Hafenstadt Bandar Abbas sowie gegen iranische Boote, die Minen legen wollten. Die Schläge erfolgten trotz einer Waffenruhe, die seit fast 7 Wochen gilt. Laut Berichten kamen auf einer Insel mindestens 4 Menschen ums Leben. Der Vorfall überschattet die Verhandlungen über ein Friedensabkommen. Der israelische Ministerpräsident Benjamin Netanyahu kündigte zudem an, die Militäreinsätze gegen die Hisbollah im Libanon zu intensivieren. Bei den Protesten gegen die Regierung in Bolivien ist ein 24-jähriger Demonstrant getötet worden. Das bolivianische Innenministerium bestätigte den Vorfall nach anfänglichem Dementi und leitete eine Untersuchung ein. Laut Nachrichtenagenturen wurde der Mann bei einem Polizei- und Militäreinsatz von einer Kugel getroffen. Einsatzkräfte hatten versucht, Straßenblockaden rund um den Regierungssitz La Paz aufzulösen. Die Blockaden legen das Land seit rund 4 Wochen lahm. Um die Krise zu entschärfen, kündigte Präsident Rodrigo Paz an, die Löhne von Regierungsmitgliedern um 50% zu kürzen. Die wochenlangen Blockaden in Bolivien führen landesweit zu Versorgungsengpässen. Der japanische Autokonzern Toyota muss wegen des Konflikts im Nahen Osten seine Produktion zurückfahren. Wie die japanische Wirtschaftszeitung Nikkei gemäß Nachrichtenagentur ANSA berichtet, wird der Export bis November um rund 83.000 Fahrzeuge gekürzt. Das ist mehr als doppelt so viel wie ursprünglich geplant. Grund dafür sind Probleme bei den globalen Lieferketten wegen der Sperrung der Straße von Hormuz. Die Kürzungen betreffen vor allem Autos für den asiatischen Markt und jenen im Nahen Osten. Toyota rechnet durch den Konflikt mit Umsatzeinbußen von umgerechnet über 3 Milliarden Franken. Sollte sich die Lage im Persischen Golf weiter verschlimmern, schließt Toyota weitere Kürzungen nicht aus. Das Wetter heute Dienstag. Es wird den ganzen Tag sonnig, am Nachmittag sind in den Alpen Quellwolken und einzelne Platzregen möglich. Die Temperatur 30 bis 34 Grad. Das waren die Nachrichten von Radio SRF. Verantwortlich ist heute Nacht Patrick Seiler. Verkehrsinfo SRF von 4.03 Uhr, A13 St. Margrethen Richtung Sargans zwischen Sennwald und Haag gesperrt wegen Straßenschäden. Eine örtliche Umleitung ist eingerichtet.
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Sie hörten den ersten Satz, Allegro Moderato, aus dem Violinkonzert Nummer 5 in S-Dur Opus 17 von Louis Spohr. Ulf Hölscher war der Solist, er wurde begleitet vom Rundfunksinfonieorchester Berlin. Die Leitung hatte Christian Fröhlich.

0: Dieses Stück, La Tartine de Beurre, das Butterbrot, wird Leopold Mozart zugeschrieben. Der Pianist war Justus Franz.
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0: Von Déodat de Sévérac klang die Complainte aus der Orchestersuite zur Operette Le Roi Pinard. Es spielte das Orchestre de la Suisse Romande unter der Leitung von Roberto Benzi.
1: Es folgt nun die Fantasie über zwei russische Weisen von Adrien François Servet. Wir hören eine Aufnahme mit der Cellistin Sol Gabetta und der Capella Gabetta.

Von Adrien François Servet hörten wir die Fantasie über zwei russische Waisen. Es spielten die Cellistin Solgabetta und die Capella Gabetta.

Sie hörten Ouvertüre und Rondo aus der Suite Abdelazer von Henry Purcell, das Ensemble Le Phénix spielte.

Clara Schumann. Zwei Romanzen für Violine und Klavier aus dem Opus 22. Es spielten Lisa Batischvili, Violine, und Alice Sarah Ott, Klavier.

0: Das Werk mit dem Titel Römischer Karneval von Hans Huber wurde vom Sinfonieorchester Biel Solothurn unter der Leitung von Janis Puspurikas gespielt.
1: Die Sinfonie Nummer 101 in D-Dur von Joseph Haydn trägt den Beinamen Die Uhr. In der nun folgenden Aufnahme musiziert das Orchestra of St. Luke's unter der Leitung von Sir Charles McCarras.

Sie hörten von Joseph Haydn die Sinfonie Nummer 101 in D-Dur, auch bekannt unter dem Beinamen Die Uhr. Das Orchestra of St. Luke's spielte Dirigent Sir Charles McCarras.

0: Sie hörten Variationen über das Lied »Steh auf, O du Schweizer Bub« von Frédéric Chopin. Damage Vajari spielte.
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Jetzt hören Sie die Sonate für zwei Violinen und Basso Continuo Nummer 1 in F-Dur von Comte de Saint-Germain, interpretiert vom Ensemble Ad Fontes.

Vom Comte de Saint-Germain hörten Sie die Sonate für zwei Violinen und Basso Continuo Nummer 1 in F-Dur. Es spielte das Ensemble Ad Fontes.

Von Franz Schubert erklang der dritte Satz, das Scherzo, aus dem Streichquartett Nummer 14 in D-Moll mit dem Titel »Der Tod und das Mädchen«. Es spielte das Casal-Quartett.

Der Gitarrist Christoph Denot spielte die Serenata Española von Joaquín Malazzi Miarons. Begleitet wurde er vom London Symphony Orchestra. Dirigent war Jesús López Cobos.

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1: Die Nachrichten von SRF um 6 Uhr mit Dominik Rolli. Trotz Waffenruhe greifen die USA Stellungen im Iran an. Und weil sich die Weltlage geändert hat, sollen Pharmafirmen nun doch nicht mehr zahlen müssen. Die Bürgerlichen wollen nichts mehr wissen von einer Abgabe auf umsatzstarke Medikamente. Das Wetter heute wird es wieder sonnig mit Quellwolken und einzelnen Platzregen am Nachmittag bei 30 bis 34 Grad. Das US-Militär hat Stellungen im Süden des Iran angegriffen. Das teilt das zuständige US-Zentralkommando mit. Die Angriffe richteten sich gegen Raketenabschussrampen nahe der Hafenstadt Bandar Abbas. Die Schläge erfolgten trotz einer Waffenruhe, die seit fast 7 Wochen gilt. Laut Berichten kamen auf einer Insel mindestens 4 Menschen ums Leben. Die USA bezeichneten die Angriffe als Selbstverteidigung. Dazu sagt USA-Korrespondentin Barbara Golpi.
2: Die USA sagen, ihre Streitkräfte in der Region seien wiederholt durch Drohnen- und Raketenangriffe bedroht worden, meist durch Milizen, die vom Iran unterstützt werden. Die Luftanschläge seien deshalb eine direkte Reaktion gewesen, um solche Angriffe zu stoppen und weitere zu verhindern. Mit dieser Wortwahl wollen die USA aber auch betonen, dass sie die Waffenruhe nicht grundlegend verletzen und somit eine Eskalation verhindern. Und gleichzeitig wollen die USA den Druck auf den Iran erhöhen.
1: Sagt USA-Korrespondentin Barbara Golpi. Zu weiteren Meldungen aus dem Ausland in der Übersicht. Kanada fordert von Israel eine unabhängige Untersuchung zum Umgang mit Aktivistinnen und Aktivisten einer Gaza-Hilfsflotte. Das israelische Vorgehen sei inakzeptabel, sagte der kanadische Regierungschef Mark Carney. Die Aktivisten berichteten nach ihrer Festnahme von Demütigungen. In Bolivien ist ein junger Demonstrant getötet worden. Nachrichtenagenturen melden, der 24-Jährige sei bei einem Polizei- und Militäreinsatz von einer Kugel getroffen worden. Seit rund 4 Wochen gibt es in Bolivien Proteste, unter anderem wegen steigender Lebenshaltungskosten. Und ein Erdbeben der Stärke 6,9 hat den Norden Chiles erschüttert. Es gibt Berichte über Sachschäden und Stromausfälle. Über Verletzte ist bisher nichts bekannt. Wie kann der Anstieg der Gesundheitskosten gebremst werden? Ein Vorschlag, der diskutiert wird, ist eine Abgabe auf Pharmafirmen. Sie müssten auf ihren umsatzstärksten Medikamenten eine Abgabe bezahlen und so helfen, den Prämienanstieg zu senken. Doch für diese Abgabe ist unter anderem der Bundesrat. Doch jetzt zeigt sich die Bürgerlichen, die möchten die Pharma jetzt lieber verschonen. Aus dem Bundeshaus berichtet Christine Wanner.
3: Die Idee hatte Josef Dietli, Urnerständerat der FDP. Die Prämien senken dank der umsatzstärksten Medikamente. Je größer der Umsatz, desto größer die Abgabe der Pharmafirmen. Sie ginge an die Krankenkassen und so an die Prämienzahlenden. Doch nun sagt Ständerat Dietli:
4: Die Weltlage hat sich schon verändert. Mit den Forderungen von Präsident Trump und die ganze Pharma in die USA zu ziehen, hat das natürlich gewisse Auswirkungen. Das Prozedere muss überarbeitet werden.
3: Diese Abgabe gefährde den Wirtschaftsstandort Schweiz und den Zugang zu Innovationen für Patientinnen und Patienten, argumentiert auch die betroffene Pharmabranche, unterstützt von SVP und Mitte. Kein Gehör für den Wechsel haben SP und Grüne Partei. Für sie sagt Nationalrätin Manuela Weichelt:
5: Ich denke, wir müssen wirklich schauen im Bundeshaus, dass wir uns nicht erpressen lassen von der Pharma.
3: Sie erhält Unterstützung von den Krankenversicherungen, denn sie versprechen sich von diesen Abgaben bis zu 400 Millionen Franken jährlich. Damit ließe sich das Prämienwachstum merklich senken. Ein Zeichen an die Prämienzahlenden oder für die Pharma? Diese Frage stellt sich Bund und Parlament.
1: Bundeshausredaktorin Christine Wanner. Zu einer Todesmeldung. Die Jazzwelt trauert um den US-amerikanischen Tenorsaxophonisten Sonny Rollins. Er ist im Alter von 95 Jahren gestorben. Er gilt als Ikone aus dem goldenen Zeitalter des Jazz und spielte mit Größen wie Miles Davis oder Charlie Parker. zu den Abendspielen der Eishockey-Weltmeisterschaft in der Schweiz. Deutschland hat gegen Großbritannien mit 6-3 gewonnen und Slowenien schlug Italien mit 5-1. Die Börsendaten von SIX. Der Nikkei-Index in Tokio fällt um 0,3%. Der Euro wird zu 91,13 gehandelt, der Dollar zu 78,32. Das waren die Nachrichten von Radio SRF, verantwortlich Sandro Peter.
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6: Die neue Arbeitswoche ist eine kurze. Ich hoffe, Sie haben schöne Pfingsten verbracht. Und jetzt ist es 5 Minuten nach 6 an diesem Dienstagmorgen. Schön, dass wir Sie auch heute begleiten dürfen.

Die Geigerin Elizabeth Wallfisch und das Orfeo Barockorchester hier zu hören in der Ouvertüre zu Georg Philipp Telemanns Suite für Violine und Orchester G-Dur. Barockklänge an diesem frühen Dienstagmorgen auf SRF 2 Kultur, und hier übernimmt jetzt auch gleich noch ein Kollege und Zeitgenosse von Telemann, aber einer von der Insel. Henry Purcell hieß der, und hier ist ein getragenes Stück aus seiner Schauspielmusik The Virtuous Wife.

0: The Virtuous Wife, die tugendhafte Ehefrau. Die Handlung dieses Bühnenstücks von Thomas Durfee aus dem 17. Jahrhundert, die ist längst vergessen, vielleicht mit gutem Grund. Die Jahrhunderte überdauert, hat hingegen die Musik, die Henry Purcell zum Stück geschrieben hat. Und aus dieser Schauspielmusik zu The Virtuous Wife war das hier die Second Music, gespielt vom Ensemble Caravanserai unter Bertrand Cuiller. So, und jetzt ist Ihre Meinung gefragt.
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Isabel Gehweiler am Cello und Fiona Heingartner am Klavier. Ein Duo, das hier Musik von Julius Röntgen in die Finger genommen hat. Den dritten Satz, genauer gesagt, aus Julius Röntgens Cellosonate in H-Moll. Manchmal läuft's gut und fast wie von alleine. Alles passiert irgendwie mit Schwung und die Dinge klappen einfach. Neudeutsch würde man vielleicht sagen, dann sind die Dinge im Flow. Man könnte aber auch von Momentum sprechen, das man auf seiner Seite hat. Momentum, das bedeutet Bewegung, Schwung. Und der englische Komponist Peter Hope, der hat Musik dazu geschrieben, seine sogenannte Momentum Suite. Hier ist der erste Satz aus diesem Werk.

Peter Hope, ein Komponist aus England, heute 95-jährig. Aus seiner Momentum Suite von 1959 hat die Northern Symphony of England hier gespielt, unter der Leitung von David Lloyd Jones. Er klang der erste Satz, überschrieben mit «Dance». Sie hören SRF 2 Kultur an diesem Dienstagmorgen, dem 26. Mai. Gut 5 Minuten noch, dann ist es 6:30.

0: Der Schweizer Flötist Emmanuel Pahu, begleitet vom Orchestre de Chambre de Paris mit der Romanze in D-Dur von Camille Saint-Saëns. Und mit diesen sanften Klängen ist es 6:30 geworden an diesem Dienstag. Guten Morgen mit SRF 2 Kultur.
1: Es war über diese Pfingsttage immer wieder ein Thema. Mehrmals haben die USA davon gesprochen, dass ein Friedensabkommen mit dem Iran weitgehend ausgehandelt sei. Und nun melden sie neue Angriffe. Was ist genau passiert und was bedeutet das jetzt? Darüber sprechen wir zuerst. Dann geht es um die hohen Gesundheitskosten in der Schweiz und die Frage, wie man die senken soll. Der Bund will unter anderem bei den Medikamenten ansetzen und der Pharmabranche Rabatte verordnen. Geht gar nicht. Gerade jetzt nicht, sagen die bürgerlichen Parteien. Mein Name ist Vera Deragisch, mit mir im Studio ist Lara Christen und sie hat den ersten Blick aufs Wetter.
2: Heute ist es meist sonnig und es wird wieder heiß bei 30 bis 34 Grad.
1: Wir beginnen also mit den neuesten Entwicklungen in Nahost. Die USA haben in der Nacht neue Angriffe auf den Iran geflogen. Auslandredaktorin Anna Trexel fasst die Ereignisse zusammen.
3: Die US-Streitkräfte haben die Angriffe im Süden Irans nach eigenen Angaben zur Selbstverteidigung durchgeführt. Das US-Zentralkommando schrieb in einem Kommuniqué, zum Schutz der eigenen Truppen seien Raketenabschussrampen und iranische Minenlegerboote angegriffen worden. Iranische Medien meldeten Explosionen in der Hafenstadt Bandar Abbas. Bei Angriffen auf eine Insel in der Straße von Hormuz sind demnach mindestens 4 Personen getötet worden. Von Seiten der USA wie auch des Iran hatte es am Wochenende geheißen, man habe Fortschritte zum Abschluss einer Absichtserklärung für eine Waffenruhe erzielt. Heute sagte US-Außenminister Marco Rubio, eine Einigung mit dem Iran über eine Beendigung des Kriegs und die Öffnung der Straße von Hormuz sei noch immer möglich in den kommenden Tagen. Israels Premierminister Benjamin Netanyahu hat derweil eine Intensivierung der Angriffe auf Stellungen der schiitischen Hisbollah im Libanon angekündigt. Seit Montagabend wurden zahlreiche Ziele, unter anderem in der Bekaa-Ebene, angegriffen.
1: Die USA begründen ihre Angriffe gegen den Iran also damit, es sei Selbstverteidigung gewesen. Was heißt das? Das sollte ich von USA-Korrespondentin Barbara Goldby wissen.
4: Die USA sagen, ihre Streitkräfte in der Region seien wiederholt durch Drohnen- und Raketenangriffe bedroht worden, meist durch Milizen, die vom Iran unterstützt werden. Die Luftanschläge seien deshalb eine direkte Reaktion gewesen, um solche Angriffe zu stoppen und weitere zu verhindern. Mit dieser Wortwahl wollen die USA aber auch betonen, dass sie die Waffenruhe nicht grundlegend verletzen und somit eine Eskalation verhindern. Und gleichzeitig wollen die USA den Druck auf den Iran erhöhen.
1: Was bedeutet das denn jetzt im Hinblick auf die Gespräche zwischen den USA und dem Iran?
4: Ja, die USA senden damit auch ein klares politisches Signal. Kurzfristig verschlechtern solche Angriffe die diplomatische Lage. Gleichzeitig dürfte Washington aber weiterhin auf eine indirekte Verhandlungsstrategie setzen. Das heisst, mehr Druck, um den Iran an den Verhandlungstisch zu zwingen. Das ändert aber nichts daran, dass der Iran mit der Straße von Hormuz nach wie vor am stärkeren Hebel ist. Und auch ist auf US-Seite die politische Linie nicht immer klar. Präsident Donald Trump hat sich bislang nicht direkt im Detail zu den Angriffen geäußert.
1: Sagt USA-Korrespondentin Barbara Kolpi. Von verschiedenen Seiten gab es zuletzt Kritik daran, wie Israel mit Aktivistinnen und Aktivisten einer Gaza-Hilfsflotte umgeht. Nun fordert Kanada dazu von Israel eine unabhängige Untersuchung, Lara Christen.
5: Der kanadische Premierminister Mark Carney bezeichnete das Vorgehen gegen die Aktivisten als inakzeptabel. In einem Telefonat mit dem israelischen Präsidenten Yitzhak Herzog verurteilte Carney zudem die Reaktionen des israelischen Sicherheitsministers Itamar Ben-Gvir. Dieser hatte ein Video veröffentlicht, das Festgenommene gefesselt und kniend zeigt. Die Betroffenen waren nach ihrer Ausschaffung aus Israel in der Türkei eingetroffen und berichteten von Demütigungen. Die Aktivistenflotte war zuvor von den israelischen Streitkräften in internationalen Gewässern abgefangen worden.
1: In Bolivien gibt es seit Wochen Proteste gegen die Regierung. Nun ist ein junger Demonstrant getötet worden.
5: Das bolivianische Innenministerium bestätigte den Vorfall nach anfänglichem Dementi und leitete eine Untersuchung ein. Laut Nachrichtenagenturen wurde der 24-jährige Mann bei einem Polizei- und Militäreinsatz von einer Kugel getroffen. Einsatzkräfte hatten versucht, Straßenblockaden rund um den Regierungssitz in La Paz aufzulösen. Die Blockaden legen das Land seit rund 4 Wochen lahm und führen landesweit zu Versorgungsengpässen.
1: Wie können die Gesundheitskosten gesenkt werden? Das ist eine Frage, die die Schweiz umtreibt. Ansetzen möchten Bundesrat und Parlament unter anderem bei den Medikamentenpreisen. Hier soll die Pharmabranche ihren Sparbeitrag leisten, indem sie für ihre umsatzstärksten Produkte spezielle Rabatte gewährt. Dieser Vorschlag erntet Kritik. Die Pharmabranche selber stemmt sich dagegen und sie bekommt jetzt Rückendeckung von den bürgerlichen Parteien. Das zeigt die Vernehmlassung, die heute zu Ende geht. Bundeshausredaktorin Christine Wanner.
6: Die Idee kommt aus bürgerlichem Haus von Josef Dittli, Urnerständerat der FDP. Die Prämien senken dank der umsatzstärksten Medikamente der wirtschaftlich starken Pharmafirmen. Je größer der Umsatz, desto größer die Abgabe. Sie ginge an die Krankenkassen und käme so allen Prämienzahlenden zugute. In der Fachsprache bedeutet das Kostenfolgemodell. Doch nun sagt Ständerat Dittli:
7: Die Weltlage hat sich schon verändert. Mit den Forderungen von Präsident Trump und die ganze Pharma in die USA zu ziehen, hat das natürlich gewisse Auswirkungen. Allerdings kann man nach wie vor an Kostenfolgemodellen festhalten, aber das Prozedere muss überarbeitet werden.
6: Seine Partei, die FDP, schreibt in ihrer Vernehmlassungsantwort, die Vorschläge gefährdeten den Wirtschaftsstandort Schweiz und den Zugang zu Innovationen für Patientinnen und Patienten. Die betroffene Pharmabranche formuliert es nicht anders. Sie wehrt sich seit Monaten gegen diese Kostenfolgemodelle. Sie stößt auf offene Ohren, auch bei der SVP und bei der Mittepartei. Kein Gehör dafür haben SP und Grüne Partei. Für sie, sagt Nationalrätin Manuela Weichelt:
8: Ich denke, wir müssen wirklich schauen im Bundeshaus, dass wir uns nicht erpressen lassen von der Pharma.
6: Konkret:
8: Es kann nicht sein, dass unsere Migros-Verkäuferin, unser Bauarbeiter zahlen muss, damit die Preise der USA gesenkt werden. Wir haben bereits sehr, sehr hohe Medikamentenkosten in der Schweiz.
6: Die linken Parteien erhalten Unterstützung von den Krankenversicherungen. Denn sie versprechen sich rund 350 bis 400 Millionen Franken jährlich, wenn die Pharma auf den umsatzstärksten Medikamenten eine Abgabe zahlt. Damit ließe sich das Prämienwachstum um 1 Prozentpunkt senken. Ein Zeichen an die Prämienzahlenden oder ein Zeichen für die Pharma, das ist die politische Gretchenfrage für Bund und Parlament.
1: Der Beitrag von Bundeshausredaktorin Christine Wanner. Wir bleiben in der Schweiz. Schwitzen war hier angesagt übers Pfingstwochenende. Es gab den ersten Hitzeschub.
5: An einigen Orten gab es über 30 Grad. Die höchste Temperatur ist laut SRF Meteo in Sitten gemessen worden. Es waren 33,8 Grad. Auch in anderen Ländern gab es hohe Temperaturen. In Großbritannien war es so heiß wie noch nie im Mai. In London wurden 34,8 Grad gemessen und das seien ganze 2 Grad wärmer als der bisherige Mai-Rekord, sagt das britische Wetteramt. Auch Frankreich meldet Hitzerekorde für den Mai, 37 Grad im Baskenland und 34 Grad in Nantes in Westfrankreich. Zu einer Todesmeldung. Die Jazzwelt trauert um den US-amerikanischen Tenorsaxophonist Sonny Rollins. Er ist im Alter von 95 Jahren gestorben. Er gilt als Ikone aus dem goldenen Zeitalter des Jazz und spielte mit Größen wie Miles Davis oder Charlie Parker. Wegen seiner kraftvollen Musik wurde er auch als Saxophone Colossus bezeichnet.
1: Noch zum Sport mit Resultaten der Eishockey-Weltmeisterschaft in der Schweiz.
5: Deutschland hat gegen Großbritannien mit 6:3 gewonnen und Slowenien besiegte Italien mit 5:1. Zuvor gewannen die USA gegen Ungarn mit 7:3 und Tschechien verlor gegen Norwegen 1:4. Die Börsendaten von SIX, der Nikkei-Index in Tokio fällt um 0,1%. Der Euro wird zu 91,08 gehandelt, der Dollar zu 78,33. Und das Wetter? Heute scheint meist die Sonne. Am Nachmittag bilden sich in den Alpen Quellwolken und es gibt einzelne Platzregen. Es wird heiß mit 30 bis 34 Grad.
1: Die Informationen von heute Morgen. Verantwortlich ist Produzentin Martina Koch. Die Zeit, es ist 6:39 Uhr.

Der Pianist Ivo Pogorelic mit dieser Musik von Domenico Scarlatti, Sonate in E-Dur, Kirkpatrick, Verzeichnis 135. Was tat man eigentlich damals, als das Handy einen noch nicht permanent ablenkte? Nun ja, man machte halt irgendetwas, aber das dann wohl tendenziell etwas konzentrierter und mit mehr Ausdauer. Elton John hat das kürzlich mal in einem Interview beschrieben, als er danach gefragt wurde, wie er es eigentlich geschafft hat, allein in den 1970er Jahren 12 Studioalben aufzunehmen. Er sei halt noch nicht so dauerabgelenkt gewesen wie heute, hat er gesagt. Ja, und so ziemlich dasselbe gilt wohl für den Barockkomponisten Christoph Graupner schon einige Jährchen zuvor. Über 2000 Stücke umfasst sein Werkekatalog, das Graupner-Verzeichnis GWV. Und einen kurzen Orchestersatz aus dieser Fülle präsentiert uns jetzt hier die Ars Antiqua Austria. Die haben ihr Handy übrigens auch hinter der Bühne gelassen.

0: Der deutsche Hornist Wilhelm Bruns hier mit einem Naturhorn in der Hand und an den Lippen im ersten Satz von Josef Haydns Hornkonzert Nummer 1 in D-Dur. Begleitet haben die Heidelberger Sinfoniker unter der Leitung von Thomas Fey. Ja, vom Naturhornisten jetzt aber zu einem Jazz-Trompeter, zu dem Jazz-Trompeter sogar, Miles Davis, geboren heute vor ganz genau 100 Jahren. Er hat den Jazz geprägt wie kaum jemand sonst. Vor allem aber hat er alle mit seinem Sound betört. Wie er das geschafft hat? Sehr häufig mit einer, salopp gesagt, gestopften Trompete. Und der technische Ausdruck dafür lautet Harmon Mute.
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0: Aber was ist eine Harmon Mute und wie erzeugt sie diesen typischen Miles Davis Sound? Jazzredaktor Jodo Kess erklärt.
2: Alle, die schon einmal dem Trompeter Miles Davis zugehört haben, kennen diesen Sound.

0: Und viele haben zum Sound auch ein Bild. Miles mit einer Trompete und vorne drin eine Art Metallbecher. Das ist der Harmon Mute. Er wird vorne ins Schallstück der Trompete eingesetzt, eine Dichtung aus Kork, zwingt alle Luft durch den Dämpfer und in die kleine Öffnung vorne hindurch. Meist steckt in dieser kleinen Öffnung ein sogenannter Stem, also ein Stiel, der die Öffnung noch kleiner macht. Ohne Stiel tönt der Harmon Mute aber konzentrierter und intimer. Harmon Mute eingesetzt, Stiel raus, fertig ist der Miles Davis Sound. Seinen Namen erhalten hat der Harmon Mute nicht von einem Musiker, sondern von einem Unternehmer, Paddy Harmon, ein Selfmade Man in Chicago in den 1920ern, also im Jazz Age. Harmon besaß Spielhallen und Ballsäle, in denen er Jazz veranstaltete. Den Dämpfer entwickelte er zusammen mit dem Instrumentenbauer George Schlüsselberg. Ob er damit seine Bands leiser oder musikalisch abwechslungsreicher machen wollte, ist von heute aus schwer zu beurteilen. Klar ist, der große Dämpfer für Paddy Harmon war nicht der Harmon Mute. Es war das Chicago Stadion, damals die größte Indoor-Sporthalle der Welt, die Harmon finanzierte. Der Bau trieb in 1929 in den finanziellen Ruin. Ein Jahr später kam Paddy Harmon bei einem Autounfall ums Leben.
1: Miles Davis hingegen hatte 1930 noch sein ganzes Leben und eine Riesenkarriere vor sich. Heute, am 26. Mai, jährt sich der Geburtstag von Miles Davis, also zum 100. Mal. Darum ist er, Miles Davis, erstens Thema bei uns im Kulturplatz Talk um 9 Uhr und heute Abend um 8 Uhr dann auch in der Sendung Jazz Collection.

0: Impromptu für Bratsche und Klavier von Hans Gahl, Hartmut Rode und Gottlieb Wallisch haben gespielt. Sie hören SRF 2 Kultur und jetzt ist es 7 Uhr geworden an diesem Dienstag.
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0: In 100 Sekunden Wissen, gerade ging es um Miles Davis. Jetzt, Katharina Brierley, kommen wir zu einer anderen großen Figur aus dem goldenen Zeitalter des Jazz. Der Saxophonist Sonny Rollins arbeitete gerade zu Beginn seiner Karriere viel mit Miles Davis zusammen und gestern nun ist er gestorben. Sonny Rollins wurde 95 Jahre alt und wir hören gleich mal rein in eines seiner Stücke.

0: Das ist Sonny Rollins, einer der einflussreichsten US-amerikanischen Jazz-Saxophonisten und Komponisten. Hier mit einem Stück, das er für Miles Davis komponiert hat und das später zu einem Jazz-Standard avancierte, Doxy. Rollins schrieb mehrere solcher Standards, also Stücke, die bis heute von Jazzmusikerinnen gespielt werden. Neben Miles Davis arbeitete er etwa mit Musikgrößen wie dem Pianisten Thelonious Monk und dem Saxophonisten John Coltrane. Rollins wurde vielfach ausgezeichnet. Unter anderem erhielt er 1983 die NEA Jazz Masters Fellowship, die höchste Auszeichnung für Jazzmusiker in den USA. 2004 bekam er einen Grammy für sein Lebenswerk und 3 Jahre später wurde er mit dem Polar Music Prize ausgezeichnet, einer Art alternativem Nobelpreis für Musik, weil er seit über 50 Jahren eine der kraftvollsten und persönlichsten Stimmen des Jazz sei.
1: Ja, und einen ausführlichen Nachruf auf Sonny Rollins hören Sie dann heute Nachmittag bei uns um kurz nach 17 Uhr hier auf SRF 2 Kultur. Dann blicken wir in die Ukraine. In der Nacht auf Sonntag hatte Russland unter anderem die ukrainische Hauptstadt Kiew heftig angegriffen mit Drohnen und Raketen. Dabei wurden auch verschiedene Kultureinrichtungen beschädigt.
0: Das berichten verschiedene ukrainische Medien. Sie berufen sich auf das ukrainische Kulturministerium. Beschädigt worden sind unter anderem das Kiewer Opernhaus, das Nationale Kunstmuseum und das Tschernobyl-Museum. 40% der Exponate des Tschernobyl-Museums seien unwiederbringlich verloren, berichtete das ukrainische Innenministerium. Russland hatte Kiew in der Nacht zu Sonntag mit rund 90 Raketen und 600 Drohnen angegriffen. Dabei wurden mindestens 4 Menschen getötet und rund 100 verletzt.
1: Und zum Schluss geht es hier noch um den Steinkreis von Stonehenge. Wie haben die Erbauer dieses berühmten Wahrzeichens einmal gewohnt? Dieser Frage ist jetzt die Organisation English Heritage nachgegangen.
0: Und zwar auf ganz praktische Art und Weise. Mehr als 100 Freiwillige haben ein 4500 Jahre altes Haus wieder aufgebaut. Dafür haben sie nur prähistorische Werkzeuge verwendet, etwa Steinäxte. Als Baumaterialien dienten Schilfstroh, Kiefernbalken und Kreidelehm.
1: Tönt schwierig. Wie lange hat das gedauert?
0: 9 Monate. Das Haus steht nahe der archäologischen Stätte Durrington Walls. Es soll ab September als Raum für lebendigen Geschichtsunterricht dienen. Geleitet wurde das Projekt von einem preisgekrönten experimentellen Archäologen.
1: 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Mit Katharina Brierley und Hannes Dickelmann für Sie im Studio heute früh. Wir wünschen einen guten Morgen.
0: Guten Morgen.

0: Giovanni Benedetto Platti heißt der Komponist dieser Musik. Aus dem Oboenkonzert in G-Moll des Italieners war das der erste Satz mit dem Oboisten Alfredo Bernardini und dem Ensemble Zefiro. Was kann ein Lied heute eigentlich erzählen? Dieser Frage geht das Festival Lied Basel nach. Seit 2019 beleuchtet es, wie lebendig und aktuell Kunstlieder sein können. Neben Konzerten und Meisterkursen von berühmten Musikerinnen und Musikern bietet das Festival neu auch ein Programm explizit für Laien an. Luca Koch aus der Musikredaktion hat es sich angeschaut.
1: Wolke 7, so heißt das neue Format, bei dem Laien, die gerne singen, ein Einzelcoaching bekommen können. Ins Leben gerufen hat es der deutsche Liedpianist Tobias Schabenberger. Irgendwann habe er sich die Frage gestellt:
2: Wie kann man noch Menschen fürs Singen interessieren, begeistern oder motivieren, die eh schon singen? Und weil ich wahnsinnig gern mit Laien arbeite und mir das sehr Spaß macht und ich es toll finde, wie man, auch wenn eine Stimme nicht unglaublich ausgebildet ist, trotzdem immer wieder an ganz musikalische Momente kommen kann und persönliche Momente.
1: Tobias Schabenberger findet es besonders wichtig, dass das Festival Lied Basel in der Gesellschaft verankert ist. Wolke 7 leistet da einen Beitrag zu. Auf Voranmeldung können Laiensängerinnen und Sänger mit Tobias Schabenberger eine Stunde lang an ihrem Repertoire arbeiten. In geschütztem Rahmen, ohne Publikum. Für mich haben die Sängerin Naina und Tobias Schabenberger eine Ausnahme gemacht.
3: Da waren Sie nur ein bisschen früh beim.
4: Wieder, ja.
3: Egal.
4: Okay.
3: Aber ich bin gut.
4: Jetzt geht's.
3: Jetzt geht's?
4: Ja.
3: Okay.

0: Nainer singt schon seit über 20 Jahren und komponiert selber auch. Was hat sie dazu bewogen, sich bei Wolke 7 anzumelden?
1: Also die Freude am Singen und eben, dass es für Laien ist. Und ich habe ein paar Mal, glaube ich, mich rückgemeldet, weil ich gesagt habe, ich bin wirklich Laie. Und ja, er hat mich dann sehr beruhigen können und gesagt, dass mir schau mal, was zu realisieren ist.
0: Und auch Tobias Schabenberger empfindet den musikalischen Austausch mit Laien als bereichernd. So sei man gezwungen, den wesentlichen Elementen eines Liedes besondere Aufmerksamkeit zu schenken, etwa den Harmonien, der Struktur, dem Aufbau.
2: Da merke ich, ist bei Laien eine unglaubliche Offenheit da. Und wir Profis haben manchmal das Gefühl, wir wissen schon so viel und es ist eigentlich klar, wir sehen sofort, das ist ein Trugschluss, das ist das. Und dann manchmal kann das dazu führen, dass man es vielleicht gar nicht mehr so intensiv erlebt. Und da bin ich jetzt natürlich auf einmal wieder dazu gezwungen, genau hinzuschauen und genau zu erleben, was passiert eigentlich. Und ich habe entdeckt da für mich selber immer wieder Neues.
0: Gemeinsames Entdecken sowohl für Laien als auch für den Profi. Für Wolke 7 haben sich so viele Interessierte gemeldet, dass Tobias Schabenberger auch übers Festival Lied Basel hinaus Einzelcoachings durchführt. Er versichert, jede und jeder, der oder die sich gemeldet hat, kommt an die Reihe und darf sich so ausprobieren wie Sängerin Nainer.

Das Festival Lied Basel findet von heute Dienstagabend bis am kommenden Sonntag statt im Musik- und Kulturzentrum Don Bosco und im Treffpunkt Clara.

Wenn Könige und Königinnen speisen, dann wird jede Kaubewegung von den Untertanen bejubelt. Oder so. Zumindest wird am Hof eigens Musik komponiert, die das königliche Kauen untermalen soll. Les Symphonies pour les Soupers du Roi. Eine Sammlung des französischen Hofkomponisten Michel Richard de Lalande. Und das El Bipolis Barockorchester Hamburg hat daraus diese Passacaglia gespielt aus der Suite Nummer 15. Ja, Z'Morgenmüsli oder Gonfibrot kauen im Rhythmus wäre vielleicht mal auszuprobieren. Hier gibt's jetzt gleich Übermaterial in geeignetem Tempo. Es spielt das Ensemble Phoenix München.

Ein Song des britischen Songwriters Nick Drake, interpretiert von einem alten Musikensemble aus Deutschland. Das Ensemble Phoenix München war das hier mit dem Nick Drake-Song «Rider on the Wheel». Apropos on the wheel, wenn wir uns ans Steuer setzen wollten und nach Lettland fahren, dann dauerte das ein ganzes Weilchen, gegen 24 Stunden mit dem Auto. Da ist es doch viel einfacher, wir holen Lettland stattdessen zu uns. Ausgesprochen lettisch ist nämlich die neue CD, die die Pianistin Arta Artizane eben gerade herausgegeben hat. Artizane ist selbst Lettin, die in der Schweiz studiert hat und jetzt auch hier lebt. Und auf dem erwähnten neuen Album hat sie auch Klaviermusik eines lettischen Komponisten eingespielt. 24 kurze Stücke oder sogenannte Dainas von Janis Medinš. Diese Stückesammlung spiegle das lettische Leben in der ersten Hälfte des 20. Jahrhunderts, schreibt Arta Artizane im Booklet dazu. Und da wollen wir doch jetzt gleich mal hören, wie das klingt oder wie das klang damals in Lettland.

Die Nummer 22, Con Moto, aus den 24 Dainas des lettischen Komponisten Janis Medinš. Die lettisch-schweizerische Pianistin Arta Artizane hat diese Stückesammlung auf CD eingespielt und eben gerade herausgegeben. Ein Album, das erschienen ist beim Label Prima Classic. Der Dienstagmorgen mit SRF 2 Kultur. In gut 5 Minuten ist es 7:30.

0: Der Geiger Christian Tetzlaff, begleitet von der Deutschen Kammerphilharmonie, mit diesem Rondo für Violine und Orchester in D-Dur von Wolfgang Amadeus Mozart. Und damit ist es jetzt 7:30 geworden. Guten Morgen mit SRF 2 Kultur.
1: Die USA greifen heute Nacht Ziele im Süden des Iran an. In den letzten Tagen war die Rede von einem neuen Friedensabkommen. Nun diese Angriffe. Was bedeutet das? Wir ordnen ein. Und wie sollen die hohen Gesundheitskosten in der Schweiz gesenkt werden? Der Bund will unter anderem bei den Medikamenten ansetzen und der Pharmabranche Rabatte verordnen. Doch von bürgerlicher Seite gibt es Widerstand. In Sachen Wetter geht es so weiter wie in den letzten Tagen, Laura Christen.
2: Auch heute ist es meist sonnig und es wird wieder heiß bei 30 bis 34 Grad.
1: Mein Name ist Vera Deragisch. Guten Morgen. Wir beginnen also mit den neuesten Entwicklungen in Nahost. Die USA haben in der Nacht neue Angriffe auf den Iran geflogen. Auslandredaktorin Anna Drexel fasst zusammen.
3: Die US-Streitkräfte haben die Angriffe im Süden Irans nach eigenen Angaben zur Selbstverteidigung durchgeführt. Das US-Zentralkommando schrieb in einem Kommuniqué, zum Schutz der eigenen Truppen seien Raketenabschussrampen und iranische Minenlegerboote angegriffen worden. Iranische Medien meldeten Explosionen in der Hafenstadt Bandar Abbas. Bei Angriffen auf eine Insel in der Straße von Hormuz sind demnach mindestens 4 Personen getötet worden. Von Seiten der USA wie auch des Iran hatte es am Wochenende geheißen, man habe Fortschritte zum Abschluss einer Absichtserklärung für eine Waffenruhe erzielt. Heute sagte US-Außenminister Marco Rubio, eine Einigung mit dem Iran über eine Beendigung des Kriegs und die Öffnung der Straße von Hormuz sei noch immer möglich in den kommenden Tagen. Israels Premierminister Benjamin Netanyahu hat derweil eine Intensivierung der Angriffe auf Stellungen der schiitischen Hisbollah im Libanon angekündigt. Seit Montagabend wurden zahlreiche Ziele, unter anderem in der Bekaa-Ebene, angegriffen.
1: Auslandredaktorin Anna Drexel war das. Die USA sagen also, die Angriffe gegen den Iran seien Selbstverteidigung gewesen. Wie begründen sie das? Das wollte ich von USA-Korrespondentin Barbara Kolpi wissen.
4: Die USA sagen, ihre Streitkräfte in der Region seien wiederholt durch Drohnen- und Raketenangriffe bedroht worden, meist durch Milizen, die vom Iran unterstützt werden. Die Luftanschläge seien deshalb eine direkte Reaktion gewesen, um solche Angriffe zu stoppen und weitere zu verhindern. Mit dieser Wortwahl wollen die USA aber auch betonen, dass sie die Waffenruhe nicht grundlegend verletzen und somit eine Eskalation verhindern. Und gleichzeitig wollen die USA den Druck auf den Iran erhöhen.
1: Was bedeutet das denn jetzt im Hinblick auf die Gespräche zwischen den USA und dem Iran?
4: Ja, die USA senden damit auch ein klares politisches Signal. Kurzfristig verschlechtern solche Angriffe die diplomatische Lage. Gleichzeitig dürfte Washington aber weiterhin auf eine indirekte Verhandlungsstrategie setzen. Das heisst, mehr Druck, um den Iran an den Verhandlungstisch zu zwingen. Das ändert aber nichts daran, dass der Iran mit der Straße von Hormuz nach wie vor am stärkeren Hebel ist. Und auch ist auf US-Seite die politische Linie nicht immer klar. Präsident Donald Trump hat sich bislang nicht direkt im Detail zu den Angriffen geäußert.
1: Informationen von USA-Korrespondentin Barbara Kolpi. Zu weiteren Meldungen aus dem Ausland. Von verschiedenen Seiten gab es zuletzt Kritik daran, wie Israel mit Aktivistinnen und Aktivisten einer Gaza-Hilfsflotte umgeht. Nun fordert Kanada dazu von Israel eine unabhängige Untersuchung, Lara Christen.
5: Der kanadische Premierminister Mark Carney bezeichnete das Vorgehen gegen die Aktivisten als inakzeptabel. In einem Telefonat mit dem israelischen Präsidenten Yitzhak Herzog verurteilte Carney zudem die Reaktionen des israelischen Sicherheitsministers Itamar Ben-Gvir. Dieser hatte ein Video veröffentlicht, das Festgenommene gefesselt und kniend zeigt. Die Betroffenen waren nach ihrer Ausschaffung aus Israel in der Türkei eingetroffen und berichteten von Demütigungen. Die Aktivistenflotte war zuvor von den israelischen Streitkräften in internationalen Gewässern abgefangen worden.
1: In Bolivien gibt es seit Wochen Proteste gegen die Regierung. Nun ist ein Demonstrant getötet worden.
5: Das bolivianische Innenministerium bestätigte den Vorfall nach anfänglichem Dementi und leitete eine Untersuchung ein. Laut Nachrichtenagenturen wurde der Mann bei einem Polizei- und Militäreinsatz von einer Kugel getroffen. Einsatzkräfte hatten versucht, Straßenblockaden rund um den Regierungssitz in La Paz aufzulösen. Die Blockaden legen das Land seit rund 4 Wochen lahm und führen landesweit zu Versorgungsengpässen.
1: Die Medikamentenpreise sind einer der Hauptgründe für den starken Anstieg der Krankenkassenprämien. Unter anderem hier wollen Bundesrat und Parlament ansetzen. Sie möchten, dass auch die Pharmabranche ihren Sparbeitrag leistet. Konkret soll die Branche auf ihren umsatzstärksten Medikamenten eine Art Mengenrabatt gewähren. Der Vorschlag ist umstritten. Das zeigt die Vernehmlassung, die heute endet. Die Bürgerlichen etwa halten gar nichts davon, obwohl sie eigentlich zu Beginn noch dahinter gestanden sind. Bundeshausredaktorin Christine Wanner.
6: Die Idee kommt aus bürgerlichem Haus von Josef Dittli, Urnerständerat der FDP. Die Prämien senken dank der umsatzstärksten Medikamente der wirtschaftlich starken Pharmafirmen. Je größer der Umsatz, desto größer die Abgabe. Sie ginge an die Krankenkassen und käme so allen Prämienzahlenden zugute. In der Fachsprache bedeutet das Kostenfolgemodell. Doch nun sagt Ständerat Dittli:
7: Die Weltlage hat sich schon verändert. Mit den Forderungen von Präsident Trump und die ganze Pharma in die USA zu ziehen, hat das natürlich gewisse Auswirkungen. Allerdings kann man nach wie vor an Kostenfolgemodellen festhalten, aber das Prozedere muss überarbeitet werden.
6: Seine Partei, die FDP, schreibt in ihrer Vernehmlassungsantwort, die Vorschläge gefährdeten den Wirtschaftsstandort Schweiz und den Zugang zu Innovationen für Patientinnen und Patienten. Die betroffene Pharmabranche formuliert es nicht anders. Sie wehrt sich seit Monaten gegen diese Kostenfolgemodelle. Sie stößt auf offene Ohren auch bei der SVP und bei der Mittepartei. Kein Gehör dafür haben SP und Grüne Partei. Für sie, sagt Nationalrätin Manuela Weichelt:
8: Ich denke, wir müssen wirklich schauen im Bundeshaus, dass wir uns nicht erpressen lassen von der Pharma.
6: Konkret:
8: Es kann nicht sein, dass unsere Migros-Verkäuferin, unser Bauarbeiter zahlen muss, damit die Preise der USA gesenkt werden. Wir haben bereits sehr, sehr hohe Medikamentenkosten in der Schweiz.
6: Die linken Parteien erhalten Unterstützung von den Krankenversicherungen. Denn sie versprechen sich rund 350 bis 400 Millionen Franken jährlich, wenn die Pharma auf den umsatzstärksten Medikamenten eine Abgabe zahlt. Damit ließe sich das Prämienwachstum um 1 Prozentpunkt senken. Ein Zeichen an die Prämienzahlenden oder ein Zeichen für die Pharma, das ist die politische Gretchenfrage für Bund und Parlament.
1: Bundeshausredaktorin Christine Wanner hat berichtet. Wir bleiben in der Schweiz. Da war über das Pfingstwochenende Schwitzen angesagt. Es gab den ersten Hitzeschub.
5: An einigen Orten gab es über 30 Grad. Die höchste Temperatur ist laut SRF Meteo in Sitten gemessen worden. Es waren 33,8 Grad. Auch in anderen Ländern gab es hohe Temperaturen. In Großbritannien war es so heiß wie noch nie im Mai. In London wurden 34,8 Grad gemessen. Das seien ganze 2 Grad wärmer als der bisherige Mai-Rekord, sagt das britische Wetteramt. Auch Frankreich meldet Hitzerekorde für den Mai. 37 Grad im Baskenland und 34 Grad in Nantes in Westfrankreich. Zu einer Todesmeldung. Die Jazzwelt trauert um den US-amerikanischen Tenorsaxophonist Sonny Rollins. Er ist im Alter von 95 Jahren gestorben. Er gilt als Ikone aus dem goldenen Zeitalter des Jazz und spielte mit Größen wie Miles Davis oder Charlie Parker. Wegen seiner kraftvollen Musik wurde er auch als Saxophone Colossus bezeichnet.
1: Wir wechseln zum Sport mit Resultaten der Eishockey-Weltmeisterschaft in der Schweiz.
5: Deutschland hat gegen Großbritannien mit 6-3 gewonnen und Slowenien besiegte Italien mit 5-1. Zuvor gewannen die USA gegen Ungarn mit 7-3 und Tschechien verlor gegen Norwegen 1-4. Die Börsendaten von SIX, der Nikkei-Index in Tokio fällt um 0,1%. Der Euro wird zu 91,12 gehandelt, der Dollar zu 78,35. Und das Wetter? Heute scheint meist die Sonne. Am Nachmittag bilden sich in den Alpen Quellwolken und einzelne Platzregen. Es wird heiß mit 30 bis 34 Grad.
1: Das ist die Sendung heute Morgen. Verantwortlich ist Martina Koch und die Zeit, es ist 7.39 Uhr.
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0: Ja, ich wünsche Ihnen einen guten Morgen. Schön, dass wir Sie begleiten dürfen, auch heute an diesem Dienstag.

Das Orchestra della Svizzera Italiana unter Howard Griffiths auf den Spuren von Franz Krommer aus seiner Sinfonie Nummer 2, D-Dur, war das hier das Menuett. Wenn's juckt oder zwickt irgendwo, ist das ja das eine. Aber sobald man ein Brennen verspürt irgendwo am Körper, sollte man doch eigentlich schon zum Arzt, würde ich meinen. Es sei denn, dieses Brennen ist im Herzen zu spüren. Und zwar eben nicht als kardiologischer Notfall, sondern als Brennen der Liebe und der Sehnsucht. Ach, ist das schön. Ich hätte wohl doch Kioskromane schreiben sollen. Auf jeden Fall brennt es hier nun bei Nuria Rial. Sie singt «Bella fiamma del mio cuore».

Die Sopranistin Nuria Rial, begleitet vom Ensemble La Floridiana unter Nicoletta Paraschivescu, mit einer Arie von Mariana Martinez, Bella Fiamma del mio cuore, aus der Kantate Il primo amore. Vielleicht ist ja SRF 2 Kultur auch Ihre erste Liebe, Ihre erste Radioliebe. Den Deutsch-Schweizer Klassiksender gibt's immerhin seit 70 Jahren. So oder so, wir sind auch heute gerne für Sie da. Schön, dass Sie eingeschaltet haben.

0: Felix Mendelssohns Konzertstück für Klarinette und Bassetthorn Nummer 2 in D-Moll. Der erste Satz hier mit den zwei Solisten Sabine Meyer und Wolfgang Meyer und begleitet von der Academy of St. Martin in the Fields. Das KZ Buchenwald war während des Nationalsozialismus eines der größten Konzentrationslager in Deutschland. Mehr als 270.000 Menschen waren insgesamt in dem Lager bei Weimar inhaftiert. Die Süddeutsche Zeitung widmet dem KZ Buchenwald heute eine große Reportage auf Seite 3. Darin geht es darum, wie sich das Verhalten der Besucherinnen und Besucher der Gedenkstätte in den vergangenen Jahren verändert hat. Du hast den Artikel gelesen, Katharina Brierley. Was hat sich denn da genau verändert?
1: Ja, seit ein paar Jahren treten Besuchende in dieser Gedenkstätte immer häufiger offen rechtsextrem auf. Vor der Pandemie musste die Gedenkstätte etwa einmal pro Monat einen solchen Vorfall an die Polizei melden. Jetzt erstattet sie fast jede Woche Anzeige. Und in dieser Reportage, da werden sehr anschauliche Beispiele genannt und bei einigen von denen ist es mir eiskalt den Rücken runtergelaufen.
0: Was sind denn das für Vorfälle? Kannst du das mal beschreiben?
1: Also Josef Wirnshofer, der die Reportage geschrieben hat, der formuliert das kurz und knapp so, Zitat, Besucher posieren vor dem Lagertor, den Arm zum Hitlergruß gehoben. Besucher klettern in die Verbrennungsöfen, posten Fotos davon auf Instagram. Häme in ihren Gesichtern, Herzen in ihrer Timeline. Oft sind es Jugendliche, die das machen.
0: Boah. Und was unternimmt die Gedenkstätte dagegen?
1: Also die Leitung hat sogenannte Präventionsteams eingerichtet. Die sollen zum einen dafür sorgen, dass sich die Besucherinnen und Besucher angemessen verhalten. Also dass beispielsweise Jugendliche da nicht am Handy zocken, dass sie nichts tun, was gegenüber den Toten oder gegenüber deren Angehörigen respektlos wäre. Und zum anderen sollen diese Präventionsteams, die da auf dem Gelände unterwegs sind, versuchen, die Gedenkstätte vor Hass zu schützen, auch vor Geschichtsverdrehung. Zitat, die junge Frau und der junge Mann, 34 und 32 Jahre alt, sie sind das Präventionsteam heute. Keine echten Namen, darum hatten sie gebeten. Auch das ist neu. Früher trugen sie Namensschilder, wenn sie Rundgänge leiteten. Früher, als weniger Anfeindungen die Gedenkstätte erreichten, weniger Drohungen, als noch keine Präventionsteams nötig waren.
0: Jetzt hast du eben gesagt, vor allem Jugendliche benehmen sich auf dem Gelände der Gedenkstätte daneben. Sind das denn alles Neonazis?
1: Ja, das ist manchmal gar nicht so leicht zu sagen. Also der Reporter, der lässt sich von Jens Christian Wagner, das ist der Leiter der Gedenkstätte, Fotos zeigen von verschiedenen Vorfällen. Und bei manchen ist wirklich eindeutig, dass da eine rechte Gesinnung dahinter steckt, bei anderen aber nicht. Zitat, das erste Foto. Eine Schülerin aus Thüringen, blonde Haare, schwarze Jacke. Sie ist Beine voraus in einen der Verbrennungsöfen geklettert. Für das Foto hält sie den Kopf in die Kamera, streckt die Zunge heraus. Ist es Provokation? Gesinnung? Es ist jedenfalls der ultimative Tabubruch, sagt Wagner.
0: Und solche schrägen Tabubrüche, die gab es früher nicht?
1: Anscheinend nicht oder zumindest nicht in diesem Ausmaß. Und es sind nicht nur diese Fotos, die den Leiter der Gedenkstätte beunruhigen. Im Artikel heißt es dazu, es sind auch die Erzählungen seiner Mitarbeiterinnen und Mitarbeiter, jener, die die Rundgänge leiten. Manche, sagt Wagner, berichten ihm, dass Jugendliche ihnen während der Führung demonstrativ den Rücken zudrehen würden, dass sie ihre Ablehnung zeigen würden, offen, unverhohlen.
0: Das ist schon krass, so eine offene Ablehnung, aber das sind dann vermutlich schon nur einzelne Schüler, die sich so verhalten, oder?
1: Nein, so wie ich das verstanden habe, leider nicht. Also der Gedenkstättenleiter sagt, dass sich teilweise die Mehrheit einer Klasse so benimmt. Zitat, jung und rechts, das ist kein neues Phänomen, natürlich nicht. Aber dass eine Anti-Haltung offensichtlich hegemonial ist in einer Schulklasse und dass diejenigen, die nicht so drauf sind, eine Minderheit sind, das ist eine neue Entwicklung.
0: Die Reportage über die Gedenkstätte Buchenwald können Sie heute auf der Seite 3 der Süddeutschen Zeitung lesen. Titel: Ein Selfie im Verbrennungsofen.

0: Der Gitarrist Miloš Karadaglić war das hier noch zum Abschluss vor 8 Uhr mit dieser Danza Brasileira von Jorge Morell.
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0: Wir starten mit einer großen Figur aus dem goldenen Zeitalter des Jazz. Gestern ist der US-amerikanische Saxophonist Sonny Rollins gestorben. Er wurde 95 Jahre alt. Und wir hören gleich mal rein in eines seiner berühmten Stücke.

0: Das ist Sonny Rollins, einer der einflussreichsten US-amerikanischen Jazz-Saxophonisten und Komponisten. Hier mit einem Stück, das er für Miles Davis komponiert hat und das später zu einem Jazz-Standard avancierte, Doxy. Rollins schrieb mehrere solcher Standards, also Stücke, die bis heute von Jazzmusikerinnen gespielt werden. Neben Miles Davis arbeitete er etwa mit Musikgrößen wie dem Pianisten Thelonious Monk und dem Saxophonisten John Coltrane. Rollins wurde vielfach ausgezeichnet. Unter anderem erhielt er 1983 den Jazz Masters Fellowship, die höchste Auszeichnung für Jazzmusiker in den USA. 2004 bekam er einen Grammy für sein Lebenswerk und 3 Jahre später wurde er mit dem Polar Music Prize ausgezeichnet, eine Art alternativem Nobelpreis für Musik, weil er seit über 50 Jahren eine der kraftvollsten und persönlichsten Stimmen des Jazz sei.
1: Und einen ausführlichen Nachruf auf Sonny Rollins hören Sie heute Nachmittag dann bei uns um kurz nach 17 Uhr hier auf SRF2 Kultur. Wir bleiben in den USA. Katharina, dort hat die Kommission für bildende Kunst die Pläne von US-Präsident Donald Trump für einen monumentalen Triumphbogen gebilligt.
0: Und das, obwohl es zuvor viel Protest gegen diesen sogenannten Arc de Trump gegeben hatte, unter anderem von Veteranen und Denkmalschützern, denn der mehr als 75 Meter hohe Triumphbogen soll gegenüber dem Nationalfriedhof Arlington gebaut werden. Aufgrund seiner Höhe würde er den Nationalfriedhof dominieren, befürchten Kritikerinnen. Die 7-köpfige Kommission für bildende Kunst billigte den Triumphbogen inklusive goldener Adler und eines geflügelten Engels an der Spitze, obwohl diese Dekorationen das Bauwerk noch höher machen. Alle 7 Mitglieder der Kommission waren erst im Januar von Präsident Donald Trump berufen worden. Die vorherigen Mitglieder der Kommission hatte Trump im Dezember vergangenen Jahres allesamt entlassen.
1: Und zum Schluss dieser Kulturnachrichten blicken wir auf einen Kulturbetrieb in finanzieller Schieflage. Das mobile Schweizer Theater Das Zelt hat seine laufende Tournee aus wirtschaftlichen Gründen per sofort stoppen müssen.
0: Von der Maßnahme sind 70 Mitarbeitende und rund 70 Kunstschaffende betroffen. Der Betrieb soll im Herbst wieder aufgenommen werden. Das bestätigte Direktor Adrian Steiner gegenüber der Nachrichtenagentur SDA.
1: Wie ist Das Zelt denn in diese problematische finanzielle Situation geraten? Weiß man da was drüber?
0: Also laut dem Direktor gibt es verschiedene Gründe dafür. Zum einen die Ausfälle während der Pandemie. Nach der Pandemie investierte das Theater dann in ein neues, großes Zelt für bis zu 5000 Personen. Diese Investition, die Energiekrise und eine geringere Auslastung sorgten demnach für die Finanzprobleme. Das große Zelt, das solle nun verkauft werden oder an einem festen Standort betrieben werden. Aktuell liefen außerdem Verhandlungen mit 9 Sponsoren. So der Direktor des Kulturtheaters. Erste Berichte über finanzielle Engpässe beim Zelt hatte es bereits im Februar gegeben.
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1: Die Kulturthemen heute Morgen hatte Katharina Brierley für uns. Mein Name ist Hannes Dickelmann und die Musikauswahl, die kommt heute Morgen von Valerio Benz. Wir alle wünschen Ihnen einen guten Morgen.
0: Guten Morgen.

0: Tausend kleine Glöcklein klingen da aus den Klavieren. Martha Argerich und Sergei Babajan mit dem Morgenständchen aus Sergei Prokofjews Ballett Romeo und Julia. Ja, Romeo und Julia, das ist die große Liebesgeschichte, die wohl alle kennen, weil sie vielleicht das Theaterstück von William Shakespeare gesehen haben oder eine Verfilmung davon oder eben das gleichnamige Ballett zur Musik von Sergei Prokofjew. Genau dieses Prokofjew-Ballett hatte am Wochenende am Opernhaus in Zürich Premiere in der Choreografie von Cathy Marston, der künstlerischen Leiterin des Balletts Zürich. Und am Dirigentenpult stand Gianandrea Noseda, ein großer Prokofjew-Kenner. Für uns im Publikum saß die Tanzkritikerin natürlich, Maya Künstler, und die ist jetzt bei uns im Studio. Guten Morgen, Maya.
1: Morgen.
0: Romeo und Julia, das ist ein oft aufgeführtes Ballett, Maya. So viele Aufführungen es gibt, so viele unterschiedliche Interpretationen gibt es auch. Wie hat denn nun Cathy Marston diesen Stoff umgesetzt?
1: Sie folgt mit kleinen Umstellungen den musikalischen Bildern, wie sie von Sergei Prokofjew gesetzt sind. Einer Musik, die sehr erzählerisch daherkommt. Cathy Marston erzählt die Liebesgeschichte in zwei Akten, die sich sehr deutlich voneinander unterscheiden.
0: Unterscheiden inwiefern?
1: Der erste Akt spielt in einer hellen Atmosphäre, in einer Stadtkulisse, die wirkt wie ein Labyrinth. Die Kostüme sind farbig, die Mitglieder der Familie der Capulets tragen allesamt rote bis ins Orange abgestufte Kleider. Die mit ihnen verfeindete Familie der Montagus trägt blau. Dieser erste Akt trägt durchaus komödiantische Züge bei Cathy Marston und ist tänzerisch sehr ausgelassen mit vielen Gruppenchoreografien. Ganz anders der zweite Akt, da sind wir in der Tragödie angekommen. Morde, Rachegefühle und schließlich der Tod der Liebenden. Alles ist komplett in Schwarz getaucht, inklusive der Kostüme.
0: Das klare Zentrum des Stücks sind diese zwei Liebenden, Romeo und Julia, zwei große Charakterrollen. Wer hat die beiden denn verkörpert in Zürich am Wochenende und wie haben sie das gemacht?
1: An der Premiere hat Ayaha Tsunaki die Julia getanzt und Karen Azatian den Romeo. Beide sind erste Solisten im Ballett Zürich. Beide großartig in Ausdruck und tänzerisch brillant. Sehr schön ist ihr erster längerer Pas de deux. Der ist voller Zärtlichkeit und jugendlicher Verspieltheit. Die beiden Protagonisten tragen als einzige im Stück weiß. Zeichen der Unschuld, aber man könnte das auch als Leichenhemd lesen, sozusagen als Vorwegnahme des tragischen Endes. Weiß ist auch Julias Hochzeitskleid und nicht rot, wie ich das auch schon gesehen habe. Ja, und dann habe ich einen O-Ton aus dem zweiten Akt mitgebracht, da wo die Amme zusammen mit den Eltern Julia das Hochzeitskleid überbringt.
0: Hören wir rein.

0: Das klingt sehr bewegt. Einige werden vielleicht auch den Musikausschnitt kennen. Was genau passiert denn da?
1: Ja, Julia lehnt sich vergeblich auf gegen das Schicksal, das ihre Eltern für sie bestimmt haben. Ihr Vater zwingt sie buchstäblich in die Arme ihres zukünftigen Mannes.
0: Und das ist eben nicht Romeo.
1: Ja, das ist Paris, genau. Erschütternd ist auch die Unbarmherzigkeit ihrer Mutter, ihre Härte. Ja, es geht einfach um Heiratspolitik und nicht um Gefühle. Das zeigt Cathy Marston tänzerisch sehr differenziert mit psychologischem Gespür. Und dabei hört sie genau auf die bildstarke Sprache von Prokofjews Musik.
0: Du tönst insgesamt sehr angetan, Maya. Also ist das eine Empfehlung von dir?
1: Ja, eine Empfehlung mit Einschränkung. Es ist ein gelungener Abend geworden und in sich stimmig. Allerdings hat mich der erste Akt nicht vollkommen überzeugt. Für meinen Geschmack hätte da alles einen Dreh frecher und gefährlicher sein dürfen. Vielleicht kommt dieser Eindruck auch daher, dass die Choreografin auf die Degenkämpfe im Stück verzichtet. Es gibt keine Messer, die Todeswaffe ist hier eine Spiegelscherbe. Der zweite Teil, die Tragödie, hat mir klar besser gefallen. Die Szenen sind fokussierter wie herangezoomt. Keine Massenszenen mehr, sondern nur die Hauptpersonen in ihren unterschiedlichen Verstrickungen. Verzweiflung und Einsamkeit. Und schließlich das tragische Ende, der sinnlose Tod der beiden jungen Liebenden. Da bin ich einmal mehr mitgegangen und habe mich...
0: Tanzkritikerin Maya Künstler war das. Vielen Dank. Und die nächste Aufführung von Romeo und Julia, die gibt's dann schon am kommenden Freitag, also diesen Freitag, im Zürcher Opernhaus.

0: Intermezzo, ein Satz aus Carl Nielsens Suite für Streichorchester in A-Moll. Gespielt hat hier das Ensemble Liarchi. 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

Stepan Hauser und Luka Sulic, sie sind das Duo Two Cellos und das hier ist ihre Version des Sting-Songs Fragile. Ein Song des englischen Singer-Songwriters mit einer einzigen und leider unbestreitbaren Botschaft: Wir sind zerbrechlich, eben fragile. Umso mehr gilt es wohl, die schönen Momente zu genießen, Carpe Diem und so. Einen schönen musikalischen Moment zum Beispiel jetzt hier auf SRF 2 Kultur mit dieser Barcarolle für Klavier von Melanie Bonis.

Der Pianist Francis Dumont mit Musik seiner französischen Landsfrau Melanie Bonis, ihre Barcarolle in Es-Dur, Opus 71. Der Dienstagmorgen an einem weiteren dieser Mai-Sommertage. 3 Minuten sind es noch bis 8:30.

0: Das Ensemble Stravagante war das hier noch mit diesem Satz aus Antonio Vivaldis Sonate in D-Moll, Opus 1, Nummer 8, der Satz Corrente. Ja, und mit dieser Barockmusik ist es jetzt 8:30 geworden. Einen guten Morgen wünschen wir mit SRF 2 Kultur.
1: Die neuen US-Angriffe auf den Iran sind unser erstes Thema. Eben noch war die Rede von einem neuen möglichen Friedensabkommen, nun diese Angriffe. Was heißt das? Wir ordnen ein. Und ein Rezept gegen steigende Gesundheitskosten. Der Bund möchte der Pharmabranche bei den Medikamenten Rabatte verordnen. Doch die Bürgerlichen würden die Branche lieber schonen. Mit mir im Studio ist heute Lara Christen und sie hat einen ersten Blick aufs Wetter.
2: Es ist meist sonnig und es wird heiß bei 30 bis 34 Grad.
1: Ich bin Vera Deragisch. Zuerst also zu den neuesten Entwicklungen in Nahost. Die USA haben in der Nacht neue Angriffe auf den Iran geflogen. Auslandredaktorin Anna Trexel fasst die Ereignisse zusammen.
3: Die US-Streitkräfte haben die Angriffe im Süden Irans nach eigenen Angaben zur Selbstverteidigung durchgeführt. Das US-Zentralkommando schrieb in einem Kommuniqué, zum Schutz der eigenen Truppen seien Raketenabschussrampen und iranische Minenlegerboote angegriffen worden. Iranische Medien meldeten Explosionen in der Hafenstadt Bandar Abbas. Bei Angriffen auf eine Insel in der Straße von Hormuz sind demnach mindestens 4 Personen getötet worden. Von Seiten der USA wie auch des Iran hatte es am Wochenende geheißen, man habe Fortschritte zum Abschluss einer Absichtserklärung für eine Waffenruhe erzielt. Heute sagte US-Außenminister Marco Rubio, eine Einigung mit dem Iran über eine Beendigung des Kriegs und die Öffnung der Straße von Hormuz sei noch immer möglich in den kommenden Tagen. Israels Premierminister Benjamin Netanyahu hat derweil eine Intensivierung der Angriffe auf Stellungen der schiitischen Hisbollah im Libanon angekündigt. Seit Montagabend wurden zahlreiche Ziele, unter anderem in der Bekaa-Ebene, angegriffen.
1: Auslandredaktorin Anna Trexel. Die USA sagen also, die Angriffe gegen den Iran seien Selbstverteidigung gewesen. Wie begründen sie das? Das wollte ich von USA-Korrespondentin Barbara Goldby wissen.
4: Die USA sagen, ihre Streitkräfte in der Region seien wiederholt durch Drohnen- und Raketenangriffe bedroht worden, meist durch Milizen, die vom Iran unterstützt werden. Die Luftanschläge seien deshalb eine direkte Reaktion gewesen, um solche Angriffe zu stoppen und weitere zu verhindern. Mit dieser Wortwahl wollen die USA aber auch betonen, dass sie die Waffenruhe nicht grundlegend verletzen und somit eine Eskalation verhindern. Und gleichzeitig wollen die USA den Druck auf den Iran erhöhen.
1: Was bedeutet das denn jetzt im Hinblick auf die Gespräche zwischen den USA und dem Iran?
4: Ja, die USA senden damit auch ein klares politisches Signal. Kurzfristig verschlechtern solche Angriffe die diplomatische Lage. Gleichzeitig dürfte Washington aber weiterhin auf eine indirekte Verhandlungsstrategie setzen. Das heisst, mehr Druck, um den Iran an den Verhandlungstisch zu zwingen. Das ändert aber nichts daran, dass der Iran mit der Straße von Hormuz nach wie vor am stärkeren Hebel ist. Und auch ist auf US-Seite die politische Linie nicht immer klar. Präsident Donald Trump hat sich bislang nicht direkt im Detail zu den Angriffen geäußert.
1: Informationen von USA-Korrespondentin Barbara Goldby. Von verschiedenen Seiten gab es zuletzt Kritik daran, wie Israel mit Aktivistinnen und Aktivisten einer Gaza-Hilfsflotte umgeht. Nun fordert Kanada dazu von Israel eine unabhängige Untersuchung, Lara Christen.
5: Der kanadische Premierminister Mark Carney bezeichnete das Vorgehen gegen die Aktivisten als inakzeptabel. In einem Telefonat mit dem israelischen Präsidenten Yitzhak Herzog verurteilte Carney zudem die Reaktionen des israelischen Sicherheitsministers Itamar Ben-Gvir. Dieser hatte ein Video veröffentlicht, das Festgenommene gefesselt und kniend zeigt. Die Betroffenen waren nach ihrer Ausschaffung aus Israel in der Türkei eingetroffen und berichteten von Demütigungen. Die Aktivistenflotte war zuvor von den israelischen Streitkräften in internationalen Gewässern abgefangen worden.
1: Seit Wochen gibt es in Bolivien Proteste gegen die Regierung. Nun ist ein Demonstrant getötet worden.
5: Das bolivianische Innenministerium bestätigte den Vorfall nach anfänglichem Dementi und leitete eine Untersuchung ein. Laut Nachrichtenagenturen wurde der Mann bei einem Polizei- und Militäreinsatz von einer Kugel getroffen. Einsatzkräfte hatten versucht, Straßenblockaden rund um den Regierungssitz in La Paz aufzulösen. Die Blockaden legen das Land seit rund 4 Wochen lahm und führen landesweit zu Versorgungsengpässen.
1: Wie können die Gesundheitskosten gesenkt werden? Das ist eine Frage, die die Schweiz umtreibt. Ansetzen möchten Bundesrat und Parlament unter anderem bei den Medikamentenpreisen. Und hier soll die Pharmabranche ihren Sparbeitrag leisten, indem sie für ihre umsatzstärksten Produkte spezielle Rabatte gewährt. Der Vorschlag erntet Kritik. Die Pharmabranche selber stemmt sich dagegen und sie bekommt jetzt Rückendeckung von den bürgerlichen Parteien. Obwohl genau diese diesen Vorschlag gezimmert haben. Bundeshausredaktorin Christine Wanner.
6: Die Idee kommt aus bürgerlichem Haus von Josef Dittli, Urnerständerat der FDP. Die Prämien senken dank der umsatzstärksten Medikamente der wirtschaftlich starken Pharmafirmen. Je größer der Umsatz, desto größer die Abgabe. Sie ginge an die Krankenkassen und käme so allen Prämienzahlenden zugute. In der Fachsprache bedeutet das Kostenfolgemodell. Doch nun sagt Ständerat Dittli:
7: Die Weltlage hat sich schon verändert. Mit den Forderungen von Präsident Trump und die ganze Pharma in die USA zu ziehen, hat das natürlich gewisse Auswirkungen. Allerdings kann man nach wie vor an Kostenfolgemodellen festhalten, aber das Prozedere muss überarbeitet werden.
6: Seine Partei, die FDP, schreibt in ihrer Vernehmlassungsantwort, die Vorschläge gefährdeten den Wirtschaftsstandort Schweiz und den Zugang zu Innovationen für Patientinnen und Patienten. Die betroffene Pharmabranche formuliert es nicht anders. Sie wehrt sich seit Monaten gegen diese Kostenfolgemodelle. Sie stößt auf offene Ohren auch bei der SVP und bei der Mittepartei. Kein Gehör dafür haben SP und Grüne Partei. Für sie, sagt Nationalrätin Manuela Weichelt:
8: Ich denke, wir müssen wirklich schauen im Bundeshaus, dass wir uns nicht erpressen lassen von der Pharma.
6: Konkret:
8: Es kann nicht sein, dass unsere Mikroverkäuferin, unser Bauarbeiter zahlen muss, damit die Preise der USA gesenkt werden. Wir haben bereits sehr, sehr hohe Medikamentenkosten in der Schweiz.
6: Die linken Parteien erhalten Unterstützung von den Krankenversicherungen. Denn sie versprechen sich rund 350 bis 400 Millionen Franken jährlich, wenn die Pharma auf den umsatzstärksten Medikamenten eine Abgabe zahlt. Damit ließe sich das Prämienwachstum um 1 Prozentpunkt senken. Ein Zeichen an die Prämienzahlenden oder ein Zeichen für die Pharma, das ist die politische Gretchenfrage für Bund und Parlament.
1: Bundeshausredaktorin Christine Wanner hat berichtet. Wir bleiben noch in der Schweiz. Ein Jahr nach dem Bergsturz von Platten ist ein großer Teil der Spendengelder eingesetzt worden.
5: Verschiedene Hilfsorganisationen sowie der Bund und der Kanton Wallis haben nach dem Bergsturz insgesamt mehr als 40 Millionen Franken mobilisiert für die Einwohnerinnen und Einwohner von Platten. Die Hilfen flossen unter anderem in Nothilfe, Entschädigungen für zerstörte Besitztümer, also etwa Möbel, Kleider oder Fahrzeuge, sowie in die Unterstützung für Unternehmen und Vereine. Das teilt die Spendenkommission mit. Unabhängig davon erhielt auch die Gemeinde Platten Spendengelder von knapp 30 Millionen Franken. Diese sollen langfristig für den Wiederaufbau und die Bevölkerung eingesetzt werden.
1: 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Und jetzt sprechen wir über die außergewöhnlich hohen Temperaturen in den letzten Tagen. In mehreren Ländern war Schwitzen angesagt. Es gab den ersten Hitzeschub.
5: An einigen Orten in der Schweiz gab es über 30 Grad. Die höchste Temperatur ist laut SRF Meteo in Sitten gemessen worden. Es waren 33,8 Grad. In Großbritannien war es so heiß wie noch nie im Mai. In London wurden 34,8 Grad gemessen. Das seien ganze 2 Grad wärmer als der bisherige Mai-Rekord, sagt das britische Wetteramt. Auch Frankreich meldet Hitzerekorde für den Mai. 37 Grad im Baskenland und 34 Grad in Nantes in Westfrankreich. Zu einer Todesmeldung. Die Jazzwelt trauert um den US-amerikanischen Tenorsaxophonist Sonny Rollins. Er ist im Alter von 95 Jahren gestorben. Er gilt als Ikone aus dem goldenen Zeitalter des Jazz und spielte mit Größen wie Miles Davis oder Charlie Parker. Wegen seiner kraftvollen Musik wurde er auch als Saxophone Colossus bezeichnet.
1: Es bleiben die ausführlichen Wetteraussichten und die Börsendaten.
5: Die Börsendaten von SIX. Der Nikkei-Index in Tokio fällt um 0,1%. Der Euro wird zu 91,23 Rappen gehandelt und der Dollar zu 78,39 Rappen. Und das Wetter. Heute scheint meist die Sonne. Am Nachmittag bilden sich in den Alpen Quellwolken und einzelne Platzregen. Es wird heiß mit 30 bis 34 Grad.
1: Das ist die Sendung heute Morgen. Verantwortlich ist Martina Koch. Die Zeit, es ist 20 vor 9.
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0: Ich wünsche Ihnen einen guten Morgen.

Ein Barockkomponist aus dem Nobelskiort. Nein, Spaß, damals natürlich noch nicht. In Kitzbühel ist er zur Welt gekommen, der österreichische Komponist Benedikt Anton Aufschneiter. Und hier ist gerade die Ouvertüre erklungen zu seiner Serenade Nummer 4 a-Moll aus der Sammlung Concors Discordia in einer Aufnahme des Orfeo Barockorchesters. Ja, die einen schrieben in der Barockzeit kunstvolle Konzertmusik, andere malten mehr oder weniger naturgetreue Ansichten des sturmgepeitschten Meeres inklusive großer, stolzer Galeonen, Segelschiffe, ja, mit geblähten Segeln. Und einige wenige taten und konnten gleich beides. Der Engländer Robert Woodcock zum Beispiel, der war Meermaler, Marine Painter, und Komponist zugleich. Seine großen Meerbilder, die können Sie sich im Internet anschauen und sicher auch in Museen, wenn man denn weiß wo. Und seine Musik, die gibt's jetzt hier bei uns. Musik für Flöte und Orchester in diesem Fall.

Die Blockflötistin Anna Stegmann und das Ensemble Odyssee mit diesem Allegro aus dem Flötenkonzert E-Dur von Robert Woodcock. Wenn wir das Wort Cello hören, dann ja, haben wir eine Vorstellung davon, was das ist. Bei der Bratsche ist es genauso. Aber was genau bitte ist denn ein Bariton? Geschrieben mit Y, Bariton. Das ist ein ziemlich aus der Mode gekommenes, gampenähnliches Instrument. Und die Besonderheit daran ist, ich habe mich da kurz schlau gemacht, nicht, dass ich das gewusst hätte oder so. Die Besonderheit ist, dass es neben den Saiten, auf denen gespielt wird, auch noch sogenannte Resonanzsaiten hat. Also Saiten, die mit dem Bogen gar nicht berührt werden, aber die beim Spielen dann eben mitschwingen. Einen ganz besonderen Sound gibt das. Und hier hören wir nun so ein Trio, bestehend aus Cello, Bratsche und Bariton. Josef Haydn hat es komponiert.

0: Der erste Satz aus Joseph Haydns Trio für Bariton, Bratsche und Cello in A-Dur, gespielt vom Niederlands Bariton Trio. Heute vor ganz genau 100 Jahren wurde Miles Davis geboren, der legendäre Trompeter, Bandleader und Komponist. Er habe den Jazz geprägt wie kein zweiter, hört man immer wieder. Und genau darüber sprechen wir heute in der Sendung Kulturplatz Talk, unter anderem mit dir, Felix Münger. Guten Morgen.
1: Wunderschönen guten Morgen.
0: Ja, dieser Miles Davis, das war ja wirklich und ist irgendwie immer noch eine Art Überfigur.
1: Ja, und zwar deshalb, also er ist vor 100 Jahren geboren, 1991 im Alter von 65 Jahren verstorben, weil er halt einfach immer noch den Ruf hat, und zu Recht, dass seine Bands kreative Labore waren, in denen er Talente formte und förderte, dass er immer auch wieder als musikalischer, künstlerischer Motor gewirkt hat im 20. Jahrhundert und die Jazzmusik weltweit vorangebracht hat.
0: Das schauen wir also genauer an, heute anlässlich des 100. Geburtstags von Miles Davis. Und sag Felix, wer ist denn da noch mit dir dabei heute bei dieser Geburtstagsparty?
1: Ja, meine liebe Kollegin aus der SRF Musikredaktion, Anina Salis, sie ist Jazz-Expertin und weiß alles über Miles Davis. Und ich freue mich natürlich sehr, Sie als Gast begrüßen zu dürfen und ihr endlich alle Fragen stellen zu dürfen, die ich zu Miles Davis habe.
0: Und wir hören gespannt zu. Der Kulturplatz-Talk zum heutigen 100. Geburtstag von Miles Davis. Diese Sendung gibt's also gleich hier bei uns, gleich nach den Nachrichten um 9.

À l'encre rouge, ein Stück von Richard Galliano für Trompete, Akkordeon und Orchester. Der Komponist Richard Galliano selbst mit dabei natürlich hier gleich als Solist. Neben ihm der Trompeter Thierry Quint und begleitet hat das Orchestre de l'Opéra de Lyon unter Michel Plasson. So, ja, und apropos Trompeter, nach den Nachrichten geht's ja also um einen anderen Trompeter, den Jazz-Trompeter schlechthin eigentlich, die Sendung Kulturplatz Talk zum 100. Geburtstag von Miles Davis. Und schließlich wäre noch zu sagen, wer für die Musikauswahl zuständig war an diesem Morgen. Valerio Benz hat uns beschallt.

0: Die Nachrichten von SRF um 9 Uhr mit Dominik Rolli. Die USA fliegen Angriffe auf Ziele im Iran, dies trotz einer Waffenruhe, die seit mehreren Wochen gilt. Und sollen Pharmafirmen eine Abgabe bezahlen für Medikamente, mit denen sie viel Geld verdienen? Gegen diesen Plan regt sich Widerstand aus Angst vor einem Wegzug der Firmen ins Ausland. Das Wetter, es gibt wieder einen sonnigen Tag heute mit einzelnen Platzregen am Nachmittag. Dazu wird es heiß bei 30 bis 34 Grad. Das US-Militär hat Stellungen im Süden des Iran angegriffen. Das teilt das zuständige US-Zentralkommando mit. Die Angriffe richteten sich gegen Raketenabschussrampen nahe der Hafenstadt Bandar Abbas. Die Schläge erfolgten trotz einer Waffenruhe, die seit fast 7 Wochen gilt. Laut Berichten kamen auf einer Insel mindestens 4 Menschen ums Leben. Die USA bezeichneten die Angriffe als Selbstverteidigung. Dazu sagt USA-Korrespondentin Barbara Golby.
1: Die USA senden damit auch ein klares politisches Signal. Kurzfristig verschlechtern solche Angriffe die diplomatische Lage. Gleichzeitig dürfte Washington aber weiterhin auf eine indirekte Verhandlungsstrategie setzen. Das heißt, mehr Druck, um den Iran an den Verhandlungstisch zu zwingen. Das ändert aber nichts daran, dass der Iran mit der Straße von Hormuz nach wie vor am stärkeren Hebel ist. Und auch ist auf US-Seite die politische Linie nicht immer klar. Präsident Donald Trump hat sich bislang nicht direkt im Detail zu den Angriffen geäußert.
0: USA-Korrespondentin Barbara Golby. Zu weiteren Kurzmeldungen. Kanada fordert von Israel eine unabhängige Untersuchung zum Umgang mit Aktivistinnen und Aktivisten einer Gaza-Hilfsflotte. Das israelische Vorgehen sei inakzeptabel, sagte der kanadische Regierungschef Mark Carney. Die Aktivisten berichteten nach ihrer Festnahme von Demütigungen. In Bolivien ist ein junger Demonstrant getötet worden. Nachrichtenagenturen melden, der 24-Jährige sei bei einem Polizei- und Militäreinsatz von einer Kugel getroffen worden. Seit rund 4 Wochen gibt es in Bolivien Proteste, unter anderem wegen steigender Lebenshaltungskosten. Wie kann der Anstieg der Gesundheitskosten gebremst werden? Ein Vorschlag, der diskutiert wird, ist eine Abgabe für Pharmafirmen. Sie müssten sie auf ihren umsatzstärksten Medikamenten bezahlen und so helfen, den Prämienanstieg zu bremsen. Für diese Abgabe ist unter anderem der Bundesrat. Doch jetzt zeigt sich, die Bürgerlichen möchten die Pharma lieber verschonen, Christine Wanner.
2: Die Idee hatte Josef Dietli, Urnerständerat der FDP. Die Prämien senken dank der umsatzstärksten Medikamente. Je größer der Umsatz, desto größer die Abgabe der Pharmafirmen. Sie ginge an die Krankenkassen und so an die Prämienzahlenden. Doch nun sagt Ständerat Dietli:
3: Die Weltlage hat sich schon verändert. Mit den Forderungen von Präsident Trump und die ganze Pharma in die USA zu ziehen, hat das natürlich gewisse Auswirkungen. Das Prozedere muss überarbeitet werden.
2: Diese Abgabe gefährde den Wirtschaftsstandort Schweiz und den Zugang zu Innovationen für Patientinnen und Patienten, argumentiert auch die betroffene Pharmabranche, unterstützt von SVP und Mitte. Kein Gehör für den Wechsel haben SP und Grüne Partei. Für sie sagt Nationalrätin Manuela Weichelt:
4: Ich denke, wir müssen wirklich schauen im Bundeshaus, dass wir uns nicht erpressen lassen von der Pharma.
2: Sie erhält Unterstützung von den Krankenversicherungen, denn sie versprechen sich von diesen Abgaben bis zu 400 Millionen Franken jährlich. Damit ließe sich das Prämienwachstum merklich senken. Ein Zeichen an die Prämienzahlenden oder für die Pharma? Diese Frage stellt sich Bund und Parlament.
0: Ein Jahr nach dem Bergsturz von Platten ist ein großer Teil der Spendengelder eingesetzt worden. Das teilt die Spendenkommission mit. Verschiedene Hilfsorganisationen sowie der Bund und der Kanton Wallis haben nach dem Bergsturz insgesamt mehr als 40 Millionen Franken mobilisiert für die Einwohnerinnen und Einwohner von Platten. Die Hilfen flossen unter anderem in Nothilfe, Entschädigungen für zerstörte Besitztümer, also etwa Möbel, Kleider oder Fahrzeuge, sowie in die Unterstützung für Unternehmen und Vereine. Unabhängig davon erhielt auch die Gemeinde Platten Spendengelder von knapp 30 Millionen Franken. Diese sollen langfristig für den Wiederaufbau und die Bevölkerung eingesetzt werden. Und von den Spenden noch zur Frage, wie hoch der Schaden nach dem Bergsturz ist. Darüber hat der Schweizerische Versicherungsverband informiert. Der Gesamtschaden wird auf 255 Millionen Franken geschätzt. Der größte Teil betreffe Gebäudeschäden. Die Jazzwelt trauert um den US-amerikanischen Tenorsaxophonisten Sonny Rollins. Er ist im Alter von 95 Jahren gestorben. Rollins gilt als Ikone aus dem goldenen Zeitalter des Jazz und spielte mit Größen wie Miles Davis oder Charlie Parker. Die Börsendaten von SIX. Der Euro wird zu 91,30 Rappen gehandelt und der Dollar zu 78,48 Rappen. Und zum Wetter, das kommt gleich, einen kleinen Augenblick. Nein, das ist leider hier nicht vorhanden. Dann schließen wir die Sendung ab ohne das Wetter. Ausnahmsweise, tut mir leid. Das waren die Nachrichten von Radio SRF. Verantwortlich Sandro Peter.
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6: Sie ist unverwechselbar, die Trompete des US-Amerikaners Miles Davis. Lyrisch, cool, nuanciert. Wenn ich ihm zuhöre, da kann ich nicht anders als hinhören. Anina, wie ist das bei dir?
7: Ja, unbedingt. Hören wir doch gerade noch ein bisschen zu. Schon schön, oder?
6: Ja, vor genau 100
7: Also diese
6: Jahren.
7: Mischung. Ja, ich Mit möchte es noch Mischung. Kurz loswerden. Es ist schon wunderbar, wie ja. er hier ja eigentlich so unmittelbar und ganz nah ist, aber jetzt darfst du übernehmen.
6: Ja, also eben vor 100 Jahren ist Miles Davis, dieses Wunderkind, in Illinois zur Welt gekommen, am 26. Mai 1926. Verstorben ist er 1991 mit 65 Jahren in Kalifornien. Miles Davis gehört zu den einflussreichsten Jazzmusikern aller Zeiten. Ja, wer war dieser Miles Davis, dem man nachsagt, dass er mit einem einzigen Ton eine ganze Geschichte erzählen könnte? Stimmt das? Sagst du das auch?
7: Ja, das finde ich sehr schön. Ja. Unterschreibe ich sofort.
6: Ja, was hat diesen Mann geformt und wen hat er geformt? Bei Fragen wie diesen kennt sich unser Gast prächtig aus, die SRF-Musikredaktorin und Jazz-Spezialistin Anina Salis. Herzlich willkommen.
7: Es ist mir eine große Ehre, dass ich hier sein darf. Danke, Felix.
6: Anina, das war meine erste Begegnung mit Miles Davis. Sein Album Sketches of Spain, das er 1960 herausgebracht hat. Ist auch wunderschön, gell?
7: Passt zur Sommerhitze, finde ich, unbedingt.
6: Genau, ich habe es Jahrzehnte später in meinen 20ern für mich entdeckt und es hinauf und hinunter gehört. Eben diese melancholisch-poetischen Trompetenlinien. Hitze, ja, dass diese Bilder, man hat so die Weiten Andalusiens vor sich, vielleicht der Sommer, die Hitze flimmert. Anina, kannst du dich noch an deine erste Begegnung mit Miles Davis erinnern?
7: Ganz ehrlich, ich habe da gekramt in meinen Erinnerungen. Ehrlich gesagt nicht, aber zum ersten Mal bewusst hingehört. Da habe ich bei My Funny Valentine, das wir eingangs gehört haben. Und eben, ich wollte das kurz vorhin schon sagen, diese Sorgfalt im Klang, dieser Sound von Miles Davis, aber auch wie die Band miteinander im Austausch war, so fast zärtlich. Die haben sich so gut zugehört. Das hat mich sehr geprägt als Musikstudentin.
6: My Funny Valentine hat dich geprägt. Du bist Jazzsängerin als Musikstudentin. Hast du da natürlich eher den Gesang jetzt im Ohr gehabt, aber Trompete schon auch?
7: Ja, das ist schon sehr nah. Mhm. Also gerade bei Miles Davis ist das sehr nah. Mhm.
6: Jetzt hast du noch ein zweites Stück mitgebracht, das so etwas wie ein Herzensstück für dich sei, wie du mir gesagt hast. Und zwar das da, So What,
7: genau.
6: Von 1959. Also ein Jahr vor Sketches of Spain.
7: Ich war ein bisschen vorher. Ja, also wir nehmen uns jetzt nicht Zeit, das ganze Stück zu hören, würde sich sehr lohnen. Aber ich finde es wunderbar, wie er hier die Geschichten erzählt von seinem Solo. Also es ist eigentlich ein simples Stück, wenige Akkordwechsel. Und doch, er macht da das Maximum draus. Also es ist ganz bewusst simpel gehalten und er ist so der Geschichtenerzähler hier.
6: Ich meine, es gibt ja sehr viele Jazzmusikerinnen, Jazzmusiker. Was ist an seiner Musik, dass sie dich und mich wie sein enormer Erfolg zeigt, natürlich auch ganz viele andere so trifft?
7: Ja, das ist eine gute Frage. Da haben sich bestimmt auch ganz viele andere Musiker und Musikerinnen überlegt.
6: Gibt es Dissertationen dazu?
7: Für mich ist es die Fähigkeit zur Präsenz. Also er ist immer dort, wo er ist. Und das macht, dass auch ich hinhören muss. Also die Musik ist immer ein Hinhörer und er bleibt dabei leicht. Das ist keine virtuose so Muskelübung, hör mir zu, ich kann wahnsinnig gut spielen. Oder nicht immer. Die Musik hat auch den Mut zur Einfachkeit. Also wenn nötig, ist sie komplex und wenn nötig, bleibt sie schlicht.
6: Also schlicht, komplex, so dieses Wechselspiel. Zeitgenossen und Kenner der Szene haben Miles Davis immer wieder auch mit Superlativen beschrieben und tun es auch heute noch. Also eben Klangmagier, habe ich gelesen, oder? Ein Visionär, ein Grenzgänger zwischen den Genres, ein Revolutionär des Sounds. Also
7: ja, schon schön, oder?
6: Aber wenn du jetzt musikgeschichtlich hinschaust, Anina Salis, was macht ihn so bedeutend?
7: Ich finde ganz wichtig, dass er sich immer wieder neu erfunden hat. Also er ist verantwortlich für ganz viele neue, wichtige Strömungen in der Jazzgeschichte, aber ich finde auch generell in der Musikgeschichte des 20. Jahrhunderts. Er war einfach vorne mit dabei. Warum das oder wie er das gemacht hat, darüber können wir vielleicht später noch sprechen in dieser halben Stunde. Und ich finde, ein super Beispiel, das ist der heute oder der gestern verstorbene Saxophonist Sonny Rollins, den wir heute verabschieden. Mhm. Auch er, das ist auch so ein Leuchtturm des Jazz, einer der letzten ganz großen Jazzmusiker, so der 40er und 50er, 60er Jahre. Und Sonny Rollins war eben auch stark beteiligt an Miles Davis Werk und umgekehrt, Miles Davis war eine Schlüsselfigur für Sonny Rollins Karriere. Und so ist das einfach, das taucht, Miles Davis taucht überall auf. Das macht ihn aus.
6: Er ist ein paar Jahre älter, also er hat Sonny Rollins auch gefördert und in seiner Band mitspielen lassen.
7: Genau, das hat er immer wieder gemacht.
6: Ja. In ein paar Facetten von Miles Davis Klangkunst hören wir hinein, jetzt ohne Anspruch auf Vollständigkeit, ist ja unmöglich in einer halben Stunde. Miles Davis kannte als Musiker, wenn ich dir so zuhöre, offenbar nur eine Richtung, nach vorne, immer wieder zu neuen künstlerischen Ufern aufzubrechen. Das war sein Ding, eben mit großen anderen zusammenzuarbeiten, wie Sonny Rollins. Mit Blick jetzt auf die Geschichte des Jazz, wie sehr hat er denn die Jazzgeschichte auch geprägt?
7: Ja, eben, sehr, sehr prägend. Und zwar mit dieser Neugierde war er ein Türöffner. Er ist nie so in einem Stil stehen geblieben und hat den verfeinert. Das hat ja auch total seine Berechtigung, oder? Dass sich jemand so richtig einrichtet und den so neu definiert und besetzt. Nein, er hat immer wieder Neues angestoßen und alles, was er erfunden hat, wird heute noch von Musikerinnen und Musikern weiterentwickelt. Also man ist quasi heute noch dran, sein Erbe weiterzuentwickeln.
6: Und er hat immer auch reagiert.
7: Ja, also das war wichtig für ihn. Er ist im Jetzt gewesen und hat auf dieses Jetzt ständig neu reagiert. Und ich denke, das ist ganz normal, dass man sich immer wieder neu erfindet, weil man eben im Jetzt ist und auf das reagiert, was gerade ist.
6: Es setzt eine große Offenheit voraus.
7: Absolut, genau.
6: Und das war offenbar ein Markenzeichen von ihm, mit offenen Augen und vor allem offenen Ohren durch die Gegend.
7: Aber schon auch Augen. Er war auch ein großer Stylist. Also er mochte das Styling auch und Kleidung und Mode. Aber Entschuldigung, mach ruhig weiter.
6: Ja, nein. Also diese Auseinandersetzung mit der Gegenwart finde ich schon faszinierend. Und du hast ein Beispiel mitgebracht, welches eben dies illustriert. 1983, lange her, brachte die US-amerikanische Sängerin Cyndi Lauper ihren Hit «Time After Time» heraus. Der war auch in der Schweiz über Wochen in den Charts.
7: Können wir alle mitsingen, oder?
6: Und jetzt Miles Davis. Er hat diesen Song genommen, zwei Jahre später, 1985, für sein Album You're Under Arrest als Coverversion aufgenommen.

0: Also da ist Cyndi Lauper unverkennbar zu hören, aber doch völlig anders in der Interpretation. Anina, was macht damals Davis mit in seiner Variante mit der Vorlage von Cyndi Lauper?
1: Ja, ich finde es spannend. Eben, wir hören alle eigentlich diese Melodie, ihre Melodie, das «If you're lost, you can look». Das hören wir eigentlich im Kopf. Und er macht nicht das, sondern seine eigene Variante rundherum. Also er umspielt eigentlich das, was wir innerlich hören und macht daraus sein eigenes. Und witzig finde ich auch hier diese Klangästhetik der 1980er. Also es ist schon eine Veränderung zu den anderen Beispielen, die wir gehört haben. Wir haben so den Synthesizer, wir haben den Hall auf seiner Trompete und da sieht man auch, wie der mit der Zeit mitgeht.
0: Mhm. 1985 ist dieser Song Time After Time herausgekommen. Das war 6 Jahre vor seinem Tod. Miles Davis ist 1991 verstorben. Der war nur gerade 65-jährig. Man sagte ihm so einen ungesunden Lebenswandel nach, so wie halt vielen anderen Stars auch. War das der Grund für seinen frühen Tod?
1: Ja, wahrscheinlich. Ja, hat sich das so ein bisschen aufgebaut, aber für mich erstaunlich ist, dass er so ein langes Leben hatte, weil viele, du hast das gesagt, seiner Zeitgenossen der frühen Jazzgeschichte, die sind sehr früh gestorben, zum Teil wegen harter Lebensbedingungen, das hatte Miles Davis weniger, er ist ja privilegiert aufgewachsen, aber auch wegen strukturellen Rassismus und auch an den Folgen ihres Drogenkonsums sind sie gestorben. Und auch Miles Davis hat sehr viele Drogen konsumiert, er musste eine längere Pause machen mit 50 aus Gesundheit. Gründen. Da hat er dann auch 18 Polypen aus seinem Kehlkopf operieren müssen. Deswegen auch seine spezifisch krächzende, flüsternde Stimme, die er hatte. Und dann glitt er ab, Alkohol, Kokain, er spielte nicht mehr, hat ein künstlerisches Burnout. Das ist schon erwähnenswert für jemanden, der so über lange Zeit präsent war. Er war 6 Jahre wirklich draußen und dann hatte er sein Comeback. Also er hat es tatsächlich nochmal geschafft, wiederzukommen. Das finde ich erstaunlich. Er hat wichtige Aufnahmen nochmal gemacht, mit sehr jungen Leuten nochmal zusammengearbeitet und dann kam ein letzter Schlaganfall, eine Lungenentzündung, eine weitere Hüftoperation und dann der allerletzte Schlaganfall nach einem Streit mit seinem Arzt. Und aus dem ist er dann nicht mehr aufgewacht.
0: Und dieser Drogenkonsum, das war Stress, den er nicht ausgehalten hat? Oder woran lag das?
1: Ja, da gibt's ganz viele Gründe. Das sind auch strukturelle Gründe. Also in den ganz frühen Jahren hat er den Drogenkonsum mit ganz vielen anderen Leuten gemacht, weil man das damals so machte. Musiker wurden auch bezahlt in Drogen. Also es war wirklich eigentlich Teil des Lifestyles.
0: Also da kriegte man
1: unglaublich ungesund natürlich.
0: Da kriegte man für einen Gig kriegte man dann 2-3 Portionen Kokain.
1: Ja, und ich glaube damals war es Heroin. Ja. Aber deswegen, ja, das war wirklich schwierig, gesund zu bleiben damals.
0: Blicken wir in die Geschichte dieses zu kurzen Lebens. Wie ist Miles Davis zu diesem Ausnahmekünstler geworden, der er war? Geboren wurde er am 26. Mai 1926 in der Stadt Elton im US-Bundesstaat Illinois im mittleren Westen der USA. Und wie du gesagt hast, offenbar in privilegierten Verhältnissen, ein gutes Elternhaus, wurde ihm dort die Trompete ja gewissermaßen in die Wiege gelegt.
1: Ich glaube, er hat zuerst noch Klavier spielen gelernt und dann hat er die Trompete entdeckt. Ja, genau, und ein Freund von seinem Vater hat ihm dann Unterricht gegeben. Ich glaube, sie wurde ihm nicht in die Wiege gelegt. Ich glaube, er hat sich für die Trompete entschieden.
0: In seiner Kindheit herrschte in den USA noch immer die Rassentrennung. Sie wurde erst dann in den 60ern unter Präsident Lyndon Johnson aufgehoben, 1964. Also Miles Davis wuchs privilegiert auf, aber er war ein Afroamerikaner. Wie sehr prägte ihn denn die Erfahrung des Rassismus?
1: Ich glaube, das hat ihn sehr stark geprägt. Also vielleicht gerade, weil er mit diesem Selbstbewusstsein und in dieser stabilen Situation aufgewachsen ist, konnte er es sich quasi leisten, sich so dagegen aufzureiben und aufzulehnen. Also es hat ihn wirklich immer wieder beschäftigt und er hatte dann auch ein sehr prägendes Erlebnis mit rassistischer Gewalt und Ungerechtigkeit.
0: Also konkret?
1: Er hat vor einem Konzert draußen geraucht und ein Polizist ist gekommen und hat ihn quasi angewiesen, da zu verschwinden. Und er hat gesagt, nee, ich mache hier Pause, ich warte einfach auf mein Konzert, ich habe jedes Recht, hier zu stehen. Und der Polizist hat das nicht akzeptieren wollen. Und dann gab es so einen Schlagabtausch. Miles Davis wurde inhaftiert, er hat wirklich da Misshandlung erfahren und das hat ihn sehr geprägt.
0: Der Jazz galt ursprünglich lange Zeit als die Musik des schwarzen Amerika. Miles Davis zog als 18-Jähriger nach New York und begann dort ein Trompetenstudium, das er dann aber offenbar bald wieder abbrach. War für ihn von Anfang an klar, Jazz, das ist mein Ding?
1: Ich glaube, das war für ihn von Anfang an klar. Und er ist auch nach New York gegangen, um den Bebop genauer kennenzulernen. Der Bebop, das ist so eine Gegenbewegung zum Unterhaltungsswing. Und da haben eigentlich ganz junge Musiker aufbegehrt und haben gesagt, ich möchte, dass Leute mir genauso zuhören wie bei konzertanter Musik. Ich spiele jetzt komplexen, sehr, sehr schnellen Jazz, da hören wir nachher kurz rein. Und Miles Davis wollte sich da anschließen. Das war so die Musik von Charlie Parker, von Dizzy Gillespie, hat die zufällig kennengelernt und ist denen dann eigentlich nach New York gefolgt.
0: Und was meinten denn die da, die Herren Dizzy Gillespie und Charlie Parker, die ja ein bisschen älter waren, ein paar Jahre, als da dieser Jüngling aus Illinois anklopft?
1: Also sie ließen ihn auf jeden Fall mitspielen, aber Miles Davis schreibt in seiner Autobiografie, er sei da schon ziemlich, ziemlich nervös gewesen. Er war, glaube ich, so 19.
0: Und du hast eine Aufnahme mitgebracht von 1945, Miles Davis im Einsatz als Trompeter in der Bebop-Band von Charlie Parker.

0: Das ist der Song Donna Lee, Miles Davis an der Trompete in der Band von Charlie Parker 1945. Ja, da hat man so das Typische am Bebop gehört, das ich damals vom Swing absetzte und schneller war, komplexer.
1: Ja, es ist schwierig zu mitsingen hier.
0: Ja, stark improvisiert. Ja, er war 19-jährig bei dieser Aufnahme. War das der Durchbruch für ihn als Musiker?
1: Noch nicht, aber er machte sich in der Jazzszene einen Namen. Er spielte da ganz viel an den Abenden in den Clubs. Er hat tagsüber studiert, aber das hat er bald mal geschmissen. Ja.
0: Also da fand er so seinen Ausdruck in dieser Zeit, kann man das sagen?
1: Ja, und er fand auch, glaube ich, raus, dass er ein Forschender war, also die Neugierde, dass die ihn antreibt. Er hat sich früher als Scientist of Sound, als Forscher des Klangs, also Scientist of Sound beschrieben. Und er hat das immer auch ausprobieren wollen. Also er ist offenbar auch in die Bibliotheken gegangen und hat da Partituren von klassischen Musikern studiert. Er hat in den Kunstmuseen hat er bildende Kunst sich angesehen. Er war super breit interessiert. Und dann Ende der 1940er hat er ein eigenes Nonet gegründet aus diesem Antrieb heraus. Und ich denke, dann hat er sich einen eigenen Namen gemacht.
0: Dann hören wir kurz in ein Album hinein, das Aufnahmen bringt von den Jahren um 1950, aber das dann erst 1957 bekannt wurde, das Album Birth of the Cool.

0: Da ist jetzt für meine Ohren immer noch viel Bebop-Einfluss zu hören, aber jetzt
1: stimmt.
0: Doch, ja, also ruhiger, kontrollierter, oder? Klarer, entspannter.
1: Genau, und es hat auch ungewöhnliche Instrumente, wenn man genau hinhört. Da ist ein Waldhorn dabei, das ist ein bisschen, ich weiß nicht, ob ich das hören würde, und eine Tuba, also er hat da experimentiert mit Einflüssen aus der Klassik. Natürlich, der Bebop war weiterhin dabei, aber auch aus dem Swing. Also er hat ganz unterschiedliche Leute zusammengebracht und zum ersten Mal mit Gil Evans zusammengearbeitet. Und das ist der Arrangeur, der dann Sketches of Spain mit ihm gemacht hat.
0: Ah, und war das der Moment, wo er dann als also Birth of the Cool als eigenständiger Musiker wahrgenommen wurde? War das jetzt der Durchbruch?
1: Ja, und das war dann eben schon anfangs der 50er. Also unter Musikern ist diese Musik schon anfangs der 50er bekannt geworden. Die ist so auf unauffälligen Shellac-Platten, also aus kleinen Schallplatten veröffentlicht worden. Und die hat dann eigentlich die Cool-Jazz-Strömung losgetreten. Und als das Album dann ganz unter dem Titel Birth of the Cool 1957 rausgekommen ist, dann war das so ein Meilenstein in der Geschichte des Jazz.
0: Die Geburtsstunde des Cool Jazz.
1: Ja, ja, also es hat schon vorher begonnen, aber es war so wie der Stempel, der Güte, das Gütesiegel.
0: Sie hören den Kulturplatztag hier auf SRF 2 Kultur. Unser Gast ist die SRF-Jazz-Expertin Annina Salis. Wir sprechen über Miles Davis, der vor 100 Jahren geboren wurde. Also Annina, wenn ich richtig verstanden habe, dann hat Miles Davis bis jetzt immer in Formationen mitgespielt, beziehungsweise ist zu Kooperationen eingegangen. Also wann war denn seine erste Band, dieses Nonet, das du da erwähnt hast? Wie war das genau?
1: Also das war eben 1949 bis 1951 die Aufnahme und 1957 ist das rausgekommen.
0: Mit dem Album Birth of the Cool ist er bekannt geworden, wurde erstmals als eigenständige Musikerpersönlichkeit ernst genommen. Sein größter Erfolg ist ein Album, das 1959 herausgekommen ist. Es gilt bis heute als eines der einflussreichsten Jazz-Alben. Es heißt Kind of Blue.

0: Diese Ruhe, diese Poesie, wieder ganz anders jetzt. Das Album von 1959 gehört bis heute zu den meistverkauften Jazz-Alben. Warum?
1: Ja, du hast das wahrscheinlich gesagt, oder? Das ist so eingängige, schlichte Musik und trotzdem hat es einen enormen Tiefgang. Und Miles Davis setzt hier auf Atmosphäre. Das sind weniger die Virtuosität seiner Musiker, die er abholt, sondern so die Ausdruckskraft.
0: Zum Jazz gehört, dass er oft durch spontane Improvisation entsteht. Wie war das hier bei Kind of Blue?
1: Das war exemplarisch. Das Album ist in zwei kurzen Aufnahmesessions entstanden.
0: Also, zwei Sessions?
1: Ja. Und die Band durfte sich nicht vorbereiten.
0: Also voll Improvisation?
1: Das war eigentlich voll improvisiert. Ja. Wir haben das aus dem Moment entwickelt.
0: Wie hat er gearbeitet? Also einfach mal losgespielt und wie ging das?
1: Er hat schon Skizzen mitgebracht und er hat dann den Leuten gesagt, schaut mal, ihr konzentriert euch auf eure Fähigkeiten und macht mit den Skizzen, was ihr jetzt machen wollt. Also so diese Mischung aus Herausforderung, Challenge und gleichzeitig, mach, du darfst dich entwickeln, ich habe Vertrauen in dich. Und das ist so eine Mischung, die Leute fliegen lässt.
0: Offenbar. Ja. Also es ging ihm darum, ein Vorgehen oder Rahmenbedingungen, sage ich jetzt mal, zu bieten, die dann eben Räume schafft, um Kreativität zu entwickeln.
1: Ja, ist schön gesagt. Und das kann man eigentlich über sein ganzes Schaffen sagen. Er hat das immer wieder in verschiedenen so eben Laborbedingungen als Scientist of Sound gemacht.
0: Anina, du hast eine Passage gestaltet, genau zu dieser Frage, die mich sehr beeindruckt hat, die eben Einblick gibt in dieses Schaffen, diese Art zu schaffen von Miles Davis, wie er eben Räume öffnet für seine Bandmitglieder, die dann kreativ gefüllt werden können. Sie, die uns zuhören, finden diese Passage online auf srf.ch/audio. Aber sag noch, wie hat er denn die Bandmitglieder ausgesucht? Ich meine, das steht und fällt ja mit Leuten, die was drauf haben.
1: Ja, und das hat er schon erkannt. Also hat er nicht irgendwelche Leute geholt. Er wusste schon, was er macht. Und er hat aber auch eine sehr gute Menschenkenntnis gehabt. Er hat zum Teil auch sehr, sehr enorm junge Leute gehabt. Also ich habe den nächsten Musikausschnitt dabei. Da spielt der 17-jährige Schlagzeuger Tony Williams und der 23-jährige Keyboarder Herbie Hancock.
0: Es ist der Mitschnitt eines Live-Konzerts von 1964.

0: Anina, warum ist diese Aufnahme wichtig, um Miles Davis' Weg als Musiker zu verstehen?
1: Ja, wenn man das ganze Stück sich anhört, Stella by Starlight, dann kann man so richtig schön mitverfolgen, wie die Band einen bekannten Song, eigentlich so in der damaligen Zeit einen Popsong, so zerpflückt, ganz experimentell mit diesem Song umgeht. Und eigentlich sprechen sie über den Song, so wie wir jetzt sprechen, und es entwickeln sich ständig neue Geschichten daraus. Und das war damals so neu, dass das Publikum zum Teil richtig durchgedreht ist, dass man hört sie in dieser Live-Aufnahme so schreien, wirklich aus vollem Hals, finde ich, sehr schöne Energie.
0: Also wir haben gehört, dass Miles Davis sich als Künstler dadurch auszeichnete, dass er immer auch auf musikalisches Geschehen seiner Zeit reagiert hat. Also Stichwort Cyndi Lauper von vorhin, dann jetzt eben dieses Konzert von soeben 1964, wieder völlig neue Klangfarben. Das Jahr 1964, also da fällt mir ein, also das war das Jahr, als die Beatles erstmals in den USA auftraten.
1: Ganz andere Musik.
0: Eben, das war damals zunächst im Februar und dann im August und September nochmals. Und der Auftritt dieser Pilzköpfe da aus Großbritannien, das war ein einziger Triumphzug. Die besetzten zwischenzeitlich die ersten 5 Plätze der Single-Hit-Parade. Also da wurde der Jazz definitiv überholt vom Rock und Pop.
1: Absolut.
0: Und eigentlich war das ja schon vorher schon ein wenig diese Entwicklung. Ab Mitte der 50er Jahre der Rock'n'Roll, Stichwort Elvis Presley, da ist der Jazz etwas in den Hintergrund gerückt. Wie gekränkt war da Miles?
1: Ja, ich weiß es nicht. Es hat wahrscheinlich auch mit seinem Zusammenbruch zu tun in der damaligen Zeit, oder? Es war während seiner Pause quasi, aber seine Rückkehr oder schon vorher in den 70er Jahren hat er begonnen, mit elektrischen Instrumenten zu experimentieren. Bitches Brew ist entstanden, so dieses Aufkochen von verschiedenen Instrumenten. Da hören wir auch noch rein. Ich denke, er hat auf die Hinterbeine müssen. Also er hat wieder ganz genau hingehört und hat was Neues entwickelt. Aber das war anspruchsvoll und er hat es dann aber hinbekommen. Er hat wieder eine ganz starke Aussage gemacht mit Stücken wie Bitches Brew oder eben Alben wie Bitches Brew oder In a Silent Way.
0: Also aus eigener Kraft, aus eigener Kreativität immer auch Wege gefunden, um eben nicht abgehängt zu werden, sagst du.
1: Und er wusste, mit wem er zusammenarbeiten muss. Ja. Also aus eigener Kraft, aber er hat immer auch Leute ins Boot geholt, von denen er wusste, die wissen Bescheid und er hat ihnen vertraut. Ich finde diese Mischung spannend, weil er eben sonst häufig auch so ein bisschen misstrauisch war. Aber im Zusammenhang mit der Musik so konnte er rückhaltlos vertrauen, das finde ich spannend.
0: Also misstrauisch im Umgang mit Mitmenschen?
1: Ja. Ein bisschen raubeinig auch.
0: Er schafft wieder eine neue Art der Musik, um den Puls der Zeit aufzunehmen. Und du hast es erwähnt, dieses Album Bitches Brew von 1969 war dann seine Antwort. Ja, das ist wieder völlig anders. Was macht er da, Anina?
1: Ja, das ist wirklich das pure Experiment. Also für unsere heutigen Ohren, die sich schon allerlei gewohnt sind, ist das nicht das unglaublich ungewöhnlich. Ich finde es immer noch super.
0: Großartig, wie da diese Trompete.
1: Ja, absolut, oder? Aber es war diese Art von Improvisation mit so vielen Instrumenten, das war damals völlig neu. Und dass er auch ganz viele Aufnahmen gesammelt hat und dann wie ein Regisseur so im Nachhinein das zusammengeschnitten hat und ein Album daraus geschnitten hat, diese Arbeitsweise war auch neu.
0: Ah, das war jetzt nicht mehr einfach The Two-Session.
1: Genau, absolut. Ja. Hier hat er anders gearbeitet.
0: Miles Davis ist am 28. September 1991 in Santa Monica in Kalifornien verstorben, doch er gilt bis heute als eine Art Legende. Immer, das ist ein Beispiel, sehe ich, wenn ich irgendwo zu Besuch bin, an der Wand Posters mit Miles Davis hängen. Was macht ihn denn über das rein Musikalische hinaus zur Ikone?
1: Also ich denke, weil er einer war, der sich permanent neu erfunden hat, der sich Erwartungen verweigert hat, der die Nerven hatte, Dinge zusammenzubringen, die noch niemand zusammengebracht hat, so diese Haltung, das ist schon ikonisch. Und dann ist das sein Style natürlich auch noch extrem wichtig, so die sehr, sehr coolen Anzüge in seiner frühen Zeit, aber so dann auch so die großen Sonnenbrillen. Ja. Afrofuturismus als Stichwort, das selbstbewusste Sein der afroamerikanischen Community, dafür ist er schon auch sehr wichtig, die schwarze Coolness.
0: er hat sich auch inszeniert als Ikone.
1: Absolut.
0: Ja. Und hat sein Aussehen auch etwas mit seinem Ikonenstatus zu tun? Vor allem als junger Mann war er ja sehr attraktiv.
1: Ich finde, später hat er schon auch noch was. Also, ja, dieses Image oder das Geheimnisvolle, das Spiel mit der Distanz, eigentlich auch so das Unverfrorene, ich drehe euch jetzt beim Spielen den Rücken zu, ihr Arschlöcher.
0: Ah, das hat er gemacht.
1: Das hat er gemacht. Und ich finde so, da hat er schon ganz genau gewusst, wie er quasi auf der emotionalen Klaviatur spielen musste.
0: Anina, ich könnte dir noch lange zuhören. Du hast dich intensiv mit diesem vielschichtigen Künstler Miles Davis auseinandergesetzt, der vor 100 Jahren zur Welt gekommen ist. Er ist nicht mehr unter uns. Aber wenn du könntest, was würdest du ihn gerne fragen?
1: Ja, ich würde wissen wollen, was denn seine Antwort wäre auf die Herausforderungen der aktuellen Zeit mit KI und den Algorithmen und ja, diesem sozialen, also diesem Druck in den sozialen Medien ständig präsent zu sein. Was hätte er als Musiker dem entgegengesetzt? Hätte er sich dem verweigert oder hätte er seinen eigenen Dreh gefunden? Und ich denke wohl Letzteres.
0: Ich denke auch.
1: Aber was hätte er gemacht? Das hätte ich gerne gewusst.
0: Das können wir leider nicht mehr herausfinden. Anina Saris, danke sehr für dieses Gespräch.
1: Ich danke dir ganz herzlich, Felix.
0: Mein Gast im Kulturplatz-Talk war die SRF-Musikredaktorin und Jazzfachfrau Anina Saris. Von ihr finden Sie online einen vertiefenden Artikel zum Erfolgsgeheimnis des Ausnahmekünstlers. Und auch online für Sie bereit ist das sehenswerte Videoporträt zu ihm in der Rubrik Sternstunde Musik. Zu finden alles auf srf.ch/kultur. Mein Name ist Felix Münger. Morgen startet in der Romandie das traditionelle Schweizer Theatertreffen, bei dem sich die Schweizer Theaterszene über die Sprachgrenzen hinweg einmal pro Jahr versammelt. Im Kulturplatz Talk erkunden wir die Vielfalt der Schweizer Theaterlandschaft. Wie unterscheidet sich diese je nach Sprachregion? Was gibt es für Bühnen, prägende Personen, Ideen, Themen und Herangehensweisen? Und wie steht es in Sachen Theater eigentlich um den Rösti Graben? Schön, wenn Sie wieder dabei sind, morgen zur gleichen Zeit, hier auf SRF 2 Kultur.

Aus der Rhapsodie für Gitarre und Orchester von Mikis Theodorakis, der dritte Satz Andante. Mit dem Gitarristen Franz Hallas hier in dieser Aufnahme und mit den Nürnberger Sinfonikern unter John Carew. Den Kulturplatz Talk zum 100. Geburtstag von Miles Davis, den hörten Sie gleich davor. Und diese Sendung, die können Sie natürlich jederzeit auch nachhören oder weiterempfehlen unter srf.ch/audio. Da werden Sie fündig. 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

Wunderbar, die leisen Choralllinien da am Ende. Charles Villiers Stanford, einer der Überväter der britischen Orchestermusik. Er war Mitgründer des Royal College of Music in London und Lehrer dann praktisch von der gesamten nächsten Generation. Vaughan Williams, Holst, Howells, sie alle lernten ihr Handwerk von ihm. Und sein eigenes Handwerk war also diese wunderbare Musik aus Charles Villiers Stanfords Sinfonie Nummer 2. Hörten wir hier das Scherzo mit dem Bournemouth Symphony Orchestra unter David Lloyd Jones.

0: Die beiden Pianisten Igor Andrejew und Thomas Gerber hier in dieser Romanze von Anton Arienski. Ein Satz aus der Suite für zwei Klaviere, Opus 15. So, und jetzt ist hier Ihre Meinung gefragt.
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0: Ja, genau. Vielen Dank fürs Mitmachen.

Scherzo für Cello und Klavier von Claude Debussy, hier in einer Fassung mit Orchester statt Klavierbegleitung. Der Cellist Steven Isalis war da zu hören, gemeinsam mit der Tapiola Sinfonietta und Gabor Tokarczuk. Und jetzt sind es noch 5 Minuten bis 10 Uhr.

0: Mit der Schlusswendung im Brustton der Überzeugung, Stephen Bishop Kovacevic hier mit dem Impromptu in Gestur von Frédéric Chopin. Nach den Nachrichten übernimmt hier im Studio Beatrice Kern. Mein Name Hannes Dickelmann. Ich wünsche einen schönen Tag weiterhin.
1: Die Nachrichten von SRF um 10 mit Manuela Burgermeister. Die Menschen in der Schweiz fühlen sich weniger sicher als noch vor einem Jahr. Das zeigt eine neue Studie der ETH Zürich. Einzelheiten von Michael Wettstein.
2: 86% der Befragten finden demnach, dass sich die Sicherheitslage hierzulande verschlechtert hat. Das sind 5% mehr als noch vor einem Jahr. Auch zugenommen hat die Zahl der Menschen, die mehr Geld für die Armee ausgeben wollen. Mehr als die Hälfte der Befragten sprach sich für eine Annäherung an die NATO aus. Ein Beitritt zum Militärbündnis wird von den meisten jedoch weiterhin abgelehnt. Und die Befragung zeigt auch, die Zustimmung zur Neutralität in der Schweiz ist gesunken.
1: Versicherte, die Unfälle erfinden oder Betriebe, die sich vor Prämien drücken. Die Schweizerische Unfallversicherungsanstalt SUVA hat im letzten Jahr 671 solche Betrugsfälle aufgedeckt. Dadurch hat sie nach eigenen Angaben fast 44 Millionen Franken eingespart. Der größte Teil seien ungerechtfertigte Leistungsbezüge gewesen. Ein kleinerer Teil waren Prämien, die Betriebe zusätzlich zahlen mussten. Insgesamt seien mehr als 2000 Verdachtsfälle untersucht worden. Die SUVA schreibt, dass sich die Betrugsversuche durch künstliche Intelligenz veränderten, etwa indem Bilder und Dokumente einfacher gefälscht werden können. Die SUVA investiere deshalb auch selbst in professionellere Erkennungsinstrumente. Auch zur AHV sind Zahlen vom letzten Jahr bekannt gegeben worden. Fast 2,9 Millionen Alters- und Hinterlassenenrenten wurden ausbezahlt an Personen in der Schweiz oder im Ausland. Das schreibt das Bundesamt für Statistik BFS. Bei den Altersrenten habe es eine Zunahme von 1,6% gegeben im Vergleich zum Vorjahr. Unter dem Strich hat die AHV im letzten Jahr einen Gewinn gemacht von rund 4,4 Milliarden Franken. Die Invalidenversicherung hat Leistungen an rund 470'000 Personen ausbezahlt und dafür fast 11 Milliarden Franken ausgegeben. Ein Jahr nach dem Bergsturz von Blatten ist ein großer Teil der Spendengelder eingesetzt worden. Das teilt die Spendenkommission mit. Verschiedene Hilfsorganisationen sowie der Bund und der Kanton Wallis haben nach dem Bergsturz insgesamt mehr als 40 Millionen Franken mobilisiert für die Einwohnerinnen und Einwohner von Blatten. Die Hilfe floss unter anderem in Nothilfe oder Entschädigungen für zerstörte Besitztümer, zum Beispiel Möbel, Kleider oder Fahrzeuge. Der Gesamtschaden werde auf 255 Millionen Franken geschätzt, schreibt der Schweizerische Versicherungsverband. Die Börsendaten von SIX. Der Swiss Market Index liegt im Moment bei 13.590 Punkten plus 0,6%. Der Euro wird zu 91,29 Rappen gehandelt, der Dollar zu 78,45 Rappen. Das Wetter bleibt sonnig bei 30 bis 34 Grad. Am Nachmittag bilden sich in den Alpen Quellwolken und es kann einzelne Platzregen geben. Das waren Nachrichten von Radio SRF. Verantwortlich Sandro Peter.
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4: Ich fühle mich ja noch immer etwas überrumpelt von diesem Sommereinbruch. Immerhin, das Sommerröckli sitzt und noch steht der Schweiß nicht unter dem Pony. Einen schönen Sommer, Mai-Dienstag, wünscht Beatrice Kern. Und für ein wenig kühlende Brise sorgen hier die Bläser in diesem Telemann-Konzert.

Der zweite Satz aus dem Konzert für zwei Hörner, zwei Violinen und Orchester S-Dur aus der Tafelmusik, dritter Teil von Georg Philipp Telemann. Tafelmusik will heißen, hier handelt es sich um Musik als Begleitung zum Tafeln, zum festlichen Znacht. Funktioniert sicher auch zum späten Znüni. Die Hörner zum Znüni haben hier eben Teunis van der Swart und Bad Eberbeit gespielt, begleitet vom Freiburger Barockorchester.

Bloß nicht zu viel bewegen, wenn der Tag wieder verspricht, irgendwelche Hitzerekorde zu knacken. Dementsprechend geben wir uns Andante hier in diesem zweiten Satz aus der Symphonie Nummer 25 G-Moll von Wolfgang Amadeus Mozart. Gespielt hat das Kammerorchester des Dänischen Rundfunks unter Adam Fischer.

0: Diesen dritten Satz aus dem Klaviertrio Nummer 1 S-Dur von Luis Farranc hat hier das Linus Ensemble gespielt. Ja, hier waren gerade keine Bläser im Einsatz. Das ändern wir jetzt mit einem der größten Trompeter überhaupt. Jahrhunderttrompeter. Diese Bezeichnung ist für ihn definitiv nicht übertrieben.
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0: Und eben dieser Jahrhunderttrompeter, das war Miles Davis. Er hat den Jazz geprägt wie praktisch niemand sonst. Vor allem hat er aber mit seinem Sound betört. Wie er das geschafft hat, sehr häufig mit einer salopp gesagt gestopften Trompete, der technische Ausdruck mit einem Harmon Mute, Jazzredakteur Jodok Hess.
2: Alle, die schon einmal dem Trompeter Miles Davis zugehört haben, kennen diesen Sound.

0: Und viele haben zum Sound auch ein Bild. Miles mit einer Trompete und vorne drin eine Art Metallbecher. Das ist der Harmon Mute. Er wird vorne ins Schallstück der Trompete eingesetzt, eine Dichtung aus Kork, zwingt alle Luft durch den Dämpfer und in die kleine Öffnung vorne hindurch. Meist steckt in dieser kleinen Öffnung ein sogenannter Stem, also ein Stiel, der die Öffnung noch kleiner macht. Ohne Stiel tönt der Harmon Mute aber konzentrierter und intimer. Harmon Mute eingesetzt, Stiel raus, fertig ist der Miles Davis Sound. Seinen Namen erhalten hat der Harmon Mute nicht von einem Musiker, sondern von einem Unternehmer, Paddy Harmon, ein Selfmade Man in Chicago in den 1920ern, also im Jazz Age. Harmon besaß Spielhallen und Ballsäle, in denen er Jazz veranstaltete. Den Dämpfer entwickelte er zusammen mit dem Instrumentenbauer George Schlüsselberg. Ob er damit seine Bands leiser oder musikalisch abwechslungsreicher machen wollte, ist von heute aus schwer zu beurteilen. Klar ist, der große Dämpfer für Paddy Harmon war nicht der Harmon Mute. Es war das Chicago Stadion, damals die größte Indoor-Sporthalle der Welt, die Harmon finanzierte. Der Bau trieb in 1929 in den finanziellen Ruin. Ein Jahr später kam Paddy Harmon bei einem Autounfall ums Leben.
1: Miles Davis hingegen, der hatte 1930 noch sein ganzes Leben und eine Riesenkarriere vor sich. Heute jährt sich der Geburtstag von Miles Davis zum 100. Mal. Darum war er Thema im Kulturplatz-Talk heute Morgen. Diese Sendung läuft heute Abend um 6:30 nochmals hier auf SRF 2 Kultur. Und Sie finden sie auch online auf srf2kultur.ch. Neben einer guten Hampfle weiterer Sendungen zum 100. Geburtstag von Miles Davis.

Diese Chaconne aus der pastoralen Daphnis et Chloé von Joseph Bourdin de Boismorté hat hier das Ensemble Le Concert Spirituel gespielt. Wenn wir hier in Europa zum Chinesen essen gehen, dann ist das ja selten richtig authentisch chinesisches Essen. Das ist die europäisierte Version davon, sodass unsere Gaumen mit diesem Essen umgehen können. Ähnlich europäisiert kommen auch diese chinesischen Töne daher. Das Tambourin Chinois von Fritz Kreisler, das ist die europäisierte Version von fernöstlicher Musik. Ja, eigentlich eine europäische Fantasie davon. Und es ist eines der bekanntesten Werke von Fritz Kreisler. Ein Showpiece für die Geigenzunft, da darf man zeigen, was man drauf hat auf seinem Instrument. So wie das hier der Geiger Maxim Wengerow tut.

Musik, bei der es mir ja schier schwindlig wird, wenn ich mir vorstelle, das auf der Geige spielen zu müssen. Boah, unmöglich schaffen wohl die wenigsten von uns in diesem Leben. So wie das hier der Geiger Maxim Wengerow getan hat. Das Tambourin Chinois hat er gespielt von Fritz Kreisler. Das Klavier hat Itamar Golan gespielt. Wieder etwas entspannter wird's nun hier auf SF2 Kultur mit Solveigs Lied. Aus der Schauspielmusik Peer Gynt von Edvard Grieg singt die Sopranistin Camilla Tilling, begleitet vom estnischen Staatlichen Sinfonieorchester unter Paavo Järvi.

0: Die Northern Symphony of England unter Richard Hickox hat aus der Schauspielmusik Henry VIII von Edward German gespielt. 100 Jahre alt würde er heute, der legendäre Jazz-Trompeter Miles Davis. Da gratulieren wir erstmal herzlich zu diesem runden Geburtstag und fragen uns, was denn Miles Davis überhaupt so zur Legende gemacht hat. Vielleicht ja das, was Trompeterin Sonja Ott über ihn sagt, dass er sich immer wieder verändert hat.
1: Er sagt selbst, wer kreativ ist, muss sich immer verändern und immer dranbleiben. Das ist ganz einfach gesagt, aber nicht so einfach zu

Die unverkennbare Trompete von Miles Davis, Popstar des Jazz, hier mit dem Stück Le Petit Bal zum Film Ascenseur pour l'Échafaud. Heute würde Miles Davis 100 Jahre alt.

Die Konzertetüde La Source von Alphonse Hasselmans. Die Harfe hat hier Consuelo Giulianelli gespielt. Ja, hier war die Harfe voll solistisch im Einsatz. In folgendem Konzertwalzer von Alexander Glasunow, da hören wir sie auch immer wieder mal leicht durchschimmern. Da ist sie nämlich im Orchester zuständig für die glitzernden Töne, macht es möglich, dass diese Musik glitzert und schimmert, so wie das Glasunow gern gemocht hat.

0: Der Konzertwalzer Nummer 1 D-Dur von Alexander Glasunow. Kazuki Yamada hat hier das Orchestre de la Suisse Romande geleitet, hier auf SRF 2 Kultur.
1: Die Nachrichten von SRF um 11 Uhr mit Manuela Burgermeister. Die Menschen in der Schweiz fühlen sich weniger sicher als noch vor einem Jahr. Das zeigt eine neue Studie der ETH Zürich. 86% der Befragten finden, dass sich die Sicherheitslage hierzulande verschlechtert hat. Das sind 5% mehr als noch vor einem Jahr. Auch die Zukunft der Schweiz wird im Vergleich zu 2024 deutlich schlechter beurteilt. Zudem steige das Bedürfnis nach Sicherheit, sagt der Mitautor der Studie Tibor Svirchev-Tresch von der Militärakademie der ETH.
2: Dies zeigt sich unter anderem darin, dass die Schweizer Armee breit akzeptiert wird und so viele Befragte wie noch nie höhere Verteidigungsausgaben fordern. Die Schweizer Stimmberechtigten befürworten die militärische Abschreckung durch ein starkes Militär. Bei einem militärischen Angriff auf die Schweiz wäre eine klare Mehrheit für die Verteidigung der Schweiz mit militärischen Mitteln.
1: Mehr als die Hälfte der Befragten sprach sich für eine Annäherung an die NATO aus. Ein Beitritt zum Militärbündnis wird von den meisten jedoch weiterhin abgelehnt. Die Befragung zeigt auch, die Zustimmung zur Neutralität in der Schweiz ist gesunken. Für die Studie wurden im Januar dieses Jahres mehr als 2000 Schweizerinnen und Schweizer ab 18 Jahren befragt. Versicherte, die Unfälle erfinden oder Betriebe, die sich vor Prämien drücken. Die Schweizerische Unfallversicherungsanstalt SUVA hat im letzten Jahr 671 solche Betrugsfälle aufgedeckt. Dadurch hat sie nach eigenen Angaben fast 44 Millionen Franken eingespart. Der größte Teil seien ungerechtfertigte Leistungsbezüge gewesen. Ein kleinerer Teil waren Prämien, die Betriebe zusätzlich zahlen mussten. Insgesamt seien mehr als 2000 Verdachtsfälle untersucht worden. Die SUVA schreibt, dass sich die Betrugsversuche durch künstliche Intelligenz veränderten, etwa indem Bilder und Dokumente einfacher gefälscht werden können. Die SUVA investiere deshalb auch selbst in professionellere Erkennungsinstrumente. Und auch zur AHV sind Zahlen vom letzten Jahr bekannt gegeben worden. Fast 2,9 Millionen Alters- und Hinterlassenenrenten wurden ausbezahlt an Personen in der Schweiz oder im Ausland. Das schreibt das Bundesamt für Statistik. Bei den Altersrenten habe es eine Zunahme von 1,6% gegeben im Vergleich zum Vorjahr. Unter dem Strich hat die AHV im letzten Jahr einen Gewinn gemacht von rund 4,4 Milliarden Franken. Die Invalidenversicherungen hat Leistung an rund 470.000 Personen ausbezahlt und dafür fast 11 Milliarden Franken ausgegeben. Das Wetter, es bleibt sonnig bei 30 bis 34 Grad. Am Nachmittag bilden sich in den Alpen Quellwolken und es kann einzelne Platzregen geben. Das waren Nachrichten von Radio SRF. Verantwortlich Michael Wettstein.
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0: Ja, auch wenn es heute wieder über 30 Grad wird, es ist ja eigentlich noch gar nicht Sommer. Da ist irgendwie ein leichtes Durcheinander passiert. Lassen Sie uns da wieder ein klein wenig Ordnung in die Sache bringen mit dem Frühling von Vivaldi. So gehört sich das nämlich. Falls also jemand die Telefonnummer von Petrus hat, dürft Sie ihm das gerne mitteilen. Einen schönen Dienstag wünscht Beatrice Kern.

Der erste Satz aus dem Violinkonzert E-Dur, dem Frühling aus den vier Jahreszeiten von Antonio Vivaldi. Die Solo-Geige hat hier Duilio Galfetti gespielt, begleitet vom Tessiner Ensemble I Barocchisti unter Diego Fasolis. Ja, ein Barock-Superhit, für manche vielleicht schon fast etwas zu viel gehört. Was man von Jandis Marcelenka nicht unbedingt sagen kann, der ist vielmehr ein Geheimtipp aus dem Barock. Zu Lebzeiten war Marcelenka recht anerkannt, dann aber ist er in Vergessenheit geraten. Wohl auch, weil er im Schatten von berühmteren Komponistenkollegen gestanden ist, wie Bach oder Händel zum Beispiel. Erst in den letzten Jahrzehnten ist Marcelenka wieder so richtig wiederentdeckt worden, weil seine Musik ungewöhnlich ist, sich abhebt von anderen Barockkomponisten und nicht zuletzt, weil Ensembles für alte Musik gezielt auf Suche nach neuem Repertoire gehen. Und so folgt auf Barock-Superstar Vivaldi nun der exquisite Barock-Geheimtipp Jandis Marcelenka.

Die Hypochondrie, sette concertanti A-Dur von Jan Dismas Zelenka. Dominik Kiefer hat hier ein Ensemble aus der Nordwestschweiz geleitet, das Capriccio Barockorchester.

Der erste Satz aus der Serenade D-Dur von Ludwig van Beethoven. Die Flöte hat der Genfer Emmanuel Bay gespielt, das Klavier Eric Lesage. Ja, und auf Beethoven und Bay können Sie diese Woche wieder stoßen in Zürich oder Bern, wenn Sie mögen. Das Swiss Orchestra ist diese Woche nämlich unterwegs mit seiner Tournee Verführung Schweizer Klassik. Nach dem Auftakt über Pfingsten gibt's noch zwei Chancen, morgen in der Tonhalle Zürich und am Freitag in Bern. Mit dabei der weltweit gefragte Flötist Emmanuel Bay, den wir jetzt gerade eben gehört haben, und Dirigentin Lena Lisa Wüstendörfer. Auf dem Programm ein großer Bogen von Mozarts düsterem Don Giovanni über ein virtuoses Flötenkonzert vom Schweizer Komponisten Jean-Baptiste Édouard Dupuis bis zu Tchaikovsky, und da gibt's dann eben auch Beethoven mit seiner Fünften. Ja, das verspricht ein Abend voller Drama, Verführung und großer Gefühle zu werden. Und sollte jetzt noch mehr Überzeugungsarbeit brauchen, damit Sie nach Zürich oder Bern fahren für eines dieser Konzerte, so tönt es, wenn das Swiss Orchestra spielt, die Musik vom Schweizer Jean-Baptiste Édouard Dupuis.

Das Swiss Orchestra unter Lena Lisa Wüstendörfer mit Schweizer Musik, nämlich mit der Ouvertüre zum Singspiel Jugend und Leichtsinn oder List um List von Jean-Baptiste Edouard Dupuis.

Die Toccata Cis-Moll von Mili Balakirev, das Klavier, das hat hier Kyoko Tabe gespielt. Ich weiß es noch, mit 18, da bin ich mir wahnsinnig erwachsen vorgekommen. Endlich volljährig, das war schon ein wichtiger Moment im Leben, ist Ihnen vielleicht ja ähnlich gegangen. Aber gleichzeitig mit 18, da weiß man ja so vieles noch überhaupt nicht, wie das Leben so läuft, was einem da alles so erwartet. Und doch gibt's Menschen, die bereits mit 18 richtig Großes leisten. Musik komponieren, die wohl die meisten von uns auch in einem fortgeschritteneren Alter niemals komponieren könnten. Josef Suk ist so einer, der war nämlich gerade erst 18, als er diese Töne hier geschrieben hat.

0: Der erste Satz aus der Streicherserenade S-Dur von Josef Suk. Jakob Ruscha hat ja die Prager Kammerphilharmonie geleitet. Ja, nicht um Musiknoten, sondern um Banknoten, respektive um die Pflanzen drumherum, geht's nun hier.
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0: Ja, hier geht's nämlich heute um den Dow Jones Index. Der ist der wichtigste Aktienindex der USA und darüber hinaus, er umfasst die wertvollsten Unternehmen der Welt und ist deshalb auch eine Art Gradmesser für die Weltwirtschaft. Heute ist es genau 130 Jahre her, seit der Gründer vom Wall Street Journal den heute berühmtesten Aktienindex der Welt ins Leben gerufen hat. Tobias Mayer.
2: Wenn heute an der Börse in New York die berühmte Opening Bell erklingt, so ist das meist nicht mehr der Startschuss für ein chaotisches Durcheinander im Saal, wie es früher mal der Fall war. Die Zeiten, in denen auf dem Trading Floor wild durcheinander geschrien wurde, die sind vorbei. Vielmehr starren die Leute konzentriert auf ihre Computer und Smartphones, immer top informiert über die kleinsten Bewegungen am Markt. Der nächste Kauf oder Verkauf ist nur ein Klick entfernt. Doch das war natürlich nicht immer so. Als der 28-jährige Journalist Charles Henry Dow 1879 nach New York kommt, sind verlässliche Informationen an der Wall Street Mangelware. Es dominieren Gerüchte und wilde Versprechungen den Handel. Gegenüber Prognosen war Dow zeitlebens skeptisch. So soll er gesagt haben:
3: Jeder, der behauptet, die Entwicklung des Marktes vorhersagen zu können und nicht nur sagt, dass er aufgrund bestimmter Bedingungen mit diesem oder jenem Ergebnis rechnet, ist als Makler nicht vertrauenswürdig.
2: Dass es damals kaum verlässliche Informationen gibt, öffnet solche Kaffeesatzleserei natürlich Tür und Tor. Und darin sieht Dow seine Chance und ein Geschäftsmodell. Zusammen mit seinem Kollegen Edward Jones gründete er drei Jahre nach seiner Ankunft in New York die Dow Jones & Company, eine Agentur für Finanznachrichten, aus welcher ein paar Jahre später das Wall Street Journal hervorgeht. Und Dow bemerkt, was fehlt und was Orientierung geben würde, ist eine Art Barometer, der zeigt, wie es der US-Wirtschaft insgesamt geht. Über alle gehandelten Aktien den Überblick zu behalten war schwer. Also kam Dow die Idee eines Index. Und dafür musste er die Unternehmen bestimmen, welche die US-Wirtschaft am besten repräsentierten. Daraus entstand 1896 der heute noch bestehende Dow Jones Industrial Average, oder eben einfach Dow Jones oder Dow genannt. Charles Henry Dow wählte dafür 12 Unternehmen aus und berechnete, wie es der vollständige Name sagt, einfach den Durchschnitt aus deren Aktienkursen. Darin vertreten waren Firmen wie die American Cotton Oil Company, die American Tobacco Company oder auch General Electric. Der Anfangskurs lag bei 40,94 Punkten.

Das Scherzo aus dem Septett Opus 25, dem Grand Septuor von Ferdinand Ries, gespielt hat hier das Linus Ensemble. Das lange Pfingstwochenende ist vorbei, der Alltag wieder da. Ich habe in den letzten Tagen endlich meinen Balkon begrünt, war höchste Zeit, mich um die ganzen verdörrten Pflanzen zu kümmern, den Balkon wieder ansehnlich zu machen. Jetzt blüht's wieder, jetzt ist der Balkon wieder schön. Gut möglich, dass Sie das Wochenende ähnlich genutzt haben. Blühen lassen wir es nun auch auf SF2 Kultur mit den Fröseblumen, den Stücken von Wilhelm Petersen Berger. Sommerlich bunte Blumenmusik am Dienstag kurz vor dem Mittag.

Zwei Sätze aus den Fröselblumen von Wilhelm Pettersson Berger. Michael Jurowski hat das Sinfonieorchester Norrköping geleitet.

0: Das Finale aus dem Trompetenkonzert S-Dur von Joseph Haydn mit dem Trompeter Jeffrey Siegel. David Zimmern hat das Tonhalle Orchester Zürich geleitet. 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
1: Die Nachrichten von SRF um 12 Uhr mit Manuela Burgermeister. Die Krankenkassenprämien dürften im nächsten Jahr um 5% steigen. Davon gehen die Fachleute des Bundesamtes für Gesundheit aus. Auch die Krankenversicherungen gehen von einem Wachstum von 5% aus. Die Gründe für die höheren Kosten im Gesundheitswesen seien bekannt. Die alternde Bevölkerung, teurere Behandlungen und es gebe mehr Arztbesuche, mehr Operationen und mehr Medikamente würden konsumiert, heißt es von den Fachleuten. Die Menschen in der Schweiz fühlen sich weniger sicher als noch vor einem Jahr. Das zeigt eine neue Studie der ETH Zürich. 86% der Befragten finden, dass sich die Sicherheitslage hierzulande verschlechtert hat. Das sind 5% mehr als noch vor einem Jahr. Auch die Zukunft der Schweiz wird im Vergleich zu 2024 deutlich schlechter beurteilt. Zudem steige das Bedürfnis nach Sicherheit, sagt der Mitautor der Studie Tibor Svirtschew-Tresch von der Militärakademie der ETH.
2: Dies zeigt sich unter anderem darin, dass die Schweizer Armee breit akzeptiert wird und so viele Befragte wie noch nie höhere Verteidigungsausgaben fordern. Die Schweizer Stimmberechtigten befürworten die militärische Abschreckung durch ein starkes Militär. Bei einem militärischen Angriff auf die Schweiz wäre eine klare Mehrheit für die Verteidigung der Schweiz mit militärischen Mitteln.
1: Mehr als die Hälfte der Befragten sprach sich für eine Annäherung an die NATO aus. Ein Beitritt zum Militärbündnis wird von den meisten jedoch weiterhin abgelehnt. Die Befragung zeigt auch, die Zustimmung zur Neutralität in der Schweiz ist gesunken. Für die Studie wurden im Januar dieses Jahres etwas mehr als 2000 Schweizerinnen und Schweizer ab 18 Jahren befragt. Ins Ausland. Bei einem Unfall mit einem Schulbus in Belgien sind mindestens 4 Menschen ums Leben gekommen, darunter 2 Kinder. Zudem seien mehrere Personen im Bus verletzt worden, wie die Behörden melden. Der Bus ist am Morgen in der Region Flandern beim Ort Büchenhout auf einem Bahnübergang vor einen Zug geraten. Er war offenbar auf dem Weg zu einer Schule. Im Bus seien 7 Schulkinder, ein Fahrer sowie eine Betreuungsperson gewesen. Am Flughafen Rom-Fiumicino ist ein Schweizer festgenommen worden. Der Mann hatte in seinem aufgegebenen Gepäck fast 20 Kilogramm Cannabis dabei. Er sei aus Thailand nach Italien gereist, wie die Behörden mitteilen. Thailand hat den Konsum von Cannabis 2022 entkriminalisiert. Seither habe der Drogenschmuggel nach Italien zugenommen, schreibt die italienische Nachrichtenagentur ANSA. Zu den Börsendaten von SIX. Der Swiss Market Index liegt im Moment bei 13.549 Punkten plus 0,3%. Der Euro wird zu 91,33 gehandelt, der Dollar zu 78,44. Das Wetter heute und morgen bleibt es sonnig bei 30 bis 34 Grad. In den Alpen bilden sich am Nachmittag Quellwolken und es kann einzelne Platzregen geben. Das waren Nachrichten von Radio SRF. Verantwortlich Michael Wettstein.
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4: Mit Katharina Brierley und diesen Themen. Realistischer Einblick in die Polizeiarbeit. Dem französischen Regisseur Dominique Moll ist mit Dossier 137 ein hochspannender Film gelungen über die Proteste der Gilets Jaunes. Dann Sport als Form der weiblichen Selbstermächtigung. In ihrem Sachbuch «Fighting like a Woman» beleuchtet die Journalistin Andrea Böhm die Geschichte von Frauen im Kampfsport. Und geschützter Raum für Laien. Im Rahmen des Festivals Lied Basel können Hobbysängerinnen und Sänger mit Profis üben. »2018 erschütterten die Proteste der Gilets Jaunes, der Gelbwesten, ganz Frankreich. Vor allem in Paris gab es große Demonstrationen und Ausschreitungen. Die nationale Polizei war gefordert und auch mal überfordert. Der Spielfilm Dossier 137 beschäftigt sich mit den Geschehnissen aus Innensicht der Polizei. Er folgt einer internen Ermittlerin, die Gewaltvorfälle seitens der Polizei gegenüber Demonstrierenden untersucht. Der französische Regisseur Dominique Moll war mit dem Film letztes Jahr in den Wettbewerb nach Cannes eingeladen. Hauptdarstellerin Léa Drucker wurde für ihre Rolle mit dem höchsten französischen Filmpreis ausgezeichnet, dem César. Filmredaktorin Brigitte Hering über Dossier 137.
3: Stephanie ist Beamtin für interne Ermittlungen bei der Polizei. Im Dezember 2018, nach den Gelbwesten-Protesten und nach gewaltsamen Ausschreitungen in Paris, häufen sich die Fälle in ihrem Team. Denn es gibt viele Anzeigen gegen Polizeibeamte. Eine Mutter meldet sich auf Anraten einer Krankenhausangestellten.
5: C'est une infirmière de l'hôpital qui m'a dit de venir ici pour porter plainte. C'est pour mon fils Guillaume. Il est à l'hôpital, il est très mal en point. Essayez déjà de me décrire simplement ce qui s'est passé. C'est à la manifestation de samedi. Un policier qui lui a tiré dessus avec un flashball.
3: Ihr Sohn sei bei einer Demonstration durch ein Gummigeschoss der Polizei schwer verletzt worden. Der Fall wird Dossier 137, Dossier 137. Ein fiktiver Fall, aber einer, wie es viele gab bei den Protesten der Gilets jaunes. Léa Drucker ist die ideale Besetzung für die Beamtin zwischen den Fronten. Sie ermittelt gegen Kolleginnen und Kollegen und muss dabei zu allen Seiten eine neutrale und professionelle Distanz wahren. Der Film ist sehr nah an der echten Polizeiarbeit. Das vermitteln die unzähligen Szenen, in denen Stephanie am Computer sitzt, Stunden von Videomaterial sichtet und Antrag um Antrag schreibt. Diese Arbeit macht Regisseur Dominique Moll erfahrbar, indem wir, das Publikum, anstelle der Ermittlerin in langweilig grauen Büros den Befragten frontal gegenüber sitzen. Oder verwackelte Handyvideos der Proteste sehen, zusehen und zuhören, wie Stephanie unzählige Anträge im Beamtenjargon in den Computer tippt. Zum Beispiel, um Aufnahmen von Straßenkameras zu bekommen. Der Polizeijargon wäre auf Deutsch genauso unverständlich wie hier auf Französisch.
6: Prions et au besoin requérons la direction opérationnelle des services techniques et logistiques de nous faire parvenir l'enregistrement vidéo des caméras PZVP suivantes sur la journée du 8 décembre 2018 de 16h à 20h.
3: Dieses Eintauchen in die Arbeit der Ermittlungsbeamtin, die Spurensuche, das Ringen um Details, das ist großartig an diesem Film. Gerade weil es nicht reißerisch, sondern sehr realistisch dargestellt ist. Um das Dilemma darzustellen, in dem sich Stephanie befindet, weil sie gegen Kolleginnen und Kollegen ermittelt, braucht der Film auch eine persönliche Geschichte. Und das sind die schwächeren Momente von Dossier 137. Die Balance zwischen der nüchternen Erzählung von Polizeiarbeit und der persönlichen Geschichte von Stephanie fühlt sich nicht ganz stimmig an. Der Konflikt etwa, dass Stephanie ausgerechnet aus der gleichen Kleinstadt wie der verletzte junge Mann kommt, den hätte es nicht gebraucht. Auch Stephanies Ex-Mann, selber Polizist, der ihr ihren Wechsel zur internen Ermittlung übel nimmt, bleibt konturlos. Er dient nur dazu, den Vorwurf auszusprechen, der den internen Ermittlerinnen und Ermittlern breit entgegenschlägt. Eine Schande sei es, die Helden vom Terroranschlag gegen das Konzertlokal Bataclan im Jahr 2015 nun als Verbrecher zu behandeln.
7: Die Galabéry, t'as vu ce qu'ils ont fait au Bataclan?
8: Oui, merci, Chou.
7: C'est des héros, les mecs. Ils mettent leur vie en jeu pendant que vous faites vos petites enquêtes bien au chaud, là, derrière vos petits bureaux tout blancs. Franchement, c'est la honte.
3: Aber auch wenn er in diesen privaten Szenen schwächelt, ist Dominique Molls Dossier 137 ein hochspannender Film. Er eröffnet eine ungewohnte Perspektive und zeigt, wie die Proteste der Gilets jaunes den Staat und die Polizei bis ins Innerste erschüttert haben.
4: Der französische Spielfilm Dossier 137 von Dominique Moll läuft jetzt in den Kinos der Deutschschweiz. Romeo und Julia, das ist die große Liebesgeschichte, die wohl die meisten kennen. Egal, ob sie je das Theaterstück von William Shakespeare gelesen haben oder das gleichnamige Ballett zur Musik von Sergei Prokofjew gesehen haben. Am Opernhaus Zürich hatte am Wochenende das Ballett Romeo und Julia Premiere in der Choreografie von Cathy Marston, der künstlerischen Leiterin des Balletts Zürich. Am Dirigentenpult stand Gian Andrea Noseda, ein großer Kenner von Sergei Prokofjews Musik. Für uns im Publikum saß die Tanzkritikerin Maya Künstler. Heute Morgen hat Hannes Diggelmann sie zu ihren Eindrücken befragt.
8: Guten Morgen, Maya.
9: Morgen.
8: Romeo und Julia, das ist ein oft aufgeführtes Ballett, Maya. So viele Aufführungen es gibt, so viele unterschiedliche Interpretationen gibt es auch. Wie hat denn nun Cathy Marston diesen Stoff umgesetzt?
9: Sie folgt mit kleinen Umstellungen den musikalischen Bildern, wie sie von Sergei Prokofiev gesetzt sind. Eine Musik, die sehr erzählerisch daherkommt. Cathy Marston erzählt die Liebesgeschichte in zwei Akten, die sich sehr deutlich voneinander unterscheiden.
8: Unterscheiden inwiefern?
9: Der erste Akt spielt in einer hellen Atmosphäre, in einer Stadtkulisse, die wirkt wie ein Labyrinth. Die Kostüme sind farbig, die Mitglieder der Familie der Capulets tragen allesamt rote bis ins Orange abgestufte Kleider. Die mit ihnen verfeindete Familie der Montagus trägt blau. Dieser erste Akt trägt durchaus komödiantische Züge bei Cathy Marston und ist tänzerisch sehr ausgelassen mit vielen Gruppenchoreografien. Ganz anders der zweite Akt, da sind wir in der Tragödie angekommen. Morde, Rachegefühle und schließlich der Tod der Liebenden. Alles ist komplett in Schwarz getaucht, inklusive der Kostüme.
8: Das klare Zentrum des Stücks sind diese zwei Liebenden, Romeo und Julia, zwei große Charakterrollen. Wer hat die beiden denn verkörpert in Zürich am Wochenende und wie haben sie das gemacht?
9: An der Premiere hat Ayaha Tsunaki die Julia getanzt und Karen Azatian den Romeo. Beide sind erste Solisten im Ballett Zürich. Beide großartig in Ausdruck und tänzerisch brillant. Sehr schön ist ihr erster längerer Pas de deux. Der ist voller Zärtlichkeit und jugendlicher Verspieltheit. Die beiden Protagonisten tragen als einzige im Stück weiß. Zeichen der Unschuld, aber man könnte das auch als Leichenhemd lesen, sozusagen als Vorwegnahme des tragischen Endes. Weiß ist auch Julias Hochzeitskleid und nicht rot, wie ich das auch schon gesehen habe. Ja, und dann habe ich einen O-Ton aus dem zweiten Akt mitgebracht, da wo die Amme zusammen mit den Eltern Julia das Hochzeitskleid überbringt.
8: Hören wir rein.

0: Das klingt sehr bewegt. Einige werden vielleicht auch den Musikausschnitt kennen. Was genau passiert denn da?
1: Ja, Julia lehnt sich vergeblich auf gegen das Schicksal, das ihre Eltern für sie bestimmt haben. Ihr Vater zwingt sie buchstäblich in die Arme ihres zukünftigen Mannes.
0: Und das ist eben nicht Romeo.
1: Ja, das ist Paris, genau. Erschütternd ist auch die Unbarmherzigkeit ihrer Mutter, ihre Härte. Ja, es geht einfach um Heiratspolitik und nicht um Gefühle. Das zeigt Cathy Marston tänzerisch sehr differenziert mit psychologischem Gespür. Und dabei hört sie genau auf die bildstarke Sprache von Prokofjews Musik.
0: Du tönst insgesamt sehr angetan, Maya. Also ist das eine Empfehlung von dir?
1: Ja, eine Empfehlung mit Einschränkung. Es ist ein gelungener Abend geworden und in sich stimmig. Allerdings hat mich der erste Akt nicht vollkommen überzeugt. Für meinen Geschmack hätte da alles einen Dreh frecher und gefährlicher sein dürfen. Vielleicht kommt dieser Eindruck auch daher, dass die Choreografin auf die Degenkämpfe im Stück verzichtet. Es gibt keine Messer, die Todeswaffe ist hier eine Spiegelscherbe. Der zweite Teil, die Tragödie, hat mir klar besser gefallen. Die Szenen sind fokussierter, wie herangezoomt. Keine Massenszenen mehr, sondern nur die Hauptpersonen in ihren unterschiedlichen Verstrickungen. Verzweiflung und Einsamkeit. Und schließlich das tragische Ende, der sinnlose Tod der beiden jungen Liebenden. Da bin ich einmal mehr mitgegangen und habe mich reinziehen lassen. Es war toll choreografiert und ja, wunderbar getanzt.
2: Das sagt unsere Tanzkritikerin Maya Künzler. Die nächste Aufführung von Romeo und Julia findet am Freitag statt, am Opernhaus Zürich. Und dann kommen wir zu einer Nachricht aus der Jazzwelt. Gestern ist einer der einflussreichsten US-amerikanischen Jazz-Saxophonisten und Komponisten gestorben, Sonny Rollins. Er wurde 95 Jahre alt. Und wir hören mal rein in eines seiner Stücke. Das ist ein Stück, das Sonny Rollins für Miles Davis komponiert hat und das später zu einem Jazz-Standard avancierte, Doxy. Rollins schrieb mehrere solcher Standards, also Stücke, die bis heute von Jazzmusikerinnen gespielt werden. Neben Miles Davis arbeitete er etwa mit Musikgrößen wie dem Pianisten Thelonious Monk und dem Saxophonisten John Coltrane. Rollins wurde vielfach ausgezeichnet, unter anderem erhielt er 1983 den Jazz Masters Fellowship, die höchste Auszeichnung für Jazzmusiker in den USA. 2004 bekam er einen Grammy für sein Lebenswerk und 3 Jahre später wurde er mit dem Polar Music Prize ausgezeichnet, einer Art alternativem Nobelpreis für Musik, weil er seit über 50 Jahren eine der kraftvollsten und persönlichsten Stimmen des Jazz sei.
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2: Mädchen können nicht werfen. Das war in vielen Schulen bis in die 70er Jahre einhellige Meinung. Nicht nur die männlichen Mitschüler glaubten das, auch viele Sportlehrer und Lehrerinnen. Und die Mädchen selbst. Ein weiblicher Körper ist einfach nicht dafür gemacht. Fürs Werfen, fürs Weitspringen oder fürs Kämpfen. Stimmt das? Sind Frauenkörper grundsätzlich weniger kräftig, weniger wendig als männliche Körper? Oder ist die Idee vom schwachen Geschlecht nur eine Konstruktion? Die Journalistin Andrea Böhm geht diesen Fragen nach. Sie hat ein Buch zum Thema geschrieben mit dem Titel Fightin' Like a Woman. Alice Henkes.
4: Grundsätzlich galt jede neue Sportart erstmal als gefährlich für Frauen. Das Velofahren zum Beispiel. Ärzte glaubten im 19. Jahrhundert, es mache Frauen unfruchtbar. Dabei gab es sie, Frauen, die Sport trieben. Claire Waldoff besang bereits 1913 sogar boxende Frauen.
5: Bei unserem Nachbar Meier ist immer etwas los. Die sind sehr sportbegeistert, auch die Frau boxt tadellos.
4: Es gab Frauen im Boxring, im Kampfsport. Frauen in Sportarten, die als sehr männlich galten und damit als vollkommen ungeeignet für den zarten weiblichen Organismus. Frauen, die nach mehr Bewegungsfreiheit suchten. Frauen, die wehrhafter sein wollten. Diese Frauen machten Männern Angst. Wenn man Andrea Böhms Buch Fighting Like a Woman liest, kann man sagen, nicht ohne Grund. Die Autorin zitiert die britische zeitgenössische Jiu-Jitsu-Kämpferin Mary Patty Bishop.
6: Ich kenne keinen Sport, in dem ein Mensch so gut lernt, Vertrauen in seinen eigenen Körper zu fassen und dem anderen zu signalisieren, wo die Grenzen sind.
4: Frauen- und Kampfsport, das ist eine Form der Selbstermächtigung. Andrea Böhm gibt im Buch auch historische Beispiele. Sie erzählt von Edith Garrett, die um 1900 in London gemeinsam mit ihrem Mann eine Jiu-Jitsu-Schule eröffnet und die auch eifrig Werbung für diese Schule macht.
6: Garrett trat in Theatern auf, wo sie deutlich größere Männer, gerne auch ihren eigenen, mit Jiu-Jitsu-Techniken zu Boden schmetterte. Dass sie das immer in Ausgekleidung tat, fand besonderen Anklang. Eine Lady konnte offenbar kämpfen, ohne dass ihr opulenter Hut Schaden nahm.
4: Edith Garrett begeisterte nicht nur das Theaterpublikum. Viele Frauen aus dem Kreis der Suffragetten, der Kämpferinnen für Frauenrechte, kamen in Garretts Kampfkunstschule. Dort lernten sie, sich auf der Straße gegen Polizisten und Passanten zu wehren. Denn die Demonstrationen der britischen Kämpferinnen fürs Frauenwahlrecht verliefen weit weniger friedlich, als sie heute oft dargestellt werden. Andrea Böhm erinnert daran, dass diese frühen Feministinnen aggressiven Übergriffen aller Art ausgesetzt waren. In einem lockeren und gut lesbaren Reportagestil berichtet Andrea Böhm von kämpferischen Frauen in verschiedenen Ländern und Epochen. Von den Frauenrechtlerinnen in England und Wrestlerinnen in Mexiko. Immer geht es dabei um das Zusammenspiel von Körperkraft, rebellischem Geist und Selbstvertrauen. Dass das Gefühl körperlicher Stärke auch mental beflügelt, das wirkt nachvollziehbar. Andrea Böhm behauptet nicht nur, sie zitiert Studien, Sportergebnisse, die zeigen, Frauen sind nicht notwendig schwächer als Männer. Sie haben gelernt, schwach zu sein. Wann und wie? Das betrachtet Andrea Böhm in einem Kapitel über die Erfindung der Rollenteilung, als die Menschen sesshaft wurden. Diese Erklärung ist sehr knapp gehalten. Lesenswert machen das Buch vor allem die lebendigen Reportagen über Kämpferinnen und Kampfkunstmeisterinnen in aller Welt, die auch den Schwerpunkt bilden.
2: Andrea Böhms Buch heißt Fighting Like a Woman, die Geschichte der Frauen, die zurückschlagen. Es ist bei Rowohlt erschienen. Was kann ein Lied heute eigentlich erzählen? Dieser Frage geht das Festival Lied Basel nach. Seit 2019 beleuchtet es, wie lebendig und aktuell Kunstlieder sein können. Neben Konzerten und Meisterkursen von berühmten Musikerinnen und Musikern bietet das Festival neu auch ein Programm explizit für Laien an. Luca Koch aus der Musikredaktion hat es sich angeschaut.
7: Wolke 7, so heißt das neue Format, bei dem Laien, die gerne singen, ein Einzelcoaching bekommen können. Ins Leben gerufen hat es der deutsche Liedpianist Tobias Schabenberger. Irgendwann habe er sich die Frage gestellt:
8: Wie kann man noch Menschen fürs Singen interessieren, begeistern oder motivieren, die eh schon singen? Und weil ich wahnsinnig gern mit Laien arbeite und mir das sehr Spaß macht und ich es toll finde, wie man, auch wenn eine Stimme nicht unglaublich ausgebildet ist, trotzdem immer wieder an ganz musikalische Momente kommen kann und persönliche Momente.
7: Tobias Schabenberger findet es besonders wichtig, dass das Festival Lied Basel in der Gesellschaft verankert ist. Wolke 7 leistet da einen Beitrag zu. Auf Voranmeldung können Laiensängerinnen und Sänger mit Tobias Schabenberger eine Stunde lang an ihrem Repertoire arbeiten. In geschütztem Rahmen, ohne Publikum. Für mich haben die Sängerin Naina und Tobias Schabenberger eine Ausnahme gemacht.
8: Da waren sie nur ein bisschen früh beim.
9: Wieder?
8: Ja. Egal.
9: Okay.
8: Aber klingt gut.
9: Jetzt geht's.
8: Jetzt geht's?
9: Ja.
8: Okay.

0: Naina singt schon seit über 20 Jahren und komponiert selber auch. Was hat sie dazu bewogen, sich bei Wolke 7 anzumelden?
1: Also die Freude am Singen und eben, dass es für Laien ist. Und ich habe ein paar Mal, glaube ich, mich rückgemeldet, weil ich gesagt habe, ich bin wirklich Laie. Und ja, er hat mich dann sehr beruhigen können und gesagt, dass wir schauen mal, was zu realisieren ist.
0: Und auch Tobias Schabenberger empfindet den musikalischen Austausch mit Laien als bereichernd. So sei man gezwungen, den wesentlichen Elementen eines Liedes besondere Aufmerksamkeit zu schenken, etwa den Harmonien, der Struktur, dem Aufbau.
2: Da merke ich, ist bei Laien eine unglaubliche Offenheit da. Und wir Profis haben manchmal das Gefühl, wir wissen schon so viel und es ist eigentlich klar, wir sehen sofort, das ist ein Trugschluss, das ist das. Und dann manchmal kann das dazu führen, dass man es vielleicht gar nicht mehr so intensiv erlebt. Und da bin ich jetzt natürlich auf einmal wieder dazu gezwungen, genau hinzuschauen und genau zu erleben, was passiert eigentlich. Und ich habe entdeckt da für mich selber immer wieder Neues.
0: Gemeinsames Entdecken sowohl für Laien als auch für den Profi. Für Wolke 7 haben sich so viele Interessierte gemeldet, dass Tobias Schabenberger auch übers Festival Lied Basel hinaus Einzelcoachings durchführt. Er versichert, jede und jeder, der oder die sich gemeldet hat, kommt an die Reihe und darf sich so ausprobieren wie Sängerin Naina.

Das Festival Lied Basel findet noch bis Sonntag statt. Im Musik- und Kulturzentrum Don Bosco und im Treffpunkt Clara. Und das waren unsere Themen aus Kultur und Gesellschaft. Am Mikrofon war Katharina Brierley.

0: 12.30 Uhr, Rendezvous, die Mittagsinformationen von Radio SRF. Wie steht die Schweiz zum Militär, zur Neutralität und zur NATO? Die Militärakademie der IDH hat nachgefragt. Die USA und der Iran drohen und verhandeln weiter. Wie groß ist die Chance auf eine Einigung? Schulunterricht zwischen Schutt und Asche. Auch wenn im Gazastreifen keine Schulen mehr stehen, die Kinder werden weiterhin unterrichtet. Die Hürden für den Wechsel in den Zivildienst erhöhen, ja oder nein? Die Rendezvous-Abstimmungskontroverse mit SP-Nationalrätin Priska Seiler-Graf und SVP-Nationalrat Mauro Tuena um eins. Rendezvous, die Themen zusammengestellt hat Daniel Hofer. Zur Sendung begrüßt sie Ivana Pribakovic. Die Militärakademie und die ETH Zürich untersuchen jedes Jahr, wie die Schweizer Bevölkerung eingestellt ist gegenüber der Armee, der Neutralität und der Welt. Auf den ersten Blick zeigt die neueste Umfrage, dass sich der Wunsch nach einer starken Armee und nach mehr internationaler Zusammenarbeit verstärkt hat. Wenn man die Zahlen aber genauer anschaut, zeigt sich ein differenzierteres Bild. Tobias Gasser.
1: Die Weltlage ist düster. Russland führt im fünften Jahr Krieg gegen die Ukraine, China rüstet massiv auf und die USA führen Krieg gegen den Iran. Trump schielt auf Grönland und droht der NATO mit weniger militärischer Unterstützung. Da überrasche es nicht, dass in der Schweiz der Rückhalt der Armee steige, kommen die Verantwortlichen der jährlichen Sicherheitsumfrage der Militärakademie zum Schluss. Militärsoziologe Tibor Svirchev-Triesch von der MILAG.
2: Unsere Erklärung ist die unsichere weltpolitische Lage. Man merkt, es ist ein Krieg in der Ukraine und dann steigt immer die Notwendigkeit der Schweizer Armee. Das haben wir auch gesehen, als der Kosovo-Krieg war oder der Jugoslawien-Krieg. Dann weiss man, eine Armee ist notwendig, um sich zu verteidigen.
1: Skeptisch sind die Schweizerinnen und Schweizer gegenüber einer autonomen Landesverteidigung. 56% der Befragten finden, die Schweiz müsse vermehrt mit den NATO-Ländern zusammenarbeiten. Damit ist eine Annäherung an die NATO mehrheitsfähig. Hingegen bleibt ein Beitritt zur NATO nicht mehrheitsfähig. Aber die Unterstützung dafür ist auch so hoch wie noch nie, mit einem Drittel der Bevölkerung. Damit hat auch die Akzeptanz der Neutralität gelitten. Sie steht zwar prinzipiell mit 85% hoch im Kurs. Die Wissenschaftler der MILAG sagen, das Neutralitätsprinzip werde breit akzeptiert.
2: Also man kann sagen, einmal so das Prinzip, das Ideelle, das ist vorhanden, aber dann wirklich der sicherheitspolitische Nutzen, der wird immer stärker hinterfragt in der Schweizer Bevölkerung.
1: So sagen inzwischen 43%, ein Beitritt zu einem europäischen Sicherheitsbündnis würde mehr Schutz bieten als die Neutralität. Das sind 20% Punkte mehr als früher. Bezüglich der Armeefinanzierung gibt es aktuell drei gleich große Lager. Eines will mehr Geld für die Armee, eines findet, es werde genug Geld ausgegeben und eines findet, es sei zu viel. Das Lager, das mehr Geld in die Armee investieren will, wächst, zeigt die Umfrage. Und trotzdem, eine Mehrheit will nicht mehr Geld für die Armee ausgeben. Alles in allem kommt der Militärsoziologe Tibor Svirchev-Triesch zum Schluss. Das Bild der Schweiz als eine Insel der Glückseligen hat Risse bekommen.
2: Früher hätten wir die Schweiz gehabt als eine Insel der Glückseligen, die sich abschottet vom Rest der Welt. Und heute würde ich sagen, es ist jetzt nur noch eine Halbinsel der Glückseligen, dass man doch merkt, dass man irgendwie einen Zugang zum Rest der Welt hat und dass auch die Schweiz betroffen ist von diesen internationalen Krisen.
1: Der Rückhalt der Armee steigt, gleichzeitig wächst in der Bevölkerung die Überzeugung, die Armee alleine schütze das Land nicht. Es brauche mehr Zusammenarbeit mit den Nachbarländern und NATO-Staaten.
0: Für die repräsentative Umfrage im Auftrag der Militärakademie und der ETH hat das Befragungsinstitut Demoskop in diesem Januar gut 2000 Personen befragt. Zu den weiteren Meldungen mit Manuela Burgermeister.
3: Bei den Krankenkassen dürfte es auch nächstes Jahr deutlich höhere Prämien geben. Konkret könnten die Prämien nächstes Jahr um rund 5% steigen, das sagen Fachleute des Bundes. Denn um rund 5% dürften die Gesundheitskosten steigen und die Prämien dürften ähnlich stark wachsen. Die Gründe, wieso die Kosten steigen, seien bekannt. Die alternde Bevölkerung, teurere Behandlungen und auch mehr Leistungen, also mehr Arztbesuche, mehr Medikamente und mehr Operationen, sagen die Fachleute des Bundes. Versicherte, die Unfälle erfinden oder Betriebe, die sich vor Prämien drücken. Die Schweizerische Unfallversicherungsanstalt SUVA hat im letzten Jahr 671 solche Betrugsfälle aufgedeckt. Dadurch hat sie nach eigenen Angaben fast 44 Millionen Franken eingespart. Der größte Teil seien ungerechtfertigte Leistungsbezüge gewesen. Ein kleinerer Teil waren Prämien, die Betriebe zusätzlich zahlen mussten. Insgesamt seien mehr als 2000 Verdachtsfälle untersucht worden. Die SUVA schreibt, dass sich die Betrugsversuche durch künstliche Intelligenz veränderten, etwa indem Bilder und Dokumente einfacher gefälscht werden können. Die SUVA investiere deshalb auch selbst in professionellere Erkennungsinstrumente. Auch zur AHV sind Zahlen vom letzten Jahr bekannt gegeben worden. Fast 2,9 Millionen Alters- und Hinterlassenenrenten wurden ausbezahlt an Personen in der Schweiz oder im Ausland. Das schreibt das Bundesamt für Statistik. Bei den Altersrenten habe es eine Zunahme von 1,6% gegeben im Vergleich zum Vorjahr. Unter dem Strich hat die AHV im letzten Jahr rund 53 Milliarden Franken ausgegeben und einen Gewinn von rund 4,4 Milliarden Franken gemacht. Die Invalidenversicherung hat Leistungen an rund 470.000 Personen ausbezahlt und dafür fast 11 Milliarden Franken ausgegeben. Ein Jahr nach dem Bergsturz von Blatten ist ein großer Teil der Spendengelder eingesetzt worden. Das teilt die Spendenkommission mit. Verschiedene Hilfsorganisationen sowie der Bund und der Kanton Wallis haben nach dem Bergsturz insgesamt mehr als 40 Millionen Franken mobilisiert für die Einwohnerinnen und Einwohner von Blatten. Die Hilfen flossen unter anderem in Nothilfe oder Entschädigungen für zerstörte Besitztümer, also zum Beispiel Möbel, Kleider oder Fahrzeuge. Der Gesamtschaden werde auf 255 Millionen Franken geschätzt, schreibt der Schweizerische Versicherungsverband. In Belgien ist ein Schulbus vor einen Zug geraten. Dabei sind zwei Kinder, der Busfahrer und eine weitere erwachsene Person getötet worden. Das sagte der belgische Verkehrsminister dem öffentlich-rechtlichen Radio und Fernsehen. Zudem seien weitere Personen verletzt worden. Der Unfall passierte am Morgen in der Region Flandern beim Ort Büchenhout auf einem Bahnübergang. Laut dem Bahnbetreiber waren die Schranken beim Übergang geschlossen. Im Bus seien 7 Schülerinnen und Schüler, ein Fahrer sowie eine Betreuungsperson gewesen. Im Zug wurde niemand verletzt. Am Flughafen Rom-Fiumicino ist ein Schweizer festgenommen worden. Der Mann hatte in seinem aufgegebenen Gepäck fast 20 Kilogramm Cannabis dabei. Er sei aus Thailand nach Italien gereist, wie die Behörden mitteilen. Thailand hat den Konsum von Cannabis im Jahr 2022 entkriminalisiert. Seither habe der Drogenschmuggel nach Italien zugenommen, schreibt die italienische Nachrichtenagentur ANSA. Das Wetter. Heute und morgen scheint meist die Sonne und es wird 30 bis 34 Grad heiß. In den Alpen bilden sich nachmittags Quellwolken und es kann einzelne Platzregen geben.
0: Eigentlich herrscht Waffenruhe zwischen Iran und den USA. Eigentlich wird verhandelt über ein Abkommen, um den Krieg zu beenden. Aber in der Nacht hat das US-Militär nun im Süden des Irans trotz der Waffenruhe Raketenstellungen angegriffen sowie im Bereich der Straße von Hormus Boote attackiert, die Minen in der Meerenge verlegen wollten. Das US-Militär übe sich im Rahmen der aktuellen Waffenruhe in Zurückhaltung, verteidige aber seine eigenen Verbände, ließen die USA verlauten. Die Angriffe dienten der Selbstverteidigung. Inzwischen gibt es eine offizielle Reaktion aus dem Iran. Frage an unseren Ostkorrespondenten Thomas Gutersohn. Was sagt der Iran?
4: Ja, eigentlich immer dasselbe, wenn die USA versuchen, Druck auszuüben, nämlich der Iran reagiert mit Gegendruck. Über seinen Telegram-Kanal schrieb der oberste Führer des Irans, Mojtaba Khamenei, dass die Golfstaaten keinen Schutzwall mehr seien für US-Stützpunkte und die USA nun keinen sicheren Hafen mehr in der Region hätten. Das heißt übersetzt, dass der Iran wohl bereit ist, wieder US-Stützpunkte in der Region anzugreifen. Und die Revolutionsgarden haben am Vormittag noch nachgedoppelt und mitgeteilt, dass sie eine US-Drohne im iranischen Luftraum abgeschossen und ein Militärflugzeug beschossen hätten. Das könnte nun bedeuten, dass einerseits, dass vielleicht der Iran jetzt einfach Gleiches mit Gleichem vergolten hat und die Sache ist vom Tisch. Es könnte aber auch eine Eskalation bedeuten. Von US-Seite sind die Gegenangriffe des Irans noch nicht kommentiert worden.
0: Irans oberster Führer Mojtaba Khamenei ruft auch alle islamischen Staaten zur Zusammenarbeit auf. Israels Ende nahe, sagt er. Und zuvor hatten ja die USA die arabischen Länder zur Zusammenarbeit mit Israel aufgerufen. Wo stehen denn die arabischen Länder zurzeit? Also auf welcher Seite?
4: Ja, weder auf der einen noch auf der anderen. Die arabische Welt ist zerrissen in dieser Frage, denn das Vertrauen mit den USA sowie mit dem Iran ist gebrochen durch den Krieg. Denn der Iran hat schließlich kritische Infrastruktur in den Golfstaaten angegriffen in den letzten Monaten. Die USA auf der anderen Seite vermochten es nicht, diese zu schützen, trotz diverser Militär- und Verteidigungsabkommen. Also eine gesamtheitliche Haltung, die gibt es nicht. Es gibt nur Einzelpositionen. So werden wahrscheinlich die Vereinigten Arabischen Emirate noch stärker in das amerikanische Lager ziehen, sind ja auch kürzlich aus der OPEC-Ölallianz ausgestiegen. Und US-Präsident Trump möchte nun, dass auch Katar und Saudi-Arabien näher an sich anbinden, zum Beispiel eben auch damit, dass sie die Beziehung mit Israel normalisieren. Das ist höchst unwahrscheinlich, weil Israel gerade mit Blick auf Gaza in der Bevölkerung im Nahen Osten wahrscheinlich unbeliebter ist denn je. Und auch autoritäre Herrscher können sich nicht dermaßen leisten, sich gegen die eigene Bevölkerung zu stellen, aus Sorge vor internen Unruhen. Aber auf der anderen Seite auch sich auf die Seite des Irans zu stellen und sich mit den viel lukrativeren Quellen aus den USA zu verscherzen, ist auch keine Option. Also es ist eine schwierige Position, in der sich der Nahe Osten im Moment befindet.
0: Ist denn unter diesen Voraussetzungen ein Abkommen zwischen den USA und Iran ja überhaupt möglich?
4: Ja, tatsächlich scheint sich die Geschichte etwas zu wiederholen. Immer wieder wird von US-Seite gesagt, man stehe kurz vor einem Durchbruch und dann wird doch wieder angegriffen. Das verzögert natürlich jegliche diplomatische Bemühungen. Wobei man auch realistischerweise sagen muss, dass das große Abkommen, das jetzt alle Streitpunkte regeln würde, das scheint doch immer noch relativ weit weg zu sein, zumal die Parteien ja im Moment noch nicht einmal direkt miteinander verhandeln. Man ist im Moment eher daran, ein Rahmenabkommen herauszuschaffen, um die Waffenruhe zu verlängern. Die Rede ist da von 60 Tagen, damit beide Seiten Zeit hätten, ein Abkommen auszuhandeln, das dann den Krieg beenden würde. Wobei auch dafür sind 60 Tage wenig. Die Uranfrage müsste geregelt werden, die Sanktionen gegen den Iran, iranische Vermögen im Ausland, der Handel über die Straße von Hormuz. Das sind alles keine einfachen Themen, die so schnell behandelt werden können. Und diese neuesten Angriffe, die gegenseitigen Angriffe, sind dieser Idee eines baldigen Abkommens sicherlich nicht zuträglich.
0: Danke für diese Einordnung im Rendezvous, Thomas. Guter Sohn. Und weiter geht es hier in der Sendung mit diesen Themen. Sitzen auf Schutt, schreiben auf Steinen als Unterlage, dazu Drohnen dröhnen. Schulalltag im Gazastreifen. Schwitzen im Sitzen. Schweizer Schulen sorgen sich um Hitzesommer und verlangen nach Massnahmen. In Italien kann sich Regierungschef

0: Für deren Eltern ist es trotz schwieriger Umstände besonders wichtig, dass ihre Kinder zur Schule gehen können. Schon vor dem Krieg galt die palästinensische Bevölkerung im Gazastreifen als besonders gebildet im arabischen Raum. Wie also gehen Kinder und Jugendliche heute inmitten der Ruinen zur Schule? Auslandredaktorin Susan Brunner.
1: Das Video-Interview mit Salim Oweis hat eben erst begonnen, da bricht die Internetverbindung ab. Nach einigen Minuten steht diese zum Glück wieder. Der junge Jordanier arbeitet in der Kommunikation fürs Kinderhilfswerk UNICEF und befindet sich gerade in Gaza-Stadt. Im sechsten Stock eines der wenigen Hochhäuser, das dort noch steht, hat er sein Büro. Durchs Fenster hinter ihm sieht man Ruinen, soweit das Auge reicht. Zerstörte Wohngebäude, Geschäfte, Straßen und Schulen.
2: Gazans are historically known to be one of the most educated communities.
1: Die Bevölkerung von Gaza zeichnete sich durch eines der höchsten Bildungsniveaus im arabischen Raum aus, sagt Salim Oweis. 98% der Schulen sind beschädigt, 93% so schwer, dass man sie neu aufbauen müsste. Hier in Gaza sagen mir die Eltern, dass ihre größte Sorge neben Sicherheit die Schulbildung ihrer Kinder sei. Wenn ihre Kinder lernen können, schöpfen sie Hoffnung. Der Schriftsteller Akram Surani lebt in Gazastadt und hat zwei Kinder, eine schulpflichtige Tochter und einen 18-jährigen Jungen. Für SRF hat er Orte in Gazastadt besucht, die jetzt nicht nur seinen Kindern als Schulen dienen. Viele Kinder lernen in Zelten oder in Häusern, die von den Bombardierungen nicht komplett zerstört wurden. Die Kinder müssen am Boden sitzen, weil es keine Stühle oder Pulte gibt. Sie beugen sich über Steine oder andere Gegenstände, die als Schreibflächen dienen, sagt der Schriftsteller, und redet dann über das Geräusch, das ihn bei seinem Rundgang ständig begleitet. Das ist die nervige Symphonie, mit welcher die Kinder morgens aufwachen und abends schlafen gehen und die ihnen die Konzentration raubt. Die israelischen Drohnen, die Gaza ständig überfliegen. Diese versetzen die Schulkinder in Dauerangst, weil sie nie wissen, ob sie wieder sicher nach Hause gelangen oder ob die Drohnen das, was von ihrem Daheim übrig geblieben ist, beschossen haben. Auch Salim Oweis vom Kinderhilfswerk UNICEF bestätigt die prekäre Sicherheitslage. Umso wichtiger sei es, dass Kinder eine Art Schulalltag hätten. Nur schon die Gelegenheit, miteinander zu spielen, zu lernen und zu reden, hilft den Kindern. Nach 2,5 Jahren Krieg und Gewalt sind sie psychisch stark angeschlagen.
2: This war, 2,5 years of continued violence can affect a child's mental health.
1: UNICEF hat für 135.000 Kinder und Jugendliche im Gazastreifen Schulplätze. Mehr als eine weitere 500.000 Kinder ist auf private Initiativen angewiesen. Diese gebe es, sagt der Schriftsteller Akram Surani. Wo immer möglich sorgten Eltern und Lehrpersonal dafür, dass Kinder irgendwie unterrichtet würden. Ein Schulalltag sei das alles jedoch nicht. Im Gazastreifen gibt es keine normale Zeitvorstellung mehr. Es gibt keine Schulstruktur wie anderswo. Es gibt Kinder, die sind morgens in der Schule, andere kommen nachmittags oder abends. Weil es keine Straßen und Schulbusse gibt, weil es Kinder gibt, die nichts zu essen finden. UNICEF-Sprecher Salim Oweis ergänzt, Kinder und Lehrpersonal müssten teilweise eine Stunde zu Fuß zurücklegen bis zur nächsten Schule. Es fehle auch an Bleistiften, Kugelschreibern und Schulheften. Erst seit Januar erlaube die israelische Regierung Hilfsorganisationen wieder, solches Material überhaupt in den Gazastreifen zu bringen. Aber allem Mangel zum Trotz.
2: In some cases children show off by reading an English text or Arabic text, by reading the clock.
1: Wenn ich Schulen besuche, zeigen mir Kinder stolz, was sie gelernt haben, dass sie einen englischen oder arabischen Text lesen können oder die Uhrzeit kennen. Ihre Freude am Schulunterricht ist sehr beeindruckend.
2: In Gaza, they want to be in the classroom, and that's really impressive.

0: Bern 31 Grad, Genf und Zürich 32, Basel 33 Grad. So heiß soll es heute werden in der Schweiz. Und heiß wird es die ganze Woche bleiben. Die Hitze liegt über dem Land und weil das so ist, fordert der Dachverband der Lehrerinnen und Lehrer Schweiz Hitzeschutzmaßnahmen an den Schulen. 26 Grad soll der Grenzwert für regulären Unterricht sein. Ist es wärmer im Schulzimmer, müsse die Schule handeln. Zudem sei eine Sanierungsoffensive für Schulhäuser und deren Umgebung nötig. Matthias Baumer.
1: Hitzefrei bleibt abgeschafft. Die Schule schickt die Kinder nicht mehr nach Hause, denn sie habe eine Obhutspflicht, sagt Beat Schwendimann. Er ist der Leiter pädagogische Arbeitsstelle beim Lehrerverband. Und Unterricht im kühlen Wald sei auch keine Lösung.
2: Man kann nicht mehrere Waldtage am Stück machen und man kann im Wald auch keinen regulären Unterricht durchführen.
1: Deshalb fordere der Verband andere Maßnahmen gegen die Hitze im Schulzimmer.
2: Einerseits sogenannte passive Maßnahmen, das heißt Beschattungsmaßnahmen oder eben Begrünung, Entsiegelung, das heißt diese großen Teerflächen, zum Beispiel die Pausenhöfe, das sind Hitzespeicher. Auch da muss man investieren und wenn passive Maßnahmen nicht reichen, dann muss man entsprechend in aktive Kühlung investieren.
1: Aktive Kühlung, das ist die Klimaanlage im Klassenzimmer. Beat Schwendimann vom Lehrerinnen- und Lehrerverband LCH hat hierbei nicht nur alte Schulanlagen im Kopf, welche gegen Hitze resistent gemacht werden müssten. Auch bei Neubauten werde die Hitze nicht immer von Beginn an mitgedacht.
2: Überraschenderweise ist das nicht überall der Fall. Es sind uns konkret mehrere Beispiele bekannt von Schulhäusern, die gerade fertiggestellt wurden, wo man aus Kostengründen keine aktive Klimaanlage eingebaut hat. Und in gewissen Fällen musste man dann nachträglich für noch sehr viel mehr Geld noch eine Klimaanlage nachrüsten.
1: Bei einem Schulhaus in Horgen habe das 450'000 Franken gekostet. Schulraum ist teuer. Kantone und Gemeinden, die dafür verantwortlich sind, bezahlen Millionenbeträge. Und nun fordert LCH wegen der Hitze, dass sie mehr tun. Deren Freude am Papier des Verbands dürfte klein sein.
2: Es erfordert auf jeden Fall Investitionen, aber die Gemeinden und die Kantone haben ja auch als Schulträger den Auftrag, sicherzustellen, dass Schule geregelt stattfinden kann. Und wenn an diesen Hitzetagen, die sich zum Teil ja mittlerweile über Wochen hinwegziehen, wenn da kein regulärer Unterricht mehr stattfinden kann, dann beeinträchtigt dies der Lernfortschritt der Schülerinnen und Schüler und es kann sogar wirklich auch die Gesundheit der Lernenden und der Lehrpersonen beeinträchtigen.
1: Sagt Beat Schwendimann und deshalb lautet die zweite Kernforderung, ein Grenzwert für Hitze von 26 Grad Celsius, wie es einen solchen auch bei Büros gäbe. Der Bund müsse den festlegen, denn Gesundheitsschutz sei Bundessache. Und einen Grenzwert brauche es, damit politischer Druck entstehe, um dann womöglich auch baulich reagieren zu müssen. Denn dass sich Hitze schlecht auf das Lernen der Schulkinder auswirke, würden Studien belegen.
2: Im Kanton Basel-Land, da wurden in allen Schulzimmern wurden über 35 Grad gemessen, in einem Raum sogar über 42 Grad. Und da kann Lernen wirklich nicht mehr geregelt stattfinden und das ist sogar auch gesundheitsgefährdend.
1: Doch Erhebungen zu gesundheitlichen Schäden von Schulkindern gibt es in der Schweiz nicht, so wie es auch keine systematischen Messungen zu Hitze in Schulen gäbe, sagt Beat Schwendimann. Insofern ist das Problem nicht quantifizierbar. Aber laut LCH, drängend den Hitzewellen, werde es in der Schweiz wohl immer mehr geben.
0: Matthias Baumer. Giorgia Meloni war nach den Kommunalwahlen zum Scherzen aufgelegt. Lachend sagte sie, ihr Untergang sei noch einmal vertagt worden. Bei den Wahlen gestern, dem letzten Test vor der Gesamterneuerungswahl im nächsten Jahr, schnitt Melonis Rechtskoalition gut ab. Noch im März war Italiens Regierungschefin schwer angeschlagen, nachdem sie die Abstimmung über ihre umstrittene Justizreform verloren hatte. In seiner Analyse sagt Italien-Korrespondent Franco Battel, Totgesagte leben länger.
3: Die linke Opposition wollte sich gestern Venedig schnappen, also die größte der Gemeinden, die wählten. Doch Melonis Rechtskoalition vermochte die Stadt in der Lagune zu verteidigen, und zwar deutlich. Überhaupt im Norden Italiens schnitten Meloni und ihre Verbündeten gut ab, wie eigentlich immer in den letzten Jahren. In Mittelitalien, in der Toskana zum Beispiel, liegen Rechte und Linke eng beisammen. Und nur im Süden des Landes gelang es der Linken, den Schwung des gewonnenen Justizreferendums in klare Siege bei den Kommunalwahlen umzumünzen. Fazit: Wer Melonis Rechte bereits abschrieb und die Linke auf der Siegerstraße sah, hat sich getäuscht. Bei den nationalen Wahlen im nächsten Jahr ist darum ein Kopf-an-Kopf-Rennen zwischen Meloni und linker Opposition das wahrscheinlichste Szenario. Es droht ein Patt und so könnte sich die Unregierbarkeit, lange ein Dauergast in Italiens Politik, zurückmelden. Um das zu verhindern, wird Meloni nun hinuntersteigen in den Maschinenraum der Demokratie, um an den Rädern zu drehen, konkret am Wahlgesetz. Meloni möchte nämlich jener Partei oder Koalition, die am meisten Stimmen holt, eine Prämie zusprechen, in Form von zusätzlichen Parlamentssitzen. Diese soll es dem Sieger erlauben, auch bei einem knappen Stimmenvorsprung bequem und stabil zu regieren. Und Meloni hofft natürlich darauf, dass sie und ihre Rechtskoalition am meisten Stimmen machen und sich diese Sitzprämie sichern können. Doch ganz so einfach ist es nicht. Denn wenn sich jemand nur ein Jahr vor dem Wahltermin am Wahlgesetz zu schaffen macht, dann hinterlässt das eine Puzzetta, ein Geschmäckle. Schneidert sich da Meloni etwa ein Wahlgesetz auf den Leib? Zudem hat die bisher stets geeinte Rechtskoalition in den letzten Monaten am rechten Rand ein Stück verloren. Ein ehemaliger General, Roberto Vannacci, ist dort aus der Liga ausgetreten und fordert nun Melonis Rechtskoalition von noch weiter rechts heraus, mit scharfen Parolen gegen Ausländer und gegen die EU. Da kommt noch einiges auf Meloni zu. Und trotzdem gelang es ihr gestern, ihren Untergang witzelnd noch einmal zu vertagen. Das liegt womöglich auch daran, dass die Linke nach wie vor weder über ein gemeinsames Programm noch über eine Kandidatin oder einen Kandidaten verfügt, der oder die Meloni herausfordern soll.
0: Eine Analyse von Italien-Korrespondent Franco Battel. Unabhängige Medien gab es in Ungarn in den letzten Jahren kaum noch. Unter dem ehemaligen Premier Viktor Orban brachte die ungarische Regierung das Mediensystem mit gelenkter Propaganda, Lügen und Repression weitgehend unter staatliche Kontrolle. Der neue Regierungschef, Péter Magyar, hat im Wahlkampf versprochen, die Unabhängigkeit der Medien wiederherzustellen. Das scheint jedoch nicht so einfach. Aus Budapest berichtet Osteuropa-Korrespondentin Judith Huber.
4: Er saß zwar scheinbar ruhig da, aber was Péter Magyar, der Chefredaktorin des öffentlich-rechtlichen Nachrichtensenders, vor laufender Kamera ins Gesicht schleuderte, hatte es in sich. Es war sein erstes Interview, wenige Tage nach dem Wahlsieg.
5: De ami itt folyt 2010 óta, ami után Göbbels, vagy az észak-koreai diktátor
4: is. Kein einziges wahres Wort sei hier gesprochen worden, sogar Goebbels und der nordkoreanische Diktator hätten sich die Finger geleckt, sagte Magyar. Er erinnerte die Moderatorin und Chefredaktorin daran, wie sehr er und seine Familie verunglimpft worden seien. Er hege keinen persönlichen Groll, aber er werde dafür sorgen, dass diese Fabrikation von Lügen ein Ende haben werde. Seine Regierung werde für eine unabhängige und unparteiische Berichterstattung sorgen. Er versprach ein neues Mediengesetz und die Reform der Medienaufsichtsbehörde. Gábor Polyak ist Medienprofessor in Budapest. Er sagt:
6: Die Frage ist, woher diese neuen Journalisten, diese neuen öffentlich-rechtlichen Journalisten kommen werden. Wenn sie aus den unabhängigen Medien kommen, dann was wird mit diesen unabhängigen Medien passieren? Wer arbeitet dann da? Die sind solche Fragen, die durch Gesetze natürlich nicht gelöst werden können.
4: Seit dem Ende der Ära Orban sind Angestellte der öffentlich-rechtlichen Medien an die Öffentlichkeit gelangt und haben erzählt, wie genau die Propaganda orchestriert wurde. Auch wenn man vieles gewusst habe, meint Polyak, die Details hätten ihn schockiert. Er meint:
6: Sie haben das ganz bewusst mitgemacht. Und sie haben das auch gewusst, dass sie das Leben von vielen Leuten dadurch zerstört haben, dass sie die Freiheit von den ungarischen Wählern abgegeben haben, dass sie manipuliert haben und sie gelügt haben, tagtäglich. Also danach das zu sagen, dass okay, ab morgen seid ihr schon wieder Journalisten, Journalistinnen, für mich ist nicht genug.
4: Das versprochene neue Mediengesetz hingegen, so Polyak, werde wohl schnell verabschiedet werden, auch weil die Wiederherstellung der Medienfreiheit eine der Kernforderungen aus Brüssel sei. Doch, so Polyak:
6: Das ist aber noch nicht das Ende von der Geschichte. Wir brauchen ganz eindeutig viel mehr Zeit, das zu überlegen, wohin die ungarische Medienlandschaft in die Zukunft geht.
4: Ähnlich sieht es der renommierte Journalist und Politanalyst Péter Magyari. Er sagt, unter Orbán seien nicht die Gesetze das größte Problem gewesen.
7: It's an informal way how the media landscape was destroyed.
4: Die freie Medienlandschaft sei auf informelle Art und Weise zerstört worden. Orbáns Freunde hätten so viele Medien wie möglich aufgekauft und der Staat und staatsnahe Betriebe hätten ihre Werbung nur in Orbán-freundlichen Publikationen geschaltet. Dazu kamen Druck und Angst, die Stelle zu verlieren. Nur wenige schafften es, unabhängig zu bleiben. Ein weiteres Problem unter Orbán, der von der Regierung verhängte Maulkorb.
7: And it happened many times that we didn't do real journalism because we weren't able to ask.
4: Wir waren oft nicht in der Lage, echten Journalismus zu machen, denn wir konnten der Regierung keine Fragen stellen. Sogar Lehrern und Spitalangestellten war es verboten, mit Journalisten zu sprechen. Magyari meint, die Medienlandschaft sei insbesondere in den letzten Orbán-Jahren überpolitisiert gewesen.
7: And the journalism became the part of the political fight.
4: Journalisten wurden Teil des politischen Kampfes. Das galt auch für die unabhängigen investigativen Medien, die eine sehr wichtige Rolle gespielt haben bei der Abwahl von Viktor Orbán. Der preisgekrönte Journalist hofft nun auf eine Normalisierung.
7: Which means journalists won't be as important.
4: Das heißt, dass Journalisten nicht mehr gleich wichtig sein werden und dass wir nicht mehr politische Akteure sind, sondern nur unsere Arbeit tun.
7: But doing our job.
4: Medienfreiheit heißt aber auch, dass die neue Regierung mit Kritik leben muss und dass gewisse Medien wohl weiter existieren werden, die der Fidesz-Partei von Orbán nahestehen. Allerdings nur, wenn sie es schaffen, in einem offeneren Wettbewerb ohne direkte Zuwendungen der Regierung zu überleben.
6: Das ist für mich auch kein Problem, wenn einige von den Fidesz-Medien überleben und das sagen können, was sie wollen. Bitte nicht aus meinem Geld.
4: Meint Medienprofessor Gábor Polyak.
0: Der Bericht von Judith Huber im Rendezvous. Den Zivildienst unattraktiver machen, um so die Armee zu stärken. Das ist das Ziel des Bundesrats mit der Revision des Zivildienstgesetzes. Am 14. Juni stimmen wir darüber ab. SP-Nationalrätin Priska Seiler-Graf und SVP-Nationalrat Mauro Tuena sind in der Abstimmungskontroverse nach den Schlagzeilen mit Manuela Burgermeister.
8: Die Menschen in der Schweiz fühlen sich erneut weniger sicher. Das zeigt eine Studie der ETH Zürich. 86% der Befragten finden, dass sich die Sicherheitslage hierzulande verschlechtert hat. Das sind 5% mehr als noch vor einem Jahr. Auch zugenommen hat die Zahl der Menschen, die mehr Geld für die Armee ausgeben wollen. Die Krankenkassenprämien dürften im nächsten Jahr um 5% steigen. Davon gehen die Fachleute des Bundesamtes für Gesundheit aus. Es wird erwartet, dass auch die Gesundheitskosten um rund 5% steigen. Dies unter anderem, weil die Bevölkerung älter wird und Behandlungen teurer werden. In Belgien ist ein Schulbus vor einen Zug geraten. Dabei sind laut dem belgischen Vizepremierminister 2 Jugendliche, der Busfahrer und eine weitere erwachsene Person getötet worden. Der Unfall passierte am Morgen auf einem Bahnübergang in der Region Flandern.
9: Es ist gleich 3:03.
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9: Die kurze Woche nach dem langen Pfingstwochenende, da beginnt der Alltag mit Wünschen. Und zwar Wünschen, die erfüllt werden. So tun wir das im Alltag, weil es einfach gut tut. Das ist Ziel und Plan im Klassiktelefon. Und da starten wir jetzt in die heutige Ausgabe. Am Mikrofon bin heute ich, Beatrice Kern. Und das hier ist der erste Wunsch heute.
11: Grüß Gott, da ist Hans-Emich Baub. Mit dem ersten Satz, vom Allegro. Aus dem Vivaldi-Konzert RV 310 bearbeitet für Trompeten und Orgeln wünsche ich allen Verwandten und Bekannten ganz eine gute Woche. Habt's gut und macht's gut.

0: Das Allegro aus dem Konzert für Violine und Orchester G-Dur von Antonio Vivaldi in dieser Bearbeitung für Trompete und Orgel, gespielt vom Trompeter Otto Sauter auf seiner Piccolo-Trompete, und die Orgel, die hat David Timm gespielt. An Tagen wie diesen, wo die Sonne vom Himmel knallt, da ist es doch schlicht am besten, gar nicht viel zu machen. Im Schatten, unter dem Kirschbaum liegen vielleicht und Klassiktelefon hören. Reicht absolut als Beschäftigung. Und wenn Sie mögen, schicken Sie uns doch gleich auch Ihren Wunsch, damit er dann morgen oder so unter dem Kirschbaum gehört werden kann. 0848 365 364, da reichen Sie das Klassiktelefon rund um die Uhr. Und genau da hat auch Ruth Fritschi aus Winterthur angerufen.
1: Bei dem heissen Wetter wünsche ich mir das Lied vom Schubert «Auf den Wassern gesungen». Von einer Frauenstimme gern. Vielen herzlichen Dank und auf Wiederhören.

0: Erfrischung in Musikform, das Lied auf dem Wasser zu singen von Franz Schubert. Gesungen hat sie im Klassiktelefon auf SF2 Kultur die Sopranistin Barbara Bonney. Das Klavier hat Jeffrey Parsons gespielt. Ja, es geht hier Schlag auf Schlag, denn hier steht schon der nächste Wunsch parat. Maya König aus Thalwil hat angerufen.
1: Ich möchte gerne der Frau Ruth Hofstetter einen Musikwunsch erfüllen. Das heisst, sie wünscht sich einen Ausschnitt aus der Zauberflöte von Mozart. Also ich wünsche der Ruth alles, alles Gute. Vielen Dank und guten Tag.

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0: Die Arie, ein Mädchen oder Weibchen aus der Zauberflöte von Wolfgang Amadeus Mozart. Gesungen hat diese Arie der Bariton Christian Gerhaer. Das Glockenspiel, das hat Christian Besoidenhaut gespielt, begleitet vom Freiburger Barockorchester.
1: Liebes Klassik-Telefonteam, Dora Valentin in Wollishofen hat so gern Konzert auf Klavier. Darum wünsche ich vom Louis Moreau Gottschalk The Last Hope. Vielen Dank, Rosemarie Stampfli in Zürich.

Musik für Lore Valentin, die so gern Klaviermusik mag und darum diese Musik hier geschenkt bekommen hat im Klassiktelefon auf SF2 Kultur. Diese Meditation The Last Hope von Louis Moreau Gottschalk. Das Klavier hat hier Alan Marx gespielt. Frau Rosemarie Stalder aus St. Gallen wünscht sich bei diesem Prachtwetter komm Holder Lenz aus den Jahreszeiten von Josef Haydn und wünscht allen einen schönen sonnigen Nachmittag.

Der Chor Komm, Holder Lenz aus dem Oratorium Die Jahreszeiten von Josef Haydn. Gesungen hat hier der Arnold Schönberg Chor, begleitet vom Concentus Musicus Wien unter Nikolaus Arnon Chor. Den Musiknachwuchs erleben live im Konzert, einfach was Schönes. Machen Sie vielleicht auch ganz gern, so wie Klassiktelefonhörer Adrian Gasser aus Seltisberg. Der hat nämlich am vergangenen Donnerstag ein Konzert der Talentklasse der regionalen Musikschule Liestal erlebt und war schlicht begeistert. Als Dank für den wunderbaren Abend, wie Herr Gasser in seiner Mail ans Klassiktelefon schreibt, wünscht er für alle Beteiligten ein Stück aus diesem Konzert. Den ersten Satz nämlich aus dem Fagottkonzert E-Moll von Antonio Vivaldi.

Der erste Satz, Allegro Poco, aus dem Fagottkonzert E-Moll von Antonio Vivaldi. Das Fagott, das hat hier Sergio Azzolini gespielt, begleitet vom Ensemble Laura Suave Cremona unter Diego Cantalupi. Brigitte Fischer hat ans Klassiktelefon geschrieben, weil ihr kleiner Bruder vor ein paar Tagen einen großen, runden Geburtstag feiern durfte. Zu diesem Glückstag wünscht sie für ihn das Exultate Jubilate von Mozart, gesungen von Julia Leschnieva.

0: Die Arie Exultate Jubilate von Wolfgang Amadeus Mozart. Gesungen hat hier die Sopranistin Julia Lezhnieva, begleitet von Il Giardino Armonico unter Giovanni Antonini. 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Probieren Sie es ruhig, so wie hier dieser Klassik-Telefon-Hörer.
1: Grüezi, da ist Herr Christoph Eckinger von der Stiftung Haus Morgenstern vom Hasenberg oberhalb von Wieden. Ich möchte gern den Autografenwalzer vom Johann Strauss Sohn. Einen schönen Tag und auf Wiedersehen.

0: Der Strauss-Autograph-Walzer von vermutlich Johann Strauss Sohn. Ganz klar ist da nicht, wer dieses Stück geschrieben hat. Eins der Rätsel, die es halt so gibt in der Musikgeschichte. Wer es gespielt hat, das hingegen, das wissen wir. Es war das slowakische Philharmonische Orchester Kosice unter Christian Pollack. Ja, und das war der letzte Wunsch für heute im Klassiktelefon. Ihre Wünsche erfüllen wir da morgen wieder, wie gewohnt, ab 13 Uhr.
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0: 7 Jahre hat Johann Sebastian Bach am Hof in Köthen verbracht. Für Bach war das eine Zeit der Freiheit, keine Kirchenmusik, weniger Verpflichtungen, dafür Raum für Experimente, für Instrumentalmusik in ihrer ganzen Raffinesse. Und damit willkommen zu Concerto, Redaktion Michael Schwendimann, am Mikrofon bin ich, Beatrice Kern. Ja, im Zentrum dieser Sendung steht ein neues Album von Les Arts Florissants, eine musikalische Reise in diese Köthener Jahre. Und man hört in dieser Musik etwas ganz Entscheidendes. Bach hat über die Grenzen hinausgeschaut. Er hat sich inspirieren lassen, besonders vom französischen Stil seiner Zeit. Die Orchester-Suite Nummer 2 H-Moll ist dafür ein wunderbares Beispiel. Ganz besonders die Flöte führt uns in eine Welt aus Eleganz, Tanz und feiner Verzierungskunst. Französische Formen, Ouvertüre, Bourée, Menuett werden bei Bach zu etwas Eigenem, zu etwas unverwechselbar Persönlichem. Die H-Moll-Suite, gespielt von Les Arts Florissants unter Paul Agnew.

Die Orchester-Suite Nummer 2 H-Moll von Johann Sebastian Bach. Eine neue Aufnahme mit Lézard Florissant unter Paul Agnew. Musik von Bach im französischen Stil komponiert. Und dieser französische Stil, der Bach so geprägt hat, bekommt jetzt seine ganz eigene Stimme mit Musik von Jean-Marie Leclerc. Geiger, Komponist und vielleicht der eleganteste Vermittler zwischen italienischem Temperament und französischer Noblesse. Seine Sonaten verbinden Virtuosität mit Tanzcharakter, mit Anmut, mit einem Sinn für Linie und Raffinement. Eine Violinsonate in D-Dur aus Leclercs Opus 9. Gespielt nun vom Concert Universel. Das ist Musik, die zeigt, in welcher klanglichen Welt sich Bach bewegt hat, als er seine eigenen Werke geschrieben hat.

Das Concert universel mit der Violinsonate D-Dur von Jean-Marie Leclerc. Das ist das Concerto hier auf SRF 2 Kultur. Mit Bach haben wir die heutige Ausgabe angefangen und zu ihm kehren wir jetzt wieder zurück und zwar zu einem seiner kühnsten Werke. Das 5. Brandenburgische Konzert in D-Dur. Ein Stück, das die Rollen neu verteilt, die Traversflöte, die Geige und vor allem das Cembalo, das plötzlich aus dem Continuo heraustritt und zum Solo-Instrument wird. Ja, fast könnte man sagen, hier erfindet Bach das Klavierkonzert. Auch hier sind Einflüsse spürbar, französische Eleganz, italienische Brillanz und darüber hinaus diese unverwechselbare Bachsche Architektur. Beatrice Martin spielt das Cembalo, Serge Saita die Traversflöte und der Geiger Emmanuel Resch. Und Lézard Florissant, die hören wir jetzt hier, diesmal geleitet vom Konzertmeister selbst.

Das brandenburgische Konzert Nummer 5 D-Dur von Johann Sebastian Bach mit der Cembalistin Beatrice Martin, mit der Traversflöte von Serge Saïta und dem Geiger Emmanuel Resch und Lézard Florissant. Und zum Abschluss dieser Concerto-Ausgabe hier auf SF2 Kultur, da kehren wir noch einmal ganz in die französische Klangwelt zurück, die für Bach so inspirierend war. Sébastien de Brossard, heute weniger bekannt, zu seiner Zeit war er aber eine wichtige Stimme. Seine Triosonaten verbinden Ausdruck und Strenge, Eleganz und Tiefe, Musik, die nicht laut ist, aber umso feiner spricht, mit einer Klarheit, die auch Bach geschätzt haben dürfte. Ein letzter Blick nach Frankreich und ein Echo auf jene Einflüsse, die in Köthen ihren Weg ins Bachs Musik gefunden haben. Das Ensemble La Nuova Musica spielt hier unter der Leitung von David Bates.

0: Die Trio-Sonate E-Moll von Sebastian de Brosa, hier gespielt von La Nuova Musica unter der Leitung von David Bates in der heutigen Ausgabe von Concerto, Redaktion Michael Schwendimann.
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0: Hi, zwitschern hier die Vögel fast schon in der Musik hier in diesem Finale aus der Sinfonie Nummer 6 D-Dur Le Matin von Joseph Haydn gespielt hat Il Giardino Armonico unter Giovanni Antonini hier auf SRF 2 Kultur.
1: Die Nachrichten von SRF um 15 Uhr mit Mario Sturni. Ein Besuch auf dem Jungfraujoch, eine Schifffahrt auf dem Genfersee oder Ferien in Luzern. Das dürften in diesem Sommer weniger Menschen machen als Folge des Iran-Kriegs. Davon geht das Koff-Institut der ETH Zürich aus. Es rechnet in der Hotellerie mit einem Rückgang von 1,6% auf rund 24,8 Millionen Logiernächte. Besonders Gäste aus Asien dürften deutlich seltener in die Schweiz reisen. Hier erwartet die Koff ein Minus von knapp 10%, bei Gästen aus China sogar einen Einbruch von rund 25%. Hauptgrund sind die Folgen des Iran-Kriegs für den Luftverkehr, sprich höhere Kerosinpreise, teurere Tickets und auch unsichere Flugrouten. Für den kommenden Winter bleiben die Aussichten dagegen stabil. In der Türkei kommt es nach der Absetzung des Chefs der größten Oppositionspartei zu weiteren Protesten. In der westtürkischen Großstadt Izmir setzte die Polizei Wasserwerfer gegen Demonstrierende ein. Eine Reporterin der deutschen Presseagentur berichtete, die Polizei habe den Ort der Kundgebung abgesperrt, tausende Protestierende seien von der Polizei in Seitenstraßen geflüchtet. Zur Demonstration aufgerufen hat der abgesetzte Parteichef der CHP Özgür Özel. Er will in Izmir eine Rede halten. Ein Gericht hatte ihn letzte Woche als Parteichef abgesetzt. Die Polizei räumte daraufhin die Parteizentrale der CHP in Ankara. Eine Frau aus Winterthur ist Anfang 2025 Opfer eines Betruges geworden. Sie verlor dabei fast 200.000 Franken bei einem sogenannten Liebesbetrug. Nun habe sie das ganze Geld zurückerhalten, wie die Zürcher Justiz mitteilt. Fachleuten der Kantonspolizei sei es gelungen, das Geld nachzuverfolgen. Es war auf einer Krypto-Plattform, die auf den Seychellen ansässig ist. Die Polizei konnte das Geld blockieren und auf ein eigenes Konto übertragen. Insgesamt seien so 800.000 Franken aus mutmaßlich kriminellen Quellen sichergestellt worden. Abschließend die Wetteraussichten. Es bleibt sonnig und auch heiß mit 30 bis 34 Grad. In den Alpen ziehen nachmittags Quellwolken und auch einige Platzregen auf. Das waren die Nachrichten von Radio SRF, verantwortlich Jan Grüebler.
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0: Aller guten Dinge sind drei. Ich finde, das stimmt ganz besonders für die Musik, wenn sich nämlich drei Instrumente zu einem Trio zusammenschließen. Was hier nun bei uns heißt, dass ein Klavier, eine Klarinette und ein Cello sich zusammentun für dieses Trio von Louis Farranc. Das ist dann fast schon sowas wie die musikalische Dreifaltigkeit. Einen schönen Dienstagnachmittag wünscht Beatrice Kern.

Der dritte Satz aus dem Trio für Klavier, Klarinette und Cello S-Dur von Luis Farank. Gespielt hat hier das Linus Ensemble. Ende des 19. Jahrhunderts, das war die Zeit, in der der Komponist Gustav Jenner gelebt hat, in einer Zeit, als das Militär allgegenwärtig war. Und mit ihm auch die Militärmusik, mit ihrem Ching-Da-Ratscha-Bum und dem ganzen Pomp und dem Gloria und alles, was dazugehört. Und genau dagegen hat sich Gustav Jenner gerichtet, indem er explizit Unmilitärisches geschrieben hat. Musik, die sich nach innen richtet, leise ist. Und wenn wir ehrlich sind, ist es doch genau das, was wir heute auch wieder brauchen. Leise Töne, unmilitärische Töne in einer Zeit, wo die Kriege rund um die Welt toben. Da tut dieses Stück Unmilitärisches für Klavier von Gustav Jenner einfach gut.

Pianistin Solveig Henkhaus mit dem Stück Unmilitärisches für Klavier von Gustav Jenner. Und dieser Gustav Jenner war übrigens Schüler von Johannes Brahms, sein einziger Schüler, denn Brahms wollte eigentlich gar keine Schüler. Aber Gustav Jenner hat offenbar den richtigen Ton getroffen, als er Brahms gefragt hat, ob er denn von ihm Kompositionsunterricht bekommen kann. Und so hat Brahms überraschenderweise Ja gesagt. Vom Schüler kommen wir nun also zum Lehrer hier auf SRF 2 Kultur. Das ist die dritte Sinfonie von Johannes Brahms.

0: Andante, das ist der zweite Satz aus der Sinfonie Nummer 3 F-Dur von Johannes Brahms. Michael Sanderling hat hier das Luzerner Sinfonieorchester geleitet.
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Der zweite Satz aus der Ouvertüre D-Dur von Johann Gottlieb Graun, gespielt vom Ensemble der Musikalische Garten. Ich glaube, das ist was typisch Schweizerisches, richtig urschweizerisch. Wir sind ja nicht unbedingt dafür bekannt, liebend gern im Scheinwerferlicht zu stehen. In der Schweiz, da geben wir uns doch eher bescheiden. Klar, Ausnahmen bestätigen die Regel, aber alles, was groß und brillant daherkommt, ist uns doch eher mal suspekt. Und ein klein wenig verstehe ich auch den Pianisten Christian Chamorel aus Lausanne so. Der ist nämlich nicht einer, der sich wahnsinnig gern ins Rampenlicht stellt. Für ihn ist es viel, viel wichtiger, gemeinsam Musik zu machen, zusammen ein gutes Resultat hinzubekommen. Da geht's nicht ums Ego. Urschweizerisch eben. Und so erleben wir Christian Chamorel nun auch hier in diesem Mozart-Klavierkonzert.

0: Der erste Satz aus dem Klavierkonzert Nummer 23 A-Dur von Wolfgang Amadeus Mozart. Das Klavier hat der Pianist Christian Chamorel gespielt, begleitet vom Orchester Nixus. Pianist und Orchester stammen beide übrigens aus Lausanne.
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Die Cinq Pièces en Trio von Jacques Ibert, gespielt hier von einem Trio um den Klarinettisten Paul Meyer. Wie haben Sie es mit Classic Hits? Dürfen schon immer wieder sein, oder? Ich mag das ja, wenn so ein Hit daherkommt, der einem zum Mitsummen einlädt, einem so ein verschmitztes Lächeln auf die Lippen zaubert. Für mich ist dieser Walzer hier so ein Stück.

Der Walzer Nummer 2 aus der Suite für Jazzorchester Nummer 2 von Dmitri Schostakowitsch. Pavo Järvi hat hier das Orchestre Philharmonique de Radio France geleitet. An so einem heißen Nachmittag, da wünschte ich mir ja manchmal, mein Habitat wäre ein Bach. Will heißen, das Leben einer Forelle wäre jetzt eigentlich schon ganz nett, so im Bach rumschwimmen, ein wenig aus den Fluten raushüpfen, das Leben genießen ohne heftiges Schwitzen. Forelle werde ich wohl nicht so schnell, aber so ein klein wenig Forellenfeeling fühlen, das geht gut mit dem Forellenquintett von Schubert.

Der fünfte Satz aus dem Forellenquintett von Franz Schubert, gespielt vom Trio Wanderer plus Bratscher Christoph Gugi und Kontrabassist Stefan Logerot.

0: Ein kleiner Ausflug zu Felix Mendelssohn und seinem Sommernachtstraum hier auf SRF 2 Kultur an diesem Sommernachmittag Ende Mai mitten in der Schweiz.
1: Die Nachrichten von SRF um 16 Uhr mit Mario Sturni. Chips und Glasse aus dem Blickfeld, der Bund will neue Werberegeln für unter 13-Jährige. Und ein Spiel mit harten Bandagen, beim FC St. Gallen herrscht ein Machtkampf, jetzt schaltet sich sogar die Kantonsregierung ein. Und die Wetteraussichten, es bleibt sonnig und auch heiß bei 30 bis 34 Grad. Bunte Reklame für Schokostängeli oder lustige Clips für Süßgetränke. Der Bund will gegen Werbung für ungesunde Produkte vorgehen, die sich gezielt an Kinder richtet. Er hat entsprechende Vorschläge präsentiert und setzt dabei auf die Eigenverantwortung der Branche. Michael Wettstein berichtet.
2: Eines von fünf Kindern in der Schweiz ist laut Angaben des Bundes zu schwer. Darum will er die Jüngsten jetzt besser schützen vor Reklame für Produkte wie Chips, Schokolade und Cola. Denn diese beeinflusse das Konsumverhalten nachweislich. Konkret soll Werbung für zu süße, zu fettige oder zu salzige Produkte überall dort eingeschränkt werden, wo viele Kinder unter 13 Jahren erreicht werden. Von Plakaten vor Schulen soll sie etwa ganz verschwinden und auch auf Webseiten soll Werbung nicht mehr zu sehen sein, wenn sich der Seiteninhalt hauptsächlich an Kinder richtet. Das zuständige Bundesamt hat der Branche nun einen entsprechenden Vorschlag präsentiert mit Bedingungen und fordert, bei der Selbstregulierung muss die gesamte Branche mitmachen und sie muss alle relevanten Werbekanäle abdecken. Jetzt sind Lebensmittelhersteller, Händlerinnen und Werbebranche am Zug. Sie haben bis Mitte Juli Zeit, um zu sagen, ob sie bei der Selbstregulierung mitmachen wollen.
1: Der Krieg im Iran wird sich im Sommer negativ auf den Tourismus in der Schweiz auswirken. Das sagt das KOF-Institut der ETH Zürich. Ausländische Gäste werden wohl seltener Ferien in der Schweiz machen, besonders jene aus Asien. Manuela Burgermeister aus der Nachrichtenredaktion, wie genau wirkt sich der Krieg denn aus?
3: Das KOF-Institut rechnet bei den ausländischen Gästen mit einem Rückgang von insgesamt 2,9% auf noch 13 Millionen Übernachtungen. Dies, weil der Krieg das Fliegen teurer macht und die Flugrouten unsicherer sind. Bei den asiatischen Touristinnen und Touristen wird mit einem Minus von 10% gerechnet, bei Gästen aus China sogar mit einem Minus von 25%.
1: Ein Rückgang also bei den ausländischen Gästen, aber wie sieht es bei den heimischen aus?
3: Für den Sommer rechnen die Konjunkturforschenden der ETH mit praktisch gleich vielen Übernachtungen von inländischen Gästen, nämlich mit 11,8 Millionen. Das wäre ein Plus von 0,2%. Die Schweizerinnen und Schweizer können den Rückgang aus dem Ausland also nicht wettmachen. Entspannter blickt das KOF-Institut auf den nächsten Winter, dies weil der Wintertourismus weniger stark von Fernreisen abhängig ist.
1: Informationen von Manuela Burgermeister. Nur wenige Tage nach dem historischen Cupsieg des FC St. Gallen gegen Stade Lausanne-Uschi vom Pfingstsonntag steht der Ostschweizer Traditionsverein vor einer Zerreißprobe. In der Führung herrscht ein Machtkampf. Aktionäre wollen praktisch den gesamten Verwaltungsrat austauschen. Auch Präsident Matthias Hüppis Tage dürften in St. Gallen gezählt sein. Nun schaltet sich sogar die Kantonsregierung ein. Sascha Zürcher berichtet.
4: Die Euphorie nach dem ersten Cup-Sieg seit 57 Jahren kannte in der Ostschweiz keine Grenzen. Eine ganze Region war im Freudentaumel. Der Kater erfolgt nun allerdings postwendend. Wie verschiedene Medien berichten, planen gewichtige Teile des Aktionariats eine Machtübernahme. Praktisch der ganze Verwaltungsrat mitsamt des Präsidenten Matthias Hüppi soll ausgewechselt werden. Gründe werden keine genannt. Dass der FC St. Gallen in der Ostschweiz mehr als nur ein Verein ist, zeigt sich nun auch daran, dass sich sogar die Regierung einschaltet. Die zuständige Regierungsrätin Bettina Surber zeigt sich besorgt.
5: Der aktuelle Präsident Matthias Hüppi hat einen ganz, ganz grossen Verdienst an dem, was eben der Club für die Bevölkerung im Kanton erreicht hat. Entsprechend sind wir eben besorgt darüber, wie jetzt die Diskussionen laufen. Inhaltlich wollen wir uns nicht positionieren, aber wir rufen wirklich dazu auf, dass man wirklich da besonnen reagieren soll.
4: Ein erzwungener Wechsel im Verwaltungsrat sei ein schlechtes Zeichen und könnte den Rückhalt bei den Fans, der Bevölkerung und Sponsoren gefährden, warnt die Kantonsregierung. Neuer Präsident des FC St. Gallen soll der ehemalige St. Galler SVP-Regierungsrat Stefan Kölliker werden, wie dieser gegenüber SRF bestätigt. Auch der ehemalige Torhüter des FC Basel, Marvin Hitz, ein gebürtiger St. Galler, ist als neuer Verwaltungsrat im Gespräch. Die Fans des FC St. Gallen stärken ihrer aktuellen Crew derweil den Rücken. Mit einer Online-Petition fordern sie, dass Matthias Hüppi und der gesamte Verwaltungsrat des FC St. Gallen im Amt bleiben.
1: Wir bleiben gleich beim Sport mit den Resultaten von der Eishockey-Weltmeisterschaft in der Schweiz. Hier verliert Ungarn gegen Lettland 1:8. Damit qualifiziert sich Lettland für die Viertelfinals und Deutschland ist ausgeschieden. Im zweiten Spiel gewinnt Norwegen in der Verlängerung gegen Dänemark 4:3. Die Börsendaten übermittelt von SIX, der Swiss Market Index, liegt im Moment bei 13.568 Punkten und das ist 0,5% im Plus. Der Dow Jones Index in York steigt um 0,3%. Der Euro wird zu 91,27 Rappen gehandelt und der Dollar zu 78,49 Rappen. Soweit die Meldungen. Und die Wetteraussichten. Heute und morgen ist es meist sonnig, dazu bleibt es heiß mit Höchstwerten zwischen 30 und 34 Grad. In den Alpen bilden sich nachmittags Quellwolken und einzelne Platzregen. Das waren die Nachrichten von Radio SRF, verantwortlich Jan Grüebler.
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7: Mit mir, Jodo Kess, am Mikrofon. Ich wünsche Ihnen nur das Beste für diesen Dienstagnachmittag und da schließt sich der Pianist Esbjørn Svensson gerne an, hier mit der Nummer «The Well-Wisher». Nun denn, auf ein gutes drittes Dienstagsdrittel.

Dieses Gefühl, wenn sich das Instrument so wie von alleine spielt. Irgendwie vermute ich, dass er das hier hatte, der Pianist Esbjørn Svendsen, in dieser mühelosen Nummer «The Well-Wisher». Und ich glaube, das ist ja auch ein wichtiger Teil der Bewunderung, die wir für tolle Musiker, Musikerinnen haben, oder? Diese Selbstverständlichkeit, die Effortless Mastery. Zu hören auch hier bei der Sängerin Cecile McLaurin-Salvant mit dem «St. Louis Girl». Well.

Die dänische Sängerin Sissel Storm hier auf SRF 2 mit Walking Blindly. Meistens empfiehlt es sich ja, die Augen beim Gehen offen zu behalten. Und gerade jetzt empfiehlt sich ein Blick in die Agenda. Haben Sie übermorgen Donnerstag schon etwas vor? Weil wenn nicht, da gibt's die Gelegenheit, eine große japanische Wahlberlinerin zu sehen und zu hören, die Pianistin Aki Takase. Diesen Donnerstag ist sie im Duo zu erleben, in Schaffhausen im Kammgarn, zusammen mit der Mezzosopranistin Mayumi Nakamura. Aki Takase, das ist eine sehr neugierige, sehr offene Pianistin, die sich gerne auch ins Gebiet der freien Improvisation wagt. Dabei ist sie vieles, aber nie beliebig. Sie hat immer einen Plan. In Schaffhausen zum Beispiel, da widmet sie sich zusammen eben mit Mayumi Nakamura der Figur der Carmen. Da gibt's also neue Musik zu entdecken, übermorgen im Kammgarn Schaffhausen. Und während Sie den Bleistift spitzen und nach der Agenda kramen, das hier ist ein anderes Duo mit Aki Takase, mit dem Schlagzeuger Han Benink. Ohana Han.

Was für ein wunderbarer Titel. 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Und bis zu den Kulturnachrichten um halb jetzt noch ein Pianist, der durch interessante Videointerviews mit großen Kollegen, Kolleginnen ebenso auffällt wie durch spannende Musik. Pablo Held, hier mit seinem Trio, einer Komposition von Wayne Shorter, Anna Maria.

0: große Piano-Trio Kunst. Pablo Held hier mit seinem Trio und der shorten Nummer Anna Maria. Und jetzt ist es 5:30.
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0: mit Bodo Frick. Sie ist eines der am besten besuchten Museen in der Region Basel, die Fondation Bayerler in Rien. Am Wochenende hat das private Kunsthaus jetzt aber für negative Schlagzeilen gesorgt. Bodo, es geht um mögliche Raubkunst aus der NS-Zeit.
2: Diesen Verdacht hat ein Kunstdetektiv geäußert. SRF hat am Wochenende berichtet. Es geht um ein Aquarell von Paul Cézanne. In der Fondation Bayerl ist gerade eine Einzelausstellung zum französischen Maler zu Ende gegangen. Laut dem Provenienzforscher Willi Korte sei die Herkunft des Gemäldes eindeutig problematisch. Es handelt sich dabei mindestens um Fluchtgut, möglicherweise sogar um Raubgut.
0: Und wie geht's jetzt weiter?
2: Die Fondation Bayerl hat am Wochenende schriftlich Stellung bezogen und geschrieben, dass auch bei diesem Cézanne-Gemälde entsprechende Abklärungen gemacht wurden. Als das Museum das Aquarell aufgenommen hat, habe es keinen Grund gegeben für einen Verdacht auf Flucht- oder Raubkunst. Der Basler Historiker Georg Kreis dagegen sagt auf Anfrage, es sei gut, dass durch die Diskussion die Herkunft des Gemäldes erneut untersucht wird.
3: Das ist ja die Einsicht seit über 30 Jahren, dass man bei Raubkunst und auch zum Teil bei Fluchtkunst die Herkunft abklären muss, weil dann sich eigentlich auch die Frage stellt, ob da nicht Wiedergutmachungen und Restitutionen nötig sind.
2: Klar ist zurzeit, dass das Gemälde früher einem jüdischen Kunstsammler gehört hat, der vor den Nazis aus Deutschland fliehen musste. Heute befindet sich das Aquarell in Besitz in den USA, in Privatbesitz.
0: Dann, ein Sprichwort sagt ja, an Pfingsten geht es am ringsten. Im Falle der Salzburger Pfingstfestspiele passt dieser Spruch, wie wenn er für diese Festspiele erfunden worden wäre.
2: Ja, die Auslastung dieses Jahr war nämlich bei 99%, melden die Salzburger Pfingstfestspiele. Das sind über 11.800 Besuchende, unter anderem aus Österreich, der Schweiz, Deutschland, Italien und sogar aus Japan seien Menschen angereist, heißt es. Passenderweise war das Motto in diesem Jahr dann auch «Bon voyage».
0: Und dann kommen wir noch zu einer Band, die Sie bei unserem Sender zwar eher nicht hören, sie gehört aber trotzdem zu den erfolgreichsten Musikgruppen weltweit. Die südkoreanische K-Pop-Band BTS, diese Gruppe hat jetzt gerade abgeräumt in den USA.
2: Bei den American Music Awards wurden BTS als beste Künstler des Jahres ausgezeichnet. Es ist einer der wichtigsten Musikpreise in den USA. Die Siegerinnen und Sieger, die werden jeweils von Fans im Internet bestimmt. Neben BTS wurde auch unter anderem auch der britische Rocksänger Billy Idol ausgezeichnet für sein Lebenswerk.
0: Bodo Frick mit dem Neuesten aus der Kultur. Ich bin Odo Kess und über einen anderen weltbekannten Musiker sprechen wir da noch etwas ausführlicher. Die Rede ist von der US-amerikanischen Jazzlegende Sonny Rollins. Der Saxophonist ist gestern im Alter von 95 Jahren gestorben und eine Würdigung des Lebenswerks von Sonny Rollins, die gibt's heute im Echo der Zeit nach 18 Uhr hier auf SRF 2 Kultur. Und jetzt geht's verdächtig in Richtung Paolo Conte. Aber nicht mit Paolo Conte, sondern mit der Cora von Jeli Musa Djawara. Schönen Nachmittag.

0: Wunderbar, unaufgeregt, blass und eerie hier mit der Nummer «They Say It's Spring». Heute vor 100 Jahren ist ein genialer Musiker zur Welt gekommen, der bis heute prägt und inspiriert Miles Davis. Und das gibt's ja tatsächlich nicht so oft. Eine Figur, die auf so vielen verschiedenen Ebenen und durch alle Generationen hindurch bis heute fasziniert, und zwar mit einem Gesamtwerk, aber manchmal auch nur mit zwei Tönen. Zwei Töne aus einem Miles Davis Solo waren es, die die Trompeterin Sonja Ott einen Sommer lang beschäftigt haben.
1: Das ist noch nicht so lange her. Ich glaube, das war vor 3 Jahren. Soll ich es spielen?
0: Gerne.
1: Ich spiele nur die zwei Töne. Sie kommen immer wieder, ihr werdet es dann hören.
0: Hören wir kurz mal in die Aufnahme rein. Also diese beiden am Schluss sind.
1: Diese beiden Töne.
0: Ja, was ist an Miles Davis so faszinierend, dass nur zwei Töne von ihm schon Futter für einen ganzen Sommer sind? Die Antwort dazu gibt's in der Jazz Collection heute Abend. Da ist Sonja Ott, eine meiner beiden Gäste in einer Sendung, die hier im Radiostudio Basel vor Publikum entstanden ist. Die Geburtstags-Jazz Collection zu Miles Davis. Und das hier ist Miles mit dem sprechenden Titel Miles Ahead.

Ja, auch er bezieht sich auf den Trompeter Miles Davis, Eric Truffaut hier mit dem Ascenseur pour l'Échafaud. Das ist ein Teil einer Filmmusik, die Miles Davis im Original in Paris direkt zum Film L'Ascenseur pour l'Échafaud dazu improvisiert hat. Miles Davis, der würde heute 100 Jahre alt. Dazu gibt's bei uns einen richtigen Geburtstagsblumenstrauß von Miles Davis Sendungen. Und damit Sie vor lauter Blumen den Strauß noch sehen, finden Sie ein Artikel online, wo alle unsere Beiträge schön zusammengebunden sind. Perfektion, adieu, was uns Miles Davis über Kreativität verrät. So heißt dieser Artikel, den finden Sie im Netz und da sind versammelt auch alle unsere Beiträge zu diesem runden Miles Davis Geburtstag. Von der Passage zu Miles als Kreativitätsvorbild bis zu einigen Live-Höhepunkten in der aktuellen Ausgabe von Jazz in Concert. Ja, und hier wirft sich die Sängerin Ledisi in Nina Simone Pose. My baby just cares for me.

Die beiden Sängerin Stacey Kent und Enzo Enzo hier mit La Nuit C'est Un. Und das hier noch ein Gitarrist, der sich auch einen Soul-Hit überwerfen kann. Und er sitzt wie angegossen Wes Montgomery mit ein paar Takten Sunny bis zu den Nachrichten.

0: Der Gitarrist Wes Montgomery mit Sunny, aufgenommen für das Label Verve. Übrigens ein Label, das seinen 70. Geburtstag feiert dieser Tage. Und dazu gibt's dann am Samstag in Jazz Classics bei mir noch ein paar Leckereien mehr. Jetzt aber ist es Zeit für das Neueste vom Tag hier auf SRF 2 Kultur.
1: Die Nachrichten von SRF um 5 mit Kevin Garnes. Weniger Werbung für Süßigkeiten und Chips. Der Bund will ungesunde Lebensmittel bei Kindern zurückbinden. Machtkampf beim FC St. Gallen. Aktionäre und Verwaltungsrat streiten sich. Auch Präsident Matthias Hüppi könnte abgesägt werden. Das Wetter auch morgen oft sonnig in den Alpen und im Osten. Quellwolken und auch vereinzelte Regengüsse. Bunte Reklame für Schokostängeli oder lustige Clips für Süßgetränke. Der Bund will gegen Werbung für ungesunde Produkte vorgehen, die sich gezielt an Kinder richtet. Er hat entsprechende Vorschläge präsentiert und setzt dabei auf die Eigenverantwortung der Branche. Michael Wettstein berichtet.
2: Eines von 5 Kindern in der Schweiz ist laut Angaben des Bundes zu schwer. Darum will er die Jüngsten jetzt besser schützen vor Reklame für Produkte wie Chips, Schokolade und Cola. Denn diese beeinflussen das Konsumverhalten nachweislich. Konkret soll Werbung für zu süße, zu fettige oder zu salzige Produkte überall dort eingeschränkt werden, wo viele Kinder unter 13 Jahren erreicht werden. Von Plakaten vor Schulen soll sie etwa ganz verschwinden und auch auf Webseiten soll Werbung nicht mehr zu sehen sein, wenn sich der Seiteninhalt hauptsächlich an Kinder richtet. Das zuständige Bundesamt hat der Branche nun einen entsprechenden Vorschlag präsentiert mit Bedingungen und fordert, bei der Selbstregulierung muss die gesamte Branche mitmachen und sie muss alle relevanten Werbekanäle abdecken. Jetzt sind Lebensmittelhersteller, Händlerinnen und Werbebranche am Zug. Sie haben bis Mitte Juli Zeit, um zu sagen, ob sie bei der Selbstregulierung mitmachen wollen.
1: Nur wenige Tage nach dem historischen Cupsieg des FC St. Gallen gegen Stade Lausanne-Uschi von Pfingstsonntag steht der Ostschweizer Traditionsverein vor einer Zerreißprobe. In der Führung herrscht ein Machtkampf. Aktionäre wollen praktisch den gesamten Verwaltungsrat austauschen. Auch Präsident Matthias Hüppis Tage dürften in St. Gallen gezählt sein. Jetzt schaltet sich sogar die Kantonsregierung ein. Sascha Zürcher.
3: Die Euphorie nach dem ersten Cupsieg seit 57 Jahren kannte in der Ostschweiz keine Grenzen. Eine ganze Region war im Freudentaumel. Der Kater erfolgt nun allerdings postwendend. Wie verschiedene Medien berichten, planen gewichtige Teile des Aktionariats eine Machtübernahme. Praktisch der ganze Verwaltungsrat mitsamt des Präsidenten Matthias Hüppi soll ausgewechselt werden. Gründe werden keine genannt. Dass der FC St. Gallen in der Ostschweiz mehr als nur ein Verein ist, zeigt sich nun auch daran, dass sich sogar die Regierung einschaltet. Die zuständige Regierungsrätin Bettina Surber zeigt sich besorgt.
4: Der aktuelle Präsident Matthias Hüppi hat einen ganz, ganz grossen Verdienst an dem, was eben der Club für die Bevölkerung im Kanton erreicht hat. Entsprechend sind wir eben besorgt darüber, wie jetzt die Diskussionen laufen. Inhaltlich wollen wir uns nicht positionieren, aber wir rufen wirklich dazu auf, dass man wirklich soll da besonnen reagieren.
3: Ein erzwungener Wechsel im Verwaltungsrat sei ein schlechtes Zeichen und könnte den Rückhalt bei den Fans, der Bevölkerung und Sponsoren gefährden, warnt die Kantonsregierung. Neuer Präsident des FC St. Gallen soll der ehemalige St. Galler SVP-Regierungsrat Stefan Kölliker werden, wie dieser gegenüber SRF bestätigt. Auch der ehemalige Torhüter des FC Basel, Marvin Hitz, ein gebürtiger St. Galler, ist als neuer Verwaltungsrat im Gespräch. Die Fans des FC St. Gallen stärken ihrer aktuellen Crew derweil den Rücken. Mit einer Online-Petition fordern sie, dass Matthias Hüppi und der gesamte Verwaltungsrat des FC St. Gallen im Amt bleiben.
1: Eine Frau aus Winterthur ist Anfang 2025 Opfer eines Betruges geworden. Sie verlor dabei fast 200.000 Franken bei einem sogenannten Liebesbetrug. Nun habe sie das ganze Geld zurückerhalten, teilt die Zürcher Justiz mit. Fachleuten der Kantonspolizei sei es gelungen, das Geld nachzuverfolgen. Es war auf einer Krypto-Plattform, die auf den Seychellen ansässig ist. Die Polizei konnte das Geld blockieren und auf ein eigenes Konto übertragen. Insgesamt seien so 800.000 Franken aus mutmaßlich kriminellen Quellen sichergestellt worden. Eine Hitzewelle sorgt über Teilen Europas für Temperaturrekorde im Monat Mai. Im Westen Frankreichs haben Behörden für 8 Departements eine Hitzewarnung ausgesprochen. In Nantes zeigten die Messstationen 35 Grad, so viel wie noch nie im Mai. Ein neuer Hitzerekord für den Mai wird auch aus England gemeldet. In London wurden heute Nachmittag ebenfalls 35 Grad gemessen. Auch in der Schweiz ist es heiß. In Sitten im Wallis sind es zurzeit 33,9 Grad. Das ist allerdings noch kein Mai-Rekord. Die Börsendaten von SIX, der Swiss Market Index, liegt im Moment bei 13.538 Punkten plus 0,3%. Der Dow Jones Index in New York fällt um 0,1%. Der Euro wird zu 91,34 Rappen gehandelt, den Dollar gibt's für 78,56 Rappen. Der Blick aufs Wetter. Am Abend bleibt es im Flachland oft sonnig, in den Bergen bringen Quellwolken aber lokale Platzregen. Morgen ist es dann wieder sonnig, in den Alpen und im Osten Quellwolken mit einzelnen Schauer, 30 bis 34 Grad. Das waren die Nachrichten von Radio SRF, verantwortlich war Jan Gröbler.
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0: 100 Jahre alt würde er heute, der Jazzmusiker Miles Davis. Und das Erstaunliche an ihm, er begeistert immer noch. Auch im Jahr 2026 und ja, auch ganz junge Menschen. Den Beweis dazu, den gibt's gleich in ein paar Minuten hier auf SRF 2 Kultur.

0: Paul Horan hat die Flöte gespielt hier für Carl Jader in Black Orchid. Heute an diesem Dienstag, den 26. Mai 2026, heute vor 100 Jahren, ist der große Jazz-Trompeter Miles Davis in einer kleinen Stadt im Bundesstaat Illinois geboren. Sein Lebenswerk legendär. Er hat rund 100 Alben herausgebracht, sich mehrmals stilistisch und musikalisch neu erfunden und gilt für viele als der Jazzmusiker schlechthin. Dazu kommt, in seinen Bands hat er immer wieder junge Jazzmusiker gefördert und Generationen von Jazzmusikern, Jazzmusikerinnen inspiriert. Aber wie sieht das heute aus? 3 Jahrzehnte nach seinem Tod. Was halten Jazzstudierende heute von Miles Davis? Ziemlich viel, anscheinend. Florence Bariswil war an der ZHDK in Zürich und hat mit jungen Jazzstudierenden über den Trompeter gesprochen, über seine Musik, seinen Stil, sein Trompetenspiel. Die erste Frage war, was kommt dir in den Sinn, wenn du den Namen Miles Davis hörst?
1: Innovation, Neuerfindung, Weiterentwicklung und an die Grenzen von der Regeln stoßen.
2: C'est un mythe, c'est un nom extrêmement important.
3: Es ist der cool Guy. Man spürt so seine Aura.
4: Riesen Einfluss auf Musikszene.
2: Die so ein paar Interviews, was ihm eigentlich zwar wahrscheinlich nicht mehr so gut geht, aber wenn er einfach irgendwie mit einem Badwandel mit hintergeschälten Haaren und einer fetten Sonnenbrille dort hockt, finde ich schon recht iconic.
5: Meine Assoziation mit Miles Davis ist das Kind of Blue Album, wie viele andere auch wahrscheinlich.
6: Et je pense à évidemment Kind of Blue.
2: Kind of Blue Album.
7: Kind of Blue. Kind of Blue.
5: Es ist ziemlich ein magisches Album.
2: Die Klangfarbe, die es halt vor allem braucht. Das Bildmalerische irgendwie.
4: Ich finde bei ihm cool, so in seinen Solis. Ich finde, man kann seinen Gedankenzug wie so ein bisschen nachvollziehen, wenn er sich überlegt. Und es ist sehr so aufbauend.
8: Ich habe letztes Semester habe ich eben 4 Solos von ihm transkribiert. Und ich habe immer das Gefühl, dass jeder Ton, den er spielt, ist mit voller Absicht, das ist der Ton, den er treffen will. Und genau so will er das machen.
1: Er spielt wie kein Zweiter. Es ist niemand so wenig mechanisch und so viel ausdrucksstark.
4: Ja, es gibt ja so das typische Solo, das haben wir ja auch müssen lernen. Aber ich finde, gerade dort hört man es gut.

0: erstmal Miles Davis gehört habe, ja. Ich war 15 und ich habe mit meinen Kopfhörern so in meinem Zimmer das gehört. Das war so der erste Schritt in, okay, ich will Jazz studieren. Es hat sich richtig angefühlt. Ich weiss, dass ich war so, mal. Ich verstehe es jetzt vielleicht noch nicht, aber ich werde es irgendwann schon noch verstehen.
1: Was ich von Miles kann aufnehmen, von seinem Trompetenspiel, in erster Linie seine Simplizität.
2: Wie laid back, dass er spielt. Es macht einfach alles nochmal so viel besser.
3: Mehr mit Raum arbeiten, mit Klängen, mehr mit Sounds als vielleicht mit Lines.
4: Und du hast das auch schon nachher gemacht?
3: Ich probiere es.
5: De toute façon, Miles, c'est un peu une Bible.
0: Ich glaube, ich hätte dann schon ein bisschen Angst. Und mit ihm spielen, ich weiß nicht, ich würde mich wahrscheinlich schon getrauen, aber nicht den Tune von Miles.
3: Ich glaube, würde ich im gleichen Raum stehen wie der Miles Davis, würde ich probieren, möglichst wenig zu sagen und möglichst viel zu hören.
6: Wenig sagen, viel zuhören. Studierende der ZHDK kommentieren den Jahrhunderttrompeter Miles Davis in diesem Beitrag von Florence Bariswil. Miles Davis, der heute seinen 100. Geburtstag feiern könnte und der auf so vielen Klassikern verewigt ist. Es ist eine wahre Freude. Hier zum Beispiel Summertime.

0: Wunderbar. Das Orchester von Gil Evans und Miles Davis im Zentrum Summertime vom Album Boogie and Bess, heute am 100. Geburtstag von Miles Davis. Feenwesen, Folklore und irischer Tanz, das scheint zusammenzugehören. Der irische Tänzer Declan Whittaker, der lebt in Basel und hat eine fundierte Ausbildung in irischem Tanz und ebenso in zeitgenössischem absolviert. Und in seinem neuen Tanzstück geht es aber nicht einfach um Folklore, das macht allein schon der Titel deutlich: Away with the Fairies, also weg mit den Feen. Was es damit genau auf sich hat und wie Tanz und Feenwesen an diesem Abend zusammenkommen, darüber hat sich Tanzkritikerin Maya Künstler mit dem Choreografen und Tänzer Declan Whittaker unterhalten und sie hat eine Probe besucht.
1: Traditionelle irische Musik. Damit beginnt der neue Tanzabend von Declan Whittaker. Dabei steigen innere Bilder auf von irischen Bühnentänzern und Tänzerinnen, Oberkörper und Arme aufrecht und unbeweglich, während die Beine unglaublich schnelle virtuose Bewegungen ausführen. Als der heute 35-jährige Declan Whittaker 4 war, verfolgte er im Fernsehen den Eurovision Song Contest und da sah er als Zwischenakt Riverdance, die wohl berühmteste irische Tanzshow. Um den Jungen war es geschehen, das wollte er auch können. Declan Whittaker, der eine irische Mutter hat, wuchs in Birmingham, England auf. Im Gespräch erzählt er, dass seine Umgebung sehr irisch geprägt war und er in der Schule viele irischstämmige Kollegen hatte. Einige von denen nahmen wie Declan Unterricht in irischem Tanz. Etwas Besonderes sei das nicht gewesen.
2: So I grew up in England, but in a very Irish environment. Also at my school, where I went to high school, there was a lot of Irish people and a lot of people that did Irish dance as well. So I wasn't unique in that sense.
1: Zwischen der englischen und irischen Kultur und deren Geschichte aufzuwachsen, bedeutet eine komplexe Identität und könne manchmal ganz schön anspruchsvoll sein.
2: But yeah, it is an in-between identity somehow, also because of the history between the two countries or between the UK and Ireland. It can be a complex identity to hold sometimes.
1: Doch auch in der geliebten Welt des irischen Tanzes konnte Declan Whittaker seine Identität nicht voll leben. Es sei doch eine sehr restriktive und konservative Umgebung, meint er. Er machte an der London Contemporary Dance School einen Master und ist heute neben vielen eigenen Produktionen Mitglied des Tanzkollektivs The Field, das in Zürich beheimatet ist. 2024 bekam der Tänzer und Choreograf vom Atelier Mondial in Basel ein Reisestipendium für Irland. Dort verbrachte er viel Zeit in Bibliotheken und saß über Büchern zur irischen Folklore, insbesondere zu den Feen. Deren Ruf ist schlecht. Sie gelten als unberechenbar und gefährlich. Im Englischen steht das Wort Fairy nicht nur für ein Wesen zwischen dieser und der anderen Welt, sondern wird auch für queere Menschen gebraucht. So gesehen eignet sich The Fairy auch als eine Metapher für Queerness, sagt Declan Whittaker. Der Titel seines Tanzstücks, Away with the Fairies, kann ironisch gelesen werden. Vor allem aber geht es darin um das Switchen, das spielerische Hin und Her zwischen dem traditionellen irischen Tanz und zeitgenössischen Tanzformen. Dafür hat Whittaker eine Tänzerin und einen Tänzer gefunden, die wie er in beiden Tanzstilen ausgebildet sind. Er selber wird auch auf der Bühne stehen. Es gehe, so Whittaker, um Zwischenwelten, um eine fantastische, magische Welt. Man könnte wohl auch sagen, eine Suchbewegung über vermeintliche Grenzen hinaus.
0: Die Premiere von Away with the Fairies ist morgen Mittwoch in der Kaserne Basel.

0: Dominik Fils-Aimé gleich mehr als einmal hier in Life Remains. Und jetzt ist es 5:30.
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0: Mit Bodo Frickten. Wir beginnen mit einem Streit am Theater Basel. Bodo, das Zivilgericht musste ein Schlichtungsverfahren durchführen. Es ging um die finanzielle Entschädigung des technischen Personals am Theater.
2: Die Gewerkschaft VPOT hat geschätzt, dass das Theater den Technikerinnen und Technikern eine Entschädigung schulde von 700.000 Franken bis zu 1 Million. Dies im Zusammenhang mit Überstunden. Nun hat das Zivilgericht entschieden, dass die Handhabe des Theaters zwar richtig gewesen sei, die Mitarbeitenden teilweise aber ungleich behandelt wurden, schreibt die BZ Basel.
0: Und was heißt das jetzt?
2: Dass die Hälfte der Mitarbeitenden eine Gutschrift erhält, nachträglich für die letzten 5 Jahre. Diese Gutschrift werde als Freizeit kompensiert. Auszahlungen gebe es nur in einzelnen Fällen, wird das Theater Basel in der Zeitung zitiert.
0: Dann vom Theater Basel ans Kunstmuseum Bern. Das hat gerade einen Preis gewonnen für eine Online-Kampagne.
2: Diese Kampagne trägt den Titel «Kirchner ist zurück» und wurde in Berlin ausgezeichnet mit dem Deutschen Preis für Online-Kommunikation in der Kategorie «Wissenschaft, Bildung und Kultur».
0: Und wie sah diese Online-Kampagne aus?
2: Es waren 4 Videos, in denen ein Schauspieler den Künstler Ernst Ludwig Kirchner gespielt hat. Die Kampagne wurde auf diversen Plattformen veröffentlicht im Zusammenhang mit einer Ausstellung im Kunstmuseum Bern mit dem Titel «Kirchner, Kirchner». Der Deutsche Preis für Online-Kommunikation sei für das Museum eine große Auszeichnung, teilt das Kunstmuseum mit.
0: Und dann kommen wir noch zu einem sonderbaren Brauch in Großbritannien, nämlich hat am Wochenende das traditionelle Käserennen stattgefunden.
2: Ja, da jagen etliche Männer einem Käseleib nach, der einen steilen Hügel runterrollt. Als Schweizer wären wir natürlich prädestiniert, da zu gewinnen in diesem Käserennen, aber gewonnen hat kein Schweizer und auch kein Brite, sondern ein Deutscher. Er hat den Käseleib als erstes erwischt.
0: Also erwachsene Männer, die einem großen, rollenden Käse nachrennen. Woher kommt diese Tradition eigentlich?
2: Ja, das lässt sich eben nicht genau sagen. Eine Vermutung ist, dass das Käserennen auf ein Frühlingsfest zurückgeht. Vor ein paar Jahren kamen dann so viele Menschen in die britische Grafschaft Gloucestershire, dass das Käserennen seither offiziell nicht mehr stattfindet, aus Sicherheitsgründen. Nun wird es inoffiziell organisiert. Bei der Jagd nach dem rollenden Käse werden laut BBC aber regelmäßig Teilnehmer verletzt.
0: Bodo Frick mit dem Neuesten aus der Kultur. Heute Dienstagabend, es schaut noch immer ziemlich warm aus draußen. Also Käserennen würde ich abraten. Soweit ich das beurteilen kann, hier aus dem Studio keine allzu schnellen Bewegungen, sind möglicherweise eher von Vorteil. Hier die Musik dazu, Minions Song. Schönen Abend.

None But The Lonely Heart, so nennt der Pianist John Paul Brodbeck das Album, auf dem er sich der Musik von Peter Tchaikovsky widmet. Und das hier ist eine Gruppe aus Katalanien, Valencia und Mallorca. Marala nennen sie sich, die drei Frauen Selma Bruna, Sandra Monfort und Clara Fiol. Alla vora nel riumare.

Omar Gudjonsson heisst der Pedal-Steel-Gitarrenspieler hier für Amma Luca. Was kommt Ihnen zu dieser Musik hier in den Sinn? Ja, also falls Sie jetzt Samurai-Schwerter und blutige Quentin Tarantino-Szenen vor dem inneren Auge haben, dann haben Sie Kill Bill gesehen. Quentin Tarantino-Film mit Uma Thurman, wo eben diese Musik Teil des Soundtracks war. Eingesungen oder eingespielt hat sie Meiko Kaji, selber auch Schauspielerin, aber eben auch japanische Popstar in den 1970er Jahren. Und die Musik von Meiko Kaji, die wurde kürzlich neu aufgelegt und das tönt dann zum Beispiel so.

Ja, dieses Vibrato kann nur einem gehören, nämlich Ben Webster, der Saxophon-Gigant. Er hat die japanische Popsängerin Meiko Kaji abgelöst vorhin, die über Ginza gesungen hat. Und jetzt geht der Ball aber noch einmal zurück nach Japan mit der Pianistin Hiromi Pendulum.

Trompeter Adam O'Farrell hat hier noch eingeschaltet. Neben der Sängerin Michelle Willis, die beiden waren Gast hier von Hiromi in der Nummer Pendulum hier auf SRF 2 Kultur. Und jetzt ist es Zeit für das Neueste vom Tag.

0: Die Nachrichten von SRF um 18 Uhr mit Mario Storni. Keine Werbung für Junkfood. Der Bund will Kinder besser schützen. Kräftemessen abseits des Rasens. Beim FC St. Gallen herrscht Streit über die künftige Vereinsführung. Sogar die Politik schaltet sich ein. Und die Wetteraussichten, es bleibt sonnig und auch sommerlich heiß. Bunte Reklame für Schokostängeli oder lustige Clips für Süßgetränke. Der Bund will gegen Werbung für ungesunde Produkte vorgehen, die sich gezielt an Kinder richtet. Er hat entsprechende Vorschläge präsentiert und setzt dabei auf die Eigenverantwortung der Branche. Michael Wettstein berichtet.
1: Eines von fünf Kindern in der Schweiz ist laut Angaben des Bundes zu schwer. Darum will er die Jüngsten jetzt besser schützen vor Reklame für Produkte wie Chips, Schokolade und Cola. Denn diese beeinflusse das Konsumverhalten nachweislich. Konkret soll Werbung für zu süße, zu fettige oder zu salzige Produkte überall dort eingeschränkt werden, wo viele Kinder unter 13 Jahren erreicht werden. Von Plakaten vor Schulen soll sie etwa ganz verschwinden und auch auf Webseiten soll Werbung nicht mehr zu sehen sein, wenn sich der Seiteninhalt hauptsächlich an Kinder richtet. Das zuständige Bundesamt hat der Branche nun einen entsprechenden Vorschlag präsentiert mit Bedingungen und fordert, bei der Selbstregulierung muss die gesamte Branche mitmachen und sie muss alle relevanten Werbekanäle abdecken. Jetzt sind Lebensmittelhersteller, Händlerinnen und Werbebranche am Zug. Sie haben bis Mitte Juli Zeit, um zu sagen, ob sie bei der Selbstregulierung mitmachen wollen.
0: Zwei Kurzmeldungen aus der Schweiz. Der Schweizer Tourismus dürfte im Sommer die Folgen des Iran-Kriegs zu spüren bekommen. Laut Koff-Instituts der ETH Zürich dürfte es rund 1,6% Logiernächte weniger geben. Insbesondere, weil Gäste aus Asien nicht kommen, wegen höheren Flugpreisen und unsicheren Flugrouten. Und eine Frau aus Winterthur erhält fast 200.000 Franken zurück, um die sie vor über einem Jahr betrogen worden war. Sie wurde Opfer eines sogenannten Liebesbetrugs. Die Zürcher Justiz teilt nun mit, dass es gelungen sei, das Geld nachzuverfolgen und von einer Krypto-Plattform auf ein eigenes Konto zu übertragen. Insgesamt seien so 800.000 Franken aus mutmaßlich kriminellen Quellen sichergestellt worden. Der Cupsieg des FC St. Gallen ist erst 2 Tage alt. Schlagzeilen macht der Verein inzwischen aber mit einem Machtkampf in der Vereinsführung. Aktionäre wollen praktisch den gesamten Verwaltungsrat austauschen. Und auch die Tage von Präsident Matthias Hüppi in St. Gallen könnten gezählt sein. Nun schaltet sich auch die Kantonsregierung ein, wie Regionalredaktor Sascha Zürcher berichtet.
2: Die Euphorie nach dem ersten Cupsieg seit 57 Jahren kannte in der Ostschweiz keine Grenzen. Eine ganze Region war im Freudentaumel. Der Kater erfolgt nun allerdings postwendend. Wie verschiedene Medien berichten, planen gewichtige Teile des Aktionariats eine Machtübernahme. Praktisch der ganze Verwaltungsrat mitsamt des Präsidenten Matthias Hüppi soll ausgewechselt werden. Gründe werden keine genannt. Dass der FC St. Gallen in der Ostschweiz mehr als nur ein Verein ist, zeigt sich nun auch daran, dass sich sogar die Regierung einschaltet. Die zuständige Regierungsrätin Bettina Surber zeigt sich besorgt.
3: Der aktuelle Präsident Matthias Hüppi hat einen ganz, ganz grossen Verdienst an dem, was eben der Club für die Bevölkerung im Kanton erreicht hat. Entsprechend sind wir eben besorgt darüber, wie jetzt die Diskussionen laufen. Inhaltlich wollen wir uns nicht positionieren, aber wir rufen wirklich dazu auf, dass man wirklich da besonnen reagieren soll.
2: Ein erzwungener Wechsel im Verwaltungsrat sei ein schlechtes Zeichen und könnte den Rückhalt bei den Fans, der Bevölkerung und Sponsoren gefährden, warnt die Kantonsregierung. Neuer Präsident des FC St. Gallen soll der ehemalige St. Galler SVP-Regierungsrat Stefan Kölliker werden, wie dieser gegenüber SRF bestätigt. Auch der ehemalige Torhüter des FC Basel, Marvin Hitz, ein gebürtiger St. Galler, ist als neuer Verwaltungsrat im Gespräch. Die Fans des FC St. Gallen stärken ihrer aktuellen Crew derweil den Rücken. Mit einer Online-Petition fordern sie, dass Matthias Hüppi und der gesamte Verwaltungsrat des FC St. Gallen im Amt bleiben.
0: Ins Ausland. Im Iran ist das Internet offenbar teilweise wieder erreichbar nach einer fast vollständigen Blockade seit Kriegsbeginn Ende Februar. Live-Daten zeigten, dass die Internetverbindungen mindestens teilweise wiederhergestellt worden seien. Das meldet die Organisation NetBlocks, die auf Internetsperren spezialisiert ist. Der iranische Vizepräsident teilte mit, der erste Schritt hin zu einem, Zitat, freien und regulierten Internetzugang sei getan. Eine Hitzewelle sorgt über Teilen Europas für Mai-Rekorde. Im Westen Frankreichs haben Behörden für 8 Departements eine Hitzewarnung ausgesprochen und in Nantes zeigten die Messstationen 35 Grad, so viel wie noch nie im Mai. Ein neuer Hitzerekord für den Mai wird auch aus der britischen Hauptstadt London gemeldet, ebenfalls mit 35 Grad. Ja, und auch in der Schweiz ist und bleibt es heiß, mit Temperaturen von mehr als 30 Grad. Einen neuen Mai-Rekord gibt es bislang aber nicht. Die Börsendaten von SIX, der Swiss Market Index, schließt bei 13.526 Punkten und damit 0,2% im Plus. Der Dow Jones Index in New York fällt um 0,3%, der Euro wird zu 91,35 Rappen gehandelt und der Dollar zu 78,60 Rappen. Soweit die Meldungen. Und die Wetteraussichten: im Flachland bleibt es heute Abend oft sonnig, in den Bergen bringen Quellwolken lokal Platzregen. So geht es dann auch morgen weiter, viel Sonne und im Osten und in den Bergen einige Quellwolken und einzelne Schauer. Mit Höchstwerten von 30 bis 34 Grad bleibt es heiß. Das waren die Nachrichten von Radio SRF, verantwortlich Dominik Brandt.
4: Und hier ist Dodo Kess am Mikrofon für noch eine halbe Stunde Musik ausgesucht von Alin Stadler. Ja, es ist warm, deshalb gibt es jetzt auch einen Titel, zu dem man auch nur andeutungsweise tanzen kann, mit den Fingerspitzen sozusagen. Goodbye, my love, von Prea Raghu.

0: Karim Days war das unter anderem am Cello hier in diesem Ensemble um den britischen Schlagzeuger Tom Skinner hier auf SRF 2 Kultur. Falls Sie heute schon etwas Radio gehört haben oder Zeitungen gelesen, dann ist Ihnen das nicht neu. Heute vor 100 Jahren ist der Trompeter Miles Davis zur Welt gekommen und ich bin ehrlich gesagt selber überrascht, wie lange der jetzt schon Einfluss nimmt aufs Musikgeschehen während seines Lebens, natürlich in der zweiten Hälfte des 20. Jahrhunderts, aber eben auch bis heute. Und wie das so ist bei großen Musikern, Menschen, Künstlern, jeder und jede hat dann irgendwie ihren eigenen Miles. Meine Redaktionskollegin Anina Salis zum Beispiel sagt, bei Miles habe sie vor allem fasziniert.
1: Diese Sorgfalt im Klang, dieser Sound von Miles Davis, aber auch wie die Band miteinander im Austausch war, so fast zärtlich. Die haben sich so gut zugehört, das hat mich sehr geprägt als Musikstudentin.
0: Selber so toll klingen und dann einander zuhören, fast zärtlich, so bringt Anina Salis den Kosmos Miles auf den Punkt. Sie ist zu Gast jetzt dann gleich im Kulturplatztag zum Phänomen Miles Davis hier bei uns ab 6:30 auf SRF 2 Kultur.

Dami Lee, so heißt dieser Musiker, der für ein ganzes Genre steht, für Zapigi. Das ist ein schneller Tanzgroove aus Madagaskar. Neue Musik kennenlernen hier auf SRF 2 Kultur. Möglich gemacht in den letzten 2,5 Stunden hat das Aline Stadler. Sie hat die Musik ausgesucht. Und da gibt's bis zum Kulturplatztag um 6:30 jetzt noch einen britischen Saxophonisten, James Allsop, Slinky.

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1: Sie ist unverwechselbar, die Trompete des US-Amerikaners Miles Davis. Lyrisch, cool, nuanciert. Wenn ich ihm zuhöre, da kann ich nicht anders als hinhören. Anina, wie ist das bei dir?
2: Ja, unbedingt. Hören wir doch gerade noch ein bisschen zu. Schon schön, oder?
1: Ja, vor genau 100
2: Jahren. Also diese
1: Jahren.
2: Mischung. Ja, ich Mit möchte es noch kurz loswerden. Es ist schon wunderbar, wie er hier ja eigentlich so unmittelbar und ganz nah ist, aber jetzt darfst du übernehmen.
1: Ja, also eben vor 100 Jahren ist Miles Davis, dieses Wunderkind, in Illinois zur Welt gekommen, am 26. Mai 1926. Verstorben ist er 1991 mit 65 Jahren in Kalifornien. Miles Davis gehört zu den einflussreichsten Jazzmusikern aller Zeiten. Ja, wer war dieser Miles Davis, dem man nachsagt, dass er mit einem einzigen Ton eine ganze Geschichte erzählen könnte? Stimmt das? Sagst du das auch?
2: Ja, das finde ich sehr schön. Ja. Unterschreibe ich sofort.
1: Ja, was hat diesen Mann geformt und wen hat er geformt? Bei Fragen wie diesen kennt sich unser Gast prächtig aus, die SRF-Musikredaktorin und Jazz-Spezialistin Anina Salis. Herzlich willkommen.
2: Es ist mir große Ehre, dass ich hier sein darf. Danke, Felix.
1: Anina, das war meine erste Begegnung mit Miles Davis. Sein Album Sketches of Spain, das er 1960 herausgebracht hat. Ist auch wunderschön, gell?
2: Passt zur Sommerhitze, finde ich, unbedingt.
1: Genau, ich habe es Jahrzehnte später in meinen 20ern für mich entdeckt und es hinauf und hinunter gehört, eben diese melancholisch-poetischen Trompetenlinien. Hitze, ja, dass diese Bilder, man hat so die Weiten Andalusiens vor sich, vielleicht der Sommer, die Hitze flimmert. Anina, kannst du dich noch an deine erste Begegnung mit Miles Davis erinnern?
2: Ganz ehrlich, ich habe da gekramt in meinen Erinnerungen. Ehrlich gesagt nicht, aber zum ersten Mal bewusst hingehört. Da habe ich bei My Funny Valentine, das wir eingangs gehört haben. Und eben, ich wollte das kurz vorhin schon sagen, diese Sorgfalt im Klang, dieser Sound von Miles Davis, aber auch wie die Band miteinander im Austausch war, so fast zärtlich. Die haben sich so gut zugehört. Das hat mich sehr geprägt als Musikstudentin.
1: My Funny Valentine hat dich geprägt. Du bist Jazzsängerin als Musikstudentin. Hast du da natürlich eher den Gesang jetzt im Ohr gehabt, aber Trompete schon auch?
2: Ja, das ist schon sehr nah. Also gerade bei Miles Davis ist das sehr nah.
1: Jetzt hast du noch ein zweites Stück mitgebracht, das so etwas wie ein Herzensstück für dich sei, wie du mir gesagt hast. Und zwar das da, So What,
2: genau.
1: Von 1959. Also ein Jahr vor Sketches of Spain.
2: Ich war ein bisschen vorher. Ja, also wir nehmen uns jetzt nicht Zeit, das ganze Stück zu hören, würde sich sehr lohnen. Aber ich finde es wunderbar, wie er hier die Geschichten erzählt von seinem Solo. Also es ist eigentlich ein simples Stück, wenige Akkordwechsel. Und doch, er macht da das Maximum draus. Also es ist ganz bewusst simpel gehalten und er ist so der Geschichtenerzähler hier.
1: Ich meine, es gibt ja sehr viele Jazzmusikerinnen, Jazzmusiker. Was ist an seiner Musik, dass sie dich und mich, wie sein enormer Erfolg zeigt, natürlich auch ganz viele andere so trifft?
2: Ja, das ist eine gute Frage. Da haben sich bestimmt auch ganz viele andere Musiker und Musikerinnen überlegt.
1: Gibt es Dissertationen dazu?
2: Für mich ist es die Fähigkeit zur Präsenz. Also er ist immer dort, wo er ist. Und das macht, dass auch ich hinhören muss. Also die Musik ist immer ein Hinhörer und er bleibt dabei leicht. Das ist keine virtuose so Muskelübung, hör mir zu, ich kann wahnsinnig gut spielen. Oder nicht immer. Die Musik hat auch den Mut zur Einfachkeit. Also wenn nötig, ist sie komplex und wenn nötig, bleibt sie schlicht.
1: Also schlicht, komplex, so dieses Wechselspiel. Zeitgenossen und Kenner der Szene haben Miles Davis immer wieder auch mit Superlativen beschrieben und tun es auch heute noch. Also eben Klangmagier, habe ich gelesen, oder? Ein Visionär, ein Grenzgänger zwischen den Genres, ein Revolutionär des Sounds. Also,
2: ja, ist schon schön, oder?
1: Aber wenn du jetzt musikgeschichtlich hinschaust, Anina Salis, was macht ihn so bedeutend?
2: Ich finde ganz wichtig, dass er sich immer wieder neu erfunden hat. Also er ist verantwortlich für ganz viele neue, wichtige Strömungen in der Jazzgeschichte, aber ich finde auch generell in der Musikgeschichte des 20. Jahrhunderts. Er war einfach vorne mit dabei. Warum das oder wie er das gemacht hat, darüber können wir vielleicht später noch sprechen in dieser halben Stunde. Und ich finde, ein super Beispiel, das ist der heute oder der gestern verstorbene Saxophonist Sonny Rollins, den wir heute verabschieden. Mhm. Auch er, das ist auch so ein Leuchtturm des Jazz, einer der letzten ganz großen Jazzmusiker, so der 40er und 50er, 60er Jahre. Und Sonny Rollins war eben auch stark beteiligt am Miles Davis Werk und umgekehrt, Miles Davis war eine Schlüsselfigur für Sonny Rollins Karriere. Und so ist das einfach, das taucht, Miles Davis taucht überall auf. Das mhm. macht ihn aus.
1: Er ist ein paar Jahre älter, also er hat Sonny Rollins auch gefördert und in seiner Band mitspielen lassen.
2: Genau, das hat er immer wieder gemacht.
1: Ja. In ein paar Facetten von Miles Davis Klangkunst hören wir hinein, jetzt ohne Anspruch auf Vollständigkeit, ist ja unmöglich in einer halben Stunde. Miles Davis kannte als Musiker, wenn ich dir so zuhöre, offenbar nur eine Richtung, nach vorne, immer wieder zu neuen künstlerischen Ufern aufzubrechen. Das war sein Ding, eben mit großen anderen zusammenzuarbeiten, wie Sonny Rollins. Mit Blick jetzt auf die Geschichte des Jazz, wie sehr hat er denn die Jazzgeschichte auch geprägt?
2: Ja, eben, sehr, sehr prägend. Und zwar mit dieser Neugierde war er ein Türöffner. Er ist nie so in einem Stil stehen geblieben und hat den verfeinert. Das hat ja auch total seine Berechtigung, oder? Dass sich jemand so richtig einrichtet und den so neu definiert und besetzt. Nein, er hat immer wieder Neues angestoßen und alles, was er erfunden hat, wird heute noch von Musikerinnen und Musikern weiterentwickelt. Also man ist quasi heute noch dran, sein Erbe weiterzuentwickeln.
1: Und er hat immer auch reagiert.
2: Ja, also das war wichtig für ihn. Er ist im Jetzt gewesen und hat auf dieses Jetzt ständig neu reagiert. Und ich denke, das ist ganz normal, dass man sich immer wieder neu erfindet, weil man eben im Jetzt ist und auf das reagiert, was gerade ist.
1: Es setzt eine große Offenheit voraus.
2: Absolut, genau.
1: Und das war offenbar ein Markenzeichen von ihm, mit offenen Augen und vor allem offenen Ohren durch die Gegend.
2: Aber schon auch Augen. Er war auch ein großer Stylist. Also er mochte das Styling auch und Kleidung und Mode. Aber Entschuldigung, mach ruhig weiter.
1: Ja, nein. Also diese Auseinandersetzung mit der Gegenwart finde ich schon faszinierend. Und du hast ein Beispiel mitgebracht, welches eben dies illustriert. 1983, lange her, brachte die US-amerikanische Sängerin Cyndi Lauper ihren Hit «Time After Time» heraus. Der war auch in der Schweiz über Wochen in den Charts.
2: Können wir alle mitsingen, oder?
1: Und jetzt Miles Davis. Er hat diesen Song genommen, zwei Jahre später, 1985, für sein Album You're Under Arrest als Coverversion aufgenommen.

0: Also da ist Cyndi Lauper unverkennbar zu hören, aber doch völlig anders in der Interpretation. Anina, was macht damals Davis mit in seiner Variante mit der Vorlage von Cyndi Lauper?
1: Ja, ich finde es spannend. Eben, wir hören alle eigentlich diese Melodie, ihre Melodie, das «If you're lost, you can look». Das hören wir eigentlich im Kopf. Und er macht nicht das, sondern seine eigene Variante rundherum. Also er umspielt eigentlich das, was wir innerlich hören und macht daraus sein eigenes. Und witzig finde ich auch hier diese Klangästhetik der 1980er. Also es ist schon eine Veränderung zu den anderen Beispielen, die wir gehört haben. Wir haben so den Synthesizer, wir haben den Hall auf seiner Trompete und da sieht man auch, wie der mit der Zeit mitgeht.
0: Mhm. 1985 ist dieser Song Time After Time herausgekommen. Das war 6 Jahre vor seinem Tod. Miles Davis ist 1991 verstorben. Der war nur gerade 65-Jährige. Man sagte ihm so einen ungesunden Lebenswandel nach, so wie halt vielen anderen Stars auch. War das der Grund für seinen frühen Tod?
1: Ja, wahrscheinlich. Ja, hat sich das so ein bisschen aufgebaut, aber für mich erstaunlich ist, dass er so ein langes Leben hatte, weil viele, du hast das gesagt, seiner Zeitgenossen der frühen Jazzgeschichte, die sind sehr früh gestorben, zum Teil wegen harter Lebensbedingungen, das hatte Miles Davis weniger, er ist ja privilegiert aufgewachsen, aber auch wegen strukturellen Rassismus und an den Folgen ihres Drogenkonsums sind sie gestorben. Und auch Miles Davis hat sehr viele Drogen konsumiert, er musste eine längere Pause machen mit 50, aus gesundheitlichen Gründen. Da hat er dann auch 18 Polypen aus seinem Kehlkopf operieren müssen. Deswegen auch seine spezifisch krächzende, flüsternde Stimme, die er hatte. Und dann glitt er ab, Alkohol, Kokain, er spielte nicht mehr, hat ein künstlerisches Burnout. Das ist schon erwähnenswert für jemanden, der so über lange Zeit präsent war. Er war 6 Jahre wirklich draußen und dann hatte er sein Comeback. Also er hat es tatsächlich nochmal geschafft, wiederzukommen. Das finde ich erstaunlich. Er hat wichtige Aufnahmen nochmal gemacht, mit sehr jungen Leuten nochmal zusammengearbeitet und dann kam ein letzter Schlaganfall, eine Lungenentzündung, eine weitere Hüftoperation und dann der allerletzte Schlaganfall nach einem Streit mit seinem Arzt. Und aus dem ist er dann nicht mehr aufgewacht.
0: Und dieser Drogenkonsum, das war Stress, den er nicht ausgehalten hat? Oder woran lag das?
1: Ja, da gibt's ganz viele Gründe. Das sind auch strukturelle Gründe. Also in den ganz frühen Jahren hat er den Drogenkonsum mit ganz vielen anderen Leuten gemacht, weil man das damals so machte. Musiker wurden auch bezahlt in Drogen. Also es war wirklich eigentlich Teil des Lifestyles.
0: Also da kriegte man
1: unglaublich ungesund natürlich.
0: Da kriegte man für einen Gig, kriegte man dann 2-3 Portionen Kokain.
1: Ja, und ich glaube damals war es Heroin. Ja. Aber deswegen, ja, das war wirklich schwierig, gesund zu bleiben damals.
0: Blicken wir in die Geschichte dieses zu kurzen Lebens. Wie ist Miles Davis zu diesem Ausnahmekünstler geworden, der er war? Geboren wurde er am 26. Mai 1926 in der Stadt Elton im US-Bundesstaat Illinois im mittleren Westen der USA. Und wie du gesagt hast, offenbar in privilegierten Verhältnissen, ein gutes Elternhaus, wurde ihm dort die Trompete ja gewissermaßen in die Wiege gelegt.
1: Ich glaube, er hat zuerst noch Klavier spielen gelernt und dann hat er die Trompete entdeckt. Ja, genau, und ein Freund von seinem Vater hat ihm dann Unterricht gegeben. Ich glaube, sie wurde ihm nicht in die Wiege gelegt. Ich glaube, er hat sich für die Trompete entschieden.
0: In seiner Kindheit herrschte in den USA noch immer die Rassentrennung. Sie wurde erst dann in den 60ern unter Präsident Lyndon Johnson aufgehoben, 1964. Also Miles Davis wuchs privilegiert auf, aber er war ein Afroamerikaner. Wie sehr prägte ihn denn die Erfahrung des Rassismus?
1: Ich glaube, das hat ihn sehr stark geprägt. Also vielleicht gerade, weil er mit diesem Selbstbewusstsein und in dieser stabilen Situation aufgewachsen ist, konnte er es sich quasi leisten, sich so dagegen aufzureiben und aufzulehnen. Also es hat ihn wirklich immer wieder beschäftigt und er hatte dann auch ein sehr prägendes Erlebnis mit rassistischer Gewalt und Ungerechtigkeit.
0: Also konkret?
1: Er hat vor einem Konzert draußen geraucht und ein Polizist ist gekommen und hat ihn quasi angewiesen, da zu verschwinden. Und er hat gesagt, nee, ich mache hier Pause, ich warte einfach auf mein Konzert, ich habe jedes Recht, hier zu stehen. Und der Polizist hat das nicht akzeptieren wollen und dann gab es so einen Schlagabtausch. Miles Davis wurde inhaftiert, er hat wirklich da Misshandlung erfahren und das hat ihn sehr geprägt.
0: Der Jazz galt ursprünglich lange Zeit als die Musik des schwarzen Amerika. Miles Davis zog als 18-Jähriger nach New York und begann dort ein Trompetenstudium, das er dann aber offenbar bald wieder abbrach. War für ihn von Anfang an klar, Jazz, das ist mein Ding?
1: Ich glaube, das war für ihn von Anfang an klar. Und er ist auch nach New York gegangen, um den Bebop genauer kennenzulernen. Der Bebop, das ist so eine Gegenbewegung zum Unterhaltungsswing. Und da haben eigentlich ganz junge Musiker aufbegehrt und haben gesagt, ich möchte, dass Leute mir genauso zuhören wie bei konzertanter Musik. Ich spiele jetzt komplexen, sehr, sehr schnellen Jazz, da hören wir nachher kurz rein. Und Miles Davis wollte sich da anschließen. Das war so die Musik von Charlie Parker, von Dizzy Gillespie, hat die zufällig kennengelernt und ist denen dann eigentlich nach New York gefolgt.
0: Und was meinten denn die Herren Dizzy Gillespie und Charlie Parker, die ja ein bisschen älter waren, ein paar Jahre, als da dieser Jüngling aus Illinois anklopft?
1: Also sie ließen ihn auf jeden Fall mitspielen, aber Miles Davis schreibt in seiner Autobiografie, er sei da schon ziemlich, ziemlich nervös gewesen. Er war, glaube ich, so 19.
0: Und du hast eine Aufnahme mitgebracht von 1945, Miles Davis im Einsatz als Trompeter in der Bebop-Band von Charlie Parker.

0: Das ist der Song Donna Lee, Miles Davis an der Trompete in der Band von Charlie Parker 1945. Ja, da hat man so das Typische am Bebop gehört, das ich damals vom Swing absetzte und schneller war, komplexer.
1: Virtuoser. Ja, es ist schwierig zu mitsingen hier.
0: Ja, stark improvisiert. Ja, er war 19-jährig bei dieser Aufnahme. War das der Durchbruch für ihn als Musiker?
1: Noch nicht, aber er machte sich in der Jazzszene einen Namen. Er spielte da ganz viel an den Abenden in den Clubs. Er hat tagsüber studiert, aber das hat er bald mal geschmissen. Ja.
0: Also da fand er so seinen Ausdruck in dieser Zeit, kann man das sagen?
1: Ja, und er fand auch, glaube ich, raus, dass er ein Forschender war, also die Neugierde, dass die ihn antreibt. Er hat sich früher als Scientist of Sound, als Forscher des Klangs, also Scientist of Sound beschrieben. Und er hat das immer auch ausprobieren wollen. Also er ist offenbar auch in die Bibliotheken gegangen und hat da Partituren von klassischen Musikern studiert. Er hat in den Kunstmuseen hat er bildende Kunst sich angesehen. Er war super breit interessiert. Und dann Ende der 1940er hat er ein eigenes Nonet gegründet aus diesem Antrieb heraus. Und ich denke, dann hat er sich einen eigenen Namen gemacht.
0: Dann hören wir kurz in ein Album hinein, das Aufnahmen bringt von den Jahren um 1950, aber das dann erst 1957 bekannt wurde, das Album Birth of the Cool.

0: Da ist jetzt für meine Ohren immer noch viel Bebop-Einfluss zu hören, aber jetzt
1: stimmt.
0: Doch, ja, also ruhiger, kontrollierter, oder? Klarer, entspannter.
1: Genau, und es hat auch ungewöhnliche Instrumente, wenn man

0: 70er, also unter Musikern, ist diese Musik schon anfangs der 50er bekannt geworden. Die ist so auf unauffälligen Shellac-Platten, also auf kleinen Schallplatten veröffentlicht worden. Und die hat dann eigentlich die Cool-Jazz-Strömung losgetreten. Und als das Album dann ganz unter dem Titel Birth of the Cool 1957 rausgekommen ist, dann war das so ein Meilenstein in der Geschichte des Jazz.
1: Die Geburtsstunde des Cool Jazz.
0: Ja, ja, also es hat schon vorher begonnen, aber es war so wie der Stempel, der Güte, das Gütesiegel.
1: Sie hören den Kulturplatztag hier auf SRF 2 Kultur. Unser Gast ist die SRF-Jazz-Expertin Annina Salis. Wir sprechen über Miles Davis, der vor 100 Jahren geboren wurde. Also Annina, wenn ich richtig verstanden habe, dann hat Miles Davis bis jetzt immer in Formationen mitgespielt, beziehungsweise ist so Kooperationen eingegangen. Also wann war denn seine erste Band, dieses Nonet, das du da erwähnt hast? Wie war das genau?
0: Also das war eben 1949 bis 1951 die Aufnahme und 1957 ist das rausgekommen.
1: Mhm. Mit dem Album Birth of the Cool ist er bekannt geworden, wurde erstmals als eigenständige Musikerpersönlichkeit ernst genommen. Sein größter Erfolg ist ein Album, das 1959 herausgekommen ist. Es gilt bis heute als eines der einflussreichsten Jazz-Alben. Es heißt Kind of Blue.

0: Diese Ruhe, diese Poesie, wieder ganz anders jetzt. Das Album von 1959 gehört bis heute zu den meistverkauften Jazz-Alben. Warum?
1: Ja, du hast das wahrscheinlich gesagt, oder? Das ist so eingängige, schlichte Musik und trotzdem hat es einen enormen Tiefgang. Und Miles Davis setzt hier auf Atmosphäre. Das sind weniger die Virtuosität seiner Musiker, die er abholt, sondern so die Ausdruckskraft.
0: Zum Jazz gehört, dass er oft durch spontane Improvisation entsteht. Wie war das hier bei Kind of Blue?
1: Das war exemplarisch. Das Album ist in zwei kurzen Aufnahmesessions entstanden.
0: Also, zwei Sessions?
1: Ja. Und die Band durfte sich nicht vorbereiten.
0: Also voll Improvisation?
1: Das war eigentlich voll improvisiert. Ja. Wir haben das aus dem Moment entwickelt.
0: Wie hat der gearbeitet? Also einfach mal losgespielt und wie ging das?
1: Er hat schon Skizzen mitgebracht und er hat dann den Leuten gesagt, schaut mal, ihr konzentriert euch auf eure Fähigkeiten und macht mit den Skizzen, was ihr jetzt machen wollt. Also so diese Mischung aus Herausforderung, Challenge und gleichzeitig, mach, du darfst dich entwickeln, ich habe Vertrauen in dich. Und das ist so eine Mischung, die die Leute fliegen lässt.
0: Offenbar. Ja. Also es ging ihm darum, ein Vorgehen oder Rahmenbedingungen, sage ich jetzt mal, zu bieten, die dann eben Räume schafft, um Kreativität zu entwickeln.
1: Ja, ist schön gesagt. Und das kann man eigentlich über sein ganzes Schaffen sagen. Er hat das immer wieder in verschiedenen so eben Laborbedingungen als Scientist of Sound gemacht.
0: Anina, du hast eine Passage gestaltet, genau zu dieser Frage, die mich sehr beeindruckt hat, die eben Einblick gibt in dieses Schaffen, diese Art zu schaffen von Miles Davis, wie er eben Räume öffnet für seine Bandmitglieder, die dann kreativ gefüllt werden können. Sie, die uns zuhören, finden diese Passage online auf srf.ch/audio. Aber sag noch, wie hat er denn die Bandmitglieder ausgesucht? Ich meine, das steht und fällt ja mit Leuten, die was drauf haben.
1: Ja, ja, und das hat er schon erkannt. Also hat er nicht irgendwelche Leute geholt. Er wusste schon, was er macht. Und er hat aber auch eine sehr gute Menschenkenntnis gehabt. Er hat zum Teil auch sehr, sehr enorm junge Leute gehabt. Also ich habe den nächsten Musikausschnitt dabei. Da spielt der 17-jährige Schlagzeuger Tony Williams und der 23-jährige Keyboarder Herbie Hancock.
0: Es ist der Mitschnitt eines Live-Konzerts von 1964.

0: Anina, warum ist diese Aufnahme wichtig, um Miles Davis' Weg als Musiker zu verstehen?
1: Ja, wenn man das ganze Stück sich anhört, Stella by Starlight, dann kann man so richtig schön mitverfolgen, wie die Band einen bekannten Song, eigentlich so in der damaligen Zeit einen Popsong,

0: so zerpflückt, ganz experimentell mit diesem Song umgeht. Und eigentlich sprechen sie über den Song, so wie wir jetzt sprechen, und es entwickeln sich ständig neue Geschichten daraus. Und das war damals so neu, dass das Publikum zum Teil richtig durchgedreht ist, dass man hört sie in dieser Live-Aufnahme so schreien, wirklich aus vollem Hals, finde ich, sehr schöne Energie.
1: Also wir haben gehört, dass Miles Davis sich als Künstler dadurch auszeichnete, dass er immer auch auf musikalisches Geschehen seiner Zeit reagiert hat. Also Stichwort Cyndi Lauper von vorhin, dann jetzt eben dieses Konzert von soeben 1964, wieder völlig neue Klangfarben. Das Jahr 1964, also da fällt mir ein, also das war das Jahr, als die Beatles erstmals in den USA auftraten.
0: Ganz andere Musik.
1: Eben, das war damals zunächst im Februar und dann im August und September nochmals. Und der Auftritt dieser Pilzköpfe da aus Großbritannien, das war ein einziger Triumphzug. Die besetzten zwischenzeitlich die ersten 5 Plätze der Single-Hit-Parade. Also da wurde der Jazz definitiv überholt vom Rock und Pop.
0: Absolut.
1: Und eigentlich war das ja schon vorher schon ein wenig diese Entwicklung. Ab Mitte der 50er Jahre der Rock'n'Roll, Stichwort Elvis Presley, da ist der Jazz etwas in den Hintergrund gerückt. Wie gekränkt war der Meister?
0: Ja, ich weiß es nicht. Es hat wahrscheinlich auch mit seinem Zusammenbruch zu tun in der damaligen Zeit, oder? Es war während seiner Pause quasi, aber seine Rückkehr oder schon vorher in den 70er Jahren hat er begonnen, mit elektrischen Instrumenten zu experimentieren. Bitches Brew ist entstanden, so dieses Aufkochen von verschiedenen Instrumenten. Da hören wir auch noch rein. Ich denke, er hat auf die Hinterbeine müssen. Also er hat wieder ganz genau hingehört und hat was Neues entwickelt. Aber das war anspruchsvoll und er hat es dann aber hinbekommen. Er hat wieder eine ganz starke Aussage gemacht mit Stücken wie Bitches Brew oder eben Alben wie Bitches Brew oder In a Silent Way.
1: Also aus eigener Kraft, aus eigener Kreativität immer auch Wege gefunden, um eben nicht abgehängt zu werden, sagst du.
0: Und er wusste, mit wem er zusammenarbeiten muss. Ja. Also aus eigener Kraft, aber er hat immer auch Leute ins Boot geholt, von denen er wusste, die wissen Bescheid und er hat ihnen vertraut. Ich finde diese Mischung spannend, weil er eben sonst häufig auch so ein bisschen misstrauisch war. Aber im Zusammenhang mit der Musik so konnte er rückhaltlos vertrauen, das finde ich spannend.
1: Also misstrauisch im Umgang mit Mitmenschen?
0: Ja. Ein bisschen raubeinig auch.
1: Er schafft wieder eine neue Art der Musik, um den Puls der Zeit aufzunehmen. Und du hast es erwähnt, dieses Album Bitches Brew von 1969 war dann seine Antwort. Ja, das ist wieder völlig anders. Was macht er da, Anina?
0: Ja, das ist wirklich das pure Experiment. Also für unsere heutigen Ohren, die sich schon allerlei gewohnt sind, ist das nicht jetzt unglaublich ungewöhnlich. Ich finde es immer noch super.
1: Großartig, wieder diese Trompete.
0: Ja, absolut, oder? Aber es war diese Art von Improvisation mit so vielen Instrumenten, das war damals völlig neu. Und dass er auch ganz viele Aufnahmen gesammelt hat und dann wie ein Regisseur so im Nachhinein das zusammengeschnitten hat und ein Album daraus geschnitten hat, diese Arbeitsweise war auch neu.
1: Ah, das war jetzt nicht mehr einfach The Two Session Album.
0: Genau, absolut. Ja. Hier hat er anders gearbeitet.
1: Miles Davis ist am 28. September 1991 in Santa Monica in Kalifornien verstorben, doch er gilt bis heute als eine Art Legende. Immer, das ist ein Beispiel, sehe ich, wenn ich irgendwo zu Besuch bin, an der Wand Posters mit Miles Davis hängen. Was macht ihn denn über das rein Musikalische hinaus zur Ikone?
0: Also ich denke, weil er einer war, der sich permanent neu erfunden hat, der sich Erwartungen verweigert hat, der die Nerven hatte, Dinge zusammenzubringen, die noch niemand zusammengebracht hat, so diese Haltung, das ist schon ikonisch. Und dann ist das sein Style natürlich auch noch extrem wichtig, so die sehr, sehr coolen Anzüge in seiner frühen Zeit, aber dann auch so die großen Sonnenbrillen. Ja. Afrofuturismus als Stichwort, das Selbstbewusstsein der afroamerikanischen Community, dafür ist er schon auch sehr wichtig, die schwarze Kugel.
1: Er hat sich auch inszeniert als Ikone.
0: Absolut. Ja.
1: Und er hat sein Aussehen auch etwas mit seinem Ikonenstatus zu tun? Vor allem als junger Mann war er ja sehr attraktiv.
0: Ich finde, später hat er schon auch noch was. Also, ja, dieses Image oder das Geheimnisvolle, das Spiel mit der Distanz, eigentlich auch so das Unverfrorene, ich drehe euch jetzt beim Spielen den Rücken zu, ihr Arschlöcher.
1: Ah, das hat er gemacht.
0: Das hat er gemacht, ja. Und ich finde so, da hat er schon ganz genau gewusst, wie er quasi auf der emotionalen Klaviatur spielen musste.
1: Anina, ich könnte dir noch lange zuhören. Du hast dich intensiv mit diesem vielschichtigen Künstler Miles Davis auseinandergesetzt, der vor 100 Jahren zur Welt gekommen ist. Er ist nicht mehr unter uns. Aber wenn du könntest, was würdest du ihn gerne fragen?
0: Ja, ich würde wissen wollen, was denn seine Antwort wäre auf die Herausforderungen der aktuellen Zeit mit KI und den Algorithmen und ja, diesem sozialen, also diesem Druck in den sozialen Medien ständig präsent zu sein. Was hätte er als Musiker dem entgegengesetzt? Hätte er sich dem verweigert oder hätte er seinen eigenen Dreh gefunden? Und ich denke wohl Letzteres.
1: Ich denke auch.
0: Aber was hätte er gemacht? Das hätte ich gerne gewusst.
1: Das können wir leider nicht mehr herausfinden. Anina Salis, danke sehr für dieses Gespräch.
0: Ich danke dir ganz herzlich, Felix.
1: Mein Gast im Kulturplatz-Talk war die SRF-Musikredaktorin und Jazz-Fachfrau Anina Salis. Von ihr finden Sie online einen vertiefenden Artikel zum Erfolgsgeheimnis des Ausnahmekünstlers. Und auch online für Sie bereit ist das sehenswerte Videoporträt zu ihm in der Rubrik Sternstunde Musik. Zu finden alles auf srf.ch/kultur. Mein Name ist Felix Münger. 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

0: Radio SRF, Echo der Zeit mit Ivan Lieberherr. Dienstag, der 26. Mai, das sind unsere Themen. Kostenschub im Gesundheitswesen. Das zuständige Bundesamt rechnet wieder mit einem deutlichen Anstieg der Krankenkassenprämien nächstes Jahr. Brütende Hitze in Städten. Das Problem ist zwar erkannt, es zu lösen ist aber ungemein schwieriger. Dann Ungarn nach Orban. Von einer Zeitenwende ist dieser Tage oft die Rede.
1: It's a new area and it seems to me that the power behind the new government is so strong that I haven't seen anything like this before in Hungary.
0: Die neue Regierung genieße eine so große Unterstützung, wie er das noch nie gesehen habe in Ungarn, sagt der Journalist Peter Mojari. Doch sie steht vor riesigen Herausforderungen. Schließlich Jazz, größer als das Leben, eine spirituelle Kraft.
2: Jazz is bigger than life. Jazz is a spiritual force,
0: sagte der Tenorsaxophonist Sonny Rollins einst. Der Jazzgigant ist 95-jährig gestorben. Der Nachruf am Schluss dieser Sendung. Die Schweizer Bevölkerung wird auch im nächsten Jahr mehr Geld aufwenden müssen für die Krankenkassenprämien. Das Bundesamt für Gesundheit rechnet zurzeit mit einem Anstieg von rund 5%, wie es heute bekannt gab. Inlandredaktorin Michelle Scherer berichtet.
3: Seit Februar ist Christian Schneider neuer stellvertretender Direktor beim Bundesamt für Gesundheit, BAG. Gute Neuigkeiten gab es bei seinem ersten Mediengespräch zu den Krankenkassenprämien allerdings nicht zu verkünden. Auch diesen Herbst wird ein Prämiensprung erwartet.
4: Ja, also die Entwicklung macht einem natürlich schon ein bisschen Sorgen. Wir haben jetzt die letzten Jahre immer so zwischen 4 und 5% gehabt, leicht über 5%. So wie es aussieht, geht es wieder in die gleiche Richtung. Und das heißt, es gibt eine starke Belastung weiterhin für die Haushalte.
3: Die Prämien steigen voraussichtlich also um 5% und damit gleich stark wie die Gesundheitskosten. Pro Person sind die Gesundheitskosten im vergangenen Jahr um 247 Franken gestiegen, so stark wie seit 8 Jahren nicht mehr. Die Gründe dafür sind vielfältig. Die Bevölkerung wird immer älter, der medizinische Fortschritt macht mehr Behandlungen möglich und die Menschen gehen häufiger zum Arzt. Für Christian Schneider sind die neuesten Zahlen ein klares Signal. Man müsse sich noch mehr anstrengen, um die steigenden Kosten zu bremsen. Den größten Hebel sieht er dabei in einer besseren Zusammenarbeit zwischen den verschiedenen Akteuren, also beispielsweise zwischen den Spitälern, Hausärztinnen oder Physiotherapeuten.
4: Wir erleben natürlich immer wieder, wenn Patienten von einem Leistungserbringer zum nächsten übergehen, dass dem die Informationen fehlen, dass gewisse Dinge doppelt gemacht werden, dass Patienten zum Beispiel aus dem Spital entlassen werden und eigentlich den nächsten Schritt gar nicht richtig kennen, beziehungsweise der Hausarzt ihn auch nicht kennt, weil ihm gewisse Informationen fehlen und dann die Patienten im System praktisch relativ unkoordiniert von einem Spezialist zum anderen gehen.
3: Hier gäbe es im Vergleich zu anderen Ländern noch viel Ineffizienz, so Christian Schneider. An Ideen für Sparmaßnahmen im Gesundheitswesen mangelt es also nicht. Gleichzeitig zeigt der erneut erwartete Prämienschub aber auch, bisher konnten die Sparmaßnahmen das Kostenwachstum nur bedingt bremsen. Allerdings, ohne die bisherigen Massnahmen wären die Prämien laut dem Bund noch deutlich stärker gestiegen. So wäre die durchschnittliche Jahresprämie ohne Sparbemühungen heute rund 450 Franken höher. Für viele Prämienzahlerinnen und Prämienzahler dürfte das angesichts der stark steigenden Kosten allerdings nur ein schwacher Trost sein.
0: Die Menschen in der Schweiz beurteilen die Sicherheitslage als schlechter als noch vor einem Jahr. Mehr Geld für die Armee ausgeben, das wollen sie aber nicht. Die Nachrichten Kevin Kahanes.
5: In einer Umfrage sagen 86%, die Sicherheitslage habe sich verschlechtert. Trotzdem sprechen sich nur 29% für höhere Ausgaben für die Armee aus. Dieser Wert ist verglichen mit den letzten Jahren allerdings gestiegen. Eine Mehrheit ist für eine Annäherung der Schweiz an das Verteidigungsbündnis NATO. Ein Beitritt zur NATO wird dagegen weiterhin abgelehnt. Gleichzeitig sinkt die Zustimmung zur Neutralität weiter. Für die Sicherheitsstudie hat die ETH Zürich 2000 Schweizerinnen und Schweizer befragt. Der Bund will Werbung für ungesunde Lebensmittel einschränken, die sich an Kinder richtet. Er schlägt vor, dass die Branche freiwillig darauf verzichtet. Also keine Werbung schaltet auf Internetseiten, die sich gezielt an Kinder richtet, oder auch nicht auf Plakaten in der Nähe von Schulen Werbung für Süßes oder Chips macht. Voraussetzung dafür ist, dass sich die gesamte Branche beteiligt und alle relevanten Werbekanäle abdeckt. Hintergrund ist die Gesundheit. Laut Bund ist jedes fünfte Kind in der Schweiz übergewichtig. Werbung beeinflusse das Essverhalten nachweislich, heißt es. Die Branche hat nun bis Mitte Juli Zeit zu sagen, ob sie bei der geplanten Selbstregulierung mitmachen will.
0: In diesem Sommer dürften weniger Touristinnen und Touristen die Schweiz besuchen. Davon gehen die Konjunkturforschenden der ETH Zürich aus.
5: Sie rechnen in der Hotellerie mit einem Rückgang von 1,6% auf rund 24,8 Millionen Logiernächte. Besonders Gäste aus Asien dürften deutlich seltener in die Schweiz reisen. Hier erwartet das KOF-Institut der ETH Zürich ein Minus von knapp 10%. Alleine bei Gästen aus China sogar einen Einbruch von über 25%. Hauptgrund sind die Folgen des Iran-Kriegs für den Luftverkehr, sprich höhere Kerosinpreise, teurere Tickets und unsichere Flugrouten. Im letzten Jahr haben 2,9 Millionen Menschen eine AHV-Rente bekommen. Das sind 1,6% mehr als im Jahr davor. Insgesamt hat die AHV im letzten Jahr rund 53 Milliarden Franken ausgegeben und einen Gewinn von rund 4,4 Milliarden Franken gemacht. Die Invalidenversicherung hat Leistungen an rund 470.000 Personen ausgezahlt und dafür fast 11 Milliarden Franken ausgegeben. Im Iran scheint das Internet teilweise wieder erreichbar zu sein, nach einer fast vollständigen Blockade seit Kriegsbeginn Ende Februar. Das sagt die Organisation NetBlocks, die auf Internetsperren spezialisiert ist. Der iranische Vizepräsident sagt, der erste Schritt zu einem, Zitat, freien und regulierten Internetzugang sei getan. Die iranische Regierung hatte den Zugang seit Kriegsbeginn Ende Februar nahezu vollständig blockiert. Erreichbar waren seither nur staatlich genehmigte Webseiten. Derweil verhandeln der Iran und die USA weiter um die Verlängerung der Waffenruhe. Die Iraner werfen den USA aber vor, mit den Bombenangriffen letzte Nacht die bestehende Waffenruhe verletzt zu haben. US-Außenminister Marco Rubio zeigt sich trotzdem zuversichtlich, ein Abkommen zur Beendigung des Krieges könnte in ein paar Tagen vorliegen. Gleichzeitig weitet Israel seine Angriffe im Libanon aus. Die israelische Armee bestätigt, dass Bodentruppen weiter in den Libanon vorgerückt sind als bisher. Die Börsendaten von 18.07 Uhr, geliefert von SIX. Der Swiss Market Index schließt bei 13.526 Punkten plus 0,2%. Der Dow Jones Index in New York fällt um 0,2%. Der Euro wird zu 91,34 Rappen gehandelt und den Dollar gibt es für 78,59 Rappen. Der Blick aufs Wetter: am Abend in den Bergen Quellwolken und lokale Platzregen. Morgen dann wird es wieder sonnig. In den Alpen und im Osten aber erneut Quellwolken und einzelne Schauer, dies bei 30 bis 34 Grad.
0: Ja, der Sommer ist da, im Mai, mit teils äußerst hohen Temperaturen in Westeuropa. Vor allem in Städten ist die Hitze groß. Oft ist es viel heißer als im ländlichen Umland, denn Materialien wie Beton, Glas oder Metall speichern Wärme. Versiegelte Flächen heizen sich schnell auf, die Luft kann nicht gut zirkulieren. Städte kühlen auch nur langsam ab in den Nächten. Das Problem der brütend heißen Städte ist schon länger bekannt. Mit dem Klimawandel wird es aber noch akuter. Auch Schweizer Städte sind gefordert und müssen Vorkehrungen treffen, um ihre Bevölkerung zu schützen, besonders ältere Menschen. Was unternehmen die Städte konkret? Das habe ich Wissenschaftsredaktor Christian von Burg gefragt.
6: Viele Städte arbeiten mit dem Konzept der sogenannten Schwammstadt. Man versucht, den Boden unter der Stadt als Schwamm zu nutzen, der Regenwasser aufsaugt und bei Bedarf wieder abgibt. Also konkret jetzt bei diesen hohen Temperaturen verdunstet ein Teil der Bodenfeuchte wieder und auch die Bäume, Büsche und das Gras ziehen Wasser und verdunsten es ebenfalls, was die Umgebung kühlt. Damit das gut funktioniert, muss man mehr Flächen in der Stadt wieder entsiegeln, damit Wasser versickert. Man muss mehr Bäume pflanzen und Fassaden und Dächer begrünen. Andere Länder um uns herum sind da weiter, aber die Schweizer Städte holen auf und fast alle haben unterdessen entsprechende Projekte.
0: Die Umsetzung solcher Massnahmen dürfte aber nicht einfach sein. Die Städte sind ja weitgehend gebaut.
6: Ja, das ist richtig. Wir können nicht einfach überall den Boden aufreißen in den Städten. Es hat jede Menge Leitungen, Tiefgaragen oder andere Infrastruktur im Boden. Viele zusätzliche Bäume zu pflanzen ist also ziemlich schwierig. Und auch wenn man zum Beispiel die Trottoirs aufreißt und mit Rasengittersteinen belegt, zwischen denen das Wasser versickern kann, dann bringt das wieder neue Probleme, denn wer im Rollstuhl oder mit dem Rollator unterwegs ist, hat dann große Mühe, sich fortzubewegen. Es gibt also viele Sachzwänge, das stimmt, und es gibt viele Stolpersteine, und trotzdem muss man sagen, es lohnt sich, diese Veränderungen vorzunehmen.
0: Wie viel lässt sich denn mit solchen Massnahmen überhaupt erreichen? Also konkret, um wie viel kommen die Temperaturen runter?
6: Insbesondere der Schatten von Bäumen bringt nachweislich viel. Ungleich mehr übrigens, als die Verdunstung bringt. Auch Sickergruben, offene Wasserflächen, Fassaden und Dachbegrünungen, das lohnt sich. Und diese Dinge haben oft auch positive Nebenwirkungen für Tiere und Pflanzen in der Stadt. Zudem werden so die Kanalisation und die Kläranlagen entlastet, die heute bei Starkregen teils überlaufen. Aber trotz all dieser Vorteile, also Wunder erwarten darf man nicht. Wenn es heute zum Beispiel in Basel 33 Grad warm ist, so lässt sich die Stadt mit viel Schatten und Grün nicht auf, sagen wir, 28 Grad runterkühlen. Das ist unmöglich. Es geht vielmehr darum, Gegensteuer zu geben, damit sich die Städte möglichst nicht noch mehr aufheizen oder zumindest in der Nacht wieder besser auskühlen. Denn die Klimawissenschaftler sagen, wir müssen noch mit deutlich höheren Temperaturen rechnen.
0: Was sagen die Wissenschaftler genau? Worauf müssen sich Städterinnen und Städter einstellen?
6: Ja, die bisherigen Hitzerekorde, die liegen so zwischen 39,7 Grad in Genf und 36,5 in Zürich. Doch die Forschungsgruppe um Erich Fischer von der ETH Zürich, die hat mit ihren Modellierungen gezeigt, dass wir schon heute bei einer Klimaerwärmung von plus 1,5 Grad mit Temperaturen von bis zu 43 Grad in unseren Städten rechnen müssen. Was wir in den letzten Jahren erlebt haben, das ist sozusagen das neue Normal. Und da gehört eben auch dazu, dass wir nicht nur im Hochsommer, sondern schon jetzt im Mai oder aber auch noch im September solche Hitzephasen haben können. Und wenn sich die Welt noch stärker erhitzt, wir steuern derzeit auf plus 2,6 Grad zu, dann kann man diese Hitzeextreme für unsere Städte entsprechend noch weiter hochrechnen.
0: Es wird also heiß und ungesund im Sommer in den Städten. Das von Ihnen eingangs erwähnte Konzept der Schwammstadt ist dann wohl auch nur ein Ansatz unter vielen.
6: Ja, das ist so. Aber es ist ein ziemlich zentraler. Gleichzeitig braucht es mehr. Es braucht zum Beispiel Schneisen, welche die Durchlüftung der Städte ermöglichen. Es braucht kühle Orte für Extremhitzeereignisse und entsprechende Dispositive für Altersheime und Spitäler. Das empfehlen viele Experten, gerade eben wieder in einer Studie, die Schweizer Klimawissenschaftler in den letzten Wochen publiziert haben. Denn man muss schon sehen, wir sprechen zwar viel zum Beispiel über Bergstürze wie der in Platten. Das ist eindrücklich, das ist bedrohlich, aber von der extremen Hitze in Städten und Agglomerationen sind ungleich mehr Menschen betroffen. Auch die Zahl der Todesfälle ist viel höher. Es macht also Sinn, die Folgen der Klimaerwärmung in den Städten genauso ernst zu nehmen.
0: Sagt Wissenschaftsredaktor Christian von Burg. Das ist das Echo der Zeit von Radio SRF. Hier geht's weiter mit der Aufbruchstimmung in Ungarn. Mit den tiefen Preisen für Schlachtschweine. Züchter, die freiwillig aussteigen, sollen eine Entschädigung erhalten. Aus einem Fonds, in den alle Züchter einzahlen. Eine nicht unumstrittene Idee. Dann geht's weiter mit der Frage, ob Steuern automatisch vom Lohn abgezogen werden sollen. Mit Söldnern aus Kolumbien, die im Sudan kämpfen. Und mit dem Jazzriesen Sonny Rollins, der sein ganzes Leben der Musik gewidmet hat. Von einer Zeitenwende ist dieser Tage oft die Rede in Ungarn. Nach der Abwahl des rechtspopulistischen Premiers Viktor Orban nach 16 Jahren an der Macht. Das war mehr als ein routinemäßiger Regierungswechsel. Nun muss aufgearbeitet werden, was unter Orban falsch gelaufen sei, sagen seine Gegnerinnen und Gegner. Das Land müsse wieder zurückfinden von einer illiberalen Demokratie zu einer Demokratie mit einer echten Gewaltenteilung. Die neue Regierung steht vor gewaltigen Aufgaben, doch der Optimismus im Land ist groß, ebenso der Wille zur Veränderung. Es gibt aber auch Leute, die Orban nachtrauern. Aus Budapest die Reportage von Judith Huber.
7: Als der frisch ins Amt eingesetzte neue ungarische Premier Peter Magyar Anfang Mai aus dem Parlamentsgebäude trat und sich an die jubelnde Menge wandte, sparte er nicht mit großen Worten.
8: Hány évig volt ez az épület? Az elnyomás, a hatalmi gőg.
7: Dieses schöne Gebäude war jahrelang ein Symbol der Unterdrückung. Nun habt ihr es zurückgewonnen. Eure Abgeordneten sitzen dort und vertreten alle Ungarn. Er versprach zu dienen, nicht zu herrschen. Dann begann ein ausgelassenes Volksfest, eine Art Rave-Party vor dem altehrwürdigen Gebäude. Bis spät in die Nacht tanzte Jung und Alt auf dem Platz vor dem Parlament. Die schiere Freude und Erleichterung stand den Menschen ins Gesicht geschrieben. Es ist eine Zeitenwende. Das hört man derzeit oft in Ungarn. Der preisgekrönte Journalist und Politbeobachter Peter Mogyary drückt es so aus.
1: I'm really shocked that in Hungary, which was said to be a very
7: Es sei richtig und schockierend zu sehen, wie in dieser angeblich gespaltenen ungarischen Gesellschaft eine so starke Einheit entstehen konnte. Es ist eine neue Ära. Und die neue Regierung genießt eine so kraftvolle Unterstützung, wie ich das noch nie gesehen habe in Ungarn. Nicht einmal 1990, bei den ersten demokratischen Wahlen nach der Wende, habe man so gefeiert wie heute, meint der 49-jährige Mogyary. Viele hätten damals Angst gehabt, Angst vor der Rückkehr eines faschistischen Regimes, vor einem neuen Krieg oder Angst vor dem Kapitalismus. Das sei jetzt anders. Man müsse nicht lernen, in einem ganz neuen System zu leben. Mogyary sieht viel Arbeit auf die Medien zukommen. Man müsse jetzt aufarbeiten, wie genau es Orban gelungen sei, die demokratische Gewaltenteilung auszuhebeln, die Institutionen dazu zu bringen, ihre Unabhängigkeit aufzugeben. Wir müssen all diese Geschichten erfahren und wer darin welche Rolle hatte. Ich denke, das ist das Wichtigste. Absolut nicht zum Feiern zumute ist der 73-jährigen Erzsébet Antal. Die fünffache Großmutter schaut in einem Park spielenden Kindern zu und sagt:
9: I'm absolutely not happy, because I am really sad, because we have had a lovely.
7: Sie sei wirklich traurig. Viktor Orban sei ein wunderbarer Regierungschef gewesen, der alles für das Land getan habe. Den neuen Premier kann sie nicht ausstehen. Er sei eine Marionette, gekauft von Brüssel und der Ukraine, sagt sie, und wiederholt damit die Behauptungen der Orban-Regierung während des Wahlkampfs. Sie habe Mogyars Rede bei dessen Amtseinsetzung nicht verfolgt, meint die ältere Frau. Warum auch? Sie wisse genau, wer er sei. Er lüge die ganze Zeit. Dass die neue Regierung riesige Unterstützung genießt, vor allem bei der jüngeren Generation, auch dafür hat Antal eine Erklärung. Die Jungen seien manipuliert worden. Man habe sie dafür bezahlt, gegen die Regierung Orban zu demonstrieren. Auch die vielen neu gewählten Parlamentarier und Parlamentarierinnen der siegreichen TISA-Partei hält Antal für gekaufte Marionetten. Sie prophezeit:
9: It won't be good anyway, it will collapse anyway. I know it.
7: Parlament und Regierung würden bald kollabieren. Es brauche nur ein bisschen Geduld. Und dann komme Viktor Orban wieder zurück. Doch da hofft sie wohl vergeblich. Denn die Regierung Magyar will die Amtszeit des Premiers auf 2 Amtszeiten beschränken und hat mit der Zweidrittelmehrheit im Parlament auch die Macht dazu. Orbán war 16 Jahre ununterbrochen Regierungschef. Antreten kann er nicht mehr. Er hatte sich zuletzt auf ältere Wähler und Wählerinnen konzentriert. Sie waren eine wichtige Stütze seiner Macht. Doch nun sind die Jüngeren am Zug. So sieht es auch die Politologin Ellen Boos. Magyar bietet der Jugend die Vision eine Zukunft, sagt sie.
10: Diese Vision macht ja genau das. Ne? Also die lässt nicht die ältere Generation, also die ist genauso wichtig, aber man hat jetzt praktisch eine Vision entwickelt für ein modernes, ein funktionierendes, ein europäisches und demokratisches Land.
7: Das Wichtigste sei nun, wieder eine echte Gewaltenteilung herzustellen, meint Boos, die am Zentrum für Demokratieforschung der Ondrasi-Universität in Budapest lehrt. Denn das Hauptproblem unter Orbán sei folgendes gewesen.
10: Die Machtkonzentration bei der Exekutive und die Schwächung von Gegengewichten im System.
7: Konkret des Parlaments, des Verfassungsgerichts und der Generalstaatsanwaltschaft. Und auch der Präsident stellte sich kaum gegen Orbán. Hier braucht es gemäß der Expertin nicht nur neue Regeln, sondern auch den Rücktritt der Orbán-treuen Figuren an den Schaltstellen der Macht. Sollten sie das nicht freiwillig tun, will Magyar sie durch das Parlament absetzen lassen, indem seine Partei eine verfassungsgebende Zweidrittelmehrheit hat. Ebenso wichtig, so Boos, die Wiederherstellung der Medienfreiheit und schließlich die Korruptionsbekämpfung. Die Politologin sieht erste ermutigende Zeichen. Sie sagt, die Regierung sei sehr gut vorbereitet und sie mache nicht nur schöne Worte, sondern packe die Dinge an.
10: Also wenn es jetzt alles viel schwieriger wird, als man geplant hat, dann kommt ja auch Frustration dazu. Aber erstmal sehe ich da durchaus eine Chance, eine große Chance, dass die das auch einleiten können und also, dass da auch was vorangeht.
7: Viel Vorschusslorbeeren also und riesige Erwartungen, die auch enttäuscht werden können. Doch der Start, so scheint es, ist geglückt.
0: Ungarn und der Neuanfang, das war unsere Osteuropa-Korrespondentin Judith Huber. Konsumentinnen und Konsumenten in der Schweiz verspeisen jedes Jahr 19 Kilo Schweinefleisch pro Kopf. Es ist damit beliebter als Geflügel und Rind und ein gutes Geschäft für die Schweinezüchter. Doch weil sie in den vergangenen Jahren zu viele Schweine gezüchtet haben, sind nun die Preise für Schlachtschweine im Keller. Das will die Branche ändern. Die Idee, Schweinezüchter sollen freiwillig aus dem Geschäft aussteigen und dafür entschädigt werden, und zwar von ihren Berufskollegen, die zu diesem Zweck einen Fonds öffnen. Morgen wird der Verband Swissbor einen Entscheid dazu fällen an einer außerordentlichen Delegiertenversammlung in Olten. Wie diese Idee einer Ausstiegsprämie ankommt, zum Beispiel im Kanton Luzern, wo die Schweinezucht traditionell stark verbreitet ist, im Bericht von Zentralschweiz-Korrespondent Markus Föhn.
11: In Luzern leben mehr Schweine als in jedem anderen Kanton und in Ruswil mehr als in jeder anderen Luzerner Gemeinde. Auf Höfen wie diesem, oben auf dem Schübelberg mit Rundumblick auf die grüne Hügellandschaft. Thomas Erni und seine Familie führen den Betrieb in 10. Generation. 50 Milchkühe, Ackerbau, ein Hofladen und 80 Mutterschweine. Die Schweinehaltung, sagt Erni, sei eine wichtige Einkommensquelle, doch sie sei unter Druck geraten. Nach Jahren mit hohen Preisen seien nun zu viele Schweine auf dem Markt.
12: Ja, das spüren wir natürlich. Wir haben diese Überproduktion, das drückt den Preis.
11: Ein Kilo Schlachtschwein kostet aktuell 3,70 Franken. Vor einem Jahr war es noch 1 Franken mehr. Und auch wenn er sich Preisschwankungen gewohnt sei, sagt Thomas Erni.
12: Es ist sicherlich so, dass diese Sprünge in den letzten Jahren etwas grösser geworden sind und diesbezüglich auch für uns eine grössere Herausforderung darstellen.
11: Der Landwirt unterstützt darum das sogenannte Stilllegungskonzept des Branchenverbands Swissbor, über das die Delegierten des Verbands morgen abstimmen. Die Idee? Zuchtbetriebe, die freiwillig aus dem Geschäft aussteigen, sollen eine finanzielle Entschädigung erhalten, bezahlt aus einem Fonds, in den alle Schweinezüchter einzahlen. Das Ziel sind weniger Schweine auf dem Markt und höhere Preise für die Produzenten. Das Konzept könnte aufgehen, glaubt Thomas Erni.
12: denke, es gibt diverse Betriebe, die dieses Angebot annehmen würden. Es ist ein solidarisches Prinzip. Es müssen alle ihren Beitrag leisten. Es ist ein Puzzleteil, das sicher helfen wird, etwas diese Schwankungen zu glätten.
11: Auch Stefan Müller, Geschäftsführer von Swissborg, ist überzeugt, dass es Schweinezüchter gibt, die gegen eine Entschädigung aufhören würden.
13: Es gibt tatsächlich Zuchtbetriebe, die keine Nachfolgelösung haben, die Probleme haben, Mitarbeitende zu finden, die in Zonen sind, welche Schwierigkeiten bereiten in Bezug auf Emissionen. Genau solche Betriebe fokussieren wir, damit diese jetzt aussteigen und dass wir das Problem jetzt anpacken können.
11: Denn der Markt regle sich nicht mehr selber. Bei früheren Preisstürzen hätten einfach die kleineren und älteren Betriebe die Produktion aufgegeben. Doch solche Betriebe gäbe es heute nicht mehr.
13: Heute haben wir sehr teure, moderne Stallungen, die den Ansprüchen von Gesellschaft und Umwelt genügen. Und diese Ställe, die können dann nicht einfach wieder stillgelegt werden.
11: Außer bei einer Entschädigung für die hohen Investitionen. Dennoch, viele Züchter sind skeptisch. So auch Peter Anderhub mit 140 Mutterschweinen im aargauischen Muri, unweit der Grenze zum Schweinekanton Luzern. Er bezweifelt, dass eine Stilllegungsprämie das Problem löse. Die Preise zögern so zwar vielleicht wieder an.
14: Auf der anderen Seite können, weil die Preise hoch sind, wieder neue einsteigen. Und das ist ja nicht verboten. Nachher nützt es nicht, außer man hat wieder Aufwand, um das zu kontrollieren. Und das bezahlen wieder wir Produzenten.
11: Unter dem Strich führe eine Prämie für ausstiegswillige Züchter zu mehr Aufwand, aber nicht zu mehr Ertrag und schon gar nicht zu weniger Preisschwankungen, glaubt er.
14: Das ist der Markt, da gibt es immer Schwankungen. Wenn halt der Preis gut ist, das zieht Leute an und man möchte auch von diesem Kuchen abschneiden. Das ist ganz normal.
11: Eine Stilllegungsprämie für ausstiegswillige Schweinezüchter oder den Schweinepreis dem Markt überlassen. Die Diskussion an der Delegiertenversammlung der Züchterbranche morgen in Olten dürfte kontrovers werden.
15: Einmal leer schlucken und dann das Geld überweisen. So geht es wohl vielen mit der Steuerrechnung. Nicht selten gibt es nach dem leeren Schlucken aber keine Überweisung, schlicht weil man das Geld gar nicht hat. Steuerschulden gehören zu den häufigsten Schulden in der Schweiz. Jeder zehnte Haushalt ist betroffen. Im Kanton Basel-Stadt entscheiden die Stimmberechtigten nun über eine Systemänderung, nämlich darüber, ob die Steuern in Zukunft direkt vom Lohn abgezogen werden sollen. Basel-Stadt wäre dann der erste Kanton der Schweiz mit einem automatischen Steuerabzug. Pro und Contra im Bericht von Regionalkorrespondentin Martina Inglin.
16: Pascal Pfister sitzt für die SP im Kantonsparlament von Basel-Stadt und kennt sich beim Thema Steuerschulden bestens aus. Er ist Geschäftsleiter der Schuldenberatung Schweiz und sagt:
17: 80% der Leute, die zu uns kommen, haben Steuerschulden.
16: Ein Problem, das die Menschen auf verschiedenen Ebenen belaste.
17: Das hat gesundheitliche Folgen, es beginnt auch eine Abwärtsspirale, Desintegration aus dem Arbeitsmarkt, also man landet dann vielleicht sogar in der Sozialhilfe. Es ist wirklich es hat mit Abstieg zu tun und mit fehlenden Perspektiven und wirkt sich, wie gesagt, eben auch auf die Gesundheit negativ aus.
16: Pfister hat darum einen Vorstoß eingereicht, der forderte, dass die Steuern in Zukunft direkt vom Lohn abgezogen werden sollen. Nach ein paar Detailanpassungen hatte das Anliegen Erfolg. In einer Abstimmung mit einem hauchdünnen Resultat sagte das Parlament Ja dazu, dass der Arbeitgeber bei seinen Angestellten 10% des Lohns für die Steuern abziehen muss. Falls dies nicht reicht für die Steuern, muss der restliche Betrag zusätzlich beglichen werden und auch die Steuererklärung muss man weiterhin ausfüllen. Für Pfister eine Lösung, die nur Vorteile bringt.
17: Also ich glaube, es ist die effizienteste, die effektivste und die wirksamste Methode, Schuldenprävention zu machen, weil es eben ein kleines Schräublein im Zahlenwerk umstellt und das Verhalten der Menschen beeinflusst ohne großen Aufwand.
16: Doch die Basler Wirtschaftsverbände ergriffen das Referendum gegen den Parlamentsentscheid. Dominik Marbet, Direktor des Arbeitgeberverbands Region Basel, ist gegen diesen Systemwechsel.
18: Weil die Arbeitgeber durch diese Vorlage gezwungen werden, quasi eine staatsähnliche oder sogar eine Staatsaufgabe zu übernehmen, nämlich das Eintreiben von Steuern.
16: Das sei nicht die Aufgabe der Arbeitgeber. Diese hätten heute administrativ schon genug zu tun. Ein zusätzlicher Abzug sei vor allem für KMU ein zu großer Mehraufwand. Da gehe es nicht nur um ein paar Klicks in einem Computerprogramm, sondern auch darum zu überprüfen, wo die Mitarbeiter und Mitarbeiterinnen wohnen. Denn ein Wohnortswechsel, zum Beispiel in den Nachbarkanton Basel-Land, würde bedeuten, dass der Lohnabzug wieder hinfällig wird.
18: Man muss sich darauf verlassen, dass die Mitarbeiter ihren Wohnort mitteilen. Und wenn der Arbeitgeber dann aufgrund eines Wohnortwechsels einen falschen Betrag oder eben zu viel oder zu wenig überweist, haftet er dafür.
16: Er wolle das Problem der Steuerschulden nicht kleinreden, sagt Marbet. Aber was nun geplant sei, sei eine Bevormundung der Bürgerinnen und Bürger.
18: In der Schweiz begegnen wir den Leuten auf Augenhöhe. Die Bürgerinnen und Bürger müssen eine Steuererklärung ausfüllen, dem traut man. Und wenn man jetzt sozusagen einfach das Geld von Anfang an schon mal abzieht, dann hat der Staat sozusagen seine Schäfchen im Trockenen und überlässt es nicht dem Bürger, dann darüber zu entscheiden, wann er seine Steuern dann genau zahlt.
16: Von Bevormundung könne keine Rede sein, sagt hingegen Pascal Pfister von der SP. Denn die Vorlage sieht auch vor, dass Personen, die nicht wollen, dass ihre Steuern direkt vom Lohn abgezogen werden, dies melden können.
17: Wenn man sagt, ich möchte das selber in der Hand haben, dann ist es ein Klick und man ist raus aus dem System.
16: Außerdem sei man den Arbeitgebern bereits entgegengekommen. Der automatische Steuerabzug gilt erst für KMU mit mehr als 50 Angestellten. Und die Unternehmen erhalten eine Aufwandsentschädigung.
15: Martina Inglin aus Basel. Abgestimmt wird am 14. Juni. Das ist das Echo der Zeit am Dienstagabend. In den nächsten Minuten berichten wir über den Krieg im Sudan und über den Jazz-Saxophonisten Sonny Rollins. Sudan im Nordosten Afrikas. Seit über 3 Jahren bekämpfen sich die sudanesische Armee und die Miliz Rapid Support Forces, RSF. Schon länger ist klar, dass beide Kriegsparteien Unterstützung aus dem Ausland erhalten, die RSF-Miliz etwa von den Vereinigten Arabischen Emiraten. Heute nun veröffentlichte die Menschenrechtsorganisation Human Rights Watch detaillierte Informationen, wonach Söldner aus Kolumbien in den Sudan gelangten und das via Militärbasen in den Emiraten. Die kolumbianischen Söldner kämpften an der Seite der Rapid Support Forces. Diesen werden schwere Kriegsverbrechen und Verbrechen gegen die Menschlichkeit vorgeworfen. Worauf beruhen die Informationen über Söldner aus Kolumbien? Das habe ich unsere Afrika-Korrespondentin Sarah Flug gefragt.
19: Ja, Human Rights Watch stützt sich auf eine breite Recherche ab. Also die Menschenrechtsorganisation hat direkt mit kolumbianischen Söldnern gesprochen, Videos geolokalisiert, Flugrouten rekonstruiert und Zeuginnen und Zeugen interviewt. Gemäß dem Bericht sollen bisher rund 300 kolumbianische Söldner für die Rapid Support Forces rekrutiert worden sein. Die meisten seien ehemalige Soldaten, die dann oft über die Vereinigten Arabischen Emirate bis an die Front im Sudan gelangt seien.
15: Plötzlich hört man von kolumbianischen Kämpfern im Sudan. Wie ist das zu erklären?
19: Ja, ich mag mich erinnern, erste Hinweise gab es bereits Ende 2024. Damals veröffentlichten Kämpfer der sudanesischen Armee Videos in den sozialen Medien aus der Wüste der Region Darfur. Darin ist zu sehen, wie sudanesische Soldaten zwischen Munition und Militärflugzeugen plötzlich einen Stapel kolumbianische Pässe, Führerscheine und gar eine Metrokarte aus Bogota in die Kamera halten. Und was damals noch wie ein rätselhafter Fund wirkte, tauchte Monate später plötzlich direkt an den Frontlinien wieder auf. Also gemäß Bericht wurden die kolumbianischen Kämpfer für viele Sudanesen besonders letzten Oktober sichtbar, während der brutalen Einnahme der Stadt El Fascher. Dort berichten Zeuginnen und Zeugen von, Zitat, «weißen Männern mit modernen Helmen, Schutzwesten, Scharfschützengewehren mit Schalldämpfen». Und sie sollen gemeinsam mit den Rapid Support Forces in und um El Fascher im Einsatz gewesen sein, während dort tausende Zivilistinnen und Zivilisten getötet wurden. Die kolumbianischen Söldner sollen zudem RSF-Einheiten und deren Kindersoldaten ausgebildet haben, unter anderem im Umgang mit Drohnen und Mörsern.
15: Welche Rolle spielen die Vereinigten Arabischen Emirate hier?
19: Die Emirate bestreiten vehement, etwas mit dem Sudankrieg zu tun zu haben. Gleichzeitig tauchen sie seit Jahren immer wieder in Verbindungen mit internationalen Untersuchungen zum Sudankrieg auf. In mehreren Berichten wurden Waffenlieferungen und Frachtflüge dokumentiert, die aus den Emiraten Richtung Sudan bzw. zur RSF führen. Und dahinter vermuten Experten strategische Interessen. Also die RSF kontrollieren wichtige Goldgebiete, insbesondere in Darfur. Und dieses Gold gelangt laut Untersuchungen oft über Dubai auf den Weltmarkt und finanziert der RSF wiederum den Krieg. Gleichzeitig liegt der Sudan strategisch am Roten Meer, also in einer Region, in der die Emirate seit Jahren ihren politischen und wirtschaftlichen Einfluss ausbauen wollen. Jetzt, der Human Rights Watch Bericht beschreibt sehr detailliert, wie rund um die RSF nun eben auch ein internationales Netzwerk für Söldner aufgebaut wurde. Im Zentrum steht eine Sicherheitsfirma aus Dubai mit direkten, engen Verbindungen zur emiratischen Landesführung. Über diese Firma sollen kolumbianische Ex-Soldaten rekrutiert und schließlich Richtung Sudan weitergeschleust worden sein.
15: Und weshalb ausgerechnet Söldner aus Kolumbien?
19: Ja, Kolumbien hat durch Jahrzehnte Bürgerkrieg extrem viel ehemalige Soldaten mit Kampferfahrung. Diese gelten international als sehr gut ausgebildet, besonders im Häuserkampf, im Umgang mit Drohnen oder als Scharfschützen. Gleichzeitig verdienen viele von ihnen nach ihrer Zeit in der Armee in Kolumbien nur sehr wenig. Und da setzen die Emirate an. Also laut dem Bericht wurden den kolumbianischen Söldnern für ihren Einsatz im Sudan monatlich rund $3,000 versprochen. Plus Unterkunft und Transport. Das ist für viele natürlich viel Geld. Dazu kommt, die Emirate setzen schon länger auf ehemalige kolumbianische Soldaten, wenn sie Konflikte indirekt unterstützen wollen. Bereits im Krieg im Jemen kämpften zahlreiche Kolumbianer für eine von den Emiraten unterstützte Allianz. Also genau dieses Modell taucht nun auch im Sudan wieder auf.
15: Was müsste geschehen, damit solche Rekrutierungsfirmen, solche Söldnernetzwerke nicht weiter den Krieg antreiben?
19: Der veröffentlichte Bericht zeigt sehr gut, dass der Sudankrieg im Moment fast wie ein internationales Geschäftsmodell funktioniert. Experten sagen deshalb, man müsste genau da ansetzen, also etwa Flugrouten überwachen, Firmen sanktionieren, Geldflüsse einfrieren. Gleichzeitig bräuchte es insgesamt viel mehr internationalen Druck, natürlich auf die Emirate, aber auch auf alle anderen Staaten, die diesen Krieg von außen mittragen. Doch genau daran fehlt es bislang weitgehend.
15: Erläuterungen von Afrika-Korrespondentin Sarah Fluck. Ein Mann steht mit seinem Saxophon allein auf einer vielbefahrenen Brücke über dem East River in New York City. Und er übt unter freiem Himmel gegen den Lärm der vorbeiratternden Züge bei Wind und Wetter stundenlang. Diese Szene gehört fest zum kollektiven Gedächtnis aller Jazzfans und sie ist untrennbar verbunden mit dem Saxophonisten Sonny Rollins. Über ein halbes Jahrhundert lang war er eine Koryphäe auf seinem Instrument. Nun ist Sonny Rollins im Alter von 95 Jahren gestorben. Jodok Hess mit einem Nachruf.
20: Bis zu 15 Stunden lang jeden Tag soll er geübt haben, der Tenorsaxophonist Sonny Rollins, auf der Williamsburg Bridge in New York. Und diese Erfahrung, bei jeder Witterung unter freiem Himmel zu üben, die war nichts weniger als spirituell für ihn. Genauso wie die Musik, die er ein Leben lang vorantrieb: Jazz.
2: Jazz is bigger than life. Jazz is a spiritual force.
20: Jazz ist größer als das Leben, eine spirituelle Kraft, sagt hier Sonny Rollins. Und es war auch eine Kraft, die er zuerst in den Griff bekommen musste. Schon als Teenager, Ende der 40er Jahre, stand er zum ersten Mal im Studio, machte sich bald einen Namen als junges Saxophontalent, aber auch als Komponist mit Stücken wie Oleo oder Doxy. Mit dem intensiven Leben kamen allerdings auch die Drogen. Es ging ein paar Jahre, bis Sonny Rollins dann davon wegkam. 1955 war das. Um danach mit seinem Trio ohne Harmonieinstrument, also nur mit Kontrabass, Schlagzeug und Saxophon, ein eigenes Genre zu erfinden, das bis heute Bestand hat. Der Erfolg dieser und vieler anderer Aufnahmen in der Zeit, der war groß. Allerdings entzog sich Sonny Rollins dieses Mal dem aufreibenden Leben als Jazzstar früh genug, gab nach den Drogen auch das Rauchen und Trinken auf und zog sich eben 2 Jahre lang auf die Williamsburg Bridge zurück. The Bridge, so hieß sinnigerweise sein Album nach dieser Erfahrung. Das erfolgreiche Comeback führte ihn 10 Jahre lang nach Europa und Japan und schließlich auch nach Indien, wo er sich dann ein zweites Mal für 2 Jahre von der Welt zurückzog, um einmal mehr mit neuer Kraft zurückzukehren und mit neuem Sound. Denn egal, ob auf Tour oder in der Retrette, sein Tenorsaxophon war immer mit dabei. Und wenn Sonny Rollins von seinem Instrument sprach, dann war es eine Ski. Wie eine Frau?
2: Well, I, you know, I say she, but it's, it, you know, it's not a woman, but it's, I don't know, I have no name other than that, but I'm just using she, yes.
20: Klar, sein Saxophon sei keine Frau, meint hier Sonny Rollins. Etwas Lebendiges, aber schon, er habe keinen anderen Namen. Wenn er in einen anderen Raum schlafen gehe, aber dann frage er sie zuerst, ob das okay sei, draußen zu bleiben.
2: Sometimes, you know, I'll ask her first, well, it's okay to be out here.
20: Als Sonny Rollins 2012 dann sein Saxophon wegen einer Lungenkrankheit niederlegen muss, bleibt er der Jazzwelt trotzdem noch jahrelang erhalten. Auch ohne sein Instrument äußert er sich immer wieder in der Öffentlichkeit als Zeitzeuge, als einer, der mit dabei war, als die Black Community zu einem neuen Selbstbewusstsein fand, begleitet von den Jazz-Sounds der 40er und 50er Jahre. Mit Sonny Rollins verlieren wir diesen Zeitzeugen und einen herausragenden Exponenten der, wie er es selbst sagte, großartigsten Musik der Welt.
2: Well, I think jazz is the greatest music in the world, because jazz is the most expressive music that we have. And it has an effect on people that make people feel young and lively.
15: Der Bericht von Jodok Hess, unserem Fachmann für die Jazz-Szene. Das war das Echo der Zeit vom Dienstag, dem 26. Mai, mit Redaktionsschluss um 18.42 Uhr. Verantwortlich für die Sendung heute Marisa Eckli, für die Nachrichten Jan Grübler und am Mikrofon war Ivan Lieberherr.
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20: Mit Jodok Hess am Mikrofon an diesem Dienstagabend hier auf SRF 2 Kultur. Schon ein bisschen ein Jazz-Tag heute am 100. Geburtstag von Miles Davis. Da kommen wir dann auch gleich dazu und nicht ausscheren tut auch sie, Pianistin und Lehrerin am Berklee College of Music, Yoko Miwa.

0: Freddy and the Cannonballs, so nennt sich diese Band, hier um den Bassisten Federico Cannonball Albertoni. Normalerweise nennt sich ja Cannonball Adderley, der Saxophonist Cannonball, aber eben auch der Schweizer Bassist Federico Albertoni hat sich diesen Middle Name gegeben. Und da sind wir schon mittendrin im Jazz-Nerd-Talk oder wenigstens im Jazz-Talk. Jetzt dann gleich gibt's eine Jazz-Collection hier auf SRF 2 Kultur zum Jahrhundert-Trompeter Miles Davis. Und da gibt's unter anderem zu hören, dass man sich als Trompeterin gut auch einen Sommer lang mit nur zwei Tönen aus einem Miles Davis-Solo auseinandersetzen kann.
1: Das ist noch nicht so lange her. Ich glaube, das war vor 3 Jahren. Soll ich's spielen?
0: Gerne.
1: Ich spiele nur die 2 Töne. Hä? Sie kommen immer wieder, ihr werdet es dann hören.
0: Hören wir kurz mal in die Aufnahme rein. Also diese beiden am
1: diese
0: Schluss
1: beiden
0: sind.
1: Töne.
0: Ja, und die Frage an Sonja Ott und auch an meinen anderen Gast in der Jazz Collection, Philipp Leib und Gut, ist dann natürlich, wie können einen 2 Töne von Miles Davis so fesseln, dass man sie einen Sommer lang übt? Diese und viele andere Fragen zu Miles Davis gibt's dann in der Jazz Collection jetzt dann gleich ab 20 Uhr hier auf SRF 2 Kultur.

0: wie wenn er reden würde hier. Sondern ist das ein Pflichtprogramm eigentlich, dieses Solo für alle Jazz-TrompeterInnen?
1: Ja, ich würde sagen, das ist Pflichtprogramm. Ich denke, Miles Davis ist sehr erkennbar in dieser ersten Phrase von diesem So What Solo. Und es ist die Phrasierung, die sehr typisch ist, natürlich auch der Klang. Und es ist ein technisch einfaches Stück. Also phrasierungstechnisch nicht, aber trompetentechnisch auch für Anfängerinnen schon machbar.
0: Deshalb und über dieses Solo reden wir natürlich noch hinterher. Und für Schlagzeuger, als Schlagzeuger, Philipp, wie ist das für dich? Hörst du auch auf den Solisten oder wandert dein Geist sofort zur Begleitung? Eigentlich hörst du dem Schlagzeuger Jimmy Cobb zu.
2: Ich denke ein bisschen beides natürlich. Auch Schlagzeuger sind begnadete Melodiker, MelodikerInnen. Und ich finde deshalb, ja, also das Ohr springt natürlich zu Miles.
0: Das sind Sonja Ott und Philipp Leibundgut. Ihr habt als Trompeterin und Schlagzeuger eine Band zusammen. Ihr seid heute meine Gäste hier in dieser Jazz Collection. Aber wenn ihr zusammen spielt, dann heißt ihr So Lieb. Sonja Ott und Philipp Leibundgut. Aber ihr spielt auch in anderen Projekten zusammen. Nicht zuletzt im SJO, im Swiss Jazz Orchestra. Ihr seid also zwei junge, sehr aktive JazzmusikerInnen aus dem Hier und Jetzt. Und für euch beide war es sofort klar, bei Miles, da sind wir dabei.
2: Also ja, für mich ist Miles irgendwie eines der Alben, das ich, seit ich 12 Jahre alt war, immer wieder mir angehört habe. Jetzt auch wieder für die Vorbereitung für diese Sendung vieles wieder neu entdeckt habe. Also Miles, ja, super.
0: Also die erste Begegnung war mit 12.
2: Genau, dieses eine Album. So eine Compilation aus verschiedenen Zeiten eigentlich, die habe ich rauf und runter gehört.
0: Viele von diesen Alben sind bei uns vorne jetzt aufgestellt, es war ein Zufall, ich habe zwei mitgebracht, die mir wichtig waren und dann ist Philipp auch mit diesen Alben hereingelaufen. Schau mal her, ich habe auch meine erste Miles-Platte dabei. Wann war deine erste Begegnung mit Miles, Sonja?
1: Ich glaube, es ist in einem ähnlichen Alter. Ich habe da von einer Freundin, von meinen Eltern, habe ich eine Sammlung von 20 CDs bekommen mit verschiedenen TrompeterInnen. Eine Trompeterin war auch dabei, mit verschiedenen Alben und da war Kind of Blue dabei. Und ich glaube, bei mir ging es ein bisschen länger, bis ich das dann rauf und runter gehört habe.
0: Aber es ist Musik, die offenbar, also mal rauf und runter gehört wird, immer wieder gehört wird und auch heute, 2026, immer noch von jungen Musikern als relevant angeschaut wird, wichtige Musik. Warum das so ist, versuchen wir ein bisschen herauszufinden, hier und heute in der Jazz Collection. Ich bin Jodo Kess und im ersten ausgespielten Stück Musik tauchen wir gleich ein in den großen Klang von Gil Evans arrangiert. Miles Davis ist das Sahnehäubchen obendrauf in My Ship.

0: Ist es dann, wenn man sich als Schlagzeuger mal wünscht, Triangel spielen zu dürfen, eigentlich?
1: Ja, also wünschen ist das falsche Wort. Das ist der Moment, wo man sehr nervös ist, wenn man mal Triangel spielen darf oder muss, ja.
0: Also das ist My Ship, Miles Davis mit dem Gil Evans Orchestra und eben diesen wunderschönen Triangel zu Beginn und zum Schluss. Art Taylor ist der Drummer. Die Großformation Sonja und Philipp, die ist euch ja bestens vertraut. In der Saison spielt ihr jeden Montag im Swiss Jazz Orchestra, also auch gestern. Gestern war Lieblingsstücke-Abend, SJO Plays Favorites im Proker. Wäre das ein mögliches Lieblingsstück?
2: Ja, ich denke, das wäre ein mögliches Lieblingsstück. Es war jetzt gestern nicht dabei. Ich glaube auch unter anderem, weil es ziemlich schwer ist, zum Klingen zu bringen. Gerade der Anfang, so diese ganz hohen, sind Trompeten, die haben Cup-Mutes drin und die spielen dieselben Töne wie die Flöten. Und man hört auch hier auf der Aufnahme, ist total schwer zu intonieren. Der pure Horror, also wenn ein Trompeter programmiert, wird das schon mal nicht im Programm sein, weil das einfach schwer ist, aber wunderschön.
0: Unglaublich arrangiert, oder? Diese satte, dichte Klang.
2: Ja, auch dann in den Tiefen, oder? Genau, wahnsinnig satt. Und dann, weil es so tief orchestriert ist, hat dann die Trompete Miles eben als Solist so viel Platz da, so drüber zu fliegen.
0: Miles ist 30 hier, eben 1926 zur Welt gekommen, in eine ziemlich wohlhabende Familie in St. Louis. Er hat zu dieser Zeit schon mal in der Band von Bebop-Star Charlie Parker gespielt und mit seinem Nonette, auch arrangiert von Gil Evans, schon ein erstes Mal die Musik wesentlich mitgeprägt in den Birth of the Cool-Aufnahmen. Er ist also eigentlich schon eine Berühmtheit hier, aber er ist noch jung. Eigentlich gerade so ungefähr jung wie du, oder Sonja?
2: Ziemlich genau.
0: Was gibt dir das, wenn du diese Musik hörst?
2: Also es ist natürlich einfach mal wunderschön anzuhören. Ich glaube, wahrscheinlich hat das mit Alter gar nicht so viel zu tun, was es in mir auslöst, diese Musik zu hören. Das ist auch das Schöne am Musizieren, dass wenn man dann mit dem Instrument sich ausdrückt, dass es ziemlich irrelevant wird, wie alt die spielende oder die zuhörende Person ist. Aber es ist natürlich sehr beeindruckend, dass er schon so eine persönliche Sprache hat an der Trompete, dass man ihn erkennt in diesem Kontext. Und wir werden es heute noch hören, in ganz vielen verschiedenen Kontexten hört man sehr schnell, ah, das muss Miles sein.
0: Gehen wir da doch mal kurz rein, eben dass man erkennt, das ist Miles, dass man einen Sound hat wie ein Miles Davis. Da hast du dich ja sehr damit auseinandergesetzt. Das berühmteste Miles-Solo, wo wir zu Beginn kurz was gehört haben, das hast du mir vorhin gesagt, mit 12 schon mal herausgeschrieben und nachzuspielen versucht. Und da hast du mir gesagt, dass du dann später mal dich ganz speziell auf 2 Töne in diesem Solo konzentriert hast, einen Sommer lang.
2: Ja.
0: Also welche beiden Töne?
2: Also das ist noch nicht so lange her, ich glaube, das war vor 3 Jahren. Soll ich es spielen?
0: Gerne.
2: Ich spiele nur die 2 Töne. Sie kommen immer wieder, ihr werdet es dann hören.
0: Hören wir kurz mal in die Aufnahme rein. Also diese beiden am Schluss sind.
2: Ja.
0: Was ist an diesen beiden Tönen so speziell, dass man sie einen Sommer lang üben kann?
2: Es ist halt spannend, je länger man es übt. Ihr denkt jetzt vielleicht, das ist jetzt lustig. Aber je länger man sich damit auseinandersetzt, je tiefer man quasi reinzoomt, mit jeder Stunde, in der man diese beiden Töne im Ohr hat, merkt man, wie toll die Phrasierung eigentlich ist. Es ist ein bisschen geschwungen, also der erste Ton ist etwas länger als der zweite, aber nur ganz wenig. Und dann ist der zweite etwas lauter, aber trotzdem ist es insgesamt sehr leise gespielt. Es ist einfach so elegant und so wunderbar auf dem Grid, sagt man dem. Also die rhythmische Unterteilung quasi, die im Raum steht und die von allen getragen wird. Und er sitzt da einfach so drauf. Das ist einfach wunderbar.
0: Und zu finden sind diese beiden Töne und das Solo und das Stück rundherum auf dem Album Kind of Blue, das vielleicht berühmteste Jazz-Album aller Zeiten, sicher das bestverkaufte. Und dann kann es ja manchmal passieren, dass solche Dinge auf den Sockel gestellt werden und niemand traut sich mehr zu fragen, warum ist das auf dem Sockel? Wir hören uns die Musik an und fragen dann noch einmal nach. So what?

0: Da gehen wir raus beim Solo von John Coltrane. Miles Davis mit dem Album, das ihn für immer und ewig eingeschrieben hat ins dicke, große, schwere, goldverfremde Buch der Musikgeschichte. Wir stellen das Stück jetzt aber kurz auf den Prüfstand hier in der Miles Davis Geburtstags-Jazz-Collection mit meinen Gästen Sonja Ott und Philipp Leibendgut. Philipp, ist das berechtigt auf einem Sockel?
1: Ich finde schon, ja. Es hat so etwas Monumentales. Ohne Kind of Blue. Was wäre dann passiert vielleicht? Ja.
2: Ich glaube nicht, dass du jemanden findest, der da widerspricht. Ja, ich finde auch, es ist eine klasse Aufnahme. Auch weil das war ja zur Zeit, als eigentlich viel Bebop gespielt wurde, was ja auch Miles Davis vorher gemacht hat, eben sogar mit Größen wie Charlie Parker.
0: Also schnelle Musik?
2: Schnell, hoch, lauter. Ja. Und man hat eigentlich ausgetestet, wie weit kann man gehen. Und man konnte wahnsinnig weit gehen, krasse SpielerInnen. Und dann ist das eigentlich so eine Antithese, dieses Album zu sagen, okay, wir machen jetzt weniger Chords, weniger schnell, weniger hoch, sondern wir konzentrieren uns aufs Wesentliche. Und das haben sie wirklich meisterhaft gemacht.
0: Was mir auffällt immer bei diesem Album, das ist ja wie mehr als einfach diese Töne. Dieser modale Jazz, also dass man lange in einer Tonart bleibt und dann in die andere und dann wieder zurück. Es ist wie der Sound von Miles Davis, den du schon angesprochen hast, aber dann auch der Sound vom Schlagzeug. Der Sound der Aufnahme Jazz ist wie ein Sound hier, oder?
1: Ja, also ja, ich finde, man hört diese alte Aufnahme, die Mikrofone, man hört die Magie des Moments, die Zeit, in der es entstanden ist. Und ich finde, all das hat irgendwie zusammengespielt, damit dieses Werk entstanden ist. Und eben auch diese Errungenschaft der Modalität. Also man bleibt auf einem Akkord lange sitzen. Es gibt viel Platz für die Improvisierenden und es hört sich komplett, kommt so anders daher als alles, was zuvor war in dieser Bebop-Ära.
0: Im Frühling 1959 entsteht dieses Album und auf diesen Höhenflug Kind of Blue folgt dann allerdings ein ziemlicher Tiefschlag im Sommer 1959. Die Story, die kennst du vor dem Club Birdland, oder?
1: Also genau, Miles war da auf seinem neuen Zenit seiner Karriere bis dahin. Absoluter Star, meistverkauftes Album, Jazzalbum der Geschichte bis heute. Und da spielt er im Birdland in New York und er verlässt den Club, wo groß sein Name draufsteht. Und ich glaube eben, es wird gesagt, er verlässt den Club mit einer weißen Frau und steht vor dem Club rum und raucht eine Zigarette. Und da kommen zwei Polizisten und schlagen ihn einfach brutal zusammen und verhaften ihn dann schlussendlich und bringen ihn auf den Polizeiposten. Und da ist eben auch dieses berühmte Foto entstanden von Miles im Anzug, glaube ich, ein weißer Anzug, oder? Und Blut überströmt. Und für Miles war das eigentlich ein Trauma in seinem Leben, das ihn dann für seinen späteren Weg maßgeblich geprägt hat. Weil eben die Realisation, dass selbst wenn du dort angekommen bist, wo er angekommen ist, ganz oben, ein großer Star, er verdient viel Geld, er hat Ruhm, er hat eigentlich alles, was sich vielleicht viele Musikerinnen wünschen. Und trotzdem kann so etwas passieren. Von einer Sekunde auf die andere ist alles anders.
0: Genau. Und das ist also ein Schlüsselerlebnis für Miles Davis. Und vielleicht kann man das auch ein bisschen einordnen jetzt. Also Miles gilt ja auch als schwieriger Charakter. Auch in den Interviews stellt man das manchmal fest, der ist ja gar nicht kooperativ, der widerspricht ja oder es scheint irgendwie genervt zu sein oder so. Und das stellt dann das in ein anderes Licht, oder?
2: Ja, das haben wir auch vorher noch besprochen, Philipp und ich, dass in Interviews, dass er oft dann nicht lacht, wie es zu dieser Zeit eher üblich war. Er macht weniger so den Entertainer, sondern er ist sehr ehrlich und ernst und muss sich aber auch viele Fragen anhören, die mit heutigem Ohr sehr rassistisch daherkommen. Das ist dir vor allem aufgefallen, Philipp. Und du hast da gesagt, dass er eigentlich sehr cool reagiert aus heutiger Sicht und damit sehr geduldig eigentlich umgeht.
0: Also erhöhter Druck auf Miles Davis, eben konkret durch dieses Trauma von Birdland. Er erfährt auch sonst Rassismus. Heißt aber nicht schlechtere Musik bei einer Figur wie Miles Davis, vielleicht sogar im Gegenteil. Im Frühling 1963, kurz vor dem 38. Geburtstag, schart er deutlich jüngere Musiker um sich und es vollzieht sich dann dieser Wechsel zu einer legendären Besetzung, das sogenannte zweite Quintett. Und das hier, das ist die erste Studioaufnahme dieser noch ganz jungen Band, Seven Steps to Heaven.

0: Es gibt nur eine Richtung nach vorn hier in Seven Steps to Heaven mit Miles Davis und unter anderem Tony Williams, dem jungen Tony Williams am Schlagzeug. Habe ich mir überlegt, Philipp, vorhin, ist das auch noch mit ein Grund, warum viele Schlagzeuger in Miles Davis Fan sind? Man kann immer wieder mal dastehen und sagen, mein Gott, war der Typ noch jung.
1: Hey, unbedingt. Also das zweite Quintett von Miles, ich kenne keine Schlagzeugerin, die nicht Fan von diesen Aufnahmen ist, weil das ist einfach so bahnbrechend, was er da macht. Das ist so neu. Es ist bis heute, finde ich, unglaublich krass, was er da runterspielt.
0: Mit 17.
1: Mit 17, genau.
0: Und dieses Stück hat eine bewegte Geschichte, Seven Steps to Heaven. Es gibt nämlich einen Monat davor schon Aufnahmen. Da war noch ein anderer Schlagzeuger am Schlagzeug und ein anderer Pianist am Piano.
2: Also der Pianist, das ist Viktor Feldmann.
0: Ja, ist der Komponist,
2: oder? Ist auch der Komponist vom Stück,
0: Brite, genau. Ja.
2: Und der hat sich nicht, also Miles hat ihn gefragt, ob er mit ihm in der Band spielen möchte. Und er hat abgesagt, weil er lieber Studiomusiker sein oder bleiben wollte.
0: Und viel Geld verdient hat damit.
2: Genau.
0: Also warum mit Miles spielen, wenn man Geld verdienen kann, oder?
2: Und der Schlagzeuger, weiß ich nicht, wieso der dann auch...
1: Also ich habe das Gefühl, der Frank Butler, der war so ein also es war ja die West Coast Band. Ich glaube, der hat auch so bei Dave Brubeck und so gespielt auch. Und ich glaube nicht, dass der ein Jobangebot bekommen hat, so wie ich das verstanden habe. Ist auch interessant, weil er noch eher so ein bisschen der älteren Ära zuzuordnen ist. Also seine Sprache ist total so diese traditionellen Bebop-Sprache verankert und ist einfach eine andere Welt noch so.
0: Und hören wir mal kurz rein. Oder es gibt eine Aufnahme mit der alten Band, mit Victor Feldman, Frank Butler an Piano und Schlagzeug und Miles, Seven Steps to Heaven, das Solo.

0: Victor Feldman ist auch ein ausgezeichneter Pianist und es sind gute Musiker, aber irgendwie, es fließt nicht so richtig, oder?
1: Ja, ich wollte auch gerade sagen, natürlich sind die klasse, das ist völlig klar. Aber auch wenn man sie so nacheinander hört, in der ersten Aufnahme, da ist alles so verzahnt. Die haben alle dieselbe Richtung und arbeiten zusammen. Und hier sind so verschiedene Kräfte, die so in verschiedene Richtungen ziehen irgendwie. Und bei Miles Davis hört man das auch. Natürlich hat er den Dämpfer drin, den Harmon Mute, der so typisch ist für seinen Klang. Es klingt aber schon auch so, als ob er kompensieren möchte. Und dann verheddert er sich irgendwie und dann ist es zu viel und es hockt nicht ab.
2: Ja, und also ich finde auch, die Rolle vom Bass ist ja spannend, weil das ist beides Mal, dass derselbe Bassist, das ist Ron Carter. Und man hört, Ron Carter ist schon, der spielt nicht nur noch Viertel, die einfach so da pumpen, sondern der spielt wirklich Material, der spielt Linien, er spielt mit Spannung, Entspannung, macht größere Bögen. Und irgendwie so das Right Cymbal, das sitzt dann so ein bisschen weit hinten auf diesen Vierteln, in diesen 2 und 4 und so. Und ja, es ist irgendwie ein bisschen ein Widerspruch, wenn man dann das vergleicht mit der anderen Aufnahme.
0: Also Miles Davis wird unheimlich stark von seiner Umgebung mitgeprägt. Diese Musik lebt durch diese Bands. Wie das brodelt in diesen Bands und wie das auch zieht und wie viele Faktoren da mitarbeiten, das ist sehr gut zu hören an einem berühmten Konzert am 12. Februar 1964. Vielleicht vorneweg noch kurz, warum ist das so berühmt?
1: Das Konzert, das fand statt in der Philharmonischen Halle in New York. Und das war das erste Mal, wo da nicht klassische oder europäisch klassische Musik stattfand. Und die Band hat sich natürlich total gefreut, jetzt als quasi anerkannte Kunstform jetzt da auftreten zu dürfen. Und dann kurz vor dem Konzert hat sich herausgestellt, dass es ein ehrenamtliches Konzert ist. Also da wurden Spenden gesammelt und es wurde erwartet, dass sie ohne Gage spielen. Entsprechend waren sie aufgebracht und haben sich entschieden, also wenn das so ist, dann machen wir, was wir wollen. Und das ist hörbar.
0: Also es gibt Unstimmigkeiten oder negative Gefühle in der Band einerseits. Und obendrauf gibt es noch einen Konflikt eigentlich in der Band. Also dieser großartige Schlagzeuger Tony Williams ist auch ein sehr junger Mensch, ein junger Wilder. Und der ist offenbar nicht so happy mit dem rund 10 Jahre älteren, also immer noch jung, 27, aber halt doch 10 Jahre älteren George Coleman am Saxophon. Wir werden das jetzt dann gleich hören, aber was passiert?
2: Genau, also wir haben auch vorhin schon darüber gesprochen von diesen zwei Welten. Auf der einen Seite so das Erbe der Bebop-Ära, ein bisschen mehr so oldschool, könnte man sagen. Und dann gibt es auf der anderen Seite die Youngsters, die gerade so den Jazz neu erfinden. Die Art und Weise, wie die Rollen der Instrumente funktionieren, Bass und Schlagzeug, die begleiten nicht einfach nur, sondern die spielen Melodien, die spielen lange Phrasen, komplementieren, es entsteht Interplay. Und gerade Tony, so wie ich das verstehe, war ein Verfechter der Avantgarde, hat sich auch mit Ornette Coleman sympathisiert. In dieser Zeit auch die Zeit der Bürgerrechtsbewegung, also diese Art von Resistance in der Musik. Der Drang nach vorne war, glaube ich, sehr groß. Und bei George Coleman, dem wurde immer so ein bisschen nachgesagt, schon noch ein bisschen mehr in der anderen Ära festzustecken. Und Tony Williams hat öffentlich auch diesen Disput angesprochen, hat seine Frustration auch geäußert, dass der George Coleman einen Mangel hat mit diesen facettenreichen Spielstilen, die sie gepflegt haben.
0: Also hören wir uns das an. My Funny Valentine, der erste Solist ist Miles Davis und da müssen Sie sich darauf achten, wie Tony Williams hinter dem Saxophonisten George Coleman soliert.

0: Das ist also der Schlagzeuger Tony Williams hinter dem Saxophonisten George Coleman in dieser Miles Davis-Aufnahme My Funny Valentine. Und ich interpretiere das schon richtig, Philipp, oder der macht eigentlich kurz mal Arbeitsverweigerung hier.
1: Ja, genau. Bei dem Tenor-Solo beginnt das so irgendwie so voll mit so ein paar Blues-Licks irgendwie. Und man hat schon den Eindruck, es klingt so nach 50s Blue Note ein bisschen. Super, toll. Aber irgendwie steht es dann so in einem Kontrast zu dem, was vorher passiert ist. Das war ja wirklich super modern, könnte man sagen. Miles geht in irgendwelche Sphären und die Rhythm Section spielt um ihn herum, sehr spielerisch, und das Ganze mutet sehr modern an. Und dann eben dieser Moodwechsel und Tony Williams sagt einfach kurz, nein, ich spiele mal nicht.
0: Dann einmal noch so ein Bling.
1: Genau.
0: Und es kommt also, wie es kommen muss. Miles Davis holt den Saxophonisten Wayne Shorter in die Band und schmeißt George Coleman raus. Ist die Band erst jetzt komplett, Sonja?
2: Sie wird sicher zu der Band, die man nachher kennt. Und Wayne Shorter wurde nachher auch ein wahnsinnig berühmter Musiker, wie viele aus den Bands von Miles Davis, und war bis vor wenigen Jahren auch noch aktiv als Musiker. Also es war sicher ein sehr prägender Wechsel. Und er bringt ja dann auch Musik mit und prägt so den Klang der Band natürlich noch viel stärker.
0: Wir haben vom Album Nefertiti, das im Sommer 1967 entsteht, haben wir Pinocchio. Ich habe gedacht, mal ein Stück für die Miles Davis In- und Auswendig-KennerInnen, das sie vielleicht noch ein bisschen weniger auf dem Radar hatten, bisher Pinocchio. Worauf sollen wir achten?
1: Also die Melodie, wie die verläuft, das ist einfach Wayne Shorter für mich. Es hat so etwas Sperriges, Komisches, aber etwas unglaublich Starkes. Die Melodie finde ich einfach Wahnsinn.
2: Ja, ich finde auch, es ist sperrig und doch irgendwie auch immer sphärisch, oder? Es sind so die, auch so die Pausen zwischen den Phrasen und auch teilweise auch die Reduktion, oder? Es ist nicht, gerade von den Bläsern her, die lassen sehr viel Freiraum eigentlich auch für die Rhythm Section, um dann dazwischen zu spielen, was ja auch eine Wahnsinnsqualität ist.
1: Also es öffnet so Räume irgendwie, oder? Die Melodie, die schwimmt da so rauf und runter, und es gibt die komischsten Orte in der Form irgendwie, wo es Raum aufmacht für eben diese Momente, wo die Band miteinander interagiert.

0: die Nummer Pinocchio hier in der Geburtstags-Miles Davis Jazz Collection mit meinen Gästen Sonja Ott und Philipp Leib und Gut. Und wir haben ja noch hin und her gemailt in der Vorbereitung und ich glaube, du, Philipp, hast mal geschrieben, Herbie Hancock und Wayne Shorter, die seines, die quasi die Fusion-Ära schon einläuten, diese Band. Das hörst du hier schon?
1: Ja, schwierig. Nein, ich weiß es natürlich einfach, weil es dann so irgendwie passiert ist. Ich denke, die Version hier, was wir gehört haben, das ist so ein bisschen der Zenit von diesem Second Great Quintett. Sie haben viel live gespielt, es gibt unzählige Aufnahmen, es wird immer freier, es wächst immer mehr zusammen. Sie verstehen sich eigentlich blind. Ja, wo kann es noch hingehen mit dem Jazz, ist so ein bisschen die Frage, die sich, finde ich, bis heute so stellt, wenn man das so hört. Das ist unglaublich. Und was eben danach kommt, ist so ein bisschen eine neue Ära, oder?
0: Und er möchte ja immer weitergehen, das hört man und liest man immer wieder. Er muss immer weitergehen, immer sich weiterentwickeln. 2 Jahre später schon auf jeden Fall tönt das schon ganz anders. Wir haben da nur einen kurzen Ausschnitt mit dabei, vielleicht von den beiden Live-Spiel-Profis hier noch eine kurze Anleitung, weil die Musik von Bitches Brew, so heißt das Album dann von 1969,

0: oder in einer ähnlichen Intention. Und oft bei improvisierter Musik hört man dann eben, dass alle in die gleiche Richtung gehen oder manchmal biegt jemand ab in eine neue Richtung und dann geht jemand anderes mit und so höre ich mir das an. Wie machst du das?
1: Ja, eigentlich gleich wie du. Ich höre auch ein bisschen so in die Tiefe, also was höre ich für Texturen, was passiert, wenn die einzelnen Stimmen übereinander passieren. Also das entsteht ja dann etwas Neues, das mehr ist als nur die Summe der einzelnen Teile. Und ich glaube, das war auch ein bisschen die Idee von diesem Stück tatsächlich.
2: Hören wir rein, es sind unter anderem Lenny White und Jack DeJohnette am Schlagzeug. Benny Maupin ist an der Bassklarinette. Zu hören Miles Davis natürlich an der Trompete. Pharaoh's Dance.

0: Bitches Brew, so heißt also berühmterweise das Album von 1969, auf dem diese Musik zu finden ist. Das ist eine Art Soundtrack irgendwie zur US-amerikanischen Gegenwart damals. Auch 1969 ist der Woodstock, der Vietnamkrieg ist immer noch nicht zu Ende. Nixon ist Präsident, Neil Armstrong macht seinen berühmten kleinen Schritt auf dem Mond. Wie muss ich mir das jetzt vorstellen, wie diese Musik entsteht? Könnt ihr dazu noch was sagen?
1: So viel, wie ich das verstanden habe, improvisieren sie eigentlich frei. Sie haben vielleicht gewisse Dinge, die sie sich vorgenommen haben, gewisse Ziele. Und sie spielen zusammen, ja, im Moment eigentlich, sie improvisieren, ohne dass es irgendwelche Akkorde gibt. Es gibt ein bisschen ein Tempo, ein Groove, aber auch die Besetzung ist ja sehr abenteuerlich. 2 Schlagzeuge, 3 Keys, also Rhodes und Synthes, eine Gitarre und noch 3 Horns, glaube ich, und ein Shaker. Also ein unglaubliches Durcheinander. Wirklich so ein bisschen ein Hexenkessel, wo alles kocht und irgendwie so zu einem Gebräu zusammen spontan entsteht.
0: Und in der Mitte Miles Davis irgendwie.
2: Ja, ziemlich darüber, oder? Er ist viel lauter gemischt als die anderen, ist mir gerade jetzt sehr stark aufgefallen. Es heißt auch, dass sie da sehr viel aufgenommen haben, also einfach quasi Recording gedrückt und dann aufgenommen, aufgenommen, aufgenommen und dann nachproduziert oder die Sachen ausgewählt, die sie wirklich nehmen möchten. Miles sagt, er war es selbst.
0: Und Tio Macero, der Produzent, nicht nur diese, auf ganz viele Miles-Aufnahmen hat, kann man auch nachlesen, ganz, ganz lange an diesen Bändern gearbeitet und das produziert, also zusammengeschnitten, mitkomponiert. Miles hat viel Erfolg mit dieser Musik, spielt auf jeden Fall große Festivals. Kurz darauf wird er seine Trompete auch mit Wah-Wah-Effekten verfremden, dem Publikum den Rücken zukehren. Haben wir vorhin auch kurz ausprobiert, wie sich das anfühlt. So. Wobei er das auch schon früher gemacht hat, weil er nämlich einfach eben seine Mitspieler besonders gut hören mochte. Es folgt eine sehr wilde und sehr laute Phase mit einem unglaublichen Output und dann 1975 nach vielen sehr wilden und sehr lauten Konzerten, nach einem Autounfall auch und nach blutenden Magengeschwüren und so weiter, zieht sich Miles zurück, noch nicht definitiv. Es gibt noch eine Schlussrunde und auch wir kommen hier in die Schlussrunde in der Jazz Collection. Sonja, wie erklärst du jetzt einer Nicht-Trompeterin, einem Nicht-Trompeter, warum die Auseinandersetzung mit diesem Miles Davis heute noch so wichtig ist?
2: Also erstmal ist es natürlich einfach ein sehr wichtiges Stück der Jazzgeschichte. Wir haben gehört, es gibt so viele Stile, die Miles mit seinen Mitmusikern mitgestaltet hat. Und ich glaube, dieser Zugang zum Musikmachen, er sagt selbst, wer kreativ ist, muss sich immer verändern und immer dranbleiben. Das ist ganz einfach gesagt, aber nicht so einfach zu leben eigentlich. Und das finde ich schon sehr inspirierend zu sehen, was da alles passiert in dieser Zeit, wie er auch bereit ist, Verschiedenes auszuprobieren und aber trotzdem immer seinen eigenen Sound behält. Also sogar, wir werden da noch elektrischere Musik hören, auch da bleibt er immer noch erkennbar mit seinem Spiel. Es gibt so diesen Witz, What would Miles do? Das ist ein bisschen ein Klischee, aber das fragt man sich natürlich ab und zu, wenn man so am Mikrofon steht mit der Trompete und gerade nicht weiter weiß, ist das immer so, ah, wie würde jetzt Miles

0: meistern. Diese Frage hat schon so seine Berechtigung und das frage ich mich manchmal natürlich auch, wie würde es in der heutigen Zeit aussehen, was würde Miles heute machen?
1: Also für mich ist die Auseinandersetzung mit Miles so wichtig, weil ich finde eben, er war nicht, ich sage jetzt mal nur, ein Trompeter, sondern er hat ja immer über sein Instrument rausgehört. Er hat immer irgendwie mehr gehört, er hat Sachen gehört, die noch nicht da waren. Das ist schon eine Haltung, von der kann man viel mitnehmen und viel lernen. Und ich glaube eben nicht, dass es nur der technologische Fortschritt wäre oder so. Ich glaube nicht, dass er jetzt heute irgendwie AI-Musik programmieren würde oder so. Vielleicht würde es in eine andere Richtung gehen. Ich glaube wirklich, es ist eine Philosophie und eine Haltung, sich selbst gegenüber offen zu sein für alles und trotzdem seinen Weg zu gehen.
2: Ja. Die Jazz Collection, die Geburtstags-Jazz Collection zu Miles Davis. Ganz herzlichen Dank meinen Gästen, Sonja Ott und Philipp Leib und Gut. Schön, dass ihr da wart und auch mitgedacht habt und die Liste mitgestaltet habt in der Vorbereitung. Ich bin Dodo Kess. Miles ist gekommen, um zu bleiben. Auch nach dem Break dann 1975 bis 1980 kommt er noch einmal zurück. Und das ist jetzt aus dieser Zeit noch der letzte Meilenstein, den wir hier noch an den Wegrand pflanzen. Tutu heißt das Album und auch die Nummer. Ganz kurz noch, was zeichnet das aus?
0: Bei der Trompete zum Beispiel hört man nun sehr stark den Hall, der dazukommt, oder auch andere Effekte, also quasi die neuen Klanglichkeiten, die jetzt Miles mit der Trompete ausprobiert, finde ich sehr spannend.
1: Es ist ein Hit, es ist eine Studioproduktion, also Marcus Miller, der Bassist, hat eigentlich alles aufgenommen, glaube ich, außer Schlagzeug.
2: Percussionisten, ja.
1: Genau, also er hat das alles produced, also es ist die Rolle des Producers, kommt auf. Ja, ist ein Riesenhit.
2: Vom Jahr 1986. Tutu.

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1: Hier heißt es jetzt jazz.ch mit mir, Florence Bariswil. Heute treffen wir das Arbre-Trio und tauchen ein in ihre präzise elektronische Klangwelt.

0: Die drei MusikerInnen von Arbr haben gerade ein neues Album herausgegeben, auf dem ihr Sound, wie sie das erklären, einfach noch mehr ihr Sound geworden ist.
1: Es ist einfach wie alles ein bisschen profund, dichter, tiefer, ja, genauer, feiner, subtiler. Es ist wie High Definition von Arbr, ich würde das so sagen.
0: Der Arbr-Sound in High Definition, so erklärt es Melusine Chappuy, die in der Band unter anderem singt und die Synthis bedient. Wrap a Tear in Cellophane heißt das neue Album, also so etwas wie eine Träne in Zellophan einpacken. Was das zu bedeuten hat, erklären die drei MusikerInnen in ungefähr 30 Minuten. Und es geht heute um den großen Jazz-Trompeter Miles Davis. Denn der feiert heute, falls Sie die Sendung live am 26. Mai hören, seinen 100. Geburtstag. Zu diesem Anlass hat ihm das Zurich Jazz Orchestra ein Konzert gewidmet, ihm und seinem langjährigen Kollaborator Gil Evans. Wir segeln also los mit dem Zurich Jazz Orchestra und dem Stück My Ship.

0: My Ship, eine Live-Aufnahme vom 7. Mai aus dem Moods. Wir hören das Zurich Jazz Orchestra unter der Leitung von Ed Partika und als Solist den Österreicher Thomas Gansch am Flügelhorn. My Ship, das ist ein Stück vom Album Miles Ahead, eine wichtige Zusammenarbeit zwischen Miles Davis und dem Jazzmusiker, Arrangeur und Bandleader Gil Evans. Sie haben dann auch über mehrere Alben zusammengearbeitet und dieser Zusammenarbeit hat das Zurich Jazz Orchestra ein ganzes Konzert gewidmet zur Feier von Miles Davises 100. Geburtstag. Ja, Miles Davis ist ein regelrechter Titan der Jazzwelt. Es gibt um die 100 Miles Davis Alben. Ich habe versucht, eine genaue Zahl zu finden, aber das ist gar nicht so einfach. Miles Davis hat sich mehrmals stilistisch und musikalisch neu erfunden. In seinen Bands hat er junge Jazzmusiker gefördert und Generationen von JazzmusikerInnen um die Welt inspiriert. Jetzt ist Miles Davis schon gute 3 Jahrzehnte tot und ich habe mich gefragt, wie es denn heute so steht mit seinem musikalischen Erbe. Also was denken heute angehende JazzmusikerInnen über ihn? Bevor wir also zum Zurich Jazz Orchestra zurückkommen, machen wir einen Abstecher ins Tony-Areal an die Zürcher Hochschule der Künste. Ich war dort mit dem Mikrofon unterwegs und habe mit jungen Jazzstudierenden über Miles Davis gesprochen, über seine Musik natürlich, aber auch seinen Style, seine Aura. Und aus ihren Antworten habe ich eine kurze Collage zusammengestellt, inklusive einem vorgesungenen Miles Davis Solo. Meine erste Frage an die Studierenden war, wenn du den Namen Miles Davis hörst, was kommt dir in den Sinn?
1: Innovation, Neuerfindung, Weiterentwicklung und an die Grenzen von der Regeln stoßen.
2: C'est un mythe, c'est un nom extrêmement important.
3: Es ist der cool Guy. Man spürt so seine Aura.
4: Riesen Einfluss auf Musikszene.
2: Die so ein paar Interviews, was ihm eigentlich zwar wahrscheinlich nicht mehr so gut geht, aber wenn er einfach irgendwie mit einem Badwandel mit hintergeschälten Haaren und einer fetten Sonnenbrille dort hockt, finde ich schon recht iconic.
5: Meine Assoziation mit Miles Davis ist das Kind of Blue Album, wie viele andere auch wahrscheinlich.
6: Et je pense à évidemment Kind of Blue.
2: Kind of Blue Album.
7: Kind of Blue. Kind of Blue.
5: Es ist ziemlich ein magisches Album.
2: Die Klangfarben, die es halt vor allem braucht. Das Bildmalerische irgendwie.
4: Ich finde bei ihm cool, so in seinen Solis. Ich finde, man kann seinen Gedankenzug wie so ein bisschen nachvollziehen, wenn er sich überlegt. Und es ist sehr so aufbauend.
8: Ich habe letztes Semester habe ich 4 Solos von ihm transkribiert. Und ich habe immer das Gefühl, dass jeder Ton, den er spielt, ist mit voller Absicht, das ist der Ton, den er treffen will. Und genau so will er das machen.
1: Er spielt wie kein Zweiter. Es ist niemand so wenig mechanisch und so viel, was ist das Wort? Ausdrucksstark.
4: Ja, es ist ja so das typische Wort, Solo, das haben wir ja auch müssen lernen. Aber ich finde, gerade dort hört man es gut.

0: erstmal Miles Davis gehört habe, ja. Ich war 15 und ich habe mit meinen Kopfhörern so in meinem Zimmer das gehört. Voll. Das war so der erste Schritt in, okay, ich will Jazz studieren. Es hat sich richtig angefühlt. Ich weiss, dass ich war so, mal. Ich verstehe es jetzt vielleicht noch nicht, aber ich werde es irgendwann schon noch verstehen.
1: Was ich von Miles kann aufnehmen kann, von seinem Trompetenspiel, ist in erster Linie seine Simplizität.
2: Wie laid back, dass er spielt. Es macht einfach alles nochmal so viel besser.
3: Ich finde es super inspirant sur le fait que on n'a pas besoin de choisir une direction artistique et après on la garde pour toute sa vie. Mais qu'on peut se laisser porter un peu par, par la vie, quoi.
4: Mehr mit Raum arbeiten, mit Klängen, mehr mit Sounds als vielleicht mit Lines.
5: Und du hast das auch schon noch gemacht.
4: Ich probiere es.
6: De toute façon, Miles, c'est un peu une Bible.
7: Ich glaube, musikalisch gibt es da viel zum Abnehmen. Persönlichkeitstechnisch kann man da vielleicht noch ein bisschen sich überlegen.
2: Das ist eine gute Frage. Was würde ich den Miles Davis fragen?
8: Was er mir wie auf den Weg gehen von all seinen Erfahrungen, die er gesammelt hat.
0: Ich glaube, ich hätte dann schon ein bisschen Angst. Und mit ihm spielen, ich weiß nicht, ich würde mich wahrscheinlich schon getrauen, aber nicht den Tune von Miles.
4: Ich glaube, würde ich im gleichen Raum stehen wie der Miles Davis, würde ich probieren, möglichst wenig zu sagen und möglichst viel zu hören.
9: So viel wie möglich zuhören. Ich glaube, das würde ich auch machen, wenn ich Miles Davis antreffen würde. Die Studierenden hatten alle viel zu sagen über den Trompeter. Sein Werk prägt und beeinflusst bis jetzt, mehr als 3 Jahrzehnte nach seinem Tod. Und heute, wenn Sie diese Sendung live hören, heute am 26. Mai, wäre Miles Davis 100 geworden. Zu diesem Anlass wird natürlich gerade besonders viel Miles-Musik gespielt, zum Beispiel vom Zurich Jazz Orchestra. Wir haben die Band schon am Anfang der Sendung gehört und wie versprochen kommt jetzt noch ein zweites Stück, Blues for Pablo.

0: miles ahead. Thomas Gansch, the Zurich Jazz Orchestra.
1: Es redet hier der musikalische Leiter der Band, Ed Partika. Und er hat es schon gesagt, das ist das Zurich Jazz Orchestra mit Thomas Gansch am Flügelhorn als Solist. Blues for Pablo war das, ein Stück vom Album Miles Ahead. Eine Zusammenarbeit zwischen Miles Davis und Gil Evans. Und das ist eine Live-Aufnahme vom 7. Mai aus dem Moods in Zürich. Das war ein Konzert vom Zurich Jazz Orchestra zu Miles Davises 100. Geburtstag. Auch bei uns am Sender läuft so einiges über Miles Davis. Thomas Gansch, den wir eben gerade am Flügelhorn gehört haben, ist zum Beispiel zu Gast in der Sendung Passage mit meiner Kollegin Anina Salis. In der Sendung geht es, ja klar, um Miles Davis, aber spezifischer auch um seinen kreativen Prozess, um seinen Führungsstil und seine Fehlerkultur. Und die Sendung ist schon online zum Nachhören. Die finden Sie unter srf.ch/audio unter Passage. Und nach diesem Miles Davis Geburtstagskuchen machen wir gleich weiter hier in jazz.ch mit Musik. Musik vom Pianisten Klaus König und seinem Quintett Seven Things. Mehr dazu nach dem Song 3, 4, 4, 7 Things.

Die letzten Klaviertöne von Klaus König. Er spielt hier mit seinem Quintett Seven Things. Klaus König war lange im Trio unterwegs. Mit seinem Jazz-Live-Trio hat er knapp 20 Jahre lang als Haustrio vom Schweizer Radio viele Größen des Jazz begleitet, zum Beispiel den amerikanischen Saxophonisten Dexter Gordon. Das ist also wirklich ein Stück Jazzgeschichte. Mittlerweile ist Klaus König fast 90 Jahre alt und immer noch voll dem Jazz verschrieben. Nebst der Trio-Formation ist er jetzt eben auch im Quintett anzutreffen, mit Daniel Schenker an der Trompete, Christoph Merki am Saxophon, Patrick Sommer am Bass und Andy Wettstein an den Drums. Diesen Freitag erscheint ihr neues Album Past and Presence. Zwei Singles sind schon da und hier gibt's noch die zweite, die balladige From Major to Minor.

From Major to Minor, ein Stück von Klaus König und seinem Quintett Seven Things. Und der Titel bezieht sich, nehme ich an, auf die Lyrics vom Jazzstandard Every Time We Say Goodbye. Dort heißt es, how strange the change from major to minor every time we say goodbye. Das neue Album Past and Presence erscheint diesen Freitag bei TCB Records und live zu hören ist das Quintett dann wieder im Herbst. Die Infos dazu finden Sie auf Klaus Königs Webseite. Hier geht es jetzt weiter mit der Band Arbre. Das Trio macht sehr präzise Musik, eine elektronische Klangwelt, die gleichzeitig sehr ruhig und sehr dicht sein kann. Das klingt zum Beispiel so.

0: Arbr, das sind Xavier Almeida am Schlagzeug, Paul Butcher, der manchmal singt und Flügelhorn und Synthes spielt, und Melusine Chappie, die ebenfalls manchmal singt und die Keys und Electronics bedient. Anfang Mai habe ich die drei zum Gespräch getroffen, vor ihrem Konzert am Schaffhauser Jazz Festival. Wir saßen oben auf dem Balkon der Konzerthalle auf Sofas, und die drei sind französisch- und deutschsprachig, deswegen war das Gespräch dann auch ein bisschen eine Sprachmischung. Also vielleicht zur Orientierung, Paul Butcher spricht mehrheitlich auf Mundart und Melusine Chappie und Xavier Almeida auf Hochdeutsch. Wrap a Tear in Cellophane heißt ihr neues Album, also zu Deutsch so etwas wie verpacke eine Träne in Zellophan. Ein ungewöhnliches Bild, aber auch ein sehr starkes Bild, finde ich. Als erstes wollte ich von der Band wissen, was es mit diesem Titel auf sich hat.
1: Ursprünglich, es ist ein Satz von unserem ersten Album, hat mir das rausgekommen mit einem kleines Buchli mit Gedichten von Miriam Valli. Hat sie für uns Sätze auf Franz geschrieben in Bezug zu unserer Musik. Und ein von diesen Satz ist auf Franz «Emballé une larme dans du cellophane», und mir das so schön gefunden.
0: Also sie hat das gesagt über eure Musik, genau, dass die Musik so anhört.
2: Aber über die Musik von unserem ersten Album eigentlich.
1: Ja, voll. Und dann haben wir aber gefunden, dass dieser Satz ist schon, also ich glaube, das Fragilität von der Bewegung oder das Idee von Trennen, das zu probieren, das im Cellophan zu tun, ist eigentlich, es macht nicht so viel Sinn, irgendwie, weil es wird wahrscheinlich nicht funktionieren, aber trotzdem probierst du sehr fest, dass es geht. Oder du gibst dir sehr viel Mühe und du gibst dir auch sehr viel Präzision. Und das, ich glaube, das ist so traurig, da sie für sehr verschiedene Emotionen, und wir probieren jetzt ganz viele verschiedene Emotionen mit unserer Musik zu ausdrücken.
0: Also es geht auch um die Konservierung von dem Gefühl. Also Cellophane, das ist ja wie um etwas zu erhalten.
3: Auch, ja genau, auch die Verletzlichkeit zu schätzen irgendwie. Ja.
0: Ich habe mir das gefragt, weil ich mir auch gefragt habe, was für Gefühle denn in der Musik stecken. Eben die Träne, sie steht für Trauer eigentlich vor allem.
2: Ja, ich glaube, sie sind sehr grundsätzlich sehr melancholisch. Oder was würdest du sagen, Paul?
1: Ja, also ich glaube, Wut ist auch drin, manchmal. Und ich glaube, nach dem Wut kommt auch oft dann Trauer, vielleicht. Und Erleichterung ist auch da. Ich glaube, das ganz letzte Stück vom Album ist vielleicht einfach so, sich können entlasten durch Musik auch. Und ich glaube, das Gefühl für mich, also ich würde sehr oft weinen, wenn ich so in die Gefühle kann gehen. Und das ist auch Teil. Manchmal auch. Also, ich glaube, leider heute haben wir nicht genug Zeit, um die Stücke zu spielen. Aber vielleicht weine ich auch mit den anderen Stücken. Es kann auch passieren. Also, es ist ganz klar, dass wir uns so toll wie möglich emotional engagieren mit Musik auf der Bühne, beim Proben, aber auch beim Aufnehmen. Das ist schon eine grundlegende Sache von unserer Band.
0: Emotionen seien ein grundlegender Teil der Band, sagt hier Paul Butcher. Trauer, Melancholie, Wut, alles ist mit dabei. Auch Erleichterung erwähnt er, besonders im letzten Stück des Albums. Das ist Arrimé à la Brise.

0: Arrimée à la Brise, das letzte Stück auf dem neuen Album vom Trio Arbre. Ein Stück ohne Stimme, aber es gibt auch andere Stücke, da wird gesungen, und zwar auf zwei verschiedenen Sprachen, also manche auf Französisch und manche auf Englisch. Im Gespräch mit der Band habe ich dann gefragt, wann und warum sie welche Sprache brauchen, und sie haben verschieden geantwortet. Für Mélusine Chapuis zum Beispiel ist die Auseinandersetzung mit ihrer Muttersprache Französisch sehr wichtig.
1: Für mich persönlich ist es wichtig, auch auf Französisch zu schreiben, weil ich möchte mehr mich mit meiner eigenen Sprache mich beschäftigen und auch wie meinen eigenen Weg zu finden, wie ich Französisch singen möchte, und ich beschäftige mich damit und ich schreibe einfach mega gerne Französisch, und aber gleichzeitig Englisch ist, es tönt einfach mega anders. Also für mich, es hat viel mit Sound zu tun. Du kannst nicht das gleiche kommunizieren, weil es tönt einfach anders, die Konsonanz, die Syllaben und so weiter.
2: Für mich ist eigentlich in Bezug zu Emotionen auch bis jetzt viel einfacher auf Englisch zu schreiben, weil ich habe das Gefühl, ich habe was sehr einfach geschrieben, oder das kommt wirklich direkt von meinen S, und es macht Sinn und es tönt auch gut und ich muss nicht so viel suchen. Es geht einfach, es ist sehr direkt auch mit Bildern. Ich schreibe sehr viele Metaphoren und die sind, ich glaube, es kommt fast ein bisschen einfacher da auf Englisch, aber ich habe noch nicht das ganze Arbeit gemacht mit meiner eigenen Sprache, das Mélusine gemacht hat. Und ich wünsche mir auch, dass ich vielleicht irgendeine Genre Franz schreibe. Ja.
0: Spannend. Ihr komponiert ja, so wie ich es verstanden habe, alle zusammen. Stimmt das? Weil ihr versteht euch ja auch als Kollektiv.
3: Ja, es gab unterschiedliche Wege. Ein paar Stücke haben wir zum Beispiel eigentlich gejumpt, dann aufgenommen. Und dann eine Person hat transkribiert, und dann wir haben zusammen versucht, das zu ordnen und Stücke zu finden. Sonst, je nachdem, hat eine Person eine Idee, ziemlich klare Idee mitgebracht. Aber generell dann am Schluss verarbeiten wir alles zusammen, um den Arbklang zusammenzufinden. Und zum Beispiel Paul oder Melu kann auch etwas sagen zu was ich spiele am Drums und umgekehrt. Also es ist wirklich eine Diskussion zusammen.
0: Was macht denn der Prozess mit der Musik am Schluss?
2: Es ist, glaube ich, immer eine sehr große Frage für mich, eigentlich so als kollektives Komponieren oder Kunst zu machen, weil es Gefahr ist, Kompromisse zu machen, die eigentlich nicht stark, so stark sind wie eigene Idee von einer Person oder jemand zu finden. Aber ich glaube, was mir bis jetzt gefunden hat, ist einfach ein Klang, und ich glaube, es bringt uns auch allen Feedback, das wir machen zum anderen, dann wir erwartet einfach viel vom allen und von Band Sound oder von den Stücken, und wir sind drei Gehirn, die probieren das Beste zu geben, und ich glaube, das geht zum wirklich ganz kleinen Detail auch.
0: Drei Gehirne seien sie, die zusammen versuchen würden, das Beste aus der Musik rauszukitzeln, so erklärt es Paul Butcher. Er hat mir im Vorgespräch auch erzählt, dass dieses dritte Album eine Weiterentwicklung des bisherigen Arbre-Sounds sei. Und da habe ich natürlich im Gespräch nochmal nachgehakt, wie genau sich denn ihre Musik weiterentwickelt hat.
1: Für mich, es hat viel mit der Mischung zu tun, dass wir mit Valentin Lichty gemacht haben. Ich glaube, wir haben unsere Musik, also fürs Album, noch viel mehr produziert als vorher. Und von daher, unsere Sounds könnten wir noch viel mehr, ich weiß nicht, es ist schwierig zu erklären, aber viel feiner definieren, aufnehmen. Und es ist einfach wie alles ein bisschen profund, dichter.
4: Tiefer,
1: ja. Genauer, feiner, subtiler. Es ist wie High Definition von Arbor. Ich würde das so sagen. Es ist nicht wie, für mich ist es nicht anders als vorher, einfach noch besser. Oh my God.
2: Noch klarer vielleicht.
1: Ja,
2: also,
1: ich glaub, ja, genau.
2: Wir haben so eine Idee vom Klang, ja. Auch richtig. Und wenn wir wieder ganz viel Platz laden, dann lassen wir ganz viel Platz. Und wenn es muss dicht sein, dann wissen wir, wie wir das auch dichter machen.
0: Der Bandsound sei geschärfter, klarer geworden auf diesem neuen Album. Das erzählt die Band. Ich finde, Melusine Chappie findet da gute Worte dafür. Es sei eine High-Definition-Version vom Arbre-Sound. Und das sei unter anderem dem Schlagzeuger und Produzenten Valentin Liechti zu verdanken, der das Album eben gemischt hat. Wir hören noch einen Song von Arbre. Darauf singt Melusine Chappie auf Französisch «Je suis la nuit».

Je suis la nuit, ich bin die Nacht. Ein dichter elektronischer Klangteppich vom Arbre-Trio. Das sind Xavier Almeida am Schlagzeug, Paul Butcher, der Flügelhorn spielt und Synthes bedient, und Melusine Chappie, die Keys und Electronics bedient und auf diesem Stück auch singt. Ihr drittes Album, Wrap a Tear in Cellophane, ist im April bei Ronin Rhythm Records erschienen. Und live zu hören ist Arbre am 29. Juli am B-Jazz Sommerfestival in Bern. Wir kommen langsam zum Schluss hier in jazz.ch. Diese letzten Minuten gehören der albanisch-schweizerischen Sängerin Elina Duni und dem Londoner Gitarristen Rob Luft. Seit fast 10 Jahren spielen die beiden schon miteinander und haben dabei einen sehr feinen, feinfühligen Sound entwickelt. Eigentlich bei allem, was sie spielen. Und sie spielen auch viel Verschiedenes, also Jazzstandards, Chansons, auch Volkslieder aus dem Balkanraum. Alles ist da dabei. Und trotz oder vielleicht eher dank dieser Bandbreite ist das Duo sehr bei sich. Auch auf ihrem neuen Album hört man das. Reaching for the Moon heißt es, benannt nach der Komposition des amerikanischen Songwriters Irving.

0: Reaching for the Moon, eine Komposition von Irving Berlin. Es singt hier die albanisch-schweizerische Sängerin Elina Duni und begleitet wird sie vom Londoner Gitarristen Rob Luft. Nach diesem Stück, Reaching for the Moon, haben die beiden ihr neues Album benannt. Das ist Ende April bei ECM Records erschienen. Und die beiden sind auch live zu hören, am 28. Mai zum Beispiel im Moods in Zürich, am 6. Juni in Genf und am 18. Juli am Montreux Jazz Festival. Das war's für heute hier in jazz.ch und ich verabschiede mich. Mein Name ist Florence Bariswil. Vielen Dank fürs Zuhören und bis zum nächsten Mal.
1: Die Nachrichten von SRF um 10 mit Kevin Gehannes. Russland droht mit neuen Angriffen auf die Ukraine und sagt, europäische Diplomaten sollen aus Kiew abreisen. Die EU reagiert ungehalten. Die Hitze hat Europa im Griff. Die Schweiz hat heute den wärmsten Tag des Jahres erlebt. Und so geht es auch weiter. Morgen wieder meist sonnig mit 30 bis 34 Grad. Die EU und einzelne Mitgliedstaaten haben in einer gemeinsamen Aktion russische Diplomaten einbestellt. Sie protestieren damit gegen neue Drohungen aus Russland. Dominik Brandt berichtet.
2: Russland hat mit weiteren massiven Angriffen auf die ukrainische Hauptstadt Kiew gedroht und ausländische Diplomaten aufgefordert, die Stadt schnellstmöglich zu verlassen. Diese Forderung stößt nun in der Europäischen Union auf heftige Kritik. Die EU bezeichnet Russlands Vorgehen als inakzeptable Eskalation. Eine Sprecherin sagte, die EU-Delegation werde in Kiew bleiben. Ähnlich tönt es beispielsweise aus Deutschland, Frankreich und Norwegen. So teilt die deutsche Regierung in Berlin mit, sie lasse sich nicht von russischen Drohungen einschüchtern. Das habe man auch der Regierung in Moskau deutlich gemacht. Die neuesten Angriffe Russlands auf Kiew und auch die Drohung, diese Angriffe noch zu verstärken, folgen auf einen Drohnenangriff der Ukraine. Russland sagt, die Ukraine habe in der von Russland kontrollierten Region Luhansk ein Studentenwohnheim angegriffen. 21 Menschen seien getötet worden. Das ukrainische Militär weist das zurück und sagt, es sei ein Militärstützpunkt getroffen worden.
1: Die Schweiz beteiligt sich mit 3 Millionen Franken an der Bekämpfung des Ebola-Virus in Kongo-Kinshasa. Das Geld kommt aus dem Fonds für Nothilfe. Gut 2 der 3 Millionen Franken gehen an die Weltgesundheitsorganisation, so das Außendepartement. Unter anderem wird das Geld für medizinische Notfallteams im zentralafrikanischen Land gebraucht. Zusätzlich will die Schweiz den UNO-Organisationen 2 Fachleute zur Verfügung stellen. Die Behörden von Kongo-Kinshasa melden seit dem neuesten Ebola-Ausbruch mehr als 900 Verdachtsfälle. Mehr als 200 Menschen sind mutmaßlich an Ebola gestorben. Die Schweiz hat den wärmsten Tag des Jahres erlebt. 33,9 Grad sind heute in Sitten im Wallis gemessen worden, wie SRF Meteo schreibt. Auch in Visp und in Biasca im Tessin ist die 33-Grad-Marke geknackt worden. Allgemein sei wegen des Klimawandels zu erwarten, dass die Höchsttemperaturen weiter steigen, insbesondere in den Städten, sagt SRF-Wissenschaftsredaktor Christian von Bock. Eine Forschungsgruppe der ETH Zürich habe gezeigt,
3: dass wir schon heute bei einer Klimaerwärmung von plus 1,5 Grad mit Temperaturen von bis zu 43 Grad in unseren Städten rechnen müssen. Was wir in den letzten Jahren erlebt haben, das ist sozusagen das neue Normal. Und da gehört eben auch dazu, dass wir nicht nur im Hochsommer, sondern schon jetzt im Mai oder aber auch noch im September solche Hitzephasen haben können,
1: sagt Wissenschaftsredaktor Christian von Bock. Einen Allzeit-Mai-Temperaturrekord hat es in der Schweiz übrigens heute nicht gegeben. Der liegt bei 35,1 Grad. Gemessen wurde er 2009 in Sitten. Nun zu weiteren Meldungen des Tages in der Übersicht. Die Menschen in der Schweiz fühlen sich weniger sicher als noch vor einem Jahr. Das zeigt eine repräsentative Studie der ETH Zürich mit mehr als 2000 Befragten. 86% finden, dass sich die Sicherheitslage verschlechtert habe. Mehr als die Hälfte findet eine Annäherung an die NATO gut. Ein Beitritt hat aber nach wie vor keine Mehrheit. Die Krankenkassenprämien dürften auch nächstes Jahr steigen, möglicherweise um rund 5%. Das sagen Fachleute des Bundes. Die Gründe, wieso die Gesundheitskosten steigen, seien bekannt. Die alternde Bevölkerung, teure Behandlungen und auch mehr Arztbesuche oder Operationen. Die Unfallversicherung Suva hat im letzten Jahr mehr als 670 Betrugsfälle aufgedeckt. Dadurch hat sie nach eigenen Angaben fast 44 Millionen Franken eingespart. Der größte Teil seien ungerechtfertigte Leistungsbezüge gewesen, so die Suva. In der Schweiz sollen Lebensmittelhersteller und die Werbebranche freiwillig darauf verzichten, Werbung für ungesunde Produkte zu machen, die sich gezielt an Kinder richtet. Der Bund hat einen entsprechenden Vorschlag zur Selbstregulierung gemacht. Hintergrund ist, dass jedes fünfte Kind in der Schweiz übergewichtig ist. Die Börsendaten von 22.05 Uhr geliefert von SIX. Der Swiss Market Index schließt bei 13.526 Punkten plus 0,2%. Der Dow Jones Index in New York stand kurz vor Schluss bei minus 0,2%. Der Euro wird zu 91,39 Rappen gehandelt, den Dollar gibt's für 78,56 Rappen. Die Wetteraussichten, auch morgen Mittwoch wird's wieder meist sonnig. In den Alpen und im Osten bringen Quellwolken aber einzelne Schauer. Es wird 30 bis 34 Grad heiß. Das waren die Nachrichten von Radio SRF. Verantwortlich war Dominik Brand.
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0: Die Nachrichten von SRF um 0 Uhr mit Patrick Seiler und der Siegesmeldung des Abends. Das Schweizer Eishockey-Team hat an der Heim-WM das letzte Gruppenspiel gegen Finnland gewonnen. Dann mehrere europäische Staaten protestieren bei Russland. Dabei geht es um eine Warnung, die das Land ausgesprochen hatte. Und vor dem Wetter geht es noch um die Temperaturen. In der Schweiz war gestern der wärmste Tag des Jahres. Das geht auch heute so weiter, meist sonnig in den Alpen. Und im Osten gibt es Quellwolken und vereinzelte Schauer, 30 bis 34 Grad. Wir beginnen die Sendung mit Eishockey. Die Schweiz gewinnt an der Heim-WM auch ihr letztes Gruppenspiel gegen Finnland. Und zwar mit 4:2. Damit ist die Schweiz mit 7 Siegen aus 7 Spielen Gruppensiegerin. Im Viertelfinal trifft die Schweiz am Donnerstag auf Schweden und zu diesem Gegner sagt der Schweizer Captain Roman Josi.
1: Schweden natürlich wissen wir auch, wir haben ein super Team, wir haben sehr vorbereitet gehabt, sie haben sehr junges, schnelles, extrem gutes Team und ja, wird wieder eine riesen Challenge für uns natürlich.
0: Im zweiten Abendspiel hat Tschechien gegen Kanada verloren und zwar mit 2:3. Die EU und einzelne Mitgliedstaaten haben in einer gemeinsamen Aktion russische Diplomaten einbestellt. Sie protestieren damit gegen neue Drohungen aus Russland. Dominik Brandt mit Details.
2: Russland hat mit weiteren massiven Angriffen auf die ukrainische Hauptstadt Kiew gedroht und ausländische Diplomaten aufgefordert, die Stadt schnellstmöglich zu verlassen. Diese Forderung stößt nun in der Europäischen Union auf heftige Kritik. Die EU bezeichnet Russlands Vorgehen als inakzeptable Eskalation. Eine Sprecherin sagte, die EU-Delegation werde in Kiew bleiben. Ähnlich tönt es beispielsweise aus Deutschland, Frankreich und Norwegen. So teilt die deutsche Regierung in Berlin mit, sie lasse sich nicht von russischen Drohungen einschüchtern. Das habe man auch der Regierung in Moskau deutlich gemacht. Die neuesten Angriffe Russlands auf Kiew und auch die Drohung, diese Angriffe noch zu verstärken, folgen auf einen Drohnenangriff der Ukraine. Russland sagt, die Ukraine habe in der von Russland kontrollierten Region Luhansk ein Studentenwohnheim angegriffen. 21 Menschen seien getötet worden. Das ukrainische Militär weist das zurück und sagt, es sei ein Militärstützpunkt getroffen worden.
0: Die israelische Armee hat ihre Bodeneinsätze im Libanon ausgeweitet, obwohl seit April 2026 eine Waffenruhe mit der dortigen Hisbollah gilt. Aus dem Libanon gibt es Meldungen von schweren Angriffen im Süden. Israel sagt, das Ziel sei, direkte Bedrohungen für die israelische Bevölkerung abzuwehren. Die Hisbollah-Miliz sagt, dass sie vorrückende israelische Truppen mit Drohnen und Raketen angegriffen hat. Die Schweiz beteiligt sich mit 3 Millionen Franken an der Bekämpfung des Ebola-Virus in Kongo-Kinshasa. Das Geld kommt aus dem Fonds für Nothilfe. Gut 2 der 3 Millionen Franken gehen an die Weltgesundheitsorganisation, so das Außendepartement. Unter anderem wird das Geld für medizinische Notfallteams im zentralafrikanischen Land gebraucht. Zusätzlich will die Schweiz den UNO-Organisationen 2 Fachleute zur Verfügung stellen. Die Behörden von Kongo-Kinshasa melden seit dem neuesten Ebola-Ausbruch mehr als 900 Verdachtsfälle. Mehr als 200 Menschen sind mutmaßlich an Ebola gestorben. Die evangelisch-reformierte Kirche der Schweiz ist für ein nationales Verbot von sogenannten Konversionsmaßnahmen. Diese haben zum Ziel, die sexuelle Orientierung von Menschen zu verändern. Der Rat der evangelisch-reformierten Kirche spricht sich für ein Verbot solcher Maßnahmen aus. Man sehe sich in einer Verantwortung, weil die Unterdrückung der sexuellen Orientierung mitunter religiöse Hintergründe habe. Ein Verbot und entsprechende Sanktionen könnten präventiv wirken. Auf Bundesebene gibt es bislang kein solches Verbot. Der Bundesrat hat bereits vor Jahren einen Bericht zum Thema angekündigt. Die Schweiz hat gestern den wärmsten Tag des bisherigen Jahres erlebt. 33,9 Grad waren in Sitten im Wallis gemessen worden, wie SRF Meteo schreibt. Auch in Visp und in Biasca im Tessin ist die 33-Grad-Marke geknackt worden. Allgemein sei wegen des Klimawandels zu erwarten, dass die Höchsttemperaturen weiter steigen, insbesondere in den Städten, sagt SRF-Wissenschaftsredaktor Christian von Burg. Eine Forschungsgruppe der ETH Zürich habe gezeigt,
3: dass wir schon heute bei einer Klimaerwärmung von plus 1,5 Grad mit Temperaturen von bis zu 43 Grad in unseren Städten rechnen müssen. Was wir in den letzten Jahren erlebt haben, das ist sozusagen das neue Normal. Und da gehört eben auch dazu, dass wir nicht nur im Hochsommer, sondern schon jetzt im Mai oder aber auch noch im September solche Hitzephasen haben können,
0: sagt Wissenschaftsredaktor Christian von Burg. Einen Allzeit-Mai-Temperaturrekord hat es in der Schweiz aber nicht gegeben. Der liegt bei 35,1 Grad. Gemessen wurde er 2009 in Sitten. Und noch einmal kurz zurück zum Sport mit einer Meldung vom Tennis. Die Schweizerin Simona Walter ist an den French Open in Paris in der ersten Runde ausgeschieden. Sie verliert gegen die Tschechin Kateřina Siniaková in zwei Sätzen mit 4 zu 6 und 6 zu 7. Die Wetterprognose für heute Mittwoch, den 27. Mai. Auch heute wird es meist sonnig. In den Alpen und im Osten bringen Quellwolken einzelne Schauer. Es wird 30 bis 34 Grad heiß. Und das waren die Nachrichten von Radio SRF. Verantwortlich ist heute Nacht Patrick Seiler. Verkehrsinfo SRF von 06 A1A Autobahnzubringer Lausanne Süd. Zwischen der Verzweigung Écu Blanche und Lausanne Maladière besteht Gefahr durch ein langsames Fahrzeug.
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0: Sie hörten von Giuseppe Matteo Alberti das Flötenkonzert in F-Dur Con Sordini. Die Flötistin Céline Page wurde begleitet vom Ensemble I Pizzicanti.
1: Das Klaviertrio in G-Dur Opus 11 von Ludwig van Beethoven ist auch mit Gassenhauer-Trio überschrieben. Wir hören daraus zwei Sätze, das Adagio und Thema mit Variationen. Gespielt werden diese beiden Sätze vom Oliver Schnieder Trio.

0: Aus dem sogenannten Gassenhauer-Trio, dem Klaviertrio in G-Dur, Opus 11 von Ludwig van Beethoven, erklangen die beiden Sätze Adagio und Thema mit Variationen. Sie hörten eine Aufzeichnung mit dem Oliver Schnieder-Trio.
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Barcarolle aus der Oper Hoffmanns Erzählungen von Jacques Offenbach mit Dame Joan Sutherland, Huguette Tourangeau und dem Orchestre de la Suisse Romande. Richard Bonning dirigierte.

Das war die Sinfonie in G-Dur von Carl Philipp Emanuel Bach. Sie hörten eine Einspielung mit dem Kammerorchester Carl Philipp Emanuel Bach unter der Leitung von Hartmut Hennchen.

Allegro aus Italienisches Konzert, Bachwerkeverzeichnis 971 von Johann Sebastian Bach. Albrecht Mayr, Oboe und die Sinfonia Varsovia musizierten.

Aus der Sammlung Waldbilder von Emil Frey erklang das Stück mit dem Titel Zwiegesang. Sie hörten eine Aufnahme mit Jonas Kreienbühl Violoncello und Andrea Wiesley Klavier.

0: Wir hörten die Sinfonia zur Oper L'Isola Disabitata von Joseph Haydn. Giovanni Antonini leitete das Ensemble Il Giardino Armonico.
1: Und jetzt eine Komposition von Gioachino Rossini, Introduktion, Thema und Variationen für Klarinette und Orchester. Hören Sie eine Aufnahme mit der Klarinettistin Ludmila Petarkova und der Prager Kammerphilharmonie, dirigiert von Jiří Belolavec.

Gioachino Rossini. Introduction, Thema und Variationen für Klarinette und Orchester. Es spielten Ludmilla Petrkova, Klarinette, und die Prager Philharmonie. Dirigent war Jiří Bělohlávek.

0: Reigen seliger Geister aus Orpheus und Eurydike von Christoph Willibald Gluck. Reto Tschupp dirigierte die Kammerata Zürich, der Solist war Peter Lukas Graf.
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0: Alexander Skriabin. Nocturne Opus 9 für die linke Hand. Joaquin Acciuccaro spielte.
1: Und nun Mozart. Von ihm interpretieren Sebastian Bohren und die Charles Chamber Artists das Violinkonzert Nummer 3 in G-Dur. Dirigent Gábor Tokarczuk.

Von Wolfgang Amadeus Mozart hörten wir das Violinkonzert Nummer 3 in G-Dur. Gespielt haben der Violinist Sebastian Bohren und die Chart Chamber Artists. Dirigent war Gábor Tokács Nagy.

0: Die Nachrichten von SRF um 2 Uhr mit Patrick Seiler. Nordkorea hat nach eigenen Angaben neue, hochpräzise Raketensysteme getestet. Wie die staatliche Nachrichtenagentur schreibt, überwachte Machthaber Kim Jong-un die Tests von Marschflugkörpern und Artillerieraketen persönlich. Die Waffensysteme seien mit künstlicher Intelligenz und präziser Navigation ausgestattet. Laut Kim sollen sie an der Grenze zu Südkorea stationiert werden. Mit einer Reichweite von 100 Kilometern könnten sie auch die südkoreanische Hauptstadt Seoul treffen. Beobachterinnen und Beobachter sagen, dass Nordkorea sein Arsenal modernisiert, während es gleichzeitig Russland im Ukraine-Krieg mit Waffen beliefert. Dadurch erhalte Pyongyang wertvolle Daten aus dem Kampfeinsatz. Im US-Bundesstaat Alabama hat ein Bundesgericht den Versuch der Republikaner gestoppt, die Wahlkreise neu zuzuschneiden. Die Richter blockierten den Plan vorläufig, weil er schwarze Wählerinnen und Wähler diskriminiere. Ziel des Neuzuschnitts sei es, deren Stimmen so aufzuteilen, dass sie politisch verpuffen. Alabama hat gegen das Urteil bereits Berufung eingelegt. Der Streit hat große Bedeutung für die US-Parlamentswahlen am 3. November. Auf Druck von Präsident Trump versuchen die Republikaner in mehreren Bundesstaaten, die Grenzen von Wahlkreisen zu ihren Gunsten zu verschieben, um die knappe Mehrheit im Kongress zu sichern. Einen weiteren Dämpfer gab es in South Carolina. Dort scheiterte ein ähnliches Vorhaben im Senat, in dem die Republikaner die Mehrheit haben. Zum Eishockey. Die Schweiz gewinnt an der Heim-WM auch ihr letztes Gruppenspiel gegen Finnland und zwar mit 4:2. Damit ist die Schweiz mit 7 Siegen aus 7 Spielen Gruppensiegerin. Im Viertelfinal trifft die Schweizer Mannschaft am Donnerstag auf Schweden. Zu diesem Gegner sagt der Schweizer Captain Roman Josi.
1: Schweden natürlich wissen wir auch. Wir haben ein super Team. Wir haben sehr vorbereitet. Sie haben sehr junges, schnelles, extrem gutes Team. Und ja, wird wieder eine riesen Challenge für uns natürlich.
0: Im zweiten Abendspiel